0: Es ist 3 Uhr.
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2: Ich bin Ursula Winkler. Die G7-Staaten wollen mit zusätzlichem Druck auf Russland die Bemühungen um ein Ende des Ukraine-Kriegs intensivieren. In einer Erklärung der Staats- und Regierungschefs vom Gipfeltreffen im französischen Evian heißt es, man werde die Sanktionen verschärfen, auch im Öl- und Gassektor. Neben zusätzlichen Waffen versprechen die G7-Staaten der Ukraine auch weitere Unterstützung, um den kommenden Winter zu bewältigen. Nach jahrelangem Ringen ist der nächste Schritt im Handelsstreit zwischen der EU und den USA gemacht. Das Europaparlament hat das umstrittene Zollabkommen gebilligt. Allerdings knüpfen die Abgeordneten ihre Zustimmung an klare Bedingungen.
3: Das EU-Parlament hatte die Zustimmung zum Handelsdeal mit den USA verzögert, denn zwischenzeitlich hatte US-Präsident Trump wieder höhere Zölle als vereinbart angekündigt. Das Parlament knüpfte sein Ja also an zwei Bedingungen. Erstens können die Vereinbarungen wieder ausgesetzt werden, falls neue US-Erhöhungen kommen. Und zweitens solle Trump Zölle auf Waschmaschinen und Produkte mit Stahlanteil auf 15% reduzieren. Falls nicht, will die EU ebenfalls solche Zölle prüfen. Insgesamt geht es hier um 30% des weltweiten Handels. Dieter Ebeling, Brüssel.
2: Mehr Sicherheit, mehr Sauberkeit und schnellere Reparaturen. Die Deutsche Bahn schickt bundesweit 44 mobile Handwerkerteams an ihre Bahnhöfe. Rund 200 zusätzliche Beschäftigte sollen Schäden künftig direkt vor Ort beheben.
4: Kaputte Scheiben, beschmierte Wände oder defekte Sitzbänke sollen künftig nicht mehr wochenlang auf ihre Reparatur warten. Die neuen Teams kümmern sich um genau solche Schäden und sind bundesweit unterwegs. Die Bahn will damit ihre Bahnhöfe sichtbarer in Schuss halten und schneller auf Probleme reagieren. Die Handwerker sind Teil eines größeren Programms, das seit Januar läuft. Dazu gehören auch zusätzliche Sicherheitskräfte und mehr Reinigungsaktionen an vielen Bahnhöfen. Zoe Tassovali, Nachrichtenredaktion.
2: Zum Fußball. Mit Frankreich ist am Abend ein weiterer Turnierfavorit in die WM eingestiegen, mit einem 3:1-Sieg gegen den Senegal. Im Anschluss setzte sich Norwegen gegen den Irak mit 4:1 durch und feierte den ersten WM-Sieg seit 28 Jahren.
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1: Ich bin Ursula Winkler. Die G7-Staaten wollen mit zusätzlichem Druck auf Russland die Bemühungen um ein Ende des Ukraine-Kriegs intensivieren. In einer Erklärung der Staats- und Regierungschefs vom Gipfeltreffen im französischen Evian heißt es, man werde die Sanktionen verschärfen, auch im Öl- und Gassektor. Neben zusätzlichen Waffen versprechen die G7-Staaten der Ukraine auch weitere Unterstützung, um den kommenden Winter zu bewältigen. Künstliche Intelligenz wird immer wichtiger, nicht nur für die Wirtschaft, sondern auch für die Sicherheit. Bundesinnenminister Dobrindt warnt davor, dass Deutschland bei der KI-Entwicklung den Anschluss verliert und fordert mehr technologische Eigenständigkeit.
2: Wer nicht mitentwickelt, der riskiert zum Opfer zu werden, warnt der Minister. Er will raus aus Abhängigkeiten, aber auch mehr Schutz vor Cyberattacken. Ein Zentrum gegen hybride Bedrohungen hat er gerade in Berlin eröffnet. Eine Art Plattform, damit sich die Sicherheitsbehörden hier besser koordinieren können beim Kampf gegen solche Angriffe. Die kommen vor allem aus China und Russland und haben zum Beispiel auch das Ziel, Wahlen zu beeinflussen, die öffentliche Meinung. Claudia Wächter, Nachrichtenredaktion.
1: Wer diesen Sommer in Deutschland in Seen, Flüssen oder im Meer schwimmen geht, kann das aller Voraussicht nach bedenkenlos tun. Ein Bericht der Europäischen Umweltagentur bescheinigt Europas Badegewässern überwiegend eine ausgezeichnete Wasserqualität.
3: Unter den 29 analysierten Ländern landet Deutschland bei der Badewasserqualität auf Platz 7. Das ist nicht schlecht. Österreich belegte sogar Platz 4. Mehr als 2000 deutsche Badeplätze wurden als exzellent bewertet, 26 nur als ausreichend. Insgesamt hat sich die Qualität der Badegewässer der Untersuchung zufolge in den vergangenen Jahrzehnten deutlich verbessert. Dabei sind Flüsse durch die Bank etwas schlechter zum Baden als Seen. Insgesamt wurden 22.000 Badestellen geprüft. Relativ schlecht schnitten dabei Belgien, Ungarn, Polen, Estland und Albanien ab. Dieter Ebeling, Brüssel.
1: Zum Fußball. Mit Frankreich ist am Abend ein weiterer Turnierfavorit in die WM eingestiegen, mit einem 3:1-Sieg gegen den Senegal. Im Anschluss setzte sich Norwegen gegen den Irak mit 4:1 durch und feierte den ersten WM-Sieg seit 28 Jahren.
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0: Es ist 5 Uhr.
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2: Ich bin Ursula Winkler. Die USA und die anderen G7-Staaten wollen mit zusätzlichem Druck auf Russland die Bemühungen um ein Ende des Ukraine-Kriegs intensivieren. In einer Erklärung der Staats- und Regierungschefs vom Gipfeltreffen im französischen Evian heißt es, man werde die Sanktionen verschärfen, auch im Öl- und Gassektor. Außerdem habe man vereinbart, die Lieferung von weitreichenden Waffen und Luftverteidigungskapazitäten auszuweiten. Neben zusätzlichen Waffen versprechen die G7-Staaten der Ukraine auch zusätzliche Unterstützung, um den kommenden Winter zu bewältigen. Kurz vor dem Ende des Tankrabatts zieht die Monopolkommission eine erste Bilanz. Demnach kam die Steuersenkung an den Zapfsäulen größtenteils bei den Autofahrern an. Ein kleiner Teil der Entlastung blieb aber bei den Mineralölunternehmen hängen.
3: Cent um Cent läppert sich. Bis zu 200 Millionen Euro haben die Mineralölkonzerne eingesackt. Vor allem beim Diesel haben sie danach die Steuersenkungen nicht komplett an die Autofahrer weitergegeben. Doch der Branchenverband wehrt sich, sagt, stimmt absolut nicht. Auffällig ist allerdings, dass der Rabatt je nach Region unterschiedlich weitergegeben wurde. Im Norden, da gab es den höchsten Preisrückgang. Im Süden dagegen, da fiel er geringer aus. Claudia Wächter, Nachrichtenredaktion.
2: Drohen Postbankkunden bald längere Wartezeiten am Schalter? Die Gewerkschaft Verdi hat die Tarifverhandlungen mit der Deutschen Bank für gescheitert erklärt. Heute startet die Gewerkschaft unter der Belegschaft eine Urabstimmung über unbefristete Streiks.
4: Stimmen 75% für unbefristete Streiks, könnte es für Postbankkunden erneut aufwendiger werden, bei Callcentern durchzukommen oder sich in der Filiale beraten zu lassen. Schon in den letzten Wochen hatte es mehrfach Warnstreiks gegeben. Verdi fordert 8% mehr Geld, mindestens aber 300 Euro mehr im Monat. Azubis sollen 200 Euro mehr bekommen. Denn von den Rekordgewinnen der Konzernmutter Deutscher Bank würden die Beschäftigten kaum profitieren, hieß es. Auch pocht Verdi auf Beschäftigungs- und Standortgarantien und ein Recht auf Weiterbildung für die Beschäftigten. Tanja Wagner, Nachrichtenredaktion.
2: Zum Fußball. Mit Frankreich ist am Abend ein weiterer Turnierfavorit in die WM eingestiegen, mit einem 3:1-Sieg gegen den Senegal. Im Anschluss setzte sich Norwegen gegen den Irak mit 4:1 durch und feierte den ersten WM-Sieg seit 28 Jahren.
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1: Ich bin Uli Reitinger. Die USA und die anderen G7-Staaten wollen mit zusätzlichem Druck auf Russland die Bemühungen um ein Ende des Ukraine-Krieges intensivieren. In einer Erklärung der Staats- und Regierungschefs vom Gipfeltreffen im französischen Evian heißt es, man werde die Sanktionen verschärfen, auch im Öl- und Gassektor.
2: Russlands

0: soll unter Druck gesetzt werden, nicht nur mit Sanktionen gegen den Energiesektor. Die G7-Staaten wollen auch mehr Waffen an die Ukraine liefern und versprechen dem Land weitere Unterstützung für den nächsten Winter. Sie sehen ukrainische Fortschritte an der Front und sprechen auch nach dem US-Deal mit dem Iran von einem richtigen Zeitpunkt. Das Rahmenabkommen soll am Freitag von den USA und dem Iran unterzeichnet werden. Ursula Winkler, Nachrichtenredaktion.
1: Straßen, Schulen und Sporthallen instand zu halten, kostet so viel Geld, dass viele Kommunen nicht mehr hinterherkommen. Nach einer aktuellen Umfrage der KfW Bank beträgt der Investitionsrückstand geschätzt rund 231 Milliarden Euro, ein neuer Negativrekord.
2: Bei Schulen fehlt aktuell das meiste Geld und auch bei der Instandhaltung von Straßen sieht's schlecht aus, was die vielen Schlaglöcher beweisen. Aber auch bei Sportstätten und beim Katastrophenschutz wachsen die Rückstände. Helfen sollte eigentlich das verabschiedete Sondervermögen des Bundes, aber die meisten Kommunen gehen nicht davon aus, dass das Geld daraus in diesem Jahr für zusätzliche Projekte bei ihnen ankommt. Tanja Wagner, Nachrichtenredaktion.
1: Jugendliche in der EU sehen die Auswirkungen von Social Media auf ihre eigene mentale Gesundheit deutlich positiver als ihre Eltern. Das geht aus einer von der EU-Kommission beauftragten Umfrage hervor. Knapp die Hälfte der befragten 13- bis 18-Jährigen vermutet einen positiven Effekt durch soziale Netzwerke. Bei den befragten Eltern liegt der Anteil bei nur rund einem Fünftel. Zum Sport. Lionel Messi hat Argentinien mit einem Dreierpack zu einem perfekten WM-Auftakt geführt und selbst mit WM-Rekordtorschütze Miroslav Klose gleichgezogen. Der Titelverteidiger aus Argentinien gewann dank der drei Messi-Tore sein erstes Spiel gegen Argentinien mit 3:0. Auch die Top-Torjäger aus Frankreich und Norwegen haben ihren Nationen zu Auftaktsiegen bei der Weltmeisterschaft verholfen. Die Franzosen schlugen den Senegal mit 3:1, Mbappé traf zweimal, Norwegen gewann gegen den Irak sogar mit 4:1 und auch Erling Haaland erzielte 2 Tore.
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4: Na, das war doch schon mal gar nicht so schlecht gestern mit dem Wetter. Das war sozusagen mal ein Anfang. Wäre schön, wenn es so weitergehen würde. Tut es heute auch, ja, schon irgendwie, aber dann doch am Ende eher eingeschränkt, denn es ist nach sonnigem Start heute Nachmittag wolkig oder gar bedeckt, möglicherweise sogar örtlich mit etwas Regen. Wir drücken die Daumen, dass das vielleicht nicht so kommt. Mit 23 Grad wird es ähnlich warm wie gestern, sogar noch etwas wärmer. 10 Grad ist der aktuelle Wert in Quakenbrück im Nordkreis. Ansonsten haben wir 12 Grad, Belm, Bad Rothenfelde und Osnabrück, überall dort aktuell dieser Wert. Die Nacht, die kommende, wird mild mit 16 bis 17 Grad. Und morgen gibt es einen Tag zum Niederknien, würde ich sagen. Sonnig, 29 Grad. Wenn überhaupt bewölkt, dann nur leicht bewölkt. Schön einfach.
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4: Alles ruhig, keine Meldungen von mir. Ich habe nur die Blitzer für euch. Die stehen im Landkreis Osnabrück heute, unter anderem in und um Bad Iburg. Solltet ihr noch etwas anderes haben, Blitzer oder irgendwelche anderen Verkehrsmeldungen, gerne Bescheid geben. Ihr könnt am besten eine WhatsApp an uns schicken und zwar an diese Nummer hier.
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4: OS Radio wünscht eine gute und sichere Fahrt und einen schönen guten Morgen.
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4: Ja, man kann sich auf seine Stars dann doch offenbar verlassen in den Teams, in den favorisierten Teams, die gespielt haben. Gestern Abend oder in der Nacht haben wir gerade eben in den Nachrichten gehört. Lionel Messi hat sich erstmal sofort direkt mit dem Dreierpack an die Spitze der Torjägerliste geschossen. 3:0 hat der Titelverteidiger gewonnen. Gegen Algerien haben wir gehört. Erling Haaland hat auch zweimal getroffen beim 4:1 Sieg von Norwegen und auch die Franzosen, für mich der große Titelfavorit, haben 3:1 gegen Senegal gewonnen und deren Topstar Kylian Mbappé hat auch zweimal getroffen. Also einer mit drei, mehrere Torschützen mit zwei Treffern haben wir. Kai Havertz gehört zum Beispiel aus deutscher Sicht auch dazu. Wie der deutsche Tag gelaufen ist, gestern der freie Tag, werden wir kurz mal drüber sprechen in der nächsten halben Stunde. Jetzt gleich traditionellerweise starten wir natürlich mit dem Blick auf den Tag. Was liegt heute an? Erstmal ein bisschen Musik zum Einstimmen. Wham Do Project heißt das Ganze, King of My Castle. Mein Name ist Markus Oberholters und ich wünsche euch einen schönen Start in diesem Mittwoch. Hallo!

0: Florence and the Machine bei OAS Radio. An einem ruhigen Mittwochmorgen mit St. Jude. Viele von euch kennen wahrscheinlich den Podcast Brückengeflüster von der Neuen Osnabrücker Zeitung. Jetzt gibt es demnächst einen neuen Podcast in Osnabrück und der heißt Domgeflüster.
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0: Domgeflüster ist nämlich ein Podcast-Projekt und zwar von Schülerinnen und Schülern der Angela-Schule hier in Osnabrück. Heute zeigen sie im Dom, was sie da genau gemacht haben. Es geht um Geschichte und um die Frage, wie sie klingt und darum, welche Geheimnisse sich unter den Gewölben des Osnabrücker Doms so verbergen. Im Rahmen eines Bildungsprojektes, gefördert von der Deutschen Stiftung Denkmalschutz, erkundeten die Schülerinnen und Schüler den Dom, führten Interviews, warfen einen Blick hinter die Kulissen und entwickelten daraus eben 6 Podcast-Folgen unter dem Titel Domgeflüster – Geheimnisse unter dem Gewölbe. Damit geht's nach Bad Essen, da ist die Ausbildungsmesse Zukunft, Ausbildung, Karriere, ZAK oder ZAK. Die geht ein bisschen neue Wege in diesem Jahr und heute und morgen, da ist nämlich ZAK in Bad Essen, da findet das Messeformat bei der Firma Agro International statt. In diesem Jahr erstmals mit einer inhaltlichen Erweiterung. Neben Jugendlichen und Eltern richtet sich die ZAK in diesem Jahr nämlich auch gezielt an arbeitssuchende Fach- und Arbeitskräfte. Damit will die Messe zusätzliche Chancen für die regionale Personalgewinnung schaffen. Und in Osnabrück ist heute Jahrespressekonferenz der Deutschen Bundesstiftung Umwelt, DBU. Die Deutsche Bundesstiftung Umwelt gehört mit einem Stiftungskapital von rund 2,93 Milliarden Euro weiterhin zu den größten Umweltstiftungen in Europa. Seit ihrem Start Anfang der 90er hat sie mehr als 11.000 Projekte gefördert mit mehr als 2,12 Milliarden Euro. Themen der Jahrespressekonferenz heute sind die Themen Energieversorgung und Energiesicherheit. Außerdem wird natürlich auch die Bilanz des vergangenen Jahres, des Jahres 2025 vorgestellt.

Gestern ist bekannt gegeben worden, wie viel Geld das Land Niedersachsen zur Verfügung hat für das Städtebauförderungsprogramm 2026. Gemeinsam mit dem Bund stellt das Land rund 185 Millionen Euro für nachhaltige Entwicklung und Erneuerung von Städten und Gemeinden bereit. Wie viel die Stadt Osnabrück davon bekommt und wofür das Geld ist, das unter anderem erfahrt ihr in den Nachrichten aus der Region mit Jan Molitor. Gleich um 12:30.

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1: Mit Jan Molitor. Osnabrück erhält 2,2 Millionen Euro aus der Städtebauförderung. Und Universität Osnabrück lädt mit dem Deutschen Institut für Lebensmitteltechnik zu einem sogenannten Citizen Lab ein. Osnabrück erhält in diesem Jahr 2,2 Millionen Euro aus der Städtebauförderung von Bund und Land. Es sollen 1,2 Millionen Euro in die weitere Entwicklung der Konversionsflächen in der Dodesheide fließen. Weitere 1 Million Euro sind für Projekte im Rahmen des Programms Soziale Stadt Schinkel vorgesehen. Mit den Fördermitteln sollen Stadtteile aufgewertet, öffentliche Räume verbessert und die nachhaltige Stadtentwicklung vorangebracht werden. Im Schinkel werden damit unter anderem die Neugestaltung des Großspielplatzes am Hasepark und des Pastor-Kavil-Platzes unterstützt. Die Städtebauförderung soll außerdem den sozialen Zusammenhalt stärken und Investitionen in Klimaschutz und Lebensqualität ermöglichen. Die Universität Osnabrück und das Deutsche Institut für Lebensmitteltechnik laden Ende Juni zu einem sogenannten Citizen Lab nach Quakenbrück ein. Am 26. Juni können Interessierte auf dem Marktplatz kostenlos verschiedene Mitmach- und Experimentierstationen besuchen. Im Mittelpunkt stehen dabei Proteine und pflanzliche Alternativen zu Fleischprodukten. Besucherinnen und Besucher können unter anderem vegane und herkömmliche Wurstprodukte vergleichen, Proteine aus Erbsengewächsen oder ihren persönlichen Proteinbedarf ermitteln. Mit dem Projekt wollen die Veranstalter wissenschaftliche Themen rund um Ernährung und Lebensmitteltechnologie verständlichen und alltagsnah vermitteln. Eine Anmeldung ist nicht erforderlich. Schülerinnen und Schüler der Angela-Schule präsentieren ihre selbstproduzierten Podcasts über den Osnabrücker Dom. Entstanden sind 6 Podcast-Folgen unter dem Titel Domgeflüster – Geheimnisse unter dem Gewölbe. Dafür haben die Jugendlichen den Dom erkundet, Interviews geführt und einen Blick hinter die Kulissen geworfen. Die Audiobeiträge vermitteln Geschichte, Architektur und spannende Hintergründe rund um den Osnabrücker Dom aus der Perspektive junger Menschen. Die Podcasts sollen Besucherinnen und Besucher dazu einladen, den Dom auf neue Weise zu entdecken. Gefördert wurde das Projekt von der Deutschen Stiftung Denkmalschutz. Tierkarikaturen des Osnabrücker Künstlers Fritz Wolf sind ab sofort im Klinikum Osnabrück zu sehen. Die Ausstellung Fritz Wolfs Tierische Freunde umfasst 19 Tafeln mit farbigen Zeichnungen und Bildergeschichten des 2001 verstorbenen Karikaturisten. Die Werke waren zuvor bereits im Zoo Osnabrück und im Forum am Dom ausgestellt. Nach Angaben des Klinikums sollen die humorvollen Motive Patientinnen und Patienten, Besuchern sowie Mitarbeitenden ein Lächeln schenken und für eine kleine Auflockerung im Klinikalltag sorgen.
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2: Das sorgt auch für Auflockerung. Es ist langsam etwas freundlicher und es ist auch ein bisschen wärmer. Sommerliche Werte werden wir dann ab morgen haben. Heute bewegen wir uns in ähnlichen Sphären wie gestern. So 22, 23 Grad bedeutet aber auch, dass es 1-2 Grad wärmer noch sogar als gestern ist. Die Sonne kommt heute auch raus, vor allen Dingen am Vormittag und gegen Abend wieder. Dazwischen gibt es auch mal eine Phase mit wolkigem Himmel oder bedecktem Himmel. Und am Nachmittag örtlich vielleicht auch mit ein bisschen Regen. Aktuell 12 Grad in Hollenstede, Nemden und Osnabrück und 14 Grad in Hankenberge. Wir haben eine relativ milde Nacht bevor uns. Da wird es auch immer weniger Wolken geben in der Nacht. Die nehmen dann langsam ab, denn morgen ist es fast den ganzen Tag über richtig schön sonnig, ein bisschen bewölkt am Nachmittag und eben auch richtig schön warm. 28, 29 Grad dazu gibt es hier und da mal eine leichte Brise, aber das wird ein richtig schöner Tag. Wird bestimmt draußen voll werden morgen.
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2: Voll ist es nicht auf den Straßen und das ist gut. Ich habe nichts außer den Blitzern für euch. Die stehen im Landkreis heute unter anderem in und um Bad Iburg. Solltet ihr dann doch noch einen Verkehrshinweis haben, meldet euch am besten per WhatsApp. 0157 88 533 187, das ist die OS Radio WhatsApp-Nummer. Ihr könnt eine Textnachricht schicken, aber auch gerne eine Sprachnachricht. Wichtig ist diese Nummer, die ihr auch auf unserer Internetseite findet, auf osradio.de. 6.34 Uhr, gute Fahrt und schönen guten Morgen.
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2: Mein Name ist Markus Oberholthaus und ihr hört Startklar. Hallo.

0: Mobi ist das bei OS Radio startklar am Mittwoch 6.41 Uhr. Mobi mit Honey. Ja, schauen wir mal nach Nordamerika. Fußball-Weltmeisterschaft. Da scheint sich eine gewisse Normalität einzustellen.
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0: Eine gewisse Normalität im Sinne von, dass die Favoriten jetzt dann doch teilweise ziemlich deutliche Siege einfahren und dass die fürs Torschießen zuständigen Fachkräfte auch tatsächlich treffen. Einer Mitfavoriten, Frankreich, hat gespielt, 3-1 gegen Senegal gewonnen, zweimal Mbappé, dann haben die Norweger gespielt, 4-1 gegen Irak gewonnen, zweimal Erling Haaland. Und in der Nacht hat auch der Titelverteidiger gespielt, Argentinien 3-0 gegen Algerien. Alle drei Tore Superstar Lionel Messi. Aktuell spielt Österreich gegen den WM-Debütanten Jordanien und da steht es aktuell nach etwa 40 Minuten 1-0. Da sind eine Menge bekannter Leute dabei, natürlich auf Seiten der Österreicher. Viele Spieler, die in der Fußball-Bundesliga spielen oder gespielt haben. Die deutsche Fußballmannschaft hat auch die Favoritenrolle angenommen und erfüllt. Andere haben das nicht so richtig hingekriegt. Spanien, Niederlande, Brasilien. Bei denen hat es ein bisschen gehakt und auch bei der Schweiz. Die deutsche Mannschaft hatte ja frei. Gestrigen Tag hat einen freien Tag gehabt und bereitet sich jetzt wieder vor mit Training auf das Spiel am Samstag gegen den nächsten Gegner, die Elfenbeinküste. Thomas Bremser, was haben die Spieler denn gestern an ihrem freien Tag so getrieben? Du hattest im Vorfeld von Golfspielen und anderen Sachen gesprochen, die man machen kann oder vielleicht einem kleinen Ausflug in die Stadt. Waren sie in der Stadt?
2: Ja, also ich habe niemanden getroffen in der Stadt leider, obwohl Kapitän Kimmich scheinbar denkt, wir Reporter hätten genug Freizeit hier.
3: Ja, vielleicht habt ihr Empfehlungen, was man hier machen kann. Ihr seid ja quasi im Urlaub hier.
2: Ich kann mir vorstellen, dass einige mit dem Fahrrad um den großen Stausee gefahren sind. Joe Kimmich hat auf jeden Fall das große WM-Quartier mit dem Rad erkundet und sich die Bäume ganz genau angeguckt.
3: Die immergrüne Magnolie ist hier sehr auffällig, falls ihr die schon entdeckt habt. Krasser Baum, kenne ich so nicht aus Deutschland.
2: Und eine Giftschlange hat Hobbygärtner Kimmich auch noch gesehen.
0: Das ist auch krass. Immer grüne Magnolie ist ein krasser Baum, aber eine Schlange ist natürlich auch krass. Es scheint also tatsächlich richtig gefährlich zu sein da in Winston-Salem. Joshua Kimmich hat eine Schlange gesehen. Er war bei der Pressekonferenz, wir haben ihn gerade schon gehört und war offensichtlich ganz gut drauf. Hat er sonst noch irgendwas verraten? Was hat er noch verraten?
2: Ja, er war in der Tat bestens gelaunt, übrigens vor den Augen von Tom Kaulitz, der saß auch in der Pressekonferenz. Kimmich berichtete vom Telefonat mit dem Kanzler vor dem Turnier.
3: Das ist jetzt kein intimes Gespräch, wo man irgendwie über Probleme diskutiert, sondern das geht dann relativ kurz und schmerzlos.
2: Und er wurde gefragt, wie es zu Hause so abgeht bei seiner Frau und den vier Kindern, denn der Papa ist ja echt lange unterwegs.
3: Es ist jetzt keine Oma eingezogen. Ich habe jetzt nicht das Gefühl, dass zu Hause der Baum brennt.
2: Familie Kimmich reist dann zum dritten Gruppenspiel an nach New York.
0: Also ein bisschen was Buntes, so Klatsch und Tratsch hat er auch noch erzählt bei der Pressekonferenz gestern. Thomas, wir wollen aber auch noch kurz aufs Sportliche blicken. Am Samstag, ich habe es eingangs gesagt, wartet die Elfenbeinküste, La Côte d'Ivoire. Wie aufschlussreich ist denn bezüglich dieses Spiels das 7-1 zum Auftakt gewesen?
2: Ja, Joshua Kimmich sagt, das 7-1 war schon souverän, aber die nächsten Gegner werden die richtigen Prüfsteine.
3: Zwei starke Gegner, Ecuador, die einfach sehr, sehr gut verteidigen. Die Elfenbeinküste, die dann spektakuläre Spieler hat in der Offensive. Das werden zwei große Herausforderungen.
2: Es sei wichtig, jetzt ordentlich weiter zu trainieren die nächsten Tage. Heute wieder im schwülheißen Winston-Salem. In Toronto wird es dann deutlich angenehmer werden von den Temperaturen her.
0: Dafür werden die Fans in Deutschland am Wochenende wahrscheinlich auch schwitzen. Da soll es nämlich auch schwülheiß werden mit Temperaturen von 30 Grad oder sogar mehr. Samstag, 22 Uhr unserer Zeit, geht es weiter für das deutsche Team in Toronto gegen die Elfenbeinküste. Das war was zur Stimmungslage von Thomas. Ciao!
2: Ja, bitteschön.

Es herrscht ein massiver Investitionsstau bei Kommunen in Deutschland. Der Investitionsstau ist auf einem neuen Höchststand, heißt es. Städte und Gemeinden kommen beim Sanieren nicht mehr hinterher. Mehr dazu, Einzelheiten dazu und Neuigkeiten vom G7-Gipfel, auch mit Blick auf die Ukraine, gibt's gleich hier um 7 bei OS Radio mit den Nachrichten aus Deutschland und der Welt. Und die hat Uli Reitinger für euch. 6:53 Uhr, schönen guten Morgen.

0: Es ist 7 Uhr.
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2: Ich bin Uli Reitinger. Die G7-Staaten wollen ihre Bemühungen um ein Ende des Ukraine-Kriegs verstärken. In einer Erklärung der Staats- und Regierungschefs vom Gipfeltreffen im französischen Evian heißt es, man werde die Sanktionen gegen Russland verschärfen, auch im Öl- und Gassektor. Heute geht der G7-Gipfel zu Ende.
3: Verlässliche Handelsbeziehungen und ein fairer globaler Wettbewerb stehen im Mittelpunkt des letzten Gipfeltages hier in Evian. Aktuell gibt es ein Ungleichgewicht im Welthandel, das geprägt ist durch ein Handelsbilanzdefizit der USA sowie China, das viel exportiert und wenig einkauft und Rekordüberschüsse erzielt. Europa produziert und exportiert zwar viel, sieht sich allerdings in der Klemme zwischen den Zöllen seines größten Abnehmers, den USA, sowie der chinesischen Konkurrenz, die seiner Industrie zusetzt. Aus Evian, Michael Evers.
2: Straßen, Schulen und Sporthallen instand zu halten, kostet so viel Geld, dass viele Kommunen nicht hinterherkommen. Der Investitionsrückstand hat mit geschätzt rund 200

0: 131 Milliarden Euro, ein Rekordniveau erreicht. Das hat eine Umfrage von Kämmereien im Auftrag der Förderbank KfW ergeben. Die Summe aus dem Vorjahr wurde damit um 7,2% übertroffen. Die Gewerkschaft Verdi hat die Tarifverhandlungen für die Beschäftigten der Postbank für gescheitert erklärt. Heute startet die Gewerkschaft unter der Belegschaft eine Urabstimmung über unbefristete Streiks.
1: Stimmen 75% für unbefristete Streiks, könnte es für Postbankkunden erneut aufwendiger werden, bei Callcentern durchzukommen oder sich in der Filiale beraten zu lassen. Schon in den letzten Wochen hatte es mehrfach Warnstreiks gegeben. Verdi fordert 8% mehr Geld, mindestens aber 300 Euro mehr im Monat. Azubis sollen 200 Euro mehr bekommen. Denn von den Rekordgewinnen der Konzernmutter Deutscher Bank würden die Beschäftigten kaum profitieren, hieß es. Auch pocht Verdi auf Beschäftigungs- und Standortgarantien und ein Recht auf Weiterbildung. Bildung für die Beschäftigten. Tanja Wagner, Nachrichtenredaktion.
0: Und noch zum Sport. Bei der Fußball-Weltmeisterschaft war es die Nacht der Top-Torjäger. Lionel Messi schoss Argentinien gegen Algerien mit einem Dreierpack zu einem klaren 3:0-Sieg. Er hat damit mit WM-Rekordtorschütze Miroslav Klose gleichgezogen. Beim 4:1-Sieg der Norweger gegen den Irak traf Erling Haaland zweimal und ebenfalls zwei Tore erzielte Kylian Mbappé beim 3:1-Erfolg Frankreichs gegen den Senegal.
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3: Ja, wir werden heute so auf 23 Grad maximal kommen, was die Temperaturen angeht. Im Laufe des Tages gegen Abend werden diese Top-Werte, Höchstwerte von heute erreicht. Das ist ein bisschen mehr als gestern. Aktuell sind wir bei 12, 13 Grad. 12 Grad in Osnabrück, 13 Grad im Landkreis, bei euch in Fürstenau, Haßbergen und in Melle. Dazu ist es zunächst mal aufgelockert. Im Laufe des Vormittags kommt die Sonne immer mehr raus. Am Nachmittag verschwindet sie mal, bevor sie gegen Abend wieder zurückkommt. Es kann aber auch sein, dass es später am Nachmittag hier und da ein paar Tropfen Regen gibt. In der kommenden Nacht ist es trocken, lockert auch auf. Zum Morgen hin, zum frühen Donnerstagmorgen hin, sind die Wolken dann, so wie es aussieht, auch wieder weg. Die Nacht wird mild, 17, 18 Grad und morgen wird es richtig sommerlich warm mit 28 bis 29 Grad, fast ohne Wolken. Nur am Nachmittag ist es leicht bewölkt.
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3: Ich habe keine Meldungen von den Straßen aus der Region. Wir haben keinen Stau, keinen stockenden Verkehr. Wir haben auch keine neue Baustelle. Aber Blitzer haben wir jeden Tag irgendwo anders im Landkreis. Heute stehen sie unter anderem in und um Bad Iburg. Solltet ihr noch irgendwo anders Blitzer gesehen haben in der Region Osnabrück oder andere Verkehrsmeldungen haben, teilt uns das gerne mit. Wir geben das nämlich auch gerne weiter. Ihr könnt anrufen 0541 750 400 oder eine WhatsApp schicken, eine Nachricht an die Nummer 0157. 88 533 187. Diese beiden Nummern findet ihr auch auf unserer Internetseite.
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3: Und damit gute Fahrt und einen schönen guten Morgen.
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3: Mit Markus Oberholters. Ja, und wir bleiben im weiteren Sinne, im weitesten Sinne beim Thema Straßenverkehr. Es ist ja nicht ungewöhnlich, dass Anwohnende in Wohngebieten versuchen durchzusetzen, dass in ihrem Wohngebiet, in ihrer Gegend nur Tempo 30 erlaubt ist, damit es schön ruhig ist und damit es auch nicht so gefährlich ist. In der alten Heerstraße, die führt durch ein Wohngebiet in Georgsmarienhütte Haderberg, da sieht das Ganze ein bisschen anders aus. Da gibt es nämlich einige Anwohner, die sind dafür, dass es wieder Tempo 50 gibt. Da ist Tempo 30 eingerichtet, auch mit Rechts-vor-Links-Regel, damit es schön langsam vor sich geht und schön ruhig ist. Das funktioniert aber aus Sicht vieler Anwohner vermeintlich nicht. Deswegen wollen die gerne wieder Tempo 50. Dazu kommen wir gleich nach Dua Lipa und Houdini. Und in dieser halben Stunde kommt natürlich auch Oswin. Heute ist Mittwoch. Okay.

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0: Und wir machen jetzt mal einen kleinen Ausflug nach Georgsmarienhütte. Genauer gesagt in den Stadtteil Ortsteil Haderberg. Und diesen Ausflug machen wir gedanklich mit dem Auto. Da in Haderberg gibt es die alte Heerstraße. Das ist ganz grob gesagt eine Verbindung, ein großer Teil dessen da. Auf jeden Fall zwischen Ösede und auf der anderen Seite der B68 in Haderberg. Beides Ortsteile von Georgsmarienhütte. Die Stadt führt größtenteils durch ein Wohngebiet, 1,5 Kilometer lang. Dass die Menschen, die da wohnen, es gerne ruhig haben, wenn da viele Autos durchfahren auf dieser Verbindungsstraße, das klingt logisch. Deswegen sollen da Autos auch nicht zu schnell fahren. Mit Tempo 30 müsste das eigentlich auch ganz gut gehen. Das finden auch viele so, dass das funktioniert, aber einige eben auch nicht. Sie machen sich nämlich nicht für Tempo 30, sondern für durchgehend Tempo 50 stark auf der alten Heerstraße, damit es ruhiger wird. Peter Höpfner ist einer von denen.
2: Ich hoffe, dass dann der Verkehr einfach flüssiger ist. Man wird sehen, dass hier dann gar nicht mehr so diese Staus, ne? Stop and Go haben wir vorhin gesehen. Selbst wenn nur drei Autos kommen, dann stehen die da schon wieder in der Schlange, ne? Dass das sozusagen nicht mehr sichtbar sein wird und damit dann auch die Lärmkulisse eine andere sein wird, ne?
0: Ja, das hoffen Höpfner und seine Mitstreiter dort rund um die alte Heerstraße. Die wollen nämlich das Gleiche wie die anderen, die Tempo 30 wollen, nur mit anderen Mitteln, mit Tempo 50. Das Ziel ist das Gleiche, Lärmreduzierung, der Weg ein anderer. Leise werde es nur, sagt Höpfner, wenn der Verkehr mit 50 flüssiger laufe und nicht so, wie er jetzt läuft. Damit das so kommt, sollen auch die Vorfahrtsregeln an der alten Heerstraße geändert werden, damit Autos ja sozusagen durchfahren, durchrauschen können, statt bei rechts vor links immer abbremsen zu müssen und wieder anzufahren. Bei vielen stoßen die Tempo 50 Befürworter auf wenig Verständnis. Höpfner sagt aber, es sei für alle besser.
3: Das betrifft ja nicht nur uns als Anwohner und auch als Anwohner jetzt an den zur alten Heerstraße gehörigen Sackgassen, sondern das betrifft ja im Grunde genommen alle, die im Umfeld wohnen oder die auch die direkte Anbindung von hier rüber zur Autobahn nach Osnabrück, vielleicht auch nach Hilter oder Dissen haben. Und es ist ja eine gewidmete Durchgangsstraße hier.
0: Mit gewidmeter Durchgangsstraße meint Höpfner, in diesem Fall Klaus Höpfner, dass die Straße zum sogenannten Vorbehaltsnetz zählt und damit eine übergeordnete Bedeutung für den Verkehr in Georgsmarienhütte hat. Das ist auch der Grund, warum die Stadtverwaltung bislang der Forderung nach einer durchgehenden Tempo-30-Regelung eine Absage erteilt hat. Pikant dabei ist, dass die beiden bestehenden Tempo-30-Abschnitte dort im Jahr 2014 ohne rechtliche Grundlage eingerichtet wurden, wie die Stadt Georgsmarienhütte jetzt auch einräumte. Zwar sei die Regelung verkehrsrechtlich wirksam, das schon, für die Tempo-50-Befürworter ist das alles aber eher ein zusätzliches Argument für ihre Forderung gegenüber den Verantwortlichen der Stadt Georgsmarienhütte.
3: Sie sollten unmittelbar diese 30-50er-Regelung in eine durchgehende 50er-Regelung machen. Es sollte überdacht werden, auch tatsächlich die Vorfahrtsregelung, durchgehende Vorfahrt für die alte Heerstraße hergestellt werden. Und dieser Rückbau oder die Demontage der Kennzeichnung der Radwege, das muss rückgängig gemacht werden. Die vorhandenen Radwege können von den Radfahrern genutzt werden. Die Radfahrer brauchen nicht auf der Straße fahren.
0: Denn das ist ein weiterer Kritikpunkt von Anwohnenden gegenüber der Stadt. Trotz eines gut ausgebauten Radwegs sei die Beschilderung dafür abgebaut worden. Und viele Radfahrer denken jetzt, sie müssten auf der Straße fahren, was aber nicht der Fall ist.
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0: Ja, es herrschte einiges an Konfusion, Unklarheiten, auch was die Verkehrssituation an der alten Heerstraße angeht und seine Anwohnerschaft, die zwar ähnliche Ziele verfolgt, in der Wahl der Mittel aber unterschiedliche Meinungen hat und Wege wählen will. Ändern wird das an der aktuellen Lage allerdings ohnehin wenig, denn die Stadt Georgsmarienhütte will erst dann Veränderungen an der alten Heerstraße vornehmen, wenn ein neuer Verkehrsentwicklungsplan vorliegt. Da werde zwar aktuell dran gearbeitet, wann er fertig ist, ist aber unklar.

0: am Mittwoch. Jetzt kommt ein Mann, an dem natürlich auch die Fußball-Weltmeisterschaft nicht ganz spurlos vorübergeht. Das ist ganz klar. Oswin hat auch gemerkt, dass das viele Leute in den Bann zieht. Sein Kumpel Knut allerdings, den scheint das relativ wenig zu tangieren. Der beschäftigt sich mit ganz anderen Sachen, geistigen Sachen.
1: Ja, hallo und herzlich willkommen zu Oswins Welt. Schön, dass ihr dabei seid. Also, ich weiß ja nicht, wie euch das gehen tut. Aber bei mir, da springt der Fußballfunke aktuell noch nicht so richtig rüber. Ich weiß, in Osnabrück beim Public Viewing an Lindenhof, da boxt der Papst in Kettenhemd. Ja, da hatten sich am Sonntagabend doch glatt 3000 Leute zum Rudelgucken eingefunden. Dabei ist die WM diesmal doch so kommerziell wie quasi niemals zuvor. Für eine einigermaßen passable Stadionkarte, ja, da muss ich dich ja quasi in Schuldknechtschaft begeben, um die Kohle aufbringen zu können. Das komplette Kontrastprogramm zu das fußballerische Jubeltrubel-Heiterkeitsgedöns, das lässt sich aktuell ja bei meinem Kumpel Knut in Ösede Dröper finden. Ja, während sich andere Urlaub genommen haben, um volle Wohnzimmercouch oder der Hollywood-Schaukel im Garten jedes Spiel schauen zu können, ist der Knut auf ganz andere Pfade unterwegs. Sommerzeit ist Pilgerzeit, sagte er doch schon vor einigen Wochen zu mir. Ich habe das natürlich nicht wirklich ernst genommen. Klar, dass der Knut ab und an ein Paderborner Pilgerbier nicht abgeneigt ist, das war mir bekannt. Dass er aber ernst meint tut mit der Pilgerei, ja, das war mir dann doch neu. Bis letzten Freitag. Da hatte er mich nämlich zu sich in seinen Garten eingeladen. Ja, ich stellte mich da auf einen gemütlichen Abend in vertraute Runde ein. Stattdessen bekam ich von dem Knut einen Vortrag über das Pilgern serviert, das mir Hören und Sehen verging. Ja, das Erste, was mich dabei aus der Socken haute, das war aber Knuts Frisur. Besser gesagt, Knuts Tonsur. Ja, er hatte sich doch glatt diesen mönchtypischen Haarkranz gesnippelt. Knut, sagte ich, was ist denn mit dir los? Hast du zu heiß gebadet? Nee, sagte er daraufhin ganz ruhig und nüchtern. Er wolle einfach mal in diese Zeiten ein klares Zeichen für innere Einkehr und gegen den Überfluss setzen. Und so eine Tonsur, ja, die bringe diese Bescheidenheit doch passend zum Ausdruck. Ja, Bescheidenheit im Geiste, das ja, lautete da mein Kommentar. Aber da wurde der Knut kiebig. Ja, ich hätte doch keine Ahnung und solle ihn doch erstmal ausreden lassen. Weil er hätte sich was dabei gedacht. Und das ginge weit über seine Person hinaus und würde ganz Ösede Dröper betreffen. Ja, und da wurde ich natürlich neugierig, ob ich denn überhaupt wüsste, dass der Jakobsweg, den damals auch der Harpe Kerkeling gelaufen ist, dass der Weg auch durch unser schönes Osnabrücker Land führen würde. Ja, gehört habe ich schon davon, sagte ich wahrheitsgemäß. Ja, der Jakobsweg, der sei doch eine riesige Chance für die Ortsentwicklung von Ösede Dröper, sagte da der Knut. Aktuell verlaufe der Weg ja über Osnabrück und Haßbergen nach Leden. Aber das sei ja nicht in Stein gemeißelt. Einfach ein paar neue Schilder samt gelbe Jakobsmuschel auf blauem Grund gebastelt. Ja, und schon können die Jakobspilger nach Ösede Dröper umgeleitet werden. Der Name von das ganz nahe Kloster Ösede sei der ja auch sicherlich hilfreich, so Knut. Und er wolle dann hier im Ort in Ösede Dröper ein ganz besonderes Pilgerangebot unterbreiten. Nämlich das traditionelle Nacktpilgern Hadaka Mairi. Das käme aus Japan und ganz nackt sei man dabei auch gar nicht. Lendenschurze sei Dank. Ja, die Nacktheit, die stünde eben für spirituelle Reinheit und Abwesenheit von weltlichen Status. So drückte sich der Knut da aus. Einmal etabliert, sei das quasi ein Selbstläufer und Ösede Dröper quasi auf dem Weg zum Mekka der norddeutschen Pilgerei. Und davon würde am Ende der ganze Ort profitieren. Ja, ehrlicherweise muss ich sagen, so ganz folgen konnte ich dem Knut da nicht mehr. Aber ein Freund, ein guter Freund, der lässt sich auch mal vor einen Karren spannen, der vom Weg abkommt. Ja, man muss den Knut einfach mal seine Erfahrung machen lassen. Ja, und in Zeiten von dem Fußballspektakel sind mir überdrehte Nacktpilgerideen regelrecht sympathisch. Wäre ja übrigens vielleicht auch mal was Neues für die Telchter Wallfahrt, die jetzt ja auch wieder in Kürze an den Start gehen tut. Wie dem auch sei, euch wünsche ich soweit auf jeden Fall noch eine schöne Woche. Ja, und wir hören uns nächsten Mittwoch wieder. Bis dahin, euer Oswin.

ist oder wie viele sagen. So kann man es natürlich auch sagen. Precious Little Diamond, Fox the Fox, noch bis zu den Nachrichten mit Jan Molitor, den Meldungen aus Stadt und Landkreis Osnabrück. Und in der nächsten halben

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1: Mit Jan Molitor. Osnabrück erhält 2,2 Millionen Euro aus der Städtebauförderung. Und Universität Osnabrück lädt mit dem Deutschen Institut für Lebensmitteltechnik zu einem sogenannten Citizen Lab ein. Osnabrück erhält in diesem Jahr 2,2 Millionen Euro aus der Städtebauförderung von Bund und Land. Es sollen 1,2 Millionen Euro in die weitere Entwicklung der Konversionsflächen in der Dodesheide fließen. Weitere 1 Million Euro sind für Projekte im Rahmen des Programms Soziale Stadt Schinkel vorgesehen. Mit den Fördermitteln sollen Stadtteile aufgewertet, öffentliche Räume verbessert und die nachhaltige Stadtentwicklung vorangebracht werden. Im Schinkel werden damit unter anderem die Neugestaltung des Großspielplatzes am Hasepark und des Pastor-Kavil-Platzes unterstützt. Die Städtebauförderung soll außerdem den sozialen Zusammenhalt stärken und Investitionen in Klimaschutz und Lebensqualität ermöglichen. Die Universität Osnabrück und das Deutsche Institut für Lebensmitteltechnik laden Ende Juni zu einem sogenannten Citizen Lab nach Quakenbrück ein. Am 26. Juni können Interessierte auf dem Marktplatz kostenlos verschiedene Mitmach- und Experimentierstationen besuchen. Im Mittelpunkt stehen dabei Proteine und pflanzliche Alternativen zu Fleischprodukten. Besucherinnen und Besucher können unter anderem vegane und herkömmliche Wurstprodukte vergleichen, Proteine aus Erbsengewächsen oder ihren persönlichen Proteinbedarf ermitteln. Mit dem Projekt wollen die Veranstalter wissenschaftliche Themen rund um Ernährung und Lebensmitteltechnologie verständlichen und alltagsnah vermitteln. Schülerinnen und Schüler der Angela-Schule präsentieren ihre selbstproduzierten Podcasts über den Osnabrücker Dom. Entstanden sind 6 Podcast-Folgen unter dem Titel Domgeflüster – Geheimnisse unter dem Gewölbe. Dafür haben die Jugendlichen den Dom erkundet, Interviews geführt und einen Blick hinter die Kulissen geworfen. Die Audiobeiträge vermitteln Geschichte, Architektur und spannende Hintergründe rund um den Osnabrücker Dom aus der Perspektive junger Menschen. Die Podcasts sollen Besucherinnen und Besucher dazu einladen, den Dom auf neue Weise zu entdecken. Gefördert wurde das Projekt von der Deutschen Stiftung Denkmalschutz. Tierkarikaturen des Osnabrücker Künstlers Fritz Wolf sind ab sofort im Klinikum Osnabrück zu sehen. Die Ausstellung Fritz Wolfs Tierische Freunde umfasst 19 Tafeln mit farbigen Zeichnungen und Bildergeschichten des 2001 verstorbenen Karikaturisten. Die Werke waren zuvor bereits im Zoo Osnabrück und im Forum am Dom ausgestellt. Nach Angaben des Klinikums sollen die humorvollen Motive Patientinnen und Patienten, Besuchern sowie Mitarbeitenden ein Lächeln schenken und für eine kleine Auflockerung im Klinikalltag sorgen.
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2: Heute erstmal sonnig bei uns in der Region. Sieht man im Moment noch nicht so, ist noch relativ bewölkt, aber im Laufe des Vormittags soll das auflockern und dann kommt die Sonne raus, bevor sich am Mittag dann erst auch mal wieder verabschiedet. Später am Nachmittag kann es dann vielleicht auch örtlich ein bisschen Regen geben, bevor gegen Abend es wieder freundlicher wird. 22, 23 Grad werden es heute maximal. Aktuell haben wir 13 Grad in Osnabrück und in Wehrendorf. 14 Grad melden Eggermühlen und Glane. In der Nacht lockert es auf. 17, 18 Grad, das ist dann die Tiefstwerte. Verhältnismäßig mild, vor allem verglichen mit den vergangenen Nächten. Und morgen wird es dann nochmal einen deutlichen Schlag wärmer als heute. 28, 29 Grad, das wird ein richtig schöner Sommerdonnerstagmorgen. Mit viel Sonne und nur leichter Bewölkung am Nachmittag.
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2: Mit einer Warnmeldung für die Autobahn 30 Bad Dünnhausen Richtung Osnabrück. Vorsicht bitte Autofahrer zwischen Natzbergen und dem Kreuz Osnabrück Süd. Da liegen Gegenstände auf der Fahrbahn. Vorsicht bitte A30 Bad Dünnhausen Richtung Osnabrück zwischen Natzbergen und dem Kreuz Osnabrück Süd. Dort liegen Gegenstände auf der Fahrbahn. Geblitzt wird im Landkreis Osnabrück heute unter anderem in und um Bad Iburg. Solltet ihr noch weitere Verkehrshinweise haben, meldet euch gerne. Ihr könnt anrufen 0541 750 400. Das ist die OS Radio Telefonnummer. Ihr könnt uns auch eine Nachricht zukommen per WhatsApp zukommen lassen. Per WhatsApp 0157 88 533 187. Das ist unsere WhatsApp-Nummer. Beide Nummern findet ihr selbstverständlich auch unter osradio.de. Gute Fahrt und einen schönen guten Morgen.
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2: Und wir wollen euch jetzt einladen gleich in dieser halben Stunde zu einer Party am 3. Juli. Falls ihr da noch nichts vorhabt, das ist ein Freitag, könnt ihr in der Lagerhalle vorbeischauen und mit uns ein bisschen tanzen und feiern. Denn OS Radio wird in diesem Jahr 30 Jahre alt. So klang das damals im Herbst 1996, als es losging mit OS Radio. Das ist der Sendestart gewesen.
3: Hallo, es ist soweit. Der offene Kanal geht auf Sendung und Sie haben die richtige Frequenz gewählt. 104,8 am Mikrofon Birgit Laun. Zu unserem Sendestart grüßen wir Sie herzlich, liebe Hörerinnen und Hörer. Ab heute heißt es jeden Tag einschalten und hören, was in unserer Region interessant ist.
2: Genau, so war das im Herbst 1996. So lange gibt es OS Radio. Wir fahren also in diesem Jahr 2026 30-jähriges Jubiläum. Da gibt es was Offizielles dann auch und anschließend aber auch was Öffentliches. Eine Party für alle, die Bock haben, vorbeizukommen in der Lagerhalle in Osnabrück am 3. Juli. Da ist Party und wir wollen gleich nochmal ein bisschen genauer auf diesen Sendestart 1996 zurückblicken mit einem Kollegen, der damals dabei war. Ich bin Markus Oberholthaus. Ich bin noch nicht ganz so lange dabei.
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0: Casey and the Sunshine Band, That's the Way I Like It, 7:41 Uhr. Ich wünsche euch einen schönen guten Morgen bei OS Radio 104,8, einen Sender aus der Region Osnabrück, den es jetzt seit 30 Jahren schon gibt.
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0: Und genau darüber wollen wir jetzt mal sprechen, über 30 Jahre OS Radio. Also, es gibt jetzt was in eigener Sache, verbunden aber auch tatsächlich mit einem Tipp für den 3. Juli. Das könnt ihr euch schon mal aufschreiben. Da gibt es nämlich eine kleine Party in der Lagerhalle hier in Osnabrück, auch ein wichtiger Ort für OS Radio. Da ging es nämlich damals auch los, zumindest zunächst einmal in der Lagerhalle in Osnabrück. Genau am 18. Oktober 1996, da war Start des damals offenen Kanals, so hieß das Ganze damals noch, der Bürgerfunk oder das nicht kommerzielle Radio hier in der Region. Bis es aber soweit war und der offene Kanal auf Sendung gehen konnte, musste so einiges für diesen Start vorbereitet werden. Einer, der sich noch ziemlich genau daran erinnern kann und damals schon dabei war, im Vorfeld auch bei der Vorbereitung, ist mein Kollege Matthias Preis. Den kennt ihr natürlich auch hier aus dem Programm. Und mit ihm möchte ich jetzt mal über diese Anfänge damals vor 30 oder etwas mehr Jahren sprechen. Matthias, du bist schon 30 bzw. ein bisschen mehr Jahre dabei und hast den Sendestart live miterlebt. Wie ging es denn damals los? Das war ja schon etwas eher als 96, ne?
2: Eigentlich fing alles schon ein bisschen früher an. 1984 wurde der gemeinnützige Trägerverein Offener Kanal Osnabrück e.V. gegründet. Der hat dann bei der Niedersächsischen Landesmedienanstalt NLM eine Sendelizenz beantragt und tatsächlich kurze Zeit später war die Genehmigung da. Ab Anfang 1996 wurde es dann richtig spannend. Technik wurde ausgesucht und angeschafft, passende Räume mussten gefunden werden und natürlich mussten wir auch Menschen fürs Radiomachen begeistern. Ich erinnere mich noch gut an das erste große Plakat für den offenen Kanal. Das hing damals gefühlt überall in der Stadt. Zunächst saßen wir noch provisorisch in der Lagerhalle, während in der Lohstraße die Studios entstanden. Parallel dazu haben wir schon die ersten Bürgerfunkerinnen und Bürgerfunker ausgebildet. Ebenfalls unter ziemlich provisorischen Bedingungen. Aber das Interesse war riesig. Rund 1000 Radiomacherinnen und Radiomacher meldeten sich an und planten etwa 100 verschiedene Sendungen. Und je näher der Sendestart rückte, desto größer wurde Vorfreude, aber auch Nervosität.
0: Ja, das kann ich mir vorstellen, denn das ist ja einiges, was da beachtet und geplant und gemacht und umgesetzt werden muss. Zwischen Lizenz und Sendestart lagen ja auch gar nicht so viele Wochen, nicht so viel Zeit. Nimm uns mal ein bisschen mit, warum war das so spannend damals, die Zeit bis zum Sendestart? Ist das so ein bisschen gewesen wie, ja, weiß ich nicht, vor einem großen Fußballspiel vielleicht, voller Vorfreude und Kribbeln im Bauch? Oder gab es dann auch ein paar Momente, wo die Nerven doch ein bisschen Achterbahn gefahren sind?
2: Ganz ehrlich, es sah zwischenzeitlich nicht so aus, als würden wir pünktlich fertig. Die Studios wurden praktisch in letzter Minute einsatzbereit und auch der Senderausgang war zunächst eher eine provisorische Lösung, aber die Aufbruchstimmung, die war riesig. Die Bürgerfunkerinnen und Bürgerfunker waren voller Elan und der erste Sendeplan stand. Dann kam der große Moment. Nach der offiziellen Eröffnung durch Birgit Laun ging tatsächlich der erste Bürgerfunker, damals sagten wir noch Nutzer, auf Sendung. Die Nutzer Nummer 1 war Thomas Kreher mit seiner Sendung Gay FM. Und das hat sich damals so angehört.
3: Für die nun folgende Sendung ist Thomas Kreher verantwortlich.
4: Gay FM. Das etwas andere Radio.
3: Ah, Mikrofon Thomas Kreher. Die besten Dinge im Leben sind kostenlos. Tja, so auch diese Sendung, Sendestart des offenen Kanals, hier und jetzt auf 104,8. Und zum allerersten Mal Gay FM, das schwule Radio für Osnabrück. Sozusagen jetzt die Nullnummer von Gay FM.
0: Ja,
3: da haben wir natürlich auch einige Beiträge.
0: So ging es damals los mit Gay FM. Wir waren sehr progressiv damals schon. Die Sendung gibt es zwar nicht mehr, aber sowas hat es eben sonst auch nirgendwo gegeben. Damals beim Start des offenen Kanals, so wie das damals in Osnabrück noch hieß und wie unser Sender noch hieß. Jetzt, Matthias, heißen wir ja OS Radio. Bei uns gibt es ja tatsächlich eine Menge verschiedene Sendungen.
2: Im Bürgerfunk war damals wirklich alles vertreten. Musiksendungen, Talkformate, Jugendsendungen, fremdsprachige Programme oder Sendungen von Vereinen und Interessengruppen. Besonders bei den Jüngeren waren die Call-In-Sendungen beliebt, bei denen die Hörerinnen und Hörer direkt mitmachen konnten. Und nach füllten sich die Programmplätze immer mehr. Schon im Jahr nach dem Sendestart kamen die ersten Live-Übertragungen von Veranstaltungen dazu. Gleichzeitig wurden Schulungen und Weiterbildungen für die Radiomacher angeboten. Außerdem erste medienpädagogische Radio-Workshops an Schulen. Schon bald gab es auch tägliche Nachrichten aus Stadt und Landkreis Osnabrück. 1998 wurde dann zum ersten Mal der US-Radio-Hörfunkpreis Bunny verliehen. Außerdem ging ein mobiles Studio an den Start, das in Stadt und Landkreis unterwegs war. Im Jahr 2000 folgte die erste Internetseite des Senders. Gleichzeitig wurde das Programm neu strukturiert, damit es für die Hörerinnen und Hörer übersichtlicher und leichter hörbar wurde. Ein wichtiger Meilenstein war dann das Jahr 2002. Nach der erfolgreichen Verlängerung der Sendelizenz wurde auf Grundlage des neuen Landesmediengesetzes eine professionelle Radioredaktion aufgebaut. Und aus dem offenen Kanal Osnabrück wurde OS Radio 104,8. Und so heißen wir bis heute.
0: Genau, und diese professionelle Radioredaktion gibt es immer noch. Dazu gibt es natürlich weiterhin den Bürgerfunk, also die Radiomacherinnen und Radiomacher, wie das jetzt heißt. Und die Medienpädagogik, die Matthias gerade angesprochen hat, die gibt es auch. Das sind die drei Standbeine von OS Radio 104,8. Diesem nicht kommerziellen Lokalfunk, den es hier bei uns gibt, gibt es in anderen Städten, in Niedersachsen auch, ist etwas, womit Niedersachsen ein bisschen Alleinstellungsmerkmal hat. Wir werden 30 Jahre in diesem Jahr. 1996 ist OS Radio, damals noch der offene Kanal, an den Start gegangen. Und wenn ihr mit uns ein bisschen feiern wollt, dann könnt ihr das gerne machen. Am 3. Juli in der Lagerhalle, da wo wir damals auch erstmal so provisorisch noch unser Lager aufgebaut hatten, passt ja auch zur Lagerhalle, da wird am 3. Juli gefeiert. Das war ein Rückblick auf den Start von damals mit einem, der dabei war, nämlich Matthias Preis. Vielen Dank, Matthias.
2: Gerne.
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Dass es in der deutschen Wirtschaft nicht so läuft wie gewünscht, das ist kein Geheimnis. Jetzt allerdings gibt es eine weitere Hiobsbotschaft, und zwar aus der Brauereiwirtschaft. Denn die großen Brauereien in Deutschland produzieren weniger Bier. Das und mehr gleich bei Uli Reitinger in den Nachrichten aus Deutschland und der Welt. Um 8 nach Just Jack.

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1: Ich bin Uli Reitinger. Die 7 großen Industrienationen haben bei ihrem Gipfel im französischen Evian eine härtere Gangart gegen Russland beschlossen. Die Sanktionen gegen Moskau sollen verschärft werden, auch im Öl- und Gassektor. Außerdem soll die Ukraine mehr weitreichende Waffen und Luftverteidigungssysteme bekommen. So hofft Bundeskanzler Merz, dem Ende des Krieges einen Schritt näher zu kommen.
2: Es gibt mir einen gewissen Grad des Optimismus, dass wir hier als Europäer und als Amerikaner zusammen jetzt alles unternehmen, gemeinsam, um den Krieg zu beenden. Aber er ist noch nicht zu Ende und bevor er nicht zu Ende ist, gibt es keinen Grund, zufrieden zu sein.
1: Heute geht der G7-Gipfel mit Beratungen über mögliche Wege zu einem nachhaltigen Wirtschaftswachstum zu Ende. In Hamburg beginnt am Abend die Frühjahrskonferenz der Innenminister von Bund und Ländern. Thema ist unter anderem die Migrationspolitik. Der Vorsitzende der Konferenz, Hamburgs Innensenator Andi Grote, fordert im Redaktionsnetzwerk Deutschland, straffällige Flüchtlinge künftig leichter abschieben zu können.
3: Menschen, die aus ihrem Heimatland vor Verfolgung, Krieg oder schweren Menschenrechtsverletzungen geflohen sind, haben in Deutschland einen Schutzstatus. Auch bei straffällig gewordenen Flüchtlingen sind Abschiebungen in diesen Fällen mit hohen rechtlichen Hürden verbunden. Laut Hamburgs Innensenator Grote müssten für eine Ausweisung derzeit zwingende Gründe der nationalen Sicherheit vorliegen. Diese Schwelle müsse gesenkt werden. Der Bevölkerung sei es nicht zu vermitteln, dass Menschen, die hier zum Teil wiederholt schwere Straftaten begehen, trotzdem bleiben können, so der SPD-Politiker. Katrin Müller, Nachrichtenredaktion.
1: Die 40 größten Brauereien der Welt haben 2020

0: 2025 rund 5 Milliarden Liter Bier weniger produziert als im Vorjahr. Der Bierausstoß sank laut des Hopfenhändlers Barth Haas um gut 3%. Weltgrößter Brauereikonzern ist AB InBev aus Belgien, gefolgt von Heineken aus den Niederlanden. Als größte deutsche Gruppe liegt Radeberger auf Rang 25, 4 Plätze vor Paulaner und der TCB Beteiligungsgesellschaft, zu der unter anderem Feldschlösschen und die Gildebrauerei gehören. Zum Fußball. Titelverteidiger Argentinien ist mit einem klaren 3:0-Sieg gegen Algerien in die WM gestartet. Lionel Messi schoss alle 3 Tore und zog mit WM-Rekordtorschütze Miro Klose gleich. Beim 4:1 der Norweger gegen den Irak traf Erling Haaland 2-mal und ebenfalls 2 Tore erzielte Kylian Mbappé beim 3:1 der Franzosen gegen den Senegal.
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2: Ja, eigentlich ganz schönes Wetter heute, genauso wie gestern. Es geht so ein bisschen hin und her mit Wolken und Sonne. Die Sonne lässt sich heute eher am Vormittag blicken und dann später am Abend tatsächlich wieder. Später am Abend, nachdem es vielleicht am frühen Abend oder spät am Nachmittag, je nachdem wie ihr das sieht, hier und da ein bisschen Regen gegeben hat. Also es gibt eine gewisse Wahrscheinlichkeit, dass es in der Region örtlich etwas regnet. Weitgehend ist es allerdings trocken. Vielleicht kommen wir auch komplett trocken durch den Tag. Die Sonne, die ist mal da, mal nicht da. Ab dem Mittag wird sie sich dann eher wieder verziehen, falls sie überhaupt bis dahin tatsächlich rausgekommen ist. Im Moment ist es noch eher ein bisschen trüb. 22, 23 Grad werden es heute höchstens. 15 Grad sind es aktuell im Landkreis, in Bramsche, in Hagen und in Dissen beispielsweise. Aber auch im Stadtgebiet von Osnabrück 15 Grad. Da kommende Nacht mild mit 17, 18 Grad, trocken und immer weniger Wolken in der Nacht. Morgen geht es dann mit ganz viel Sonne los. Ab dem Mittag wird es ein bisschen bewölkt, aber wirklich nur ein bisschen. Gegen Abend wird es dann nochmal so richtig schön sonnig und richtig schön sommerlich warm wird es auch mit 28 bis 29 Grad.
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2: Altbekannte Meldung, A33 Osnabrück Richtung Bielefeld wegen der Baustelle zwischen Osnabrück Süd und Hilter. 10 Minuten mehr einplanen, da stockt der Verkehr nämlich. Geblitzt wird im Landkreis Osnabrück heute unter anderem in Bad Iburg. Da habe ich es etwas konkreter an der Bielefelder Straße in Höhe des Schulzentrums dort in Bad Iburg. Da steht ein Blitzer. Wenn ihr noch weitere Verkehrshinweise habt für Stadt oder Landkreis Osnabrück, meldet euch gerne bei mir, bei uns, bei OS Radio. Ihr könnt uns anrufen 0541 750 400. Das ist die OS Radio Telefonnummer. Ihr könnt aber auch eine WhatsApp schicken an die Nummer 0157 88 533 187. Diese beiden Nummern findet ihr selbstverständlich auch im Netz.
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2: Und damit gute Fahrt und einen schönen guten Morgen.
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2: Mit Markus Oberholthaus. Ich habe jetzt nach Beginn der Fußball-Weltmeisterschaft mal in meinem Kleiderschrank und auch da im Keller ein bisschen nachgeguckt, was da so an alten Fußballtrikots noch rumliegt. Also ich habe da tatsächlich einige Trikots rumliegen. Vereinstrikots sind auch dabei. Dann ein, so ein Retro-Deutschland-Trikot aus Baumwolle auch. Ich glaube, das habe ich mal geschenkt gekriegt. Und auch ein paar andere Nationaltrikots. Argentinien ist dabei. Das ist allerdings irgendwie so nachgemachtes. Und ich glaube, ich habe noch ein Original-Mexiko-Trikot von der WM 2006. Ich fand das damals so cool, dieses Mexiko-Trikot, dass ich mir das gekauft habe. Ich glaube, es war lizenziert. Insofern könnte ich da vielleicht so ein paar Euro noch mitmachen, denn die sind wahnsinnig beliebt, diese Fußballtrikots. Nicht nur bei Fans, sondern auch insgesamt als Modeaccessoire, als Fashion-Accessoire. Und darüber wollen wir gleich sprechen. Das mache ich dann mit meinem Kollegen Hinake Gramm. Der hat sich nämlich genau mit diesem Thema mal etwas genauer befasst. 8:05. Schönen guten Morgen.

0: Mannschaft spielt, dann fällt ein Tor oder ist ein Tor gefallen für die deutsche Fußballnationalmannschaft. Peter Schilling, Major Tom. 7-mal hat es schon geklingelt, 7-mal ertönte dieses Lied bei der Fußball-WM beim Auftaktspiel gegen Curaçao. Dass die deutsche Fußballnationalmannschaft in Deutschland-Trikots rumläuft, das ist nicht ungewöhnlich, das müssen die ja auch sogar, dass da auch auf den Rängen ziemlich viele Fans sitzen in Deutschland-Trikots. Das ist auch nicht ungewöhnlich, dass aber überhaupt total viele Menschen auch in den Städten rumlaufen mit Fußballtrikots, nicht nur mit Deutschlandtrikots. Das ist vielleicht für den einen oder anderen noch ein bisschen gewöhnungsbedürftig. Das liegt aber auch daran, dass Fußballtrikots nicht mehr nur im Stadion oder auf dem Sportplatz getragen werden, sondern ganz bewusst als modisches Statement. Und das weit über große Turniere hinaus, wie die Europameisterschaften oder aktuell die Weltmeisterschaften. Warum ist das so? Wie kam es dazu, dass Trikots plötzlich Teil der Alltagsmode, des Alltagslooks geworden sind? Hinak Gramm, mein Kollege, hat sich mit der Frage beschäftigt und hat herausgefunden, warum Fußballmode derzeit so angesagt ist. Hallo, guten Morgen, Hinak.
1: Guten Morgen.
0: Ja, was hat es denn mit diesem Trend, diesem Fashion, diesem Modetrend Fußballtrikot auf sich?
1: Also ich bin selber kein Modeexperte, aber es stimmt, Fußballtrikots sind Mode. Vielleicht ist die jüngere Generation modebewusster geworden. Es gibt mittlerweile zum Beispiel Fußballinfluencer, die bei YouTube und Co. ganze Trikot-Rankings machen. Da werden dann beispielsweise alle Bundesliga- oder alle zweite Liga-Trikots nach Schönheit sortiert. Ein anderer Punkt ist, dass Trends aus früheren Dekaden einfach wiedergekommen sind. Wenn etwas alt ist, bedeutet das nicht, dass es schlecht ist. Fußballtrikots bringen eine Geschichte mit sich. Ein Beispiel. Wenn ich an das deutsche WM-Trikot von 2006 denke, dann kommt nicht der Gedanke, oh Gott, ist das alt. Nein, ich denke mir, ey, klasse, 2006, das Sommermärchen, diese ganze Euphorie bei der Heim-WM, das weckt einfach positive Erinnerungen. Und so ist es mit vielen anderen Trikots auch. Wir verbinden damit eine bestimmte Zeit, weil in jeder Saison oder bei jeder WM, EM ein neues Trikot ja auch designt wird. Ich bin mir ziemlich sicher, dass hier in Osnabrück auch noch in 10 Jahren irgendjemand das VfL-Trikot der abgelaufenen Saison tragen wird. Einfach, weil es für immer und ewig das Aufstiegstrikot 2026 sein wird. Da sieht man mal, dass es eben nicht nur ein Trikot ist. Es ist ein Statement. Seht her, ich mag diese Mannschaft. Ich zelebriere die Zeit, die man damit verbindet.
0: Also Erinnerung, Nostalgie wird mit Mode vereint. In diesem Fall verstehe ich klar. Wie reagieren denn die Hersteller der Artikel eigentlich auf diesen Trend?
1: Sie machen mit. Ein interessantes Beispiel ist das Trikot von Panama zur WM in diesem Jahr. Panama spielt in rot-weißen Shirts, aber die Farben sind hier gar nicht so wichtig, sondern eher der Schnitt. Es gibt nämlich ein Panama-Damen-Trikot, das einen Bauchfreischnitt hat. Also nichts für den Bolzplatz, sondern eher was für Sommerabende unter Freunden. Manchmal gibt's Trikots auch einfach als Werbegeschenk. Vor 2 Jahren bei der Europameisterschaft in Deutschland trugen sehr viele ein Deutschland-Trikot vom Vergleichsportal Check24. Hintergrund war da ein Tippspiel, man musste online ein paar Tipps zur EM abgeben. Als Gegenleistung bekam man dann eben das Trikot geschenkt. Das war der erfolgreichste Marketing-Clou der Geschichte, glaube ich.
0: Beim Deutschen Fußballbund steht ja, was die Ausrüster und dementsprechend auch die Trikots angeht, ein Wechsel an. Der ewige Ausrüster Adidas ist abgesprungen bzw. hat keinen neuen Vertrag gekriegt mit dem DFB. Ab 2027 gibt es keine 3 Streifen mehr, sondern den Pfeil von Nike aus den USA auf den DFB-Trikots. Und Adidas versucht jetzt nochmal so ein bisschen die Nostalgiekarte zu spielen, richtig?
1: Ja, total. Es wirkt ein bisschen wie ein Alles-muss-raus-Verkauf. Nur, dass die Preise von bis zu 110 Euro ganz schön stolz sind. Ich habe mal auf der Homepage des DFB geschaut. Dort gibt es gerade einige Trikots von früheren Weltmeisterschaften. Das älteste Trikot, das ich gefunden habe, ist von 1970. Und zwar ein Langarm-Torwart-Trikot in Rot und Schwarz. Also hier wird sehr auf Nostalgie gesetzt. Die teuersten Trikots im Retro-Shop von Adidas sind, wer hätte es gedacht, die Trikots von den gewonnenen Weltmeisterschaften 1990 und 2014 sowie von der Heim-WM 2006, dem Sommermärchen. Und ja, ab 2027 ist Nike dran. Ob die Trikots dann auch Nostalgie wecken werden, das hängt wohl vom Erfolg der Mannschaft ab.
0: Ja, erstmal ist aber noch die WM in diesem Jahr, die ist ja auch gerade erst angefangen, in 4 Jahren bei der nächsten WM in Spanien, Portugal und in Marokko, auch wieder in 3 Ländern, da wird Deutschland dann nicht mehr 3 Streifen auf dem Trikot haben, sondern eben diesen Fall von Nike. Viele werden das gespannt verfolgen, denn wie wir gerade von Hinak gelernt haben, sind Fußballtrikots echte Modestücke geworden. Vielen Dank, Hinak.
1: Gerne.
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Get Down Services, I'm not feeling it, bei Orach Radio 8.26 Uhr. Jan Molitor hat gleich die Nachrichten aus Stadt und Landkreis Osnabrück für euch. Und ich habe was für euch, um das euch vielleicht viele beneiden werden in der nächsten halben Stunde. Vor allen Dingen viele Fans von Frank Sinatra. Die Auflösung gibt's bald.

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1: Mit Jan Molitor. Osnabrück erhält 2,2 Millionen Euro aus der Städtebauförderung. Und Universität Osnabrück lädt mit dem Deutschen Institut für Lebensmitteltechnik zu einem sogenannten Citizen Lab ein. Osnabrück erhält in diesem Jahr 2,2 Millionen Euro aus der Städtebauförderung von Bund und Land. Es sollen 1,2 Millionen Euro in die weitere Entwicklung der Konversionsflächen in der Dodesheide fließen. Weitere 1 Million Euro sind für Projekte im Rahmen des Programms Soziale Stadt Schinkel vorgesehen. Mit den Fördermitteln sollen Stadtteile aufgewertet, öffentliche Räume verbessert und die nachhaltige Stadtentwicklung vorangebracht werden. Im Schinkel werden damit unter anderem die Neugestaltung des Großspielplatzes am Hasepark und des Pastor-Kavil-Platzes unterstützt. Die Städtebauförderung soll außerdem den sozialen Zusammenhalt stärken und Investitionen in Klimaschutz und Lebensqualität ermöglichen. Die Universität Osnabrück und das Deutsche Institut für Lebensmitteltechnik laden Ende Juni zu einem sogenannten Citizen Lab nach Quakenbrück ein. Am 26. Juni können Interessierte auf dem Marktplatz kostenlos verschiedene Mitmach- und Experimentierstationen besuchen. Im Mittelpunkt stehen dabei Proteine und pflanzliche Alternativen zu Fleischprodukten. Besucherinnen und Besucher können unter anderem vegane und herkömmliche Wurstprodukte vergleichen, Proteine aus Erbsen gewinnen oder ihren persönlichen Proteinbedarf ermitteln. Mit dem Projekt wollen die Veranstalter wissenschaftliche Themen rund um Ernährung und Lebensmitteltechnologie verständlichen und alltagsnah vermitteln. Schülerinnen und Schüler der Angela-Schule präsentieren ihre selbstproduzierten Podcasts über den Osnabrücker Dom. Entstanden sind 6 Podcast-Folgen unter dem Titel Domgeflüster – Geheimnisse unter dem Gewölbe. Dafür haben die Jugendlichen den Dom erkundet, Interviews geführt und einen Blick hinter die Kulissen geworfen. Die Audiobeiträge vermitteln Geschichte, Architektur und spannende Hintergründe rund um den Osnabrücker Dom aus der Perspektive junger Menschen. Die Podcasts sollen Besucherinnen und Besucher dazu einladen, den Dom auf neue Weise zu entdecken. Gefördert wurde das Projekt von der Deutschen Stiftung Denkmalschutz. Tierkarikaturen des Osnabrücker Künstlers Fritz Wolf sind ab sofort im Klinikum Osnabrück zu sehen. Die Ausstellung Fritz Wolfs Tierische Freunde umfasst 19 Tafeln mit farbigen Zeichnungen und Bildergeschichten des 2001 verstorbenen Karikaturisten. Die Werke waren zuvor bereits im Zoo Osnabrück und im Forum am Dom ausgestellt.
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2: Der Tag heute wird eingerahmt von aufgelockertem Himmel und Sonne. Jetzt so langsam setzt sie sich durch. Die Sonne, ein bisschen dauert es noch, bis sie ganz rauskommt. Dann am Abend wird es auch nochmal aufgelockert und freundlich. Und ihr könnt euch schon denken, dass dazwischen das eben nicht so ist. Nein, da wird es, so wie es aussieht, dann nochmal ein bisschen bewölkter bzw. bedeckt. Und es kann am späteren Nachmittag auch ein bisschen Regen geben, zumindest örtlich. Es wird etwas wärmer als gestern, 23 Grad. Das ist das Maximum heute. 15 Grad haben wir aktuell in Merzen, 16 Grad in Buhr, Hilter und in Osnabrück. In der kommenden Nacht wird es wärmer, als es jetzt aktuell ist. 17, 18 Grad, das sind dann die Tiefstwerte. Und morgen wird es wärmer, als es heute tagsüber wird. Bis 28, 29 Grad, sehr sommerliche Temperaturen dazu. Schönste Sommerwetter auch mit viel Sonne und nur relativ wenig Wolken so über den Tag verteilt.
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2: A30, Bad Oeynhausen Richtung Osnabrück. Vorsicht bitte, Autofahrer in der Ausfahrt Melle West. Da ist ein Fahrzeug liegen geblieben und blockiert den Verkehr. A30, Bad Oeynhausen Richtung Osnabrück. Ein Liegenbleiber in der Ausfahrt Melle West. Fahrt dort bitte besonders vorsichtig. Geblitzt wird im Landkreis heute unter anderem in und um Bad Iburg an der Bielefelder Straße. Da ganz konkret, das ist in Höhe des Schulzentrums. Solltet ihr noch weitere Verkehrshinweise haben, meldet euch gerne bei uns. Ihr könnt uns anrufen. 0541 750 400, das ist unsere Telefonnummer. Könnt aber auch eine WhatsApp schicken, selbstverständlich. Die dann bitte an die 0157 88 533 187. Beide Nummern, Festnetz und WhatsApp findet ihr auch auf osradio.de. Gute Fahrt und schönen guten Morgen. Ich bin Markus Oberholthaus. Hallo.

0: Sessions Clearwater Revival ist das bei OS Radio um kurz nach 9, 8.36 Uhr. Schönen guten Morgen.
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0: Im vergangenen Jahr 2025, so ungefähr um diese Zeit, ein bisschen früher im Jahr, gab es eine Gartenparty in Bad Iburg, eine etwas größere Gartenparty. Der Garten war der Platz unterhalb des Schlosses. Es war ein Sommer-Open-Air-Event, zum dritten Mal hat es das gegeben, im Kneipp-Erlebnispark. Insofern war es eine Parkparty. Das war sehr unterhaltsam und sehr abwechslungsreich über drei Tage. Christian Steifen hat da gespielt, die österreichische Band Bilderbuch, der bei jungen Menschen ganz besonders angesagte Künstler Berg. Und dann gab es auch noch das Vollplayback-Theater dann am Sonntag. Leider war diese dritte Veranstaltung dieser Art die letzte, denn dieses Sommer-Event, da Kultur im Park, nicht Kultur im Park, sondern diese Veranstaltung, die Gartenparty, die wird es in diesem Jahr nicht mehr geben. Aber Kultur im Park, ich habe es gerade schon im Mund gehabt, das gibt es noch. Kultur im Park gibt es ja mittlerweile 6 Jahre im Garten der Försterei in Bad Iburg. Und da ist einer dabei, der durchaus als der deutsche Frank Sinatra bezeichnet werden kann. Und für diesen Mann, der da am 7. August dabei sein wird, für diesen Abend in der Försterei, in Bad Iburg könnt ihr gleich Karten gewinnen. Nach Musik von Bilderbuch, die im vergangenen Jahr noch bei der Gartenparty dabei waren. Die haben einen großartigen Auftritt dahingelegt, die Österreicher. Hier sind sie mit Softpower.

0: Power. Großartiges Konzert letztes Jahr bei der Gartenparty in Bad Iburg. Die Gartenparty gibt's nicht mehr, aber Kultur im Park.
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0: Kultur im Park gibt es seit mittlerweile 6 Jahren auch in Bad Iburg im Garten der Försterei dort. Und da kommen, weil es so beliebt ist, jedes Jahr immer mehr Menschen. Da sind so 550 Gäste pro Veranstaltung mittlerweile, sagen die Veranstalter. Die sagen, das ist auch die Obergrenze, mehr dürfen es nicht werden. Das geht aus Platzgründen nicht, selbst wenn sie wollten. Die Macher, das sind die Ehrenamtlichen vom Verein für Orts- und Heimatkunde in Bad Iburg. Das ist ein eingetragener Verein. Einer der Macher ist Josef Wirmer, der erinnert sich noch an die Zeit, als es losging damals vor 6 Jahren.
2: Entstanden ist das eigentlich in Corona-Zeiten, als man den Mitgliedern des Vereins nicht mehr Veranstaltungen anbieten konnte, weil man ja in geschlossenen Räumen nichts machen konnte. Und darauf sind wir auf Open Air gekommen und so ein Angebot in Bad Iburg fehlte zu dem Zeitpunkt durchaus. Später ist ja nochmal die Gartenparty dazugekommen, die es ja jetzt nicht mehr gibt. Insofern haben wir das mal versucht und das ist auch ganz gut angekommen. Wir sind da insgesamt sehr, sehr gut mitgefahren. Also uns macht es auch Spaß, rund um eine gelungene Veranstaltung, Gemeinschaftsveranstaltung. Und mit doch immer mehr Gästen, die gerne kommen und eigentlich schon warten, was macht ihr nächstes Jahr?
0: Ja, was macht ihr nächstes Jahr? Das wissen wir noch nicht, was sie nächstes Jahr machen. Aber das Programm für dieses Jahr, das steht ja schon. Unter anderem dabei ist auch der Mann, der deutsche Frank Sinatra genannt wird. Tom Gäbel. Am 7. August kommt der nach Bad Iburg. Der kennt sich ja hier auch ganz gut aus, hier in der Gegend. Ist in Ibbenbüren aufgewachsen. War in Osnabrück auch schon Grünkohlkönig. Insofern hat er auch einen Bezug hier zur Region. Ja, und offensichtlich bestand da beiderseitiges Interesse, dass er da auftritt. Den ersten Schritt hat der Verein aus Bad Iburg gemacht, wie man das eben so macht.
2: Wir haben Kontakt mit der Agentur aufgenommen und haben dann relativ schnell eine Antwort bekommen, dass man mit uns in Verhandlung treten könnte, dass er also Kultur im Park schon gehört hat und dass er auch gerne da mal auftreten würde. Und dann haben wir da mal näher über Termine gesprochen und Möglichkeiten und sind dann zu diesem Ergebnis gekommen, dass er am 7.8.26 nach Bad Iburg kommt.
0: Ja, und auch wenn das Kontingent begrenzt ist, wir haben es gehört, Platz ist dann eben irgendwann nicht mehr da für mehr als 550 Menschen. Wir haben Karten für diesen Abend. Das heißt also, ihr könnt zu den Glücklichen gehören, die sich den deutschen Frank Sinatra, Tom Gäbel, dann anhören. 7. August, ich sag's nochmal, ist es soweit. Und wenn ihr dann tatsächlich dabei sein wollt an diesem Abend, dann macht einfach jetzt beim OS Radio Gewinnspiel mit und schreibt uns eine Mail an redaktion@osradio.de oder schreibt uns eine WhatsApp an 0157 88 533 187. Ihr könnt gerne auch eine Sprachnachricht schreiben und vielleicht auch schreiben, ob ihr große Fans seid von Frank Sinatra und falls ihr Fan seid von Frank Sinatra, welches Lied ihr dann zum Beispiel von dem am meisten mögt, da wird Tom Gäbel ja wahrscheinlich auch das ein oder andere Cover-Ding rüberbringen. Also macht mit bis 10 Uhr, schreiben an redaktion@osradio.de oder eine WhatsApp an die 0157 88 533 187. Bis 10 Uhr könnt ihr mitmachen. Wichtig ist, dass ihr eure Kontaktdaten hinterlasst, damit wir euch im Falle eines Gewinns dieser Tickets für Tom Gäbel dann auf jeden Fall auch sofort benachrichtigen können. Jetzt gibt's erstmal hier das Original. Hier ist Frank Sinatra bei OS Radio mit This Time.

0: Ja, der großartige Frank Sinatra singen konnte, verdammt nochmal. Das ist er mit This Town. Der deutsche Frank Sinatra, Tom Gäbel, kommt am 7.8. in die Försterei nach Bad Iburg zu Kultur im Park. Und ihr könnt an diesem Augustabend dabei sein, wenn ihr wollt. Ihr müsst nur beim US Radio Gewinnspiel mitmachen. Bis 10 Uhr geht das und dann könnt ihr Tickets gewinnen. Tanja zum Beispiel, die hat schon mitgemacht über WhatsApp und hat geschrieben, dass My Way ein Lieblingslied von ihr ist, von Frank Sinatra. Das war nämlich ihr Hochzeitslied. Deswegen würde sie da ganz gerne hingehen und sich den deutschen Frank Sinatra anhören. Ihr könnt auch, wie Tanja, eine Mail schreiben an redaktion@osradio.de. Gerne auch mit einer persönlichen Geschichte. Ihr könnt auch gerne eine Sprachnachricht schicken an die 0157 88 533 187. Textnachricht geht natürlich auch. Wichtig ist, dass ihr bis 10 Uhr mitmacht und sagt, dass ihr dabei sein wollt bei Tom Gäbel am 7.8. Und ihr könnt auch gerne eine, wie gesagt, Geschichte zum Thema Tom Gäbel oder aber auch Frank Sinatra loswerden. Ich sag's nochmal, 0157 88 533 187, das ist unsere WhatsApp-Nummer. Und das hier ist das Geräusch, das ihr am Computer dann machen könnt, wenn ihr eine Mail schreibt an redaktion@osradio.de, denn auf diesem Weg geht's ja auch. Ich wünsche euch viel Glück und ich wünsche euch ganz viel Unterhaltung und einen schönen Abend am 7.8. in der Försterei in Bad Iburg.
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Softcell Tainted Love, Klassiker aus den 80ern. Um 8.56 Uhr, Uli Reitinger hat gleich um 9 Uhr die Nachrichten aus Deutschland und der Welt, unter anderem mit dem jüngsten Ergebnis der Fußball-Weltmeisterschaft. Es hat einen weiteren Favoritensieg gegeben. Die Österreicher sind mit einem 3:1 gegen Neuling Jordanien ins Turnier gestartet. Das und mehr gleich nach Lips Incorporated, Funky Town.

0: Es ist 9 Uhr.
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2: Ich bin Uli Reitinger. Die USA und die anderen G7-Staaten wollen mit zusätzlichem Druck auf Russland die Bemühungen um ein Ende des Ukraine-Kriegs intensivieren. In einer Erklärung der Staats- und Regierungschefs vom Gipfeltreffen im französischen Evian heißt es, man werde die Sanktionen verschärfen, auch im Öl- und Gassektor.
3: Russland soll unter Druck gesetzt werden, nicht nur mit Sanktionen gegen den Energiesektor. Die G7-Staaten wollen auch mehr Waffen an die Ukraine liefern und versprechen dem Land weitere Unterstützung für den nächsten Winter. Sie sehen ukrainische Fortschritte an der Front und sprechen auch nach dem US-Deal mit dem Iran von einem richtigen Zeitpunkt. Das Rahmenabkommen soll am Freitag von den USA und dem Iran unterzeichnet werden. Ursula Winkler, Nachrichtenredaktion.
2: Seit 2020 haben rund 765.000 Menschen aus Nicht-EU-Ländern eine Aufenthaltserlaubnis im Zusammenhang mit sogenannter Arbeits- und Fachkräftezuwanderung in Deutschland bekommen. Das berichtet das Innenministerium. Die Zahl der erteilten Aufenthaltserlaubnisse für Fachkräfte stieg demnach von Jahr zu Jahr an. Als Fachkraft können Menschen mit Berufsausbildung, Hochschulausbildung oder im Rahmen von Forschung nach Deutschland kommen. Auch für die aktive Jobsuche oder die Aufnahme einer Berufsausbildung gibt es unter bestimmten Voraussetzungen Aufenthaltsgenehmigungen. Die Gewerkschaft Verdi hat die Tarifverhandlungen für die Beschäftigten der Postbank für gescheitert erklärt. Heute startet die Gewerkschaft unter der Belegschaft eine Urabstimmung über unbefristete Streiks.
4: Stimmen 75% für unbefristete Streiks, könnte es für Postbankkunden erneut aufwendiger werden, bei Callcentern durchzukommen oder sich in der Filiale beraten zu lassen. Verdi fordert 8% mehr Geld, mindestens aber 300 Euro mehr im Monat. Azubis sollen 200 Euro mehr bekommen. Denn von den Rekordgewinnen der Konzernmutter Deutscher Bank würden die Beschäftigten kaum profitieren, hieß es. Auch pocht Verdi auf Beschäftigungs- und Standortgarantien und ein Recht auf Weiterbildung für die Beschäftigten. Tanja Wagner, Nachrichtenredaktion.
2: Und noch zum Sport. Österreich ist erfolgreich in die Fußball-Weltmeisterschaft gestartet. Die Mannschaft von Teamchef Ralf Rangnick gewann gegen WM-Neuling Jordanien mit 3:1. Zuvor hatte sich Titelverteidiger Argentinien mit 3:0 gegen Algerien durchgesetzt. Alle drei Tore erzielte Lionel Messi, der damit

0: mit WM-Rekordtorschütze Miro Klose gleichgezogen hat. Außerdem gewann Norwegen gegen den Irak mit 4:1.
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2: Es wird ein bisschen heller langsam. Das hat nicht nur mit der Tageszeit zu tun, das hat auch damit zu tun, dass die Wolken, die es am frühen Morgen teilweise noch gab, so langsam aber sicher auflockern. Es wird also etwas freundlicher, die Sonne kommt raus, um sich dann aber gegen Mittag erstmal wieder zu verabschieden. Am Nachmittag kann es vereinzelt ein paar Tropfen Regen geben. Gegen Abend allerdings wird es dann wieder freundlicher und sonniger. 22, 23 Grad, das sind die Höchstwerte von heute. In der kommenden Nacht haben wir dann so 17, 18 Grad, das sind die aktuellen Werte. Von jetzt 17 Grad in Osterkappeln, Bad Laar und Walnors und 18 Grad in Osnabrück. Morgen wird es sommerlich warm, richtig schön auch sonst. Also nicht nur, dass wir 28, 29 Grad bekommen, sondern es ist auch sehr sonnig über den Tag verteilt. So am Nachmittag gibt es nur einige wenige Wolken. Am Freitag geht es dann über die 30 Grad Marke. 33 Grad könnten es werden. Bis in den Abend ist es trocken und sonnig, aber wohl schwül. Dann am Abend, da drohen leider Gewitter und das war womöglich nur die Einstimmung.
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2: Vorsicht bitte immer noch an der Autobahn 30 Bad Hönnaus in Richtung Osnabrück und zwar ganz konkret in der Ausfahrt Melle-West. Da ist ein Fahrzeug liegen geblieben und behindert den Verkehr. Geblitzt wird im Landkreis heute unter anderem in und um Bad Iburg. Solltet ihr noch weitere Verkehrshinweise haben, außer diesem Blitzer in und um Bad Iburg, an der Bielefelder Straße da zum Beispiel, steht einer am Schulzentrum. Solltet ihr also noch weitere Verkehrshinweise haben, meldet euch gerne bei uns. Ihr könnt eine WhatsApp schicken an die 0157 88 533 187. Ihr könnt aber auch anrufen 0541 750 400. Das ist unsere Telefonnummer. Beide Nummern findet ihr auch unter osradio.de.
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2: Ganz genau, schaut da einfach mal nach. Gute Fahrt und einen schönen guten Morgen, 9 Uhr und 4 Minuten.
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2: Immer nah dran seid ihr auch noch an den Tickets von Tom Gäbel. 7.8. ist er in der Alten Försterei, in der Försterei bei Kulturenpark in Bad Iburg. Ihr könnt bis 10 Uhr noch mitmachen und Karten gewinnen. Ihr müsst nichts machen, außer mitmachen. Entweder eine Mail schreiben an redaktion@osradio.de oder eine WhatsApp, eine Nachricht schreiben an 0157 88 533 187. Bis 10 Uhr mit den Kontaktdaten auf jeden Fall. Es haben schon ein paar Leute mitgemacht, also da wollen einige diese Karten haben und so ein bisschen Frank Sinatra-Feeling bekommen. Er gilt als der deutsche Frank Sinatra, der Sänger aus Ibbenbüren. Wir haben zum Beispiel auch eine junge Dame, die Heike, die mitmachen möchte. Die kommt aus Ibbenbüren, die würde sich freuen, einen gebürtigen Ibbenbürener, denn das ist er ja, der Tom Gäbel zu sehen. Ansonsten haben wir auch einige, die mitmachen und Fly Me to the Moon vielleicht hören wollen von Tom Gäbel oder aber New York, New York, der Klassiker natürlich, den wollen auch viele hören, My Way auch ganz gerne. Und Manuela würde sich freuen über Something Stupid, das ist ja das Duett von Nancy Sinatra, also von der Tochter mit ihrem Vater, mit Frank Sinatra. Das gibt es jetzt nicht, aber es gibt Nancy Sinatra, die hat auch sonst noch viele Duets gesungen, zum Beispiel auch mit Lee Hazelwood, Summer Wine ist sehr bekannt oder aber auch das hier, Lady Bird.

0: Was für eine Stimme der Mann. Die Hazelwood, die Ladybird, zusammen mit Nancy Sinatra. 9 Uhr und 8 Minuten. Ich würde sagen, es ist Zeit für eine gute Nachricht.
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0: Ja, jetzt gibt es ja auch mal eine gute Nachricht. Die kommt aus dem Landkreis Osnabrück, ganz genau aus Wallenhorst. Da steht an einer Kita ein Büchertauschschrank in Wallenhorst. So ein Büchertauschschrank, wie er an vielen Stellen steht, in vielen Gemeinden, in vielen Städten. Auch hier in Osnabrück gibt es in den Stadtteilen solche Büchertauschschränke. Ihr könnt da hingehen und gucken, was da so an gebrauchten älteren Büchern liegt und was ihr ganz gerne vielleicht mitnehmen würdet. Das hat diese Frau aus Wallenhorst auch gemacht. Sie hatte ein Buch gefunden, das hieß und heißt Wünsche für dein Leben. Das hat sie mitgenommen. Das wäre vielleicht was für meine Kinder, hat sie sich gedacht. Hat aufgemacht, rumgeblättert und einen Umschlag gefunden. Eine Grußkarte aus dem Jahr 2018. Da waren aber nicht nur Grüße drin, sondern da lag auch Geld drin. Und zwar nicht wenig, nämlich 300 Euro. Und was hat die Frau aus Wallenhorst gemacht? Ehrliche Finderin, wie sie ist, sie hat das Geld bei der Polizei abgegeben. Und die Polizei hat dann, wie sie mitgeteilt hat, recherchiert und ermittelt, was so Polizisten eben auch machen. Und haben zum Beispiel im Taufregister nachgeguckt, weil es wohl eine Glückwunschkarte zur Taufe war, was da gewesen ist eben in dieser Jahr, in dieser Zeit, um die es ging. Und sie haben tatsächlich die Besitzer dieses Buches und auch der Karte gefunden. Das ist doch mal eine gute Nachricht, finde ich. Das allerdings, kann ich jetzt schon mal sagen, ist nicht die einzige gute Nachricht an diesem Morgen bei OS Radio und noch nicht mal in dieser halben Stunde. Denn da geht es gleich weiter mit einer guten Nachricht und da geht es um Hilfe und Unterstützung für junge Menschen, die nicht so richtig Bock auf die Schule haben und das vielleicht zum Problem werden lassen.

0: Einen wunderschönen guten Morgen. Hier ist OS Radio startklar am Mittwoch um gleich 8:45.
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0: Anfangen, das geht ja noch. Beginnen, starten, das geht ja noch. Dranbleiben, das ist manchmal nicht so einfach. Vor allem, wenn es um eine Sache geht, bei der so ein bisschen die Motivation fehlt und der Antrieb fehlt oder nach einem vielversprechenden Start dann schnell nachlassen. Das ist bei Menschen manchmal so, das kennt wahrscheinlich jeder von sich auch. Oft ist das auch bei schulpflichtigen Kindern und Jugendlichen so. Jeder dritte Schüler, jeder dritte Schülerin fehlt trotz Schulpflicht regelmäßig im Unterricht oder hat massive Probleme mit dem regelmäßigen Schulbesuch. Manchmal fehlt da gar nicht so viel. Manchmal reicht ein kleiner Stups von außen, um wieder auf den richtigen Weg zu kommen. Das versucht das Projekt Dranbleiben im Landkreis Osnabrück. Da geht es darum, diese jungen Menschen anzustoßen, anzuschubsen und sie dabei zu unterstützen, die Schule mit Abschluss zu beenden und den Weg ins Berufsleben zu finden. Dieses Projekt wiederum wird auch unterstützt, und zwar von der Sparkasse Osnabrück seit 2 Jahren. Im Projekt kümmert sich eigens ein ausgebildeter Experte oder eine Expertin dann um diese jungen Menschen, erklärt Daniela Pommer von der Sparkasse.
2: Geschulte Sozialpädagoginnen und Sozialpädagogen suchen diese jungen Menschen mit hohen Fehlzeiten in der Schule auf, unterstützen sie und begleiten sie auch in außerschulischen Angeboten dann sehr eng, um auf diese Weise eben den Schulabbruch dann zu vermeiden und sie weiterzuentwickeln und zu fördern. Neben dem Schulabschluss eine Vermittlung in ein Anschlussangebot für die erste berufliche Qualifikation ist dann auch eine langfristige soziale Integration das Ziel und vor allem auch die Jugendlichen in ihrem Selbstbewusstsein zu stärken.
0: Ja, und im Landkreis Osnabrück gibt es einige Schülerinnen und Schüler, die in die Situation gekommen sind, dass sie offenbar ohne Hilfe von außen nicht mehr rauskommen aus dieser Situation und womöglich dann ohne Schulabschluss dastünden. Deshalb ist das Projekt Dranbleiben auch hier bei uns in der Region so wichtig.
2: Bei uns im Landkreis Osnabrück gibt es viele junge Menschen in solch schwierigen Lebensphasen, die gezielt und nachhaltig unterstützt werden müssen. Pro Schuljahr betreut dieses Projekt mit allen beteiligten Trägern rund 50 Schülerinnen und Schüler aus der Region.
0: Die Sparkasse hat das Projekt in den beiden vergangenen Jahren unterstützt, finanziell jeweils mit etwa 170.000 Euro pro Jahr. Das Geld allein reicht aber natürlich nicht aus. Da ist auch noch mehr nötig, zum Beispiel Unterstützung von Bildungsträgern im Landkreis Osnabrück. 7 sind es insgesamt, die mitmachen. Daniela Pommer zählt mal auf.
2: Die Deuler Jugendwerkstatt in Fürstenau, das Evangelische Jugend- und Fürsorgewerk, die Werkgemeinschaft Die Brücke Bramsche, die Bämer Integrationswerkstatt, der Jugendhilfe Kontakt e.V., die Bildungswerkstatt Georgsmarienhütte sowie der Lernstandort Nollerschlucht. Darüber hinaus erfolgt auch eine enge Abstimmung mit dem Übergangsmanagement Schule, Beruf, der Maßarbeit.
0: Denn es ist ja ein landkreisweites Projekt im Verbund auch mit dem Landkreis. Das Projekt Dranbleiben, das ist ein Projekt, das jungen Menschen helfen soll, dann auch wirklich dran zu bleiben und die Schule regelmäßig zu besuchen und einen Schulabschluss zu schaffen und den Weg in den Beruf dann auch. Und das ist doch mal eine gute Nachricht.
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0: 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Wir haben das ein oder andere Mal schon darüber berichtet, über die Pläne der Stadt Osnabrück, einen Teil der Kinder- und Jugendbibliothek in den Prelle-Shop, in den ehemaligen Prelle-Shop zu verlagern. Das Ganze stößt irgendwie schon in der Breite auf Zustimmung, aber es gibt Detailfragen, die dann doch ein bisschen auf Unverständnis stoßen. Die ein oder andere Ausschusssitzung hat das jetzt ergeben, so wie jüngst auch wieder mehr dazu und andere Nachrichten aus Stadt und Landkreis Osnabrück gleich um halb mit Jan Molitor.
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1: Mit Jan Molitor. Geplante Kinder- und Jugendbibliothek bleibt umstritten und Osnabrück erhält 2,2 Millionen Euro aus der Städtebauförderung. Die geplante Kinder- und Jugendbibliothek im früheren Prellehaus in Osnabrück bleibt umstritten. Auch der Ausschuss für Stadtentwicklung und Umwelt konnte sich nicht auf eine Empfehlung für das Projekt einigen. Zuvor waren bereits der Finanz- und der Immobilienausschuss ohne klares Votum geblieben. Als nächstes beschäftigt sich der Kulturausschuss mit dem Vorhaben, bevor der Stadtrat Ende Juni endgültig entscheiden soll. Laut der Neuen Osnabrücker Zeitung stößt die Idee einer modernen Kinderbibliothek grundsätzlich auf breite Zustimmung. Streit gibt es jedoch vor allem über die lange Mietdauer und die Kosten. Kritiker sehen eine jahrzehntelange Bindung an eine private Immobilie kritisch. Befürworter betonen dagegen die Chancen für die Innenstadt und die Bedeutung des Projekts für Kinder und Familien. Nach Angaben der Stadtverwaltung erfüllen die Räume im ehemaligen Prellehaus die Anforderungen an Barrierefreiheit, Brandschutz und Statik. Osnabrück erhält in diesem Jahr 2,2 Millionen Euro aus der Städtebauförderung von Bund und Land. Es sollen 1,2 Millionen Euro in die weitere Entwicklung der Konversionsflächen in der Dolisheide fließen. Weitere 1 Million Euro sind für Projekte im Rahmen des Programms Soziale Stadt Schinkel vorgesehen. Mit den Fördermitteln sollen Stadtteile aufgewertet, öffentliche Räume verbessert und die nachhaltige Stadtentwicklung vorangebracht werden. Im Schinkel werden damit unter anderem die Neugestaltung des Großspielplatzes am Hasepark und des Pastor-Kawel-Platzes unterstützt. Bei einem Vorfall mit einem Hund ist in Osnabrück ein 7-jähriges Mädchen leicht verletzt worden. Nach Angaben der Polizei war das Kind am Samstagabend gemeinsam mit einer Freundin auf einem Tretroller auf einem Feldweg an der Straße Trotzenburg unterwegs. Beim Vorbeifahren an einem Hundehalter mit seinem Hund kam es zu einer Situation, in deren Folge das Mädchen zum Boden gezogen wurde. Dabei wurde das Kind nach bisherigen Erkenntnissen vermutlich gebissen. Nach einem kurzen Gespräch entschuldigte sich der Hundehalter und wies sein Hund zurück. Der VfL Osnabrück hat sich mit Torhüter Jonas Krumrey verstärkt. Der 22-Jährige wird die kommende Saison von Zweitligist Holstein Kiel an die Lila-Weißen ausgeliehen. Krumrey bringt bereits Erfahrungen aus der zweiten Liga in Deutschland und Österreich sowie aus internationalen Wettbewerben mit. Mit der Verpflichtung setzt der VfL bei der Kaderplanung auf einen jungen Keeper mit Profi-Erfahrung.
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2: Ja, es wird wärmer und wärmer bei uns in der Region, auch jetzt heute am Tag. Also so schnell wie heute ist es in den vergangenen Jahren nicht nach oben gegangen mit den Temperaturen. Wir sind jetzt bei 16 bis 18 Grad im Moment im Nordkreis, 16, ansonsten haben wir 18 Grad in Gaste, in Osnabrück und in Lindorf. Da in Lindorf im Allkreis Wittlage, ganz im Osten des Landkreises. Da allerdings ist es so bedeckt, dass es da aktuell sogar ein bisschen regnet. Das kann heute dann leider im Laufe des Tages doch der Fall sein, obwohl es auch aufgelockert ist. Vor allen Dingen am Abend, das ist ja auch nicht schlecht, da wird es wahrscheinlich nochmal auflockern und die Sonne kommt raus. Es werden dann heute im Laufe des Tages maximal 22 bis 23 Grad. 17, 18 Grad, das ist die Tiefstwerte in der kommenden Nacht. Morgen wird es sehr schön. Also wer morgen irgendwas draußen machen kann, der sollte das machen. Freibad zum Beispiel wäre nicht schlecht. Und Eis essen gehen, das geht morgen definitiv auch. 28, 29 Grad werden das morgen. Ganz viel Sonne gibt es, nur ab dem Mittag wird es mal hier und da ein paar Wölkchen geben. Am Freitag geht es noch weiter nach oben mit der Temperatur auf 33 Grad. Da ist es auch erstmal trocken und sonnig. Am Abend allerdings ändert sich die Lage. Da wird es dann wegen des schwülen Wetters auch wohl Gewitter geben. Und das war nicht das Einzige an diesem Wochenende. Das Wochenende lässt uns nämlich nicht in Ruhe. Es gewittert weiter am Samstag. Danach sieht es jedenfalls aus. Für den Sonntag sieht es aktuell ein bisschen besser aus. Es bleibt bei 30 Grad und womöglich gewitterfrei. Nachts wird es am Wochenende das erste Mal dann tropisch, was die Temperaturen angeht. Das heißt, es werden mindestens 20 Grad und das kann am Wochenende durchaus nachts mal der Fall sein.
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2: Oder muss ich gerade noch mal nachschauen, ob wir da tatsächlich immer noch diese Warnmeldungen haben für die Autobahn 30. Kleinen Moment. Die Meldung besteht noch, ja. Also Vorsicht. A30 Bad Oeynhausen Richtung Osnabrück. Vorsicht in der Ausfahrt Melle West. Da steht immer noch ein defektes Fahrzeug. Dann haben wir heute den ganzen Tag über, womöglich den ganzen Tag über in und um Bad Iburg Blitzer. Da stehen die im Landkreis. Einer steht an der Bielefelder Straße und zwar direkt vorm Schulzentrum. Solltet ihr noch weitere Verkehrshinweise haben, sagt uns gerne Bescheid. Ihr könnt OS Radio anrufen, 0541 750 400, das ist die Telefonnummer. Ihr könnt aber auch eine WhatsApp schicken an die 0157 88 533 187. Beide Nummern findet ihr auch auf unserer Internetseite auf osradio.de. 9.35 Uhr, gute Fahrt und schönen guten Morgen.
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2: Ja, ich habe es gerade eben gesagt, das Wetter wird Zucker, morgen vor allem, morgen spätestens. Spätestens ist dann Eisessen-Wetter angesagt. Ich weiß, es gibt den Spruch, Eis geht immer und ich würde das auch sofort unterschreiben, aber Eis hat dann doch mehr Effekt und schmeckt auch vielleicht ein bisschen besser, wenn das Wetter mitspielt. Leider ist es so, dass das Eis nicht immer Eis ist und wie Eis schmeckt. Manchmal schmeckt es auch nur nach Wasser. Das ist ein bisschen problematisch, zumal bei den Preisen, die es mittlerweile gibt. Also da sind dann Kugeln dabei, die kosten 2 Euro und das ist echt schon ordentlich. Und wenn dann das Eis nicht schmeckt, das ist blöd. Vielleicht kann man ja auf was achten, um rauszufinden im Vorfeld schon, ob das Eis tatsächlich auch so gut ist, wie es sein sollte. Darüber wollen wir gleich sprechen. Das mache ich mit einer Expertin von der Verbraucherzentrale. Ich bin Markus Oberholthaus, schönen guten Morgen.

0: singt Vanilla Eis im Becher oder in der Waffel, völlig egal. Hauptsache Eis, denn Eis geht ja immer, zumal wenn es jetzt auch noch so warm wird, wie ich das vorhin in den Wetteraussichten angekündigt habe. Muss aber auch schon schmecken, muss schon lecker sein.
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0: Ja, gibt eine etwas andere Ausgabe von Lecker heute. Wir beschäftigen uns eher so aus Verbrauchersicht mal mit dem Thema Eis essen. Es muss auch schon lecker sein, habe ich gerade gesagt. Vor allen Dingen bei den Preisen, die es im Moment für eine Kugel Eis gibt, die da aufgerufen werden. Und wir Deutschen essen ja ganz gerne Eis. Rund 8 Liter im Schnitt pro Kopf jährlich und einen großen Teil davon vielleicht diese Woche. Denn in den nächsten Tagen soll es ja richtig heiß werden. Bei Werten über 30 Grad ist eine Kugel Eis nicht schlecht. Die hat allerdings auch ihren Preis. Da sollte es dann aber auch wirklich richtig lecker schmecken und die Qualität sollte auch stimmen. Deswegen wollen wir mal darüber sprechen, ob man gutes Speiseeis erkennen kann und wenn, woran. Darüber spreche ich mit Judith Schrürow. Sie ist Ernährungsexpertin bei der Verbraucherzentrale. Hallo, schönen guten Tag, Frau Schrürow.
3: Ja, hallo.
0: Ja, es ist jetzt noch nicht so richtig heiß, aber es wird richtig heiß und dann bekommen die Leute Lust auf eine richtig leckere Kugel Eis. Woran kann ich möglichst auf den ersten Blick, was wahrscheinlich nicht so einfach ist, erkennen, ob es sich um gutes, um qualitativ hochwertiges Speiseeis in der Vitrine der Eisdiele meiner Wahl handelt?
3: Ja, so ganz genau erkennen können wir das leider nicht, denn eine Zutatenliste ist zum Beispiel nicht vorgeschrieben in Eisdielen. Und viele Eisdielen werben auch mit aus eigener Herstellung oder selbst hergestellt. Das bedeutet manchmal aber tatsächlich auch, dass sie einfach nur ein Fertigpulver mit Milch und Wasser anrühren. Also wer es wirklich genau wissen möchte, der fragt am besten vor Ort nach, wie das Eis hergestellt wurde.
0: Ja, ich könnte mir vorstellen, dass die Eismacher dann vielleicht ein bisschen skeptisch gucken und argwöhnisch, weil die das nicht unbedingt toll finden. Aber wer nichts zu verbergen hat, der kann ja auch sagen, was drin ist im Eis. Also nachfragen geht, vielleicht steht es ja auch irgendwo tatsächlich freiwillig. Ansonsten müssen wir uns vielleicht eher auf andere Merkmale verlassen, also auf die Optik. Frau Schrürow, welche Merkmale an der Eistheke könnten mir denn Hinweise geben auf die Qualität und gegebenenfalls auch den Geschmack des Eises meiner Wahl?
3: Ja, ein qualitativ hochwertiges Eis ist nicht sehr intensiv gefärbt. Pistazieneis, was zum Beispiel grün gefärbt ist, deutet jetzt eher auf die Verwendung von Farbstoffen hin. Ja, also das ist dann eher kein Qualitätsmerkmal. Auch Eis, welches ein hohes Volumen hat und sehr fluffig ist, da wurde eher mit Zusatzstoffen gearbeitet. Und auch ein Geschmack, der eher etwas künstlich ist als natürlich, deutet eher darauf hin, dass an Kosten gespart wurde und eben dann eher günstige Aromen eingesetzt wurden als teurere Frucht.
0: Ja, das weiß man dann meistens aber auch nachher gut. Wenn man dann einmal die Erfahrung gemacht hat, dann weiß man allerdings auch, dass man in dieser Eisdiele nicht mehr gehen soll. Jetzt haben Sie das große Volumen gerade schon erwähnt als schlechtes Zeichen. Das gibt es ja auch bei diesen Eistürmen. Eindrucksvoll sieht das tatsächlich manchmal aus. Was steckt denn dahinter bei diesen Eistürmen, die man bei manchen Eiscafés oder Eisdielen sieht?
3: Ja, wenn Eis in Eisdielen aufgetürmt ist, dann bedeutet das, dass dort Zusatzstoffe eingesetzt wurden, wie Emulgatoren und Stabilisatoren. Und die lassen das Eis dann nach besonders viel aussehen. Aber am Ende habe ich wirklich nur eine kleine Menge Eis gekauft, aber womöglich dann viel mehr Geld ausgegeben.
0: Jetzt haben wir die ganze Zeit über das Eiscafé gesprochen und das Eis, was man da kriegt. Wie steht's denn um den Supermarkt, also das Speiseeis aus der Tiefkultur im Supermarkt? Kann das grundsätzlich auch mit der Eisdiele eigentlich mithalten?
3: Da muss man sich tatsächlich das Eis genau angucken. Der Vorteil ist bei Eis aus der Tiefkühltruhe, dass wir eine Zutatenliste haben. Die lohnt es sich mal anzugucken und zu überlegen, der Anteil an Frucht oder an Nüssen, der da angegeben ist, entspricht der meinen Erwartungen? Oder kaufe ich dann vielleicht lieber ein anderes Produkt? Eis aus der Kühltruhe oder in der Eisdiele ist jetzt nicht per se besser oder schlechter. Da muss man sich wirklich die Produkte dann genau angucken.
0: Angucken oder ausprobieren. Das ist so eine Sache mit dem Ausprobieren. Also man geht jetzt wahrscheinlich heutzutage nicht in jeder Eisdiele der Stadt und probiert das Eis dort aus, ob es einem schmeckt oder nicht, ob es gut ist oder nicht. Denn die Kugelpreise sind ja relativ hoch. Hier in Osnabrück gibt es auch noch ein Eiscafé, wo man für 1 Euro eine Kugel kriegt. Ansonsten liegen wir da so eher zwischen 1,50 Euro und 2 Euro. Und so richtig erkennen kann man es eigentlich nicht, ob ein Eis schmeckt oder nicht. Es gibt ein paar Indizien, ein paar Merkmale. Und darüber habe ich gesprochen mit Frau Schrürow mit Judith Schrürow, so ist der Vorname ganz genau, von der Verbraucherzentrale, die uns ein paar Tipps gegeben hat. Frau Schrürow, vielen Dank für das Gespräch. Tschüss Ihnen noch einen schönen Tag.
3: Ja, sehr gerne.

Ich lasse auch das Licht an oder ich mache es auch aus, ganz wie Verena das möchte, ob ihr das hell genug ist ohne Lampe oder nicht. Verena kommt jetzt gleich, Verena Morris bei OS Radio der Tag. Vorher gibt es allerdings die Nachrichten mit Uli Reitinger und da geht es um den G7-Gipfel in Frankreich in Evian, da ist morgen der Abschlusstag. Da wurden ja alle Staatschefs und Regierungschefs, die da waren, mit einem eigenen Lied begrüßt. Bundeskanzler Friedrich Merz ist mit Lieblingsmensch von Namika begrüßt worden von François Mitterrand. Ich weiß nicht, was ich davon halten soll, ist aber auch egal. Gleich geht's weiter mit den Nachrichten. Da geht's dann unter anderem um den Gipfel und um was anderes. Und nach 10 geht's weiter mit Verena bei OS Radio der Tag. Ich bin Markus Oberholthaus. Ich wünsche euch noch einen schönen Mittwoch und auch einen schönen Donnerstag. Und wir hören uns wieder, wenn ihr wollt, um kurz nach 14 Uhr am Freitag. Und in diesem Moment macht Verena das Licht an. Also für sie ist es dann offensichtlich dann doch hier zu dunkel gewesen. Ja, sie nickt.

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1: Ich bin Uli Reitinger. Die USA und die anderen G7-Staaten üben mit neuen Sanktionen zusätzlichen Druck auf Russland aus. So wollen sie dem Ende des Ukraine-Krieges einen Schritt näher kommen. Das erklärten die Staats- und Regierungschefs auf ihrem Gipfeltreffen in der Nacht. Heute am Abschlusstag geht es im französischen Evian zunächst darum, wie trotz der Belastungen durch den Iran-Krieg wieder nachhaltiges Wirtschaftswachstum entstehen kann.
2: Dass alle G7-Staaten einschließlich der USA beim Thema Ukraine an einem Strang ziehen, um zu einer Friedenslösung zu kommen, ist ein Erfolg dieses Gipfels hier in Evian. Vorab nämlich gab es noch Zweifel, inwiefern US-Präsident Trump die Europäer auf ihrem Kurs unterstützt. Am letzten Tag des Gipfels geht es jetzt um verlässliche Handelsbeziehungen und einen fairen globalen Wettbewerb. Aus Evian, Michael Evers.
1: Straßen, Schulen und Sporthallen instand zu setzen, kostet so viel Geld, dass viele Kommunen nicht mehr hinterherkommen. Nach einer aktuellen Umfrage der KfW-Bank beträgt der Investitionsrückstand geschätzt rund 231 Milliarden Euro, ein neuer Negativrekord.
3: Bei Schulen fehlt aktuell das meiste Geld und auch bei der Instandhaltung von Straßen sieht's schlecht aus, was die vielen Schlaglöcher beweisen. Aber auch bei Sportstätten und beim Katastrophenschutz wachsen die Rückstände. Helfen sollte eigentlich das verabschiedete Sondervermögen des Bundes, aber die meisten Kommunen gehen nicht davon aus, dass das Geld daraus in diesem Jahr für zusätzliche Projekte bei ihnen ankommt. Tanja Wagner, Nachrichtenredaktion.
1: Innenminister Alexander Dobrindt hat Kritik an der neuerlichen Abschiebung von Afghanen in ihr Heimatland zurückgewiesen. Es gehe hier um Menschen, die schwere Straftaten begangen hätten und aus der Haft abgeschoben worden seien, sagte er auf einer CDU-Veranstaltung in Hamburg. In der Nacht zum Dienstag waren vom Flughafen Leipzig-Halle aus 32 Afghanen per Charterflug in ihr Heimatland abgeschoben worden. Und noch zum Sport. Österreich ist erfolgreich in die Fußball-Weltmeisterschaft gestartet, hat sich gegen WM-Neuling Jordanien aber sehr schwer getan. Die Mannschaft von Teamchef Ralf Rangnick gewann mit 3:1 und musste dabei bis zur letzten Minute zittern. Deutlich souveräner zeigten sich zuvor die Titelverteidiger aus Argentinien beim 3:0 gegen Algerien. Alle drei Tore erzielte Lionel Messi, der damit mit WM-Rekordtorschütze Miro Klose gleichgezogen hat. Außerdem gewann Norwegen in der Nacht gegen den Irak mit 4:1.
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4: Viele graue Wolken hängen über der Region, also es ist überwiegend bedeckt da draußen. Bis zum Nachmittag bleibt das auch so. Zwischendurch kann es immer mal wieder so ein bisschen regnen, aber dann wird es besser ab dem späten Nachmittag. Da kommt dann doch nochmal die Sonne raus, immer öfter. Sonne und Wolken wechseln sich da ab. Das alles heute bei maximal 23 Grad, also es ist auch recht warm da draußen. Und der Abend bleibt dann auch angenehm warm mit Temperaturen um die 22 Grad. Und dann, Freunde, freuen wir uns, glaube ich, alle auf morgen. Ne? Morgen gibt es nämlich einen richtig tollen Sommertag. Ab morgen viel Sonne den ganzen Tag, nur so ein paar.

0: harmlose Wolken am Nachmittag, sonst echt strahlend blauer Himmel. Ganze 13 Sonnenstunden sind drin morgen. Dazu klettern die Temperaturen auf bis zu 29 Grad. Das schreit auch noch Freibadbesuch. Freitag wird es noch einen Tacken heißer, bis zu 33 Grad sind da möglich. Tagsüber wechseln sich Sonne und Wolken ab. Am Abend kann es dann so ein bisschen unbeständiger werden mit Schauern. Vielleicht sind da auch noch mal einzelne Gewitter drin. 19 Grad messen wir aktuell hier bei uns in Osnabrück. Bei euch in Quakenbrück sind es 17, in Belm und Bad Rottenfelde, da messen wir 18 Grad.
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0: Vorsicht bitte auf der A30 Bad Oeynhausen Richtung Osnabrück in der Ausfahrt Melle West. Da steht ein defektes Fahrzeug, da bitte aufpassen. Und es wird geblitzt. Einmal hier bei uns in Osnabrück auf der Wersener Straße vor der Tankstelle stadteinwärts. Und die Blitzer des Landkreises, die habe ich auch noch vor euch, die stehen heute in und um Bad Iburg. Und wenn ihr jetzt noch was für uns habt an Verkehrsmeldungen, vielleicht seid ihr ja gerade unterwegs, habt noch was entdeckt, gerne einfach mal Bescheid geben bei uns. 0541 750 400 oder ihr schickt eine WhatsApp an 015788 533 187. Ich wünsche euch eine gute und vor allem sichere Fahrt. Kommt gut an.
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0: 4 nach 10 haben wir es am Mittwoch Vormittag. Und wenn ihr an einen Friedhof denkt, ne, dann wahrscheinlich so ein bisschen an Ruhe, Erinnerung, vielleicht auch stille Momente. In Bad Iburg gibt es aber gerade was ganz anderes. Auf einem Friedhof Kaffee- und Kuchengespräche, es gibt Lesungen, es gibt sogar Konzerte. Das klingt, finde ich, erstmal sehr ungewöhnlich, kommt bei den Menschen aber richtig gut an. Ehrenamtliche haben an den alten Friedhof in den letzten Jahren nämlich wieder auf Vordermann gebracht. Und jetzt soll er auch wieder mehr zum Treffpunkt werden. Wie die Idee dazu entstanden ist und warum Kultur auf einem Friedhof erstaunlich gut funktioniert. Darüber sprechen wir gleich in der nächsten halben Stunde um kurz nach 10. Ich bin Verena Morris. Ich wünsche euch einen wunderschönen Mittwoch. Jetzt mit Madonna und Music. Den Song habe ich gestern noch gehört und gedacht, ey, geiler Song.
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0: noch eine Powerfrau. Tina Turner. Ihr hört OS Radio 104,8. Am Mittwoch, 3 Minuten nach 10 haben wir es. Und Friedhöfe sind normalerweise ja, Orte der Ruhe. Ne? Man erinnert sich auch des stillen Gedenkens. In Bad Iburg zeigt sich aber gerade, dass sie auch Orte der Begegnung sein können. Auf dem alten Friedhof hat sich nämlich vor einiger Zeit eine Gruppe Ehrenamtlicher zusammengefunden, die sich liebevoll da um die Pflege des Geländes kümmert. Und aus dieser Initiative heraus ist jetzt noch ganz viel mehr entstanden. Und zwar der Iburger Friedhofsommer mit Lesungen. Es gibt Konzerte, ein ganz besonderes Café-Angebot. Damit soll der Friedhof neues Leben bekommen, ohne dabei seinen besonderen Charakter zu verlieren. Am Wochenende hat da jetzt zum ersten Mal das sogenannte Kaffeekränzchen stattgefunden. Also bei Kaffee und Kuchen kamen viele Besucherinnen und Besucher zusammen, so ein bisschen ins Gespräch, haben sich da kennengelernt, konnten sich austauschen. Und mitorganisiert hat das Ganze Annemarie Humburg von der sogenannten Montagsgruppe. So nennt sich die Gruppe Ehrenamtlicher, die sich da zusammengefunden hat. Und wir haben mit ihr darüber gesprochen, wie die Idee dazu jetzt entstanden ist.
1: Wir sind hier die Montagstruppe und kümmern uns regelmäßig jetzt um den Friedhof. Das heißt, um die Gräber, die nicht mehr belegt sind und die sehr ungepflegt aussehen. Und dann haben wir gesagt, es laufen hier auch viele Frauen rum, die einsam sind. Haben keinen zum Reden, vielleicht den ganzen Tag nicht zu reden. Und das sollte ein Angebot sein hier als Treffpunkt. Tasse Kaffee dazu, Stück Kuchen dazu und wirklich ins Gespräch zu kommen. Und unser erster Versuch scheint gelungen zu sein.
0: Ja, rund 50 Besucher kamen trotz schlechten Wetters am Sonntagnachmittag zum Kaffeekränzchen auf dem alten Friedhof. Einige von ihnen nutzten auch da die Gelegenheit, um zwischen den Gräbern so ein bisschen spazieren zu gehen, sich davon zu überzeugen, was die Arbeiten der Montagstruppe mittlerweile alles verbessert haben. Und dass der alte Friedhof in Bad Iburg über Jahre hinweg immer ungepflegter wirkte, das hatte mehrere Gründe. Zum einen fehlte der Stadt zeitweise das Geld, um ausreichend in die Grünpflege da zu investieren. Vor allem aber standen auch viele ältere Grabstellen immer mehr leer. Angehörige kümmern sich oft nicht mehr drum, leben vielleicht auch nicht mehr vor Ort. Die Folge, klar, Gräber verwildern, ne? Wege wachsen irgendwie zu. Ja, der gesamte Friedhof verliert nach und nach sein gepflegtes Erscheinungsbild. Sieht nicht mehr ganz so toll aus. Und wie sich dieser Zustand damals gezeigt hat, das hat uns Annemarie Humburg von der Montagstruppe auch beschrieben.
1: Wenn man auf den Friedhof kam, sah es einfach schauerlich aus. Wo wir gesagt haben, wir können nicht immer sagen, was kann Bad Iburg für uns tun, sondern was können wir für Bad Iburg tun. Und daraus hat sich das entwickelt, dass wir gesagt haben, naja, wir versorgen jetzt nicht den ganzen Friedhof, sondern nur einen Teil, dass es ansehnlicher wird.
0: Ja, und das scheint gut gelungen. So bekommen sie erst von den Besucherinnen und Besuchern immer wieder zurückgemeldet, sagt Annemarie Humburg. Einer, der die Arbeit der Montagstruppe von Anfang an mit großem Interesse verfolgt hat, ist Jan Henneken. Der betreibt mit dem Kult in Bad Iburg eine feste Adresse für Kulturveranstaltungen, bringt sich jetzt auch beim Iburger Friedhofsommer mit ein. Gemeinsam mit den Ehrenamtlichen sorgt er dafür, dass auf dem alten Friedhof in den nächsten Wochen Lesungen, Konzerte, ganz viele weitere Veranstaltungen stattfinden können. Und wir wollten von ihm wissen, was ihn daran so reizt, Kultur ausgerechnet an einem Ort wie dem Friedhof jetzt erlebbar zu machen.
2: Gerade das mag ich halt, das ist ein bisschen schräge. Meine Eltern liegen hier auf dem Friedhof, die mochten Kultur sehr gerne, die würden sich sehr freuen, die werden auch dabei sein. Und ich mag eigentlich so dieses bisschen das Reibende, dieses A, es ist ein Ort der Stille, aber A, es ist auch ein Ort, wo man sich trifft. Da war die Überlegung, wir machen eine Lesung, wir machen Open-Air-Kino und wir machen ein Konzert. Das Open-Air-Kino wurde mir dann gestrichen, weil es nicht ganz so auf den Friedhof passt.
0: Ja, also auf Kino unter freiem Himmel müssen die Besucherinnen und Besucher des Iburger Friedhofsommers zwar verzichten, das Programm hat aber trotzdem einiges zu bieten. Am 19. Juli steht zunächst ein literarischer Sommerabend an. Die Open-Air-Lesung beginnt um 18 Uhr auf dem alten Friedhof. Musikalisch wird es dann am 23. August. Dann sorgt das Iburger Plechtett mit einem elfköpfigen Team, mit einer elfköpfigen Besetzung für besondere Klänge zwischen den alten Grabstätten. Und wer einfach mal so ein bisschen vorbeigucken möchte, mit anderen ins Gespräch kommen möchte, das nächste Kaffeekränzchen, das ist am 12. Juli von 15 bis 17 Uhr auf dem Friedhof. Da könnt ihr dann auch einfach reingehen.

sind sich fast alle einig, eine moderne Kinder- und Jugendbibliothek wäre eine gute Sache für Osnabrück. Trotzdem wird gerade heftig darüber diskutiert, denn beim geplanten Standort im ehemaligen Prellehaus gehen die Meinungen so ein bisschen auseinander. Die einen sehen darin eine große Chance für Familien und die Innenstadt, die anderen sorgen sich um die Kosten und eine langfristige Bindung an eine private Immobilie. Alle Einzelheiten dazu und weitere Nachrichten aus der Region. Da geht es auch um einen neuen Mann für den VfL Osnabrück, und zwar einen neuen zwischen den Pfosten. Jonas Krumrey wechselt nämlich von Holstein Kiel an die Bremer Brücke. Der 22-jährige Torhüter, das ist jetzt wichtig, ne, hat seinen Vertrag bei den Kielern vorzeitig bis 2028 verlängert, wird also für die kommende Saison an den VfL ausgeliehen. Auch mehr dazu dann gleich in 6 Minuten um 9:30 in den Lokalnachrichten mit Jan.

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1: Mit Jan Molitor. Geplante Kinder- und Jugendbibliothek bleibt umstritten und Osnabrück erhält 2,2 Millionen Euro aus der Städtebauförderung. Die geplante Kinder- und Jugendbibliothek im früheren Prellehaus in Osnabrück bleibt umstritten. Auch der Ausschuss für Stadtentwicklung und Umwelt konnte sich nicht auf eine Empfehlung für das Projekt einigen. Zuvor waren bereits der Finanz- und der Immobilienausschuss ohne klares Votum geblieben. Als nächstes beschäftigt sich der Kulturausschuss mit dem Vorhaben, bevor der Stadtrat Ende Juni endgültig entscheiden soll. Laut der Neuen Osnabrücker Zeitung stößt die Idee einer modernen Kinderbibliothek grundsätzlich auf breite Zustimmung. Streit gibt es jedoch vor allem über die lange Mietdauer und die Kosten. Kritiker sehen eine jahrzehntelange Bindung an eine private Immobilie kritisch. Befürworter betonen dagegen die Chancen für die Innenstadt und die Bedeutung des Projekts für Kinder und Familien. Nach Angaben der Stadtverwaltung erfüllen die Räume im ehemaligen Prellehaus die Anforderungen an Barrierefreiheit, Brandschutz und Statik. Osnabrück erhält in diesem Jahr 2,2 Millionen Euro aus der Städtebauförderung von Bund und Land. Es sollen 1,2 Millionen Euro in die weitere Entwicklung der Konversionsflächen in der Dolisheide fließen. Weitere 1 Million Euro sind für Projekte im Rahmen des Programms Soziale Stadt Schinkel vorgesehen. Mit den Fördermitteln sollen Stadtteile aufgewertet, öffentliche Räume verbessert und die nachhaltige Stadtentwicklung vorangebracht werden. Im Schinkel werden damit unter anderem die Neugestaltung des Großspielplatzes am Hasepark und des Pastor-Kawel-Platzes unterstützt. Bei einem Vorfall mit einem Hund ist in Osnabrück ein 7-jähriges Mädchen leicht verletzt worden. Nach Angaben der Polizei war das Kind am Samstagabend gemeinsam mit einer Freundin auf einem Tretroller auf einem Feldweg unterwegs. Beim Vorbeifahren an einem Hundehalter mit seinem Hund kam es zu einer Situation, in deren Folge das Mädchen zum Boden gezogen wurde. Dabei wurde das Kind nach bisherigen Erkenntnissen vermutlich gebissen. Nach einem kurzen Gespräch entschuldigte sich der Hundehalter und wies seinen Hund zurück. Der VfL Osnabrück hat sich mit Torhüter Jonas Krumrey verstärkt. Der 22-Jährige wird die kommende Saison von Zweitligist Holstein Kiel an die Lila-Weißen ausgeliehen. Krumrey bringt bereits Erfahrungen aus der zweiten Liga in Deutschland und Österreich sowie aus internationalen Wettbewerben mit. Mit der Verpflichtung setzt der VfL bei der Kaderplanung auf einen jungen Keeper mit Profi-Erfahrung.
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2: Ja, die Sonne versteckt sich noch so ein bisschen hinter den Wolken. Bis zum Nachmittag bleibt es größtenteils bedeckt. Vereinzelt kann es auch noch mal kleine Regenschauer geben. Danach sieht es dann aber besser aus. Also gegen späten Nachmittag lockert es auf, da kommt die Sonne raus, da wechseln sich Sonne und Wolken ab. Dazu gibt es heute maximal 23 Grad aufs Thermometer. Der Abend bleibt auch recht warm mit Temperaturen um die 22 Grad. Morgen drehen wir dann so richtig auf. Der Sommer kommt zurück. Von früh bis spät gibt es echt Sonne satt. Nur am Nachmittag so ein paar harmlose Wolken. Die tun aber morgen überhaupt nichts. Das Ganze bei bis zu 29 Grad. Also da können wir uns auf einen richtig tollen sommerlichen Tag freuen. Am Freitag wird es sogar noch ein bisschen heißer. Da legen wir noch mal eine Schippe drauf. Das Thermometer steigt da auf bis zu 33 Grad tagsüber. Bleibt es auch freundlich mit einem Sonne-Wolken-Mix. Abends wird es dann etwas unentspannter. Also da kann es immer mal wieder schauern und eventuell sind da am Freitagabend dann auch Gewitter drin. 20 Grad messen wir aktuell hier bei uns in Osnabrück. Bei euch in Fürstenau, Haßberg und Melle, da sind es 18.
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2: Vorsicht, immer noch ein defektes Fahrzeug auf der A30 Bad Oeynhausen Richtung Osnabrück und zwar in der Ausfahrt Melle West. Da bitte aufpassen und es wird geblitzt in Osnabrück auf der Wersener Straße vor der Tankstelle stadteinwärts und die Blitzer des Landkreises, die habe ich auch noch für euch, die stehen heute in und um Bad Iburg. Und wenn ihr jetzt sagt, Moment, ich sitze hier gerade im Auto, ich habe noch einen Stau entdeckt oder einen weiteren Blitzer, dann gerne einfach mal durchklingeln bei uns. Ne? 0541 750 400 oder ihr schickt uns eine WhatsApp an 0157 788 533 187. Ich wünsche euch eine gute und vor allem sichere Fahrt.
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2: Kurz nach 10:30 haben wir es und während einige Fußball-Großmächte bei der WM noch nach ihrem Rhythmus suchen, da lief es ja noch nicht ganz so dolle, hat Deutschland direkt mal ein dickes Ausrufezeichen gesetzt. Ne? Sonntagabend nach dem 7:1 zum Auftakt geht es jetzt weiter mit der Vorbereitung und zwar auf die Elfenbeinküste. Und wir gucken uns gleich mal an, wie die Spieler so den freien Tag gestern verbracht haben. Was gibt es eventuell Neues aus dem Teamlager in Winston-Salem und wie viel sagt dieser Kantersieg wirklich über die Chancen im Turnier aus? Thomas Bremser verrät es uns gleich, der ist ja vor Ort. Und er hat gleich die passenden Antworten dazu. Ich bin Verena Morris. Ich wünsche euch einen schönen Mittwoch.

0: 10.41 Uhr hört ihr als Radio 104,8 am Mittwoch. Schönen Vormittag wünsche ich euch und gucken wir uns mal so ein paar Gegner an in der WM. Spanien, die Niederlande oder auch Brasilien. Große Fußballnationen sind das ja. Die haben ihr WM-Auftaktspiel aber nicht gewonnen. Also der Motor stottert da so ein bisschen, bei einigen Teams zumindest noch. Die deutsche Mannschaft ist dagegen ja fulminant gestartet. Ne? Nach einem freien Tag bereitet sich das Team jetzt ab heute in Winston-Salem auf den nächsten Gegner vor. Das ist die Elfenbeinküste. Und darüber spreche ich jetzt mit meinem Kollegen Thomas Bremser. Der berichtet ja jetzt schon die ganze Zeit für uns aus Winston-Salem. Thomas, was haben die Spieler denn jetzt an ihrem freien Tag gestern so getrieben?
1: Ja, also ich habe niemanden getroffen in der Stadt leider, obwohl Kapitän Kimmich scheinbar denkt, wir Reporter hätten genug Freizeit hier.
2: Aber vielleicht habt ihr ja Empfehlungen, was man hier machen kann. Ihr seid ja quasi im Urlaub hier.
1: Ich kann mir vorstellen, dass einige mit dem Fahrrad um den großen Stausee gefahren sind. Joe Kimmich hat auf jeden Fall das große WM-Quartier mit dem Rad erkundet und sich die Bäume ganz genau angeguckt.
2: Die immergrüne Magnolie ist hier sehr auffällig, falls ihr die schon entdeckt habt. Krasser Baum, kenne ich so nicht aus Deutschland.
1: Und eine Giftschlange hat Hobbygärtner Kimmich auch noch gesehen.
0: Also, das ist ja ziemlich gefährlich bei euch in Winston-Salem. Joshua Kimmich saß auf der Pressekonferenz, war offensichtlich sehr gut drauf, wie wir gerade gehört haben. Was hat er denn sonst noch so verraten? Erzähl uns mal ein bisschen mehr, Thomas.
1: Ja, er war in der Tat bestens gelaunt, übrigens vor den Augen von Tom Kaulitz, der saß auch in der Pressekonferenz. Kimmich berichtete vom Telefonat mit dem Kanzler vor dem Turnier.
2: Das ist jetzt kein intimes Gespräch, wo man irgendwie über Probleme diskutiert, sondern das geht dann relativ kurz und schmerzlos.
1: Und er wurde gefragt, wie es zu Hause so abgeht bei seiner Frau und den 4 Kindern, denn der Papa ist ja echt lange unterwegs.
2: Es ist jetzt keine Oma eingezogen. Ich habe jetzt nicht das Gefühl, dass zu Hause der Baum brennt.
1: Familie Kimmich reist dann zum dritten Gruppenspiel an nach New York.
0: So, jetzt gucken wir mal aufs Sportliche. Am Samstag wartet die Elfenbeinküste. Wie aufschlussreich ist das 7:1 zum Auftakt gewesen?
1: Ja, Joshua Kimmich sagt, das 7:1 war schon souverän, aber die nächsten Gegner werden die richtigen Prüfsteine.
2: Zwei starke Gegner, Ecuador, die einfach sehr, sehr gut verteidigen. Die Elfenbeinküste, die dann spektakuläre Spiele hat in der Offensive. Das werden zwei große Herausforderungen.
1: Es sei wichtig, jetzt ordentlich weiter zu trainieren die nächsten Tage. Heute wieder im schwülheißen Winston-Salem. In Toronto wird es dann deutlich angenehmer werden von den Temperaturen her.
0: Ja, dafür schwitzen wir hier ja in Deutschland am Wochenende. Ne? Samstagabend 22 Uhr unserer Zeit geht es weiter für das deutsche Team in Toronto gegen die Elfenbeinküste. Und dann wird es heiß beim Public Viewing. Vielen Dank, Thomas.
1: Ja, bitteschön.

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Schönen Mittwoch wünsche ich euch. 7:07 haben wir es. OS Radio 104,8 ist hier. Und gleich bei uns um 11 gibt es Aktuelles aus Deutschland und der Welt. Und da geht es um den Fachkräftemangel. Handwerker, Pflegekräfte, IT-Experten oder auch Ingenieure in vielen Branchen werden einfach händeringend Fachkräfte gesucht. Und deshalb hat Deutschland in den letzten Jahren gezielt im Ausland um neue Arbeitskräfte geworben. Und das offenbar mit Erfolg. Hunderttausende Menschen aus Nicht-EU-Ländern sind nämlich seit 2020 zum Arbeiten hier zu uns nach Deutschland gekommen. Alle Einzelheiten dazu und weitere Nachrichten dann, wie gesagt, gleich bei uns in 7:11.

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1: Ich bin Uli Reitinger. Die Meldestellen des Bundesverbands RIAS haben im vergangenen Jahr 8.725 antisemitische Vorfälle erfasst. Das waren in etwa so viele wie im Vorjahr, aber mehr als dreimal so viele wie im Jahr vor dem Terrorangriff der Hamas auf Israel. Wie schon 2024 ordnet RIAS mehr als zwei Drittel der Vorfälle israelbezogenem Antisemitismus zu. Die Zahl der Vorfälle mit rechtsextremem Hintergrund wuchs laut RIAS um 9%. Die sieben großen Industrienationen haben bei ihrem Gipfel im französischen Evian eine härtere Gangart gegen Russland beschlossen. Die Sanktionen gegen Moskau sollen verschärft werden, auch im Öl- und Gassektor. Außerdem soll die Ukraine mehr weitreichende Waffen und Luftverteidigungssysteme bekommen. So hofft Bundeskanzler Merz, dem Ende des Krieges einen Schritt näher zu kommen.
2: Es gibt mir einen gewissen Grad des Optimismus, dass wir hier als Europäer und als Amerikaner zusammen jetzt alles unternehmen, gemeinsam, um den Krieg zu beenden. Aber er ist noch nicht zu Ende und bevor er nicht zu Ende ist, gibt es keinen Grund, zufrieden zu sein.
1: Heute geht der Gipfel mit Beratungen über mögliche Wege zu einem nachhaltigen Wirtschaftswachstum zu Ende. Seit 2020 haben rund 765.000 Menschen aus Nicht-EU-Ländern eine Aufenthaltserlaubnis im Zusammenhang mit sogenannter Arbeits- und Fachkräftezuwanderung in Deutschland bekommen. Das geht aus einer Antwort des Innenministeriums auf eine Anfrage der AfD hervor.
3: Ob aus Indien, Vietnam oder der Türkei, die Zahl der Arbeitskräfte aus Nicht-EU-Ländern wächst. Mit einem entsprechenden Visum reisten im vergangenen Jahr rund 200.000 Menschen ein. Deutlich mehr als in den Jahren davor. Als Fachkraft können etwa Menschen mit Berufsausbildung, Hochschulausbildung oder im Rahmen von Forschung nach Deutschland kommen. Auch wer aktiv auf Jobsuche ist oder eine Berufsausbildung machen will, kann eine Aufenthaltsgenehmigung beantragen. Die Regeln waren in den vergangenen Jahren erleichtert worden. Katrin Müller, Nachrichtenredaktion.
1: Und noch zum Fußball. Mit überraschend großer Mühe hat Österreich einen erfolgreichen Start in die Weltmeisterschaft geschafft. Die Mannschaft von Teamchef Ralf Rangnick gewann gegen WM-Neuling Jordanien mit 3:1. Titelverteidiger Argentinien hatte sich zuvor souverän mit 3:0 gegen Algerien durchgesetzt. Alle drei Treffer erzielte Lionel Messi. Er hat damit genauso viele WM-Tore erzielt wie Rekordhalter Miro Klose. Beim 4:1-Sieg von Norwegen gegen den Irak erzielte Erling Haaland 2 Tore.
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4: Ja, es wird gefühlt so ein ganz, ganz bisschen heller da draußen. Also es ist aber noch sehr bedeckt. Einige Wolken sind am Start. Es kann auch bis zum Nachmittag immer mal wieder so ein ganz bisschen regnen. Wird dann aber besser, versprochen. Ab dem späten Nachmittag, da lockert es auf, da kommt dann nochmal die Sonne raus. Angenehm warm ist es heute ja auch. Maximal 23 Grad sind da drin und der Abend bleibt dann auch richtig warm mit Temperaturen um die 22 Grad. Morgen wird es dann richtig sommerlich, also viel Sonne den ganzen Tag gibt es da. Strahlend blauer Himmel, nur gegen Nachmittag sind mal so ein paar harmlose Wolken unterwegs. Die tun aber überhaupt nichts. Ganze 13 Sonnenstunden bekommen wir morgen. Dazu maximal 29 Grad und am Freitag wird es noch heißer. Bis zu 33 Grad sind da möglich. Tagsüber wechseln sich Sonne und Wolken ab. Richtung Abend wird es so ein bisschen unbeständiger. Da kann es immer mal wieder schauern. Vielleicht sind da auch einzelne Gewitter drin. Am Freitag, das dann wie gesagt bei sehr heißen Temperaturen. Aktuell messen wir hier bei uns in Osnabrück 20 Grad und bei euch in Bersenbrück, Bad Essen und Glandorf sieht es ähnlich aus. Da sind es nämlich auch 20 Grad.
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4: Immer noch aufpassen auf der A30, ein defektes Fahrzeug. Bad Oeynhausen Richtung Osnabrück in der Ausfahrt Melle West. Da also nach wie vor aufpassen und es wird geblitzt. In Osnabrück auf der Mindener Straße vor der Tankstelle, stadteinwärts, kennen wir auch schon. Und die Blitzer des Landkreises, die habe ich auch noch für euch, die stehen heute in und um Bad Iburg. Und wenn ihr jetzt gerade unterwegs seid, euch da irgendwie noch was aufgefallen ist an Verkehrsmeldungen, sagt es uns doch bitte sehr gerne.

0: ruft uns an 0541 750 40 0 oder ihr schickt eine WhatsApp, dann landet ihr hier direkt bei mir im Studio 0157 88 533 187. Beide Nummern gibt es auch nochmal zum Nachlesen bei uns auf der Homepage unter osradio.de.
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0: 4:45 haben wir es am Mittwoch und früher waren Fußballtrikots vor allem was für den Sportplatz, ne, oder auch für die Fankurve. Also wenn der VfL Osnabrück spielt, dann zieht ihr euer Trikot an. Heute sehen wir sie aber immer öfter auch in der Fußgängerzone, im Café, beim Stadtbummel. Trikots sind plötzlich Mode und zwar nicht nur während einer WM oder EM. Aber warum eigentlich? Also was macht die Shirts für ganz, ganz viele Menschen so besonders und warum setzen Hersteller inzwischen ganz gezielt auch auf Nostalgie und Lifestyle statt nur auf Sport? Unser Kollege Hinner Gramm, der hat sich diesen Trend mal ein bisschen genauer angeguckt und was er da so rausgefunden hat, das erzählt er uns gleich selbst. Also mehr dazu um 11:15. Ich bin Verena Morris, ich wünsche euch einen schönen Mittwoch.

0: 11:12, ihr hört OS Radio 104,8 am Mittwoch. Und Fußballtrikots gehören längst nicht mehr nur auf dem Sportplatz oder im Stadion. Immer häufiger werden sie ganz bewusst auch als modisches Statement getragen. Und das weit über große Turniere wie Welt- oder Europameisterschaften hinaus. Doch wie kam es dazu, dass Trikots plötzlich irgendwie Teil des Alltagslooks geworden sind? Mein Kollege Hinnack, der ist der Frage mal so ein bisschen nachgegangen, hat herausgefunden, warum Fußballmode derzeit so angesagt ist. Wir sprechen jetzt drüber. Hi Hinnack.
1: Hi.
0: Was hat es denn jetzt mit diesem Modetrend Fußballtrikot auf sich? Was hast du da rausgefunden?
1: Also ich bin selber kein Modeexperte, aber es stimmt, Fußballtrikots sind Mode. Vielleicht ist die jüngere Generation modebewusster geworden. Es gibt mittlerweile zum Beispiel Fußball-Influencer, die bei YouTube und Co. ganze Trikot-Rankings machen. Da werden dann beispielsweise alle Bundesliga- oder alle zweite Liga-Trikots nach Schönheit sortiert. Ein anderer Punkt ist, dass Trends aus früheren Dekaden einfach wiedergekommen sind. Wenn etwas alt ist, bedeutet das nicht, dass es schlecht ist. Fußballtrikots bringen eine Geschichte mit sich. Ein Beispiel: Wenn ich an das deutsche WM-Trikot von 2006 denke, dann kommt nicht der Gedanke, oh Gott, ist das alt? Nein, ich denke mir, ey, klasse, 2006, das Sommermärchen, diese ganze Euphorie bei der Heim-WM, das weckt einfach positive Erinnerungen. Und so ist es mit vielen anderen Trikots auch. Wir verbinden damit eine bestimmte Zeit, weil in jeder Saison oder bei jeder WM, EM ein neues Trikot ja auch designt wird. Ich bin mir ziemlich sicher, dass hier in Osnabrück auch noch in 10 Jahren irgendjemand das VfL-Trikot der abgelaufenen Saison tragen wird. Einfach, weil es für immer und ewig das Aufstiegstrikot 2026 sein wird. Da sieht man mal, dass es eben nicht nur ein Trikot ist. Es ist ein Statement. Seht her, ich mag diese Mannschaft, ich zelebriere die Zeit, die man damit verbindet.
0: Ja, und ich finde, genau das sind ja auch irgendwie die besonderen Trikots, quasi Nostalgie und Mode vereint. Wie reagieren denn die Hersteller der Artikel auf genau diesen Trend?
1: Sie machen mit. Ein interessantes Beispiel ist das Trikot von Panama zur WM in diesem Jahr. Panama spielt in rot-weißen Shirts, aber die Farben sind ihr gar nicht so wichtig, sondern eher der Schnitt. Es gibt nämlich ein Panama-Damen-Trikot, das einen Bauchfreischnitt hat. Also nichts für den Bolzplatz, sondern eher was für Sommerabende unter Freunden. Manchmal gibt's Trikots auch einfach als Werbegeschenk. Vor 2 Jahren bei der Europameisterschaft in Deutschland trugen sehr viele ein Deutschland-Trikot vom Vergleichsportal Check24. Hintergrund war da ein Tippspiel, man musste online ein paar Tipps zur EM abgeben. Als Gegenleistung bekam man dann eben das Trikot geschenkt. Das war der erfolgreichste Marketing-Clou der Geschichte, glaube ich.
0: Und auch wir Frauen können, wenn wir der deutschen Nationalmannschaft die Daumen drücken, so ein Bauchfrei-Trikot anziehen. Das gibt es nämlich auch von der deutschen Nationalmannschaft. Also beim DFB steht ja auch eine kleine Zeitenwende an, wenn wir jetzt schon mal da sind. Beim Thema: jahrzehntelang gehörten ja die 3 Streifen von Adidas quasi selbstverständlich irgendwie zur Nationalmannschaft. Ab 2027 ist damit aber Schluss. Dann übernimmt nämlich Nike. Es wirkt ein bisschen so, als würde Adidas zum Abschied nochmal sehr tief in die Erinnerungskiste greifen. Überall tauchen gerade Retro-Trikots auf, alte Klassiker werden irgendwie neu aufgelegt und die großen Fußballmomente von früher irgendwie nochmal so ein bisschen in Szene gesetzt. Setzt Adidas da gerade ganz bewusst auf Nostalgie, um die Fans vielleicht so ein letztes Mal abzuholen?
1: Ja, total. Es wirkt ein bisschen wie ein Alles-muss-raus-Verkauf, nur dass die Preise von bis zu 110 Euro ganz schön stolz sind. Ich habe mal auf der Homepage des DFB geschaut. Dort gibt es gerade einige Trikots von früheren Weltmeisterschaften. Das älteste Trikot, das ich gefunden habe, ist von 1970. Und zwar ein Langarm-Torwart-Trikot in Rot und Schwarz. Also hier wird sehr auf Nostalgie gesetzt. Die teuersten Trikots im Retro-Shop von Adidas sind, wer hätte es gedacht, die Trikots von den gewonnenen Weltmeisterschaften 1990 und 2014 sowie von der Heim-WM 2006, dem Sommermärchen. Mhm. Und ja, ab 2027 ist Nike dran. Ob die Trikots dann auch Nostalgie wecken werden, das hängt wohl vom Erfolg der Mannschaft ab.
0: Also die aktuelle WM läuft noch, aber viele Fußballfans schauen so ein Stück weiter nach vorne, denn bei der nächsten Weltmeisterschaft in 4 Jahren wird die deutsche Nationalmannschaft zum ersten Mal in Nike-Trikots auflaufen. Nach Jahrzehnten mit den 3 Streifen ist das also ein echter Einschnitt, und weil Trikots heute irgendwie längst mehr sind als reine Sportkleidung, haben wir ja gerade gehört, wird nicht nur über die Leistung auf dem Platz diskutiert werden, sondern sicher auch darüber, wie das neue Deutschland-Trikot so aussieht. Und wie wir gerade gehört haben, Fußballtrikots sind inzwischen eben auch so ein Stück Mode geworden. Die Infos dazu gab es von meinem Kollegen Hinnack Gramm. Hinnack, vielen Dank.
1: Gerne.

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Katy Perry war das, ihr hört OS Radio 104,8, da gibt es nochmal Applaus für sie, 6:56 haben wir es und gleich gibt es Applaus für Jan, der kommt hier nämlich gleich mit den Lokalnachrichten, da geht es um Geld für die Stadtentwicklung. Osnabrück bekommt in diesem Jahr nämlich 2,2 Millionen Euro aus der Städtebauförderung von Bund und Land, ein Großteil davon fließt in die Dodesheide und auch in den Schinkel, also genau in Stadtteile, in denen sich sichtbar etwas verändern soll. Worum es da unter anderem geht, um welche Ideen für öffentliche Plätze, vielleicht auch für Spielräume. Das hört ihr dann gleich bei uns in 5 Minuten um 11:30.

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1: Mit Jan Molitor. Geplante Kinder- und Jugendbibliothek bleibt umstritten und Osnabrück erhält 2,2 Millionen Euro aus der Städtebauförderung. Die geplante Kinder- und Jugendbibliothek im früheren Prellehaus in Osnabrück bleibt umstritten. Auch der Ausschuss für Stadtentwicklung und Umwelt konnte sich nicht auf eine Empfehlung für das Projekt einigen. Zuvor waren bereits der Finanz- und der Immobilienausschuss ohne klares Votum geblieben. Als nächstes beschäftigt sich der Kulturausschuss mit dem Vorhaben, bevor der Stadtrat Ende Juni endgültig entscheiden soll. Laut der Neuen Osnabrücker Zeitung stößt die Idee einer modernen Kinderbibliothek grundsätzlich auf breite Zustimmung. Streit gibt es jedoch vor allem über die lange Mietdauer und die Kosten. Kritiker sehen eine jahrzehntelange Bindung an eine private Immobilie kritisch. Befürworter betonen dagegen die Chancen für die Innenstadt und die Bedeutung des Projekts für Kinder und Familien. Nach Angaben der Stadtverwaltung erfüllen die Räume im ehemaligen Prellehaus die Anforderungen an Barrierefreiheit, Brandschutz und Statik. Osnabrück erhält in diesem Jahr 2,2 Millionen Euro aus der Städtebauförderung von Bund und Land. Es sollen 1,2 Millionen Euro in die weitere Entwicklung der Konversionsflächen in der Dolisheide fließen. Weitere 1 Million Euro sind für Projekte im Rahmen des Programms Soziale Stadt Schinkel vorgesehen. Mit den Fördermitteln sollen Stadtteile aufgewertet, öffentliche Räume verbessert und die nachhaltige Stadtentwicklung vorangebracht werden. Im Schinkel werden damit unter anderem die Neugestaltung des Großspielplatzes am Hasepark und des Pastor-Kawel-Platzes unterstützt. Bei einem Vorfall mit einem Hund ist in Osnabrück ein 7-jähriges Mädchen leicht verletzt worden. Nach Angaben der Polizei war das Kind am Samstagabend gemeinsam mit einer Freundin auf einem Tretroller auf einem Feldweg unterwegs. Beim Vorbeifahren an einem Hundehalter mit seinem Hund kam es zu einer Situation, in deren Folge das Mädchen zum Boden gezogen wurde. Dabei wurde das Kind nach bisherigen Erkenntnissen vermutlich gebissen. Nach einem kurzen Gespräch entschuldigte sich der Hundehalter und wies seinen Hund zurück. Der VfL Osnabrück hat sich mit Torhüter Jonas Krumrey verstärkt. Der 22-Jährige wird die kommende Saison von Zweitligist Holstein Kiel an die Lila-Weißen ausgeliehen. Krumrey bringt bereits Erfahrungen aus der zweiten Liga in Deutschland und Österreich sowie aus internationalen Wettbewerben mit. Mit der Verpflichtung setzt der VfL bei der Kaderplanung auf einen jungen Keeper mit Profi-Erfahrung.
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2: Viele graue Wolken über der Region, wird aber jetzt im Laufe des Nachmittags etwas besser. Also bis zum Nachmittag ist es aber eher bewölkt. Da kann es zwischendurch auch nochmal ein ganz bisschen regnen. Ab dem späten Nachmittag lockert es auf. Da kommt dann auch die Sonne raus. Sonne und Wolken wechseln sich da ab. Genauso sieht es auch heute Abend aus. Das bei warmen 23 Grad. Und heute Abend bleibt es warm mit Temperaturen um die 21, 22 Grad. Morgen drehen wir dann so richtig auf. Der Sommer kommt zurück. Da freuen wir uns, glaube ich, alle drüber. Da könnt ihr schon mal überlegen, ob ihr an den Badesee fahrt nach der Arbeit oder vielleicht doch ins Freibad geht. Ins Überfüllte wahrscheinlich. Strahlend blauer Himmel ist morgen angesagt. Wenige Wolken, nur am Nachmittag mal so ein paar harmlose und Temperaturen bis zu 29 Grad. So sieht der Donnerstag nämlich aus hier bei uns in Stadt und Landkreis. Und Freitag setzen wir noch mal eine Schippe drauf, temperaturtechnisch zumindest. Da klettert das Thermometer auf bis zu 33 Grad. Da ist noch mehr Schwitzen angesagt. Tagsüber bleibt es dann freundlich mit Sonne und Wolken im Wechsel. Abends kann es dann leicht regnen und eventuell sind da auch leichte Gewitter drin. 21 Grad messen wir aktuell hier bei uns in Osnabrück, bei euch in Neunkirchen auch. In Rulle sind es 19, in Bad Iburg, da messen wir 20 Grad.
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2: Immer noch ein defektes Fahrzeug auf der A30 Bad Oeynhausen Richtung Osnabrück in der Ausfahrt Melle West. Da bitte nach wie vor aufpassen und es wird geblitzt in Osnabrück auf der Mindener Straße vor der Tankstelle stadteinwärts. Und die Blitzer des Landkreises, die habe ich auch noch für euch, die stehen heute in und um Bad Iburg. Und wenn ihr jetzt noch Verkehrsmeldungen für uns habt, Staus, Blitzer, irgendwelche Gefahrenmeldungen, gerne einfach mal Bescheid geben bei uns. Ruft uns an 0541 750 400 oder schickt uns eine WhatsApp an 0157 88 533 187. Ich wünsche euch eine gute und vor allem sichere Fahrt. Kommt gut an.
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2: Kurz nach 11:30 haben wir es. Wir freuen uns schon alle aufs nächste Spiel unserer deutschen Nationalmannschaft. Das verfolgt ihr dann vielleicht wieder mit Freunden, mit der Familie oder ganz groß auch beim Public Viewing hier in Länder statt. Und Fußball-WM mal anders, das gibt es am Freitag und zwar in der Stadtbibliothek Osnabrück. Statt auf dem echten Rasen geht es diesmal nämlich an die Konsole und zwar beim Retro-Gaming-Treff. Da werden einfach mal alte Fußball-Videospiele ausgepackt. Also von Gameboy bis PlayStation 2. Da geht es um legendäre Spiele. Es geht um ganz viel Nostalgie und auch die Frage, wer hat eigentlich früher den besten virtuellen Stürmer aufs Feld geschickt? Warum alte Games auch heute noch begeistern, das alles und was euch da auch so erwartet beim Retro-Gaming-Treff in der Stadtbibliothek Osnabrück. Das erwartet dann gleich in der nächsten halben Stunde um kurz vor 12 in den Veranstaltungstipps. Ich bin Verena Morris. Ich wünsche euch einen schönen Mittwoch. Jetzt mit Clueso und Gewinner sind wir doch alle irgendwie, ne?

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1: Ja, wer sagt eigentlich, dass Fußball nur auf dem echten Rasen stattfindet? Bei der Stadtbibliothek hier bei uns in Osnabrück geht es nämlich beim nächsten Retro-Gaming-Treff auf den virtuellen Platz. Und zwar mit den Fußballklassikern von früher. Also passend zur WM stehen diesmal alte Fußball-Videospiele im Mittelpunkt. Gezockt wird auf echten Konsolenklassikern. Was fällt uns da so ein? Game Boy auf jeden Fall dabei, Super Nintendo, PlayStation 2, auch alte PCs kommen zum Einsatz. Für viele heißt das also so ein bisschen Nostalgie. Alte Lieblingsspiele wieder entdecken, vielleicht auch feststellen, dass die Grafik von damals ja doch ganz schön gewöhnungsbedürftig war. Der Retro-Gaming-Treff, der findet regelmäßig jeden dritten Freitag im Monat statt, bringt also Gaming-Fans zusammen, um gemeinsam so ein bisschen zu zocken und sich über alte Spiele und Konsolen auszutauschen. Organisiert wird das Ganze von Mitgliedern des Osnabrück Gaming e.V. und des Local Area Nerds e.V., über den haben wir letztens auch gesprochen, ein bisschen ausführlicher. Also los geht's jetzt am Freitag von 18 bis 20.30 Uhr in der Stadtbibliothek hier bei uns in Osnabrück. Ihr könnt da einfach so hingehen, der Eintritt ist frei und ihr braucht euch dafür vorher auch nicht anmelden.

9 Minuten vor 12, ihr hört US Radio 104,8 am Mittwoch. Und der G7-Gipfel geht heute zu Ende. Gleichzeitig rücken in Europa ganz andere Themen in den Fokus. In Deutschland kommen die Innenminister zusammen, um über Migration zu beraten. Dabei geht es unter anderem um gemeinsame Regeln, mehr Zusammenarbeit und auch den Umgang mit steigenden Zahlen. Alle Einzelheiten dazu, also welche Beschlüsse dabei auf den Weg gebracht werden könnten, Näheres hört ihr dann gleich in 8 Minuten bei uns um 12 hier in den Nachrichten.

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1: Ich bin Uli Reitinger. Antisemitismus ist und bleibt ein Problem in Deutschland. Die Meldestellen des Bundesverbands RIAS haben im vergangenen Jahr 8.725 antisemitische Vorfälle erfasst. Damit liegt man auf dem Niveau des Vorjahres. Aber es sind mehr als dreimal so viele Vorfälle wie im Jahr vor dem Terrorangriff der Hamas auf Israel. RIAS ordnet mehr als zwei Drittel der Vorfälle israelbezogenem Antisemitismus zu. Die Zahl der Vorfälle mit rechtsextremem Hintergrund stieg laut RIAS deutlich an, um 9%. Der G7-Gipfel geht heute zu Ende. Am Abschlusstag geht es im französischen Evian zunächst darum, wie trotz der Belastungen durch den Iran-Krieg wieder nachhaltiges Wirtschaftswachstum entstehen kann. Die erste Gipfelbilanz fällt durchaus positiv aus.
2: Dass alle G7-Staaten einschließlich der USA beim Thema Ukraine an einem Strang ziehen, um zu einer Friedenslösung zu kommen, ist ein Erfolg dieses Gipfels hier in Evian. Vorab nämlich gab es noch Zweifel, inwiefern US-Präsident Trump die Europäer auf ihrem Kurs unterstützt. Am letzten Tag des Gipfels geht es jetzt um verlässliche Handelsbeziehungen und einen fairen globalen Wettbewerb. Europa sieht sich in der Klemme zwischen US-Zöllen sowie der Konkurrenz aus China, die seiner Industrie zu schaffen macht. Aus Evian, Michael Evers.
1: In Hamburg beginnt am Abend die Frühjahrskonferenz der Innenminister von Bund und Ländern. Thema ist unter anderem die Migrationspolitik. Der Vorsitzende der Innenministerkonferenz, Hamburgs Innensenator Andi Grote, fordert im Redaktionsnetzwerk Deutschland, straffällige Flüchtlinge künftig leichter abschieben zu können.
3: Menschen, die aus ihrem Heimatland vor Verfolgung, Krieg oder schweren Menschenrechtsverletzungen geflohen sind, haben in Deutschland einen Schutzstatus. Auch bei straffällig gewordenen Flüchtlingen sind Abschiebungen in diesen Fällen mit hohen rechtlichen Hürden verbunden. Laut Hamburgs Innensenator Grote müssten für eine Ausweisung derzeit zwingende Gründe der nationalen Sicherheit vorliegen. Diese Schwelle müsse gesenkt werden, so der SPD-Politiker. Katrin Müller, Nachrichtenredaktion.
1: Die schwerkranke norwegische Kronprinzessin Mette Marit hat eine neue Lunge bekommen. Das teilte das norwegische Königshaus mit. Die Lungentransplantation sei soweit erfolgreich verlaufen, zitierte das norwegische Königshaus das Universitätskrankenhaus in Oslo. Die Kronprinzessin werde jetzt für mehrere Wochen im Krankenhaus bleiben müssen. Erst bei ihrer Entlassung sei das nächste Update zu erwarten, heißt es.
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4: Dieser Mittwoch sieht sehr grau und bedeckt aus. Also die Sonne versteckt sich noch so ein bisschen hinter den Wolken, kommt aber später im Laufe des späteren Nachmittags nochmal raus. Dann wechseln sich Sonne und Wolken ab. Hier und da kann es vorher nochmal etwas schauern. Aber es ist recht mild mit Temperaturen um die 23 Grad. Am Abend bleibt es dann angenehm warm. Da liegen die Temperaturen dann bei rund 21, 22 Grad. Morgen gibt es dann einen richtig tollen Sommertag. Also da könnt ihr schon mal überlegen, wo ihr den Feierabend verbringen werdet in der Sonne. Da ist nämlich richtig viel Sonne drin den ganzen Tag. Bis zu 13 Sonnenstunden gibt es. Harmlose Wolken am Nachmittag, Temperaturen bis zu 29 Grad. Freitag wird es nochmal heißer, bis zu 33 Grad sind da möglich. Tagsüber wechseln sich Sonne und Wolken ab. Später am Abend zieht sich so ein bisschen zu, da kann es auch leicht schauern und vereinzelt kann es dann am Freitagabend auch Gewitter geben. 21 Grad messen wir aktuell hier bei uns in Osnabrück, bei euch in Bramschonhagen sieht es genauso aus, da sind es nämlich auch 21 Grad in Dissen, da messen wir 20.
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4: Immer noch auf der A30 Bad Oeynhausen Richtung Osnabrück in der Ausfahrt Melle West, das defekte Fahrzeug, da bitte aufpassen. Dann die A30 Bad Oeynhausen Richtung Osnabrück zwischen der Anschlussstelle Rinsloh und der Anschlussstelle Melle Ost, da gibt es Stau, da dauert es aktuell 11 Minuten länger und es wird geblitzt. Einmal in Osnabrück nach wie vor auf der Mindener Straße kurz vor der Tankstelle stadteinwärts und die Blitzer des Landkreises, die stehen heute in und um Bad Iburg. Carlotta hat uns geschrieben, einer steht in Bad Iburg an der Bielefelder Straße vor dem Gymnasium Bad Iburg, da in der 30er-Zone wird geblitzt. Und wenn ihr jetzt noch Verkehrsmeldungen für uns habt, Staus, Blitzer, Gefahrenmeldungen, macht's wie Carlotta. Entweder schreibt ihr uns per WhatsApp an 01 57 88 533 187 oder ihr ruft uns an 0541 750 400. Beide Nummern könnt ihr auch nochmal nachlesen bei uns auf der Homepage unter osradio.de.
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4: Manchmal reicht einfach so ein bisschen Unterstützung zur richtigen Zeit.

ne, damit ein Weg irgendwie wieder weitergeht. Genau da setzt das Projekt Dranbleiben im Landkreis Osnabrück an. Das hilft Kindern und Jugendlichen, die den Anschluss an die Schule so ein bisschen verloren haben, wieder Fuß fassen wollen. Wie das Projekt funktioniert und warum Dranbleiben manchmal gar nicht so schwer ist, wenn man nicht alleine ist, das hört ihr gleich bei uns um kurz nach 12 hier in OS Radio der Tag. Ich bin Verena Morris, euch einen schönen Mittwoch.

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1: 11:12 haben wir es am Mittwochmittag und dranbleiben. Das klingt erstmal ganz einfach, ne? Aber für viele Kinder und Jugendliche ist genau das eine große Herausforderung. Morgens aufstehen, regelmäßig zur Schule gehen, den eigenen Weg irgendwie finden. Wenn der Anschluss einmal verloren ist, dann ist es nämlich oft schwer, da irgendwie wieder reinzukommen. Genau da setzt das Projekt Dranbleiben im Landkreis Osnabrück an. Es unterstützt junge Menschen dabei, ihren Schulabschluss zu schaffen und den Start auch ins Berufsleben zu meistern. In den letzten 2 Jahren wurde das Projekt von der Sparkasse Osnabrück gefördert. Und wie die Hilfe jetzt konkret aussieht und warum solche Angebote wichtig sind, darüber sprechen wir mit Daniela Pommer von der Sparkasse Osnabrück. Die hat uns das nämlich verraten.
2: Geschulte Sozialpädagoginnen und Sozialpädagogen suchen diese jungen Menschen mit hohen Fehlzeiten in der Schule auf, unterstützen sie und begleiten sie auch in außerschulischen Angeboten dann sehr eng, um auf diese Weise eben den Schulabbruch dann zu vermeiden und sie weiterzuentwickeln und zu fördern. Neben dem Schulabschluss eine Vermittlung in ein Anschlussangebot für die erste berufliche Qualifikation ist dann auch eine langfristige soziale Integration das Ziel und vor allem auch die Jugendlichen in ihrem Selbstbewusstsein zu stärken.
1: Wenn Jugendliche den Anschluss verlieren, kann der Weg zurück in den Schulalltag ja doch ziemlich schwierig werden. Das Projekt Dranbleiben setzt genau da an und begleitet die Jugendlichen dann Schritt für Schritt.
2: Bei uns im Landkreis Osnabrück gibt es viele junge Menschen in solch schwierigen Lebensphasen, die gezielt und nachhaltig unterstützt werden müssen. Pro Schuljahr betreut dieses Projekt mit allen beteiligten Trägern rund 50 Schülerinnen und Schüler aus der Region. Damit das umgesetzt werden kann, hat die Sparkasse Osnabrück in den Jahren 2024 und 2025 jeweils 168.000 Euro gegeben und so die Umsetzung ermöglicht.
1: An 7 Standorten hier im Landkreis gibt es übrigens das Angebot, zum Beispiel in der Belmer Integrationswerkstatt oder auch der Jugendwerkstatt Fürstenau. Und da bekommen die Jugendlichen Unterstützung, die ganz auf ihre Situation zugeschnitten ist.

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Andreas Borani. Fühlt sich ultra leicht. Ultra leicht fühlen sich die Mitarbeiterinnen und Mitarbeiter bei Volkswagen wohl nicht. Denn bei Volkswagen hier in Osnabrück wird die Produktion vorübergehend gedrosselt. Der Werksurlaub im August wird um eine Woche verlängert. Außerdem soll nach der Sommerpause nur noch an 4 Tagen pro Woche gearbeitet werden. Hintergrund ist die schwächere Nachfrage beim einzigen dort gebauten Modell, dem T-Roc Cabrio. Alle Einzelheiten dazu und weitere Nachrichten aus der Region, aus Stadt und Landkreis gibt es dann gleich in 8 Minuten um 12:30 bei uns. Und da gibt es noch eine ganz süße Geschichte aus Wallenhorst, gleich in den Lokalnachrichten. Eine ehrliche Finderin hat nämlich in einem öffentlichen Bücherschrank ein scheinbar normales Buch entdeckt, darin aber eine ziemlich überraschende Zeitkapsel gefunden, eine Grußkarte aus dem Jahr 2018 und 300 Euro Bargeld. Wie das so zusammenhängt, das erfahrt ihr dann auch gleich bei uns um 12:30 in den Lokalnachrichten mit Jan.

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1: Mit Jan Molitor. Volkswagen drosselt die Produktion in Osnabrück und geplante Kinder- und Jugendbibliothek in Osnabrück bleibt umstritten. Volkswagen drosselt die Produktion am Standort Osnabrück. Nach Angaben des Unternehmens wird der Werksurlaub im August um eine Woche verlängert. Außerdem soll nach der Sommerpause nur noch an 4 Tagen pro Woche produziert werden. Hintergrund sei die für Cabrios übliche saisonal schwächere Nachfrage in der zweiten Jahreshälfte. In Osnabrück wird derzeit nur noch das T-Roc Cabrio gebaut. Der Betriebsrat spricht von einer sich zuspitzenden Lage. Die ursprüngliche Planung, wonach die Produktion bis Herbst 2027 ausgelastet sein sollte, sei demnach hinfällig. Volkswagen prüft weiterhin Möglichkeiten für eine Nutzung des Standorts nach dem Ende der Pkw-Produktion im Jahr 2027. Unter anderem laufen Gespräche mit Unternehmen aus der Rüstungsindustrie. Die geplante Kinder- und Jugendbibliothek im früheren Prellehaus in Osnabrück bleibt umstritten. Auch der Ausschuss für Stadtentwicklung und Umwelt konnte sich nicht auf eine Empfehlung für das Projekt einigen. Zuvor waren bereits der Finanz- und der Immobilienausschuss ohne klares Votum geblieben. Als nächstes beschäftigt sich der Kulturausschuss mit dem Vorhaben, bevor der Stadtrat Ende Juni endgültig entscheiden soll. Laut der Neuen Osnabrücker Zeitung stößt die Idee einer modernen Kinderbibliothek grundsätzlich auf breite Zustimmung. Streit gibt es jedoch vor allem über die lange Mietdauer und die Kosten. Kritiker sehen eine jahrzehntelange Bindung an eine private Immobilie kritisch. Befürworter betonen dagegen die Chancen für die Innenstadt und die Bedeutung des Projekts für Kinder und Familien. Nach Angaben der Stadtverwaltung erfüllen die Räume im ehemaligen Prellehaus die Anforderungen an Barrierefreiheit, Brandschutz und Statik. Die Stadt Melle erhält 369.000 Euro aus dem Städtebauförderungsprogramm 2026 von Bund und Land. Mit den Fördermitteln soll die Entwicklung des Quartiers Neue Mitte Nord in Melle Mitte weiter vorangebracht werden. Das Quartier habe sich in den vergangenen Jahren positiv entwickelt und die Aufenthaltsqualität in der Innenstadt verbessert. Nach Angaben der Stadt sollen mit dem Geld weitere Projekte und Maßnahmen angestoßen werden, um die Attraktivität des Bereiches weiter zu steigern. Insgesamt stellen Bund und Land Niedersachsen in diesem Jahr rund 185 Millionen Euro für die nachhaltige Entwicklung von Städten und Gemeinden bereit. Dank einer ehrlichen Finderin aus Wallenhorst hat ein vergessenes Taufgeschenk 8 Jahre nach der Taufe doch noch seinen Empfänger erreicht. Die 35-Jährige hat in einem öffentlichen Bücherschrank vor einer Kita ein neuwertiges Buch entdeckt. Zu Hause fand sie darin eine handgeschriebene Grußkarte aus dem Jahr 2018 und 300 Euro Bargeld. Sie brachte den Fund zur Polizei. Den Beamten gelang es nach eigenen Angaben, die Familie aus Osnabrück ausfindig zu machen. Die Mutter von 4 Kindern konnte sich auf der Wache unter anderem mit dem Taufbuch als rechtmäßige Besitzerin ausweisen. Das Geld stammte von einer auswärtigen Tante und war all die Jahre unentdeckt geblieben. Als Dank für ihre Ehrlichkeit darf sich die Finderin nun über einen Finderlohn freuen.
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2: Viele Wolken, wenig Auflockerungen, so sieht der Mittwoch aktuell noch aus hier bei uns in Stadt und Landkreis. Bis zum Nachmittag kann es eventuell auch noch mal so ein ganz, ganz bisschen regnen. Also vielleicht den Regenschirm parat haben. Später wird es besser. Ab dem späten Nachmittag lockert es dann auf. Dann schafft die Sonne es endlich hervor. Da wechseln sich Sonne und Wolken ab. Genauso sieht es auch heute Abend aus. Und frieren müssen wir heute auch nicht. Das ist gut. Also maximal 23 Grad gibt es da im Laufe des Tages noch aufs Thermometer. Aktuell messen wir 21 hier in Osnabrück und bei euch in Boomte, Germhütte und Bissendorf. Da sind es auch 21 Grad. Um die 21, 22 Grad gibt es dann auch heute Abend aufs Thermometer. Also da bleibt es recht angenehm. Morgen wird es heiß. Morgen drehen wir dann richtig auf. Der Sommer kommt zurück. Von früh bis spät gibt es nämlich viel, viel Sonnenschein. Bis zu 13 Stunden scheint die Sonne. Das bei Temperaturen bis zu 29 Grad. Freitag heißt es auch. Erstmal abkühlen im Freibad oder auch am See. Denn da legen wir temperaturtechnisch nochmal eine Schippe drauf. Das Thermometer klettert am Freitag auf bis zu 33 Grad. Bis zum Abend wechseln sich auch Sonne und Wolken ab. Dann ist es so ein bisschen unbeständiger. Vereinzelt kann es etwas regnen und eventuell auch gewittern am Freitag.
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2: A30 Bad Oeynhausen Richtung Osnabrück an der Ausfahrt Melle West. Ihr wisst es schon, da steht immer noch ein defektes Fahrzeug und es wird geblitzt. Einmal in Osnabrück, nach wie vor auf der Mindener Straße, vor der Tankstelle stadteinwärts. Und die Blitzer des Landkreises, die habe ich auch noch für euch, die stehen heute in und um Bad Iburg. Da wird unter anderem an der Bielefelder Straße vor dem Gymnasium geblitzt. 30 sind da erlaubt. Wenn ihr jetzt noch Verkehrsmeldungen für uns habt, Staus, Blitzer, irgendwelche Gefahrenmeldungen, gerne einfach mal Bescheid geben bei uns 0541 750 40 0 oder ihr schickt eine WhatsApp an 01 5788 533 187. Ich wünsche euch eine gute und vor allem sichere Fahrt.
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2: Ja, und aktuell schaut die ganze Welt auf die Fußball-WM, aber wie sieht die Stimmung da eigentlich so im Gastgeberland selbst aus? Also während bei uns Public Viewing und Fanmeilen längst dazugehören, ist Fußball in den USA noch immer ein bisschen anders verankert. Ne? Unsere Kollegin Tina Eck, die hat sich mal angeguckt, wie viel WM-Fieber so auf den Straßen zu spüren ist, wie die Amerikaner die Spiele verfolgen und wie auch so der erste Sieg des USA-Teams gefeiert wurde. Das und mehr, darüber spreche ich gleich mit ihr.

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0: Milliarden Menschen fiebern weltweit bei der Fußball-WM mit, auf dem Sofa, in Kneipen oder auch beim Public Viewing. Aber wie sieht das eigentlich im Gastgeberland USA aus? Ist die WM da genauso ein großes Thema wie jetzt bei uns? Also spürt man da Fußball-Euphorie auf den Straßen? Wie feiern die Amerikaner ja ihre Nationalmannschaft? Darüber spreche ich jetzt mit meiner Kollegin Tina Eck. Tina, wenn man gerade jetzt so durch die Straßen in den USA schlendert und läuft, merkt man da, dass da gerade eine WM stattfindet?
1: Das kommt ganz drauf an, wo man ist in den USA. So gibt es an den Spielorten durchaus einen Hauch von Sommermärchen mit Fußballfeierstimmung, mit vollen Kneipen und vielen Menschen an den Stadien. Aber davon ist in anderen Landesteilen überhaupt nichts zu verspüren. Fußball ist auch mit der WM kein Nationalsport, noch lange nicht. Hier explodierte die Nation vielmehr übers Wochenende über den ersten Sieg der New York Knicks bei der NBA Basketballmeisterschaft in 53 Jahren. Riesige Party in New York City und auch quer durchs Land.
0: Also Fußball ist in den USA nicht der Sport Nummer eins. Wie verfolgen die Menschen da die Spiele? Also gibt es Public Viewing? Gibt es da ja richtige Fanstimmung?
1: Ja, echte Fußballfans gehen in die Kneipe oder zu Fußballpartys, zum Beispiel auch in der Botschaft des jeweilig spielenden Landes. Es gibt auch private Soccer-Partys, vor allem hier auch unter den Deutschen in den USA. Und wenn die US-Nationalmannschaft antritt, dann steigen schon mal die Einschaltquoten am Fernseher. Aber auch da geht es dann weniger ums Spiel direkt als um die ganze Show drumherum.
0: Ja, und die USA sind ja mit einem Sieg ins Turnier gestartet. Wie waren denn so die Reaktionen darauf?
1: Ja, das 4:1 gegen Paraguay hat schon Begeisterung ausgelöst, vor allem im Stadion in Los Angeles und auch in den Medien hier. Die erste Halbzeit sei wohl die beste, die die USA jemals bei einer Männerweltmeisterschaft gespielt haben, hieß es. Wäre ja auch noch schöner, wenn die USA gleich das allererste Spiel vermurksen. Aber auch das Spiel war nicht ausverkauft. Die hohen Ticketpreise schrecken viele ab, führen bei einigen zum ausdrücklichen Boykott der ganzen Spiele. Also Fußball-WM hier in den USA eher eine Randerscheinung mit punktuellen Highlights hier und da.
0: Vielen Dank, Tina, für die Infos.
1: Ja, gern.
0: Und die hohen Preise, die Ticketpreise hast du gerade schon angesprochen. Es wird teilweise von Wucherpreisen gesprochen. Nicht nur im Stadion, auch das Ganze drumherum. Also wenn man da was essen geht, wenn man da übernachtet. Und diese Wucherpreise, die gucken wir uns in der nächsten halben Stunde mal ein bisschen genauer an, wie teuer das da wirklich ist. Also mehr dazu um kurz nach eins. Viertel vor eins haben wir es jetzt. Ihr hört OS Radio 104,8. Am Mittwoch. Schönen Mittag, schöne Mittagspause.

8 Minuten vor 1. Ihr hört Astradio 104,8 am Mittwoch. Schönen Mittag wünsche ich euch. Und es gibt wieder neue Nachrichten aus Norwegen, denn Kronprinzessin Mette Marit, um die geht es diesmal nicht, um ihren Sohn, hat eine neue Lunge bekommen. Das hat das Königshaus jetzt mitgeteilt. Die schwere Operation sei erfolgreich verlaufen. Trotzdem steht der Kronprinzessin noch eine längere Zeit jetzt im Krankenhaus, bevor alle Einzelheiten dazu, also wie es ja aktuell geht, wie auch so die nächsten Schritte aussehen, erfahrt ihr dann in 8 Minuten um 1 hier in den Nachrichten. Und dann gibt es noch mehr News aus Deutschland und der Welt.

0: antisemitische Vorfälle erfasst. Das waren in etwa so viele wie 2024, aber mehr als dreimal so viele wie im Jahr vor dem Terrorangriff der Hamas auf Israel. Riaz ordnet mehr als zwei Drittel der Vorfälle israelbezogenem Antisemitismus zu. Die Zahl der Vorfälle mit rechtsextremem Hintergrund stieg laut Riaz deutlich an, um 9%. Innenminister Dobrindt hat in der Debatte um Reformen eine Kürzung des Bürgergeldregelsatzes angeregt. Das Bürgergeld mit knapp 50 Milliarden Euro pro Jahr könne einen entscheidenden Beitrag zur Konsolidierung leisten, sagte der CSU-Politiker dem Fokus.
1: Das Bürgergeld heißt ab Juli Grundsicherung. Die Regelsätze liegen derzeit bei gut 560 Euro pro Monat für Alleinstehende. Für Kinder zwischen rund 360 und etwa 470 Euro. Innenminister Dobrindt will nun prüfen lassen, ob die Sätze wirklich nur das Existenzminimum abdecken und nichts darüber hinaus. Für die rund 5,5 Millionen Leistungsempfänger gelten ab Juli schärfere Regeln bis hin zu möglichen Totalsanktionen. Die halten Sozialverbände allerdings für verfassungswidrig. Katrin Müller, Nachrichtenredaktion.
0: Die norwegische Kronprinzessin Mette Marit hat eine neue Lunge bekommen. Das teilte das norwegische Königshaus mit. Die Kronprinzessin muss jetzt für mehrere Wochen im Krankenhaus bleiben. Ihr Mann, Kronprinz Haakon, werde sein Programm in nächster Zeit weiter anpassen, um seiner Frau beistehen zu können, heißt es aus dem Königshaus. Zum Sport. Nach zwei Tagen Erholung bereitet sich die deutsche Fußballnationalmannschaft ab heute auf das zweite Gruppenspiel vor. Am Samstag trifft das Team von Bundestrainer Nagelsmann in Toronto auf die Elfenbeinküste. Am Nachmittag ist in Winston-Salem das erste Training nach dem 7:1 Auftakt angesetzt.
2: Frauen und Kinder sind wieder weg. Jetzt gilt der volle Fokus der Elfenbeinküste. Das sei ein anderes Kaliber, sagt Kapitän Kimmich. Durch den WM-Modus ist Deutschland schon so gut wie in der nächsten Runde. Und im Achtelfinale könnte es zum Duell mit Frankreich kommen. Der WM-Favorit hatte zum Auftakt noch einige Probleme, gewann dann aber souverän gegen Senegal mit 3:1. Aus Winston-Salem, Thomas Bremser.
0: Außerdem spielten in der Nacht und heute Morgen Irak, Norwegen 1:4, Argentinien, Algerien 3:0 und Österreich-Jordanien 3:1.
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4: Warm ist es, ja, aber es ist noch ziemlich trüb da draußen. Also viele dichte Wolken sind am Start, wird aber im Laufe des späteren Nachmittags nochmal besser. Da schafft es die Sonne nochmal hervor. Da wechseln sich dann Sonne und Wolken ab. Das alles heute bei 23 Grad und am Abend bleibt es angenehm warm mit Temperaturen um die 22 Grad. Die haben wir jetzt aktuell auch hier bei uns in Osnabrück und bei euch in Wallenhorst, Osterkappeln und Bad Lahr. Da sind es noch 21. Morgen wird es dann richtig heiß. Bis zu 29 Grad sind da morgen drin. Strahlend blauen Himmel gibt es. Ganz viel Sonne, also den ganzen Tag von früh bis spät wird sie morgen scheinen. Kaum Wolken, nur um die Nachmittagszeit rum tummeln sich mal so ein paar harmlose Wolken am Osnabrücker Himmel. Die tun aber überhaupt nichts. Und am Freitag legen wir noch eine Schippe weiter drauf. Also da klettert das Thermometer auf bis zu 33 Grad. Auch da gibt es recht viel Sonne, immer mal wieder im Wechsel mit Wolken. Erst am Abend wird es dann so ein bisschen unentspannter. Da kann es hier und da mal leicht regnen. Eventuell sind da auch noch mal einzelne Gewitter drin.
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4: A33 Bielefeld Richtung Osnabrück zwischen dem Rastplatz Teutoburger Wald Ost und der Ausfahrt Bocklo-Kloster-Ösede. Da gibt es Gefahr durch Metallteile auf dem Abbiegestreifen. Da bitte aufpassen. Und nach wie vor steht das defekte Fahrzeug auf der A30 Bad Oeynhausen Richtung Osnabrück in der Ausfahrt Melle West. Dann wird geblitzt im Landkreis heute in und um Bad Iburg. Da wird unter anderem an der Bielefelder Straße kurz vor dem Gymnasium geblitzt. 30 sind da erlaubt. Und hier bei uns in Osnabrück stehen weiterhin Blitzer auf der Mintner Straße vor der Tankstelle, wenn ihr da stadteinwärts fahrt. Wenn ihr jetzt noch Verkehrsmeldungen für uns habt, vielleicht seid ihr gerade unterwegs mit dem Auto, habt noch Gefahrenmeldungen oder weitere Blitzer oder Staumeldungen für uns, gerne einfach mal Bescheid geben, 0541 750 400 oder schickt eine WhatsApp an 0157 88 533 187. Euch eine gute Fahrt.
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4: Kurz nach eins am Mittwochmittag. Ich habe ja vorhin mit Tina Eck gesprochen, unserer Korrespondentin aus den USA. Die hat mir verraten, ja, die Stimmung in den USA ist schon ganz gut, was die Fußball-Weltmeisterschaft angeht, das kann man natürlich nicht vergleichen mit der Euphorie hier in Deutschland. Aber sie hat auch gesagt, die Ticketpreise, die sind enorm teuer. Die FIFA rechnet mit Rekordeinnahmen in Milliardenhöhe, unter anderem, weil mehr Teams dabei sind und die Ticketpreise ordentlich angezogen haben. Genau das sorgt aber jetzt auch für richtig viel Kritik. Viele sagen nämlich, das wird für Fans einfach viel zu teuer. Unser Korrespondent

Thomas Bremser, der berichtet ja für uns tagtäglich aus Winston-Salem. Der hat sich da vor Ort mal ein bisschen umgehört. Wie finden die Fans die Ticketpreise? Was muss man im Stadion inzwischen für Essen und Trinken so hinlegen? Und wie schauen eigentlich die deutschen Spieler und Verantwortlichen auf diese Preisdebatte? Also Thomas hat mal nachgefragt und darüber sprechen wir dann gleich in der nächsten halben Stunde um kurz nach eins. 5 nach 1, ich bin Verena Morris, euch einen wunderschönen Mittwoch.

0: Ja, der Fußballverband FIFA, der freut sich. Die WM wird so viele Milliarden einbringen wie nie zuvor. Das liegt auch daran, dass so viele Mannschaften mitspielen. Ja, aber auch daran, weil die Preise einfach so hoch sind. Und das ist ja auch ein ganz, ganz großer Kritikpunkt bei dieser WM. Thomas Bremser aus Winston-Salem, wir sprechen kurz drüber. Die Ticketpreise sind extrem hoch. Was sagen die Fans eigentlich dazu?
1: Ja, einige Stadien sind nicht besonders gut gefüllt. Das liegt natürlich an den hohen Preisen. Die FIFA sagt zwar immer, es gäbe auch preiswerte Tickets, aber das sind natürlich nur einige wenige. Zumal wer seine Karte auf der offiziellen FIFA-Seite weiterverkauft, kann so viel Geld verlangen, wie er will. Denn die FIFA verdient prozentual mit. Ich habe eine Freundesgruppe aus Hessen getroffen. 4 Tickets gegen Curaçao, $4.000.
2: Die Fußballfans, die jeden Samstag ins Stadion gehen und das Leben, können sich das meistens nicht leisten und die bleiben auf der Strecke.
1: Einige können sich es halt leisten, andere sparen für die Karten seit einem Jahr.
0: Ja, das ist noch nicht alles. Dazu kommt ja auch noch die Verpflegung. Wie teuer ist das?
1: Also in und um Stadion sind die Preise gepfeffert. Die sind von Spielort zu Spielort unterschiedlich. Gesehen haben wir hier eine Pommes für umgerechnet 17 Euro und einen Becher Bier für fast 20 Euro, für weniger als einen halben Liter.
3: Also viel zu teuer für viel zu schlechtes Bier.
1: Ein Becher amerikanisches Bier, muss man dazu sagen, teurer als bei uns der ganze Kasten. Viele Amerikaner verstehen die weltweite Empörung übrigens nicht. Die sind solch hohen Preise gewohnt.
0: Was sagen denn die deutschen Spieler und Verantwortlichen zu diesen Hammerpreisen für Fans?
1: Ja, die sind auch teilweise fassungslos. Sportdirektor Rudi Völler meinte zu Beginn des Turniers:
4: Ja, da gibt es ja keine zwei Meinungen. Geld ist natürlich furchtbar teuer. Ja, schwierig nachzuvollziehen. FIFA wird seine Gründe haben.
1: Ja, Profitgier würde da vielen als Grund einfallen.
0: Ja.
1: Die Nationalmannschaft hilft zumindest einem Teil der deutschen Fans und übernimmt die Bahnkosten beim dritten Gruppenspiel von New York zum Stadion nach New Jersey. Für die 45 Minuten hin und zurück sind umgerechnet 85 Euro fällig. Außerhalb der WM sind es 11.
0: Warum nicht? Ne? Also eine WM für die Reichen und für die, die extrem dafür gespart haben. Thomas Bremser über die Wucherpreise bei dieser Weltmeisterschaft. Vielen Dank.
1: Ja, bitteschön.

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1: Ed Sheeran war das. Ihr hört OS Radio 104,8 am Mittwoch. Und die Deutsche Bundesstiftung Umwelt hat ja ihren Sitz hier in Osnabrück und die hat zum ersten Mal jetzt ein Stiftungskapital von 3 Milliarden Euro erreicht. Möglich wurde das unter anderem durch eine große Zustiftung des Bundes und eine positive Entwicklung an den Finanzmärkten. Und mit dem Geld will die Stiftung jetzt weiter Umwelt- und Klimaschutzprojekte fördern, zum Beispiel rund um Energiewende, Speichertechnologien und auch neue Ideen mit künstlicher Intelligenz. Und mehr Nachrichten aus der Region, aus Stadt und Landkreis, gibt es dann gleich in 4 Minuten um 13:30 in den lokalen Nachrichten mit Janne Molitor. Vorher habe ich noch Empire of the Sun für euch. We are the people. Schönen Mittwoch.

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1: Mit Jan Molitor. Volkswagen drosselt die Produktion in Osnabrück und geplante Kinder- und Jugendbibliothek in Osnabrück bleibt umstritten. Volkswagen drosselt die Produktion am Standort Osnabrück. Nach Angaben des Unternehmens wird der Werksurlaub im August um eine Woche verlängert. Außerdem soll nach der Sommerpause nur noch an 4 Tagen pro Woche produziert werden. Hintergrund sei die für Cabrios übliche saisonal schwächere Nachfrage in der zweiten Jahreshälfte. In Osnabrück wird derzeit nur noch das T-Roc Cabrio gebaut. Der Betriebsrat spricht von einer sich zuspitzenden Lage. Die ursprüngliche Planung, wonach die Produktion bis Herbst 2027 ausgelastet sein sollte, sei demnach hinfällig. Volkswagen prüft weiterhin Möglichkeiten für eine Nutzung des Standorts nach dem Ende der PKW-Produktion im Jahr 2027. Unter anderem laufen Gespräche mit Unternehmen aus der Rüstungsindustrie. Die geplante Kinder- und Jugendbibliothek im früheren Prellehaus in Osnabrück bleibt umstritten. Auch der Ausschuss für Stadtentwicklung und Umwelt konnte sich nicht auf eine Empfehlung für das Projekt einigen. Zuvor waren bereits der Finanz- und der Immobilienausschuss ohne klares Votum geblieben. Als nächstes beschäftigt sich der Kulturausschuss mit dem Vorhaben, bevor der Stadtrat Ende Juni endgültig entscheiden soll. Laut der Neuen Osnabrücker Zeitung stößt die Idee einer modernen Kinderbibliothek grundsätzlich auf breite Zustimmung. Streit gibt es jedoch vor allem über die lange Mietdauer und die Kosten. Kritiker sehen eine jahrzehntelange Bindung an eine private Immobilie kritisch. Befürworter betonen dagegen die Chancen für die Innenstadt und die Bedeutung des Projekts für Kinder und Familien. Nach Angaben der Stadtverwaltung erfüllen die Räume im ehemaligen Prellehaus die Anforderungen an Barrierefreiheit, Brandschutz und Statik. Die Stadt Melle erhält 369.000 Euro aus dem Städtebauförderungsprogramm 2026 von Bund und Land. Mit den Fördermitteln soll die Entwicklung des Quartiers Neue Mitte Nord in Melle Mitte weiter vorangebracht werden. Das Quartier habe sich in den vergangenen Jahren positiv entwickelt und die Aufenthaltsqualität in der Innenstadt verbessert. Nach Angaben der Stadt sollen mit dem Geld weitere Projekte und Maßnahmen angestoßen werden, um die Attraktivität des Bereiches weiter zu steigern. Insgesamt stellen Bund und Land Niedersachsen in diesem Jahr rund 185 Millionen Euro für die nachhaltige Entwicklung von Städten und Gemeinden bereit. Dank einer ehrlichen Finderin aus Wallenhorst hat ein vergessenes Taufgeschenk 8 Jahre nach der Taufe doch noch seinen Empfänger erreicht. Die 35-Jährige hat in einem öffentlichen Bücherschrank vor einer Kita ein neuwertiges Buch entdeckt. Zu Hause fand sie darin eine handgeschriebene Grußkarte aus dem Jahr 2018 und 300 Euro Bargeld. Sie brachte den Fund zur Polizei. Den Beamten gelang es nach eigenen Angaben, die Familie aus Osnabrück ausfindig zu machen. Die Mutter von 4 Kindern konnte sich auf der Wache unter anderem mit dem Taufbuch als rechtmäßige Besitzerin ausweisen. Das Geld stammte von einer auswärtigen Tante und war all die Jahre unentdeckt geblieben. Als Dank für ihre Ehrlichkeit darf sich die Finderin nun über einen Finderlohn freuen.
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2: Die Wolken machen sich nach wie vor gemütlich. Am Osnabrücker Himmel grau und bedeckt ist es. Ab und zu gibt es mal so kleinere Auflockerungen. Aber bis zum Nachmittag geht es so grau weiter. Wir müssen stellenweise mit ein ganz bisschen Regen noch rechnen, so um die Nachmittagszeit rum. Dann ab dem späten Nachmittag, so ab 17 Uhr, wird es besser. Da lockert es auf. Da gibt es dann auch die Sonne zu sehen. Dann wechseln sich Sonne und Wolken auch ab. Genauso sieht es heute Abend aus. Und es ist recht warm, also maximal 23 Grad. Gibt es da heute im Laufe des Nachmittags noch aufs Thermometer. Am Abend sind es dann um die 21, 22 Grad. Und so sieht es auch aktuell aus. Also hier bei uns in Osnabrück, da messen wir nämlich gerade 22 Grad. Bei euch in Quakenbrück, Belm und Bad Rundenfelde, da sind es 21. Morgen wird es noch heißer. Da klettert das Thermometer auf bis zu 29 Grad. Also da wird es richtig heiß. Da ist Schwitzen angesagt. Da könnt ihr schon mal überlegen, wie ihr euch da morgen abkühlen werdet. Vielleicht ja noch mal eine kleine Runde ins Freibad geht nach der Arbeit. Denn die Sonne scheint von morgens bis abends bis zu 13 Sonnenstunden sind da morgen drin. Am Freitag wird es noch heißer, da sind dann Temperaturen um die 33 Grad drin. Am Freitag guckt die Sonne auch zwischen den Wolken immer wieder raus. Also es ist recht freundlich bis zum Abend zumindest. Erst dann fängt es so ein bisschen an zu regnen und da sind dann eventuell auch noch mal leichtere Gewitter angesagt.
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2: Da sieht's gut aus. Ihr habt freie Fahrt hier bei uns in der Region. Aktuell habe ich da nämlich keine Meldung für euch, bis auf die Blitzer. Und die stehen im Landkreis heute in und um Bad Iburg. Da wird unter anderem an der Bielefelder Straße kurz vor dem Gymnasium geblitzt, in der 30er-Zone. Und wenn ihr jetzt noch Verkehrsmeldungen für uns habt, vielleicht seid ihr auch gerade unterwegs, habt noch einen Stau entdeckt oder einen weiteren Blitzer, dann bitte einfach mal Bescheid geben bei uns 0541 750 400 oder ihr schickt eine WhatsApp an 01 5788 533 187. Ich wünsche euch eine gute und vor allem sichere Fahrt. Kommt gut an.
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2: Ich habe es ja gerade schon im Wetter gesagt, es wird heiß. Nicht nur hier bei uns in der Region, im gesamten Land über mehrere Tage hinweg sollen die Temperaturen über 30 Grad klettern. Teilweise sogar auch deutlich. Für viele heißt das, wir haben wieder Zeit fürs Freibad. Wir essen natürlich auch ein Eis. Eventuell verbringt ihr die Abende, die nächsten auch in einem Biergarten. Für manche Menschen werden die kommenden Tage aber auch ziemlich belastend, vielleicht sogar gefährlich, wenn sie oder Menschen drumherum nicht richtig aufpassen. Frage jetzt mal an meinen Kollegen Ronny Thorau, auf wen sollte man jetzt in den Hitzetagen, also in den nächsten Tagen, besonders aufpassen?
3: Ja, ein aufmerksames Auge kann jetzt wirklich Leben retten. Zum Beispiel, wer Kinder oder auch Tiere allein in parkenden Autos sieht, selbst wenn die Fenster einen Spalt offen sind, nachschauen, wie es denen wirklich geht und notfalls Hilfe rufen. Schwangere haben gerade ein größeres Risiko bei Hitze und vor allem auch Ältere, da ihr Körper durch Hitze sehr belastet wird und sie manchmal auch nicht mehr genau spüren, wie durstig sie eigentlich sind. Achten sollte man auch auf Vorerkrankte, insbesondere am Herzen oder an der Niere oder auch auf demente Menschen. Und mal an die Wohnsituation mancher Menschen denken, also zum Beispiel welche, die alleine leben, erst recht in höheren Stockwerken.
2: Also gerade bei den hohen Temperaturen in den nächsten Tagen lohnt es sich, ein bisschen genauer hinzugucken, wie es den Menschen so um uns herum geht, denn nicht alle kommen mit der Hitze gleich gut klar. Und auch die Waldbrandgefahr ist ein wichtiges Thema, steigt ja auch wieder mit den heißen Temperaturen und darüber sprechen wir gleich. Ich bin Verena Morris.

0: So, der Sommer kommt zurück. Morgen ist es soweit. Einige richtig heiße Tage warten da auf uns. Die hatten wir ja auch im Mai schon, ne? Also das heißt, wir können wieder draußen schwimmen gehen, Eis essen und so einen Eiskaffee genießen. Für viele von uns beginnt damit wieder ja, eine so der schönsten Zeiten im Jahr, ne? Andere bereiten diese hohen Temperaturen aber Sorgen, denn mit den steigenden Temperaturen steigt auch die Waldbrandgefahr rapide. Und deswegen ergreift das Land Niedersachsen Maßnahmen, um diese Gefahr, um der so ein bisschen vorzubeugen. Unsere Praktikantin Lina, die weiß, was da jetzt so geplant ist. Wir sprechen nämlich jetzt drüber. Lina, wegen der Waldbrandgefahr nimmt das Land Niedersachsen 450.000 Euro in die Hand. Welche Maßnahmen sollen denn jetzt mit diesem Geld umgesetzt werden?
1: Das Ministerium für Ernährung, Landwirtschaft und Verbraucherschutz setzt da vor allem auf die Früherkennung. Schon seit 2009 wird dafür ein automatisiertes Waldbrandfrüherkennungssystem genutzt, das viele Waldgebiete in Niedersachsen abdeckt. Entwickelt wurde das System vom Deutschen Zentrum für Luft- und Raumfahrt, dem DLR, und man kann sich die Kontrollpunkte als großen Kameraturm vorstellen, der in den Waldgebieten über die Baumkronen hinausragt. Dieses System soll mit dem Einsatz von 450.000 Euro weiter ausgebaut und modernisiert werden. Unter anderem entstehen zum Beispiel zwei neue Standorte. Einen in Bleckede bei Lüneburg und einen in Rosengarten im Landkreis Harburg. Damit erstreckt sich das Überwachungsgebiet auf 6 niedersächsische Landkreise. Lüneburg, den Heidekreis, Uelzen, Gifhorn, Lüchow-Dannenberg und Celle.
0: So, wir können diese Systeme dann jetzt genau helfen? Kannst du uns das mal so ein bisschen erklären und erläutern?
1: Umso früher ein Waldbrand entdeckt wird, desto einfacher kann man ihn auch löschen. Deshalb werden die Waldgebiete ständig überwacht. Von 18 Standorten mit ca. 20 Kamera- und Sensoreneinheiten. Sobald einer dieser Sensoren eine Rauchentwicklung wahrnimmt, wird eine Meldung an die Waldbrandüberwachungszentrale in Lüneburg gesendet. Dort sitzt ein Mitarbeiterteam und überwacht zusätzlich die Bildschirme. Bei einer akuten Meldung werten die Mitarbeiterinnen und Mitarbeiter die Livebilder aus, gucken also, ob und wo es tatsächlich brennt. Im Ernstfall werden die zuständigen Behörden verständigt. Und dann können die Löscharbeiten losgehen.
0: Jetzt hast du eben die Gebiete aufgezählt, in denen es diese Frühwarnsysteme gibt. Osnabrück war nicht dabei. Worauf können wir denn jetzt achten, wenn wir im Wald unterwegs sind?
1: Naja, in erster Linie sollten wir kein Feuer im Wald machen. Also zum Beispiel nicht grillen, wenn es keine extra dafür zugelassenen Grillplätze gibt. Und Rauchen ist auch keine gute Idee und nicht erlaubt. Zwischen März und Oktober gilt in allen Wäldern ein allgemeines Rauchverbot. Außerdem dürfen Wege in die Wälder nicht zugeparkt werden. Im Notfall brauchen die Einsatzfahrzeuge freie Fahrt. Und ganz klar, sollte man einen Brand bemerken, unbedingt die 112 anrufen. Und wer wissen möchte, wie hoch gerade die Waldbrandgefahr ist, kann das übrigens ganz einfach nachsehen. Online beim Deutschen Wetterdienst.
0: Jo, das habe ich tatsächlich gerade auch gemacht. Und ich kann euch sagen, aktuell ist die Gefahrenlage eher niedrig. Das wird sich aber in diesem Sommer garantiert nochmal ändern. Vor allem auch jetzt schon in den nächsten Tagen. Da wird es ja wieder richtig heiß, auch hier bei uns in der Region. Vielen Dank, Lina, für die Infos.
1: Gerne.

0: Im Supermarkt, da könnte sich bald so ein bisschen was ändern. Das EU-Parlament hat nämlich beschlossen, bestimmte Lebensmittel aus moderner Gentechnik künftig deutlich lockerer zu behandeln. Die Folge, sie müssen in vielen Fällen nicht mehr extra gekennzeichnet werden. Alle Einzelheiten dazu dann gleich in 14:07 hier bei uns in den Nachrichten. Dann gibt es natürlich auch noch mehr Nachrichten aus Deutschland und der Welt. Und danach geht es hier weiter mit Hinner Gramm und OS Radio am Nachmittag. Und da geht es um Fangesänge. Ich habe Hinner gerade erzählt, ich muss zu Hause immer verschiedene Torhymnen hören, der ganzen Bundesliga-Vereine. Ja, es ist auch sehr anstrengend, es ist manchmal vielleicht auch schön. Dann gibt es auch verschiedene Fangesänge. Einen kennen wir auf jeden Fall. Zieht den Bayern die Leder
1: ja, um. Genau, ja, genau, zum Beispiel. Ja.
0: Das singen einige von uns, nicht alle. du bist ja St. Pauli-Fan, was singt man da so in Hamburg?
1: In Hamburg, also wir haben ja, wir hatten mal eine Stadionhymne, die haben wir jetzt nicht mehr. Da singt man sehr viel, zum Beispiel 36 Grad, also 36 Grad und kein Ventilator. Mhm. Natürlich aber mit einer anderen Melodie. Das finde ich ganz cool. Und der HSV kriegt auch ab und zu was ab.
0: Natürlich, ne? Das muss ja auch so sein. Meine Güte. Und mehr zu Fangesängen hört ihr dann gleich bei uns um kurz nach 2 in OS Radio am Nachmittag mit Hinnack. Ich bin Verena Morris. Ich wünsche euch noch einen schönen Mittwoch. Wir hören uns dann morgen früh ab 6 wieder in Startklar.

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1: Ich bin Dirk Zeitler. Die Meldestellen des Bundesverbands RIAS haben im vergangenen Jahr 8.725 Anträge

0: als bisher geplant.
1: Das Bürgergeld heißt ab Juli Grundsicherung. Die Regelsätze liegen derzeit bei gut 560 Euro pro Monat für Alleinstehende. Für Kinder zwischen rund 360 und etwa 470 Euro. Innenminister Dobrindt will nun prüfen lassen, ob die Sätze wirklich nur das Existenzminimum abdecken und nichts darüber hinaus. Für die rund 5,5 Millionen Leistungsempfänger gelten ab Juli schärfere Regeln bis hin zu möglichen Totalsanktionen. Die halten Sozialverbände allerdings für verfassungswidrig. Katrin Müller, Nachrichtenredaktion.
0: Die schwerkranke norwegische Kronprinzessin Mette Marit hat eine neue Lunge bekommen. Das teilte das norwegische Königshaus mit. Die Lungentransplantation sei erfolgreich verlaufen. Die Kronprinzessin werde jetzt aber für mehrere Wochen im Krankenhaus bleiben müssen, heißt es.
2: Der Eingriff wurde seit Monaten vorbereitet. Aber dass es jetzt auf einmal so schnell ging, damit hatte doch niemand gerechnet. Erst Anfang Juni kam Mette Marit auf die Warteliste für eine neue Lunge. Jetzt hat sie schon bekommen und die OP scheint geglückt zu sein. Ohne das Spenderorgan hätte die Norwegerin noch rund ein Jahr zu leben gehabt. Nun stehen ihre Chancen deutlich besser. Aus Skandinavien, Julia Weschenbach.
0: Mit modernen Gentechnikverfahren veränderte Lebensmittel dürfen in der EU künftig ohne spezielle Kennzeichnung im Supermarkt verkauft werden. Das Europäische Parlament stimmte mehrheitlich dafür, entsprechende Züchtungen in vielen Fällen von bislang strengen EU-Gentechnikregeln auszunehmen. Die Änderungen wurden bereits von den EU-Staaten bestätigt und sollen voraussichtlich ab Mitte 2028 angewendet werden.
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4: Es ist bewölkt und grau zurzeit bei uns in der Region. Das bleibt auch noch ein paar Stunden so. Da kann es auch mal hier und da Regen geben. Aber das ist die gute Nachricht für heute am Abend. Da verziehen sich die Wolken wieder, sodass wir noch ein bisschen Sonne zu Gesicht bekommen. Das alles bei 21 Grad zurzeit in Bellen, Bad Oeynfelde und auch bei euch in Quakenbrück. Morgen am Donnerstag, da wird es schon fast heiß, kann man sagen. 29 Grad und den ganzen Tag sehr viel Sonne. Das sieht sehr, sehr gut aus. Da bleiben wir definitiv trocken. Freitag und Samstag kriegen wir sogar über 30 Grad an beiden Tagen, müssen wir gegen Abend mit Schauern und Gewittern rechnen. Also da wird es hinten raus ein bisschen ungemütlich, aber heiß wird es in den kommenden Tagen allemal.
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4: Nichts los, ihr habt freie Fahrt, ich habe nur Blitzer. Der Landkreis, der stellt seine mobilen Blitzer heute in und um Bad Iburg auf. So zum Beispiel in Bad Iburg in der Bielefelder Straße auf Höhe des Schulzentrums. Dort wird geblitzt. Wenn ihr noch was habt, Blitzer oder Gefahrenmeldungen, dann ruft an und sagt Bescheid. 0541 750 400, das ist die US-Radio Telefonnummer. Oder schickt eine WhatsApp an die 0157 88 533 187. Alle Nummern und noch viel mehr findet ihr auch im Netz unter osradio.de. Ich wünsche euch eine gute und natürlich auch sichere Fahrt. Kommt gut an.
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4: 2:04 haben wir es jetzt und die Fußball-WM in Nordamerika, die ist ja jetzt fast eine Woche alt. Es treffen da ja nicht nur Kulturen, sondern eben auch ganz viele Fangesänge aufeinander. Fangesänge und Musik im Stadion, das ist mittlerweile sehr, sehr viel mehr als ein Olé und Ola, wenn man da nur mal an Hymnen denkt. Da haben einige Fußballfans schon gleich Melodien im Kopf. Und unsere Praktikantin, die ist auch Fußballfan, Lina, hat sich mal die bekanntesten Fangesänge angeschaut, welche das sind und auch was für eine Wirkung sie im Stadion erzeugen können. Das hört ihr gleich in ein paar Minuten. Ich bin Hinak, ich wünsche euch einen schönen Mittwoch jetzt mit Mick Jagger und David Bowie. Dancing in the Street. Schönen Mittwoch.

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1: Ja, was ist hier los bei US Radio? Das war gerade ein Fangesang im Fußball. Und Fangesänge im Fußball, die haben ja eine ganz eigene Kultur, sind teilweise auch genauso bekannt wie die Vereine. Ich sag nur, zieht den Bayern die Lederhosen aus oder was ist grün und stinkt nach Fisch, Werder Bremen und so weiter. Hier in Osnabrück kennt man ja den Spruch, kniet nieder, ihr Bauern, Osna ist zu Gast. Hat man vielleicht schon mal gehört, aber was wirklich hinter den Gesängen steckt, ist vielleicht ein bisschen in den Hintergrund geraten. Deswegen hat auch unsere Praktikantin Lina sich das mal angehört und angeschaut. Hallo Lina.
2: Hallo.
1: Sag mal, Fangesänge, die gibt es ja wirklich schon sehr lange und viele kennen sie. Auch mindestens ein, würde ich mal sagen, bei den Nicht-Fußballfans. Aber wie ist das Ganze denn überhaupt entstanden? Wie kam diese Musik denn, wenn man das so nennen will, in die Stadien?
2: Ja, Fangesänge in Stadien gibt es so richtig seit den 1960er Jahren. Und wo sonst als in England hätten die auch entstehen sollen? Da gibt es nämlich die Tradition des Hymnensings in den Stadien. Und irgendwann sind daraus dann diese kürzeren Gesänge entstanden. Wichtig bei der Entstehung sind auch die Sportkneipen gewesen. Hier trifft man sich als Fan vor oder nach dem Spiel und bei kühlen Getränken werden Fußballfans auch schon mal zu Komponisten. In Deutschland kam die erste Fußballplatte zum Beispiel bereits 1921 raus und mittlerweile ist die ein richtiges Sammlerstück geworden.
1: Ja, das kann ich mir so gut vorstellen. 1921, das ist ja mehr als 100 Jahre alt. Was ist denn jetzt aber mit der Musik? Was braucht so ein Fangesang, damit der ein richtiger Ohrwurm wird?
2: Ja, musikalisch sind die Lieder meistens keine Meisterwerke oder zumindest keine neuen Erfindungen. Dafür werden aber bekannte Melodien von Kinder- oder Weihnachtsliedern verwendet und einfach ein neuer Text drübergelegt. Die Melodien kennt man dann schon und man muss nichts Neues lernen. Häufig wird die Melodie dann auch durch Klatschen begleitet und das geht dann schon auch ins Ohr. Doch was wirklich gesungen wird, entscheidet immer noch die Fangemeinschaft. Versuche, kommerzielle Lieder als Fangesang einzuführen, sind bisher meistens gescheitert. Es kommt also vor allem darauf an, dass die Fans das Lied fühlen und die Verbindung zum Verein oder zum Sport spürbar ist.
1: So entstehen diese Fangesänge also. Was haben die denn für eine Wirkung im Stadion? Wie kommt das denn an?
2: Das ist ganz unterschiedlich und kommt auch immer auf das Spiel an. Viele Mannschaften haben ja zuerst eine Vereinshymne. Die soll natürlich die Liebe zum Verein und auch ein Heimatgefühl ausdrücken. Das kennen viele wahrscheinlich auch vom VfL Osnabrück mit Wir sind alle ein Stück, VfL Osnabrück. Während des Spiels können Fangesänge zur Motivation der eigenen Mannschaft gesungen werden. Dann fordern Fans Tore ein und feuern die Mannschaft mal so richtig an. Manchmal wird auch gesungen, um dem Gegner Druck zu machen und die gegnerische Mannschaft so ein bisschen zu ärgern. Das liegt eigentlich immer daran, wie das Spiel gerade verläuft. Wenn es mal ganz still im Stadion ist, dann hat das meistens den Grund, dass die Fangruppierungen mit irgendetwas nicht zufrieden sind. Dann boykottieren die Fans das Anfeuern der eigenen Mannschaft komplett. Dass die Stimmung auf und neben dem Platz verändert wird, bemerkt man dann sofort. Ohne Fangesänge fehlt einfach etwas.
1: Ja, das stimmt und wir können auch froh sein, dass wir hier in Osnabrück ein Stadion haben, das regelmäßig auch mit Fangesängen wirklich laut ist. Auf Gesänge und Gegrülle können wir uns ja auch mit Sicherheit noch in den kommenden Wochen freuen bei der Fußball-WM, wenn es dann zum Beispiel heißt Schland, oh Schland. Vielen Dank, Lina, für diesen kleinen Ausflug in die Fanwelt.
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8 Minuten vor 3:30. Ihr seid bei OS Radio am Nachmittag. Hier geht's gleich weiter mit den OS Radio Lokalnachrichten und dem Osnabrücker Volkswagenwerk. Da steht nämlich eine Drosselung der Produktion an. Nach Angaben des Unternehmens wird nämlich der Werksurlaub im August eine Woche verlängert. Schuld daran sei die angeblich schwächere Nachfrage des Modells, das da produziert wird. Was da genau los ist und auch warum eine geplante Kinder- und Jugendbibliothek hier in Osnabrück für Streit sorgt, sagt euch gleich Jan Molitor in den OS Radio Lokalnachrichten um 2:30. Ich bin Hinak, euch einen schönen Mittwoch.

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1: Mit Jan Molitor. Volkswagen drosselt die Produktion in Osnabrück und geplante Kinder- und Jugendbibliothek in Osnabrück bleibt umstritten. Volkswagen drosselt die Produktion am Standort Osnabrück. Nach Angaben des Unternehmens wird der Werksurlaub im August um eine Woche verlängert. Außerdem soll nach der Sommerpause nur noch an 4 Tagen pro Woche produziert werden. Hintergrund sei die für Cabrios übliche saisonal schwächere Nachfrage in der zweiten Jahreshälfte. In Osnabrück wird derzeit nur noch das T-Roc Cabrio gebaut. Der Betriebsrat spricht von einer sich zuspitzenden Lage. Die ursprüngliche Planung, wonach die Produktion bis Herbst 2027 ausgelastet sein sollte, sei demnach hinfällig. Volkswagen prüft weiterhin Möglichkeiten für eine Nutzung des Standorts nach dem Ende der Pkw-Produktion im Jahr 2027. Unter anderem laufen Gespräche mit Unternehmen aus der Rüstungsindustrie. Die geplante Kinder- und Jugendbibliothek im früheren Prellehaus in Osnabrück bleibt umstritten. Auch der Ausschuss für Stadtentwicklung und Umwelt konnte sich nicht auf eine Empfehlung für das Projekt einigen. Zuvor waren bereits der Finanz- und der Immobilienausschuss ohne klares Votum geblieben. Als nächstes beschäftigt sich der Kulturausschuss mit dem Vorhaben, bevor der Stadtrat Ende Juni endgültig entscheiden soll. Laut der Neuen Osnabrücker Zeitung stößt die Idee einer modernen Kinderbibliothek grundsätzlich auf breite Zustimmung. Streit gibt es jedoch vor allem über die lange Mietdauer und die Kosten. Kritiker sehen eine jahrzehntelange Bindung an eine private Immobilie kritisch. Befürworter betonen dagegen die Chancen für die Innenstadt und die Bedeutung des Projekts für Kinder und Familien. Nach Angaben der Stadtverwaltung erfüllen die Räume im ehemaligen Prellehaus die Anforderungen an Barrierefreiheit, Brandschutz und Statik. Die Stadt Melle erhält 369.000 Euro aus dem Städtebauförderungsprogramm 2026 von Bund und Land. Mit den Fördermitteln soll die Entwicklung des Quartiers Neue Mitte Nord in Melle Mitte weiter vorangebracht werden. Das Quartier habe sich in den vergangenen Jahren positiv entwickelt und die Aufenthaltsqualität in der Innenstadt verbessert. Nach Angaben der Stadt sollen mit dem Geld weitere Projekte und Maßnahmen angestoßen werden, um die Attraktivität des Bereiches weiter zu steigern. Insgesamt stellen Bund und Land Niedersachsen in diesem Jahr rund 185 Millionen Euro für die nachhaltige Entwicklung von Städten und Gemeinden bereit. Dank einer ehrlichen Finderin aus Wallenhorst hat ein vergessenes Taufgeschenk 8 Jahre nach der Taufe doch noch seinen Empfänger erreicht. Die 35-Jährige hat in einem öffentlichen Bücherschrank vor einer Kita ein neuwertiges Buch entdeckt. Zu Hause fand sie darin eine handgeschriebene Grußkarte aus dem Jahr 2018 und 300 Euro Bargeld. Sie brachte den Fund zur Polizei. Den Beamten gelang es nach eigenen Angaben, die Familie aus Osnabrück ausfindig zu machen. Die Mutter von 4 Kindern konnte sich auf der Wache unter anderem mit dem Taufbuch als rechtmäßige Besitzerin ausweisen. Das Geld stammte von einer auswärtigen Tante und war all die Jahre unentdeckt geblieben. Als Dank für ihre Ehrlichkeit darf sich die Finderin nun über einen Finderlohn freuen.
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2: Noch ist es warm und auch sehr bewölkt bei uns in der Region. 21 Grad sind die Temperaturen bei euch in Fürstenau, Haßbergen, Melle, sowie hier in Osnabrück. Morgen ist es dann nicht mehr warm, da kommt dann die Hitze. Der Donnerstag startet nämlich mit viel Sonne, dazu 29 Grad. Am Freitag überschreiten wir dann die 30 Grad Marke ziemlich, da werden es sogar 33 Grad. Der Freitag bleibt auch sehr, sehr freundlich, also auch da ziemlich viel Sonne. Samstag auch Sonne und 30 Grad. Wir haben Freitag und Samstag eine Gewitterwarnung, da könnte es hier und da gemütlich werden, aber immerhin wird es richtig heiß.
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2: Die A30 Bad Oeynhausen Richtung Osnabrück zwischen Riemsloh und Melle Ost. Hier stockt es zurzeit ein bisschen, das kostet euch so 10 Minuten. Mehr habe ich nicht, nur noch die Blitzer des Landkreises. Die stehen heute in und um Bad Iburg. Zum Beispiel in Bad Iburg in der Bielefelder Straße wird geblitzt, nämlich auf Höhe des Schulzentrums. Wenn euch noch etwas aufgefallen ist, ein Blitzer oder eine Gefahrenmeldung, sagt Bescheid, ruft an 0541 750 40 0 oder schickt einfach eine WhatsApp an die 0157. 0787 88 533 187. Die Nummern und auch die lokalen Nachrichten könnt ihr natürlich ganz entspannt nachlesen. Dafür müsst ihr einfach mal auf osradio.de gehen. Ich wünsche euch eine gute und sichere Fahrt.
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2: 3:05, ihr seid bei OS Radio am Nachmittag. Ich habe gleich einen Veranstaltungstipp für euch für den Osnabrücker Nordkreis. Da wird es ganz persönlich und rührend. Das dann gleich nach zwei Songs. Jetzt geht's aber nicht in den Nordkreis, sondern nach Havanna. Hier ist Camila Cabello. Moin!

0: Rosanna ist das von Toto um 14.42 Uhr. Ihr seid bei US Radio am Nachmittag und heute Abend, da geht es in Fürstenau um ganz spannende Geschichten. Und zwar Geschichten, die echte Fürstenauerinnen und Fürstenauer erlebt haben.
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0: Das alles hört ihr nämlich heute Abend bei Fürstenau, meine Heimatstadt, Geschichten, die verbinden. So heißt das Event, das heute Abend im Metropol in Fürstenau ist. Die Idee dahinter, die ist sehr rührend, finde ich. Es geht darum, dass Menschen aus Fürstenau, Settrup und auch Bippen zusammenkommen und einfach mal erzählen über Erlebnisse von damals, Momente des Zusammenhalts oder auch der Trauer. Eben alles Geschichten, die den Zusammenhalt im Ort in Fürstenau gestärkt haben. Finde ich eine sehr coole Sache. Das klingt super, super spannend, finde ich. Ihr hört das alles von Menschen, die da schon sehr lange leben oder von Menschen, die eben nach Fürstenau gezogen sind und den Ort für sich eben entdeckt haben. Manchmal sind es Rückkehrer oder eben auch Einheimische. Da ist alles dabei. Und wenn ihr eben Lust auf persönliche Stories von damals oder von vielleicht auch in der Zukunft habt, wer weiß, wenn euch das interessiert, was Menschen alles so mit dem Ort Fürstenau verbindet, dann kommt heute Abend ins Metropol. Los geht's mit Fürstenau, meine Heimatstadt, Geschichten, die verbinden, um 19 Uhr. Der Eintritt ist frei, es geht ein Hut rum, wenn ihr ein paar Taler über habt. Es gibt sogar auch einen Fahrdienst für die Hin- und Rückfahrt. Wenn ihr nicht selber fahren könnt, dann ist der Treffpunkt um 18 Uhr am Marktplatz. Da wünsche ich ganz viel Spaß und natürlich auch sehr viel spannende Geschichten bei Fürstenau, meine Heimatstadt, Geschichten, die verbinden.

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1: Vorsicht bitte auf der A33 Osnabrück in Richtung Bielefeld. Zwischen Borglo, Klosterösede und Hilter ATW liegen nämlich Gegenstände auf der Fahrbahn. Fahrt hier bitte vorsichtig. Mehr zum Wetter und auch zum Verkehr gibt's dann gleich nach den Nachrichten in 8 Minuten. Ich bin Hinak, ich wünsche euch einen schönen Mittwoch. Hi.

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1: Ich bin Dirk Zeitler. Zwei Tage vor einer geplanten Unterzeichnung des Iran-Rahmenabkommens hat US-Präsident Trump dem Land erneut gedroht. Wenn sie sich nicht benehmen, werden wir direkt wieder damit beginnen, Bomben mitten auf ihre Köpfe zu werfen, sagte Trump am Rande des G7-Gipfels am Genfer See. In der Schweiz soll am Freitag das Abkommen unterzeichnet werden. Mit modernen Gentechnikverfahren veränderte Lebensmittel dürfen in der EU künftig ohne spezielle Kennzeichnung im Supermarkt verkauft werden. Das Europäische Parlament stimmte mehrheitlich dafür, entsprechende Züchtungen in vielen Fällen von bislang strengen EU-Gentechnikregeln auszunehmen. Die Änderungen sollen voraussichtlich ab Mitte 2028 angewendet werden.
2: Künftig gibt es zwei Kategorien für gentechnisch veränderte Lebensmittel. Dort, wo weniger

0: Dobrindt sieht darin deutlich mehr Einsparpotenzial als bisher geplant.
1: Das Bürgergeld heißt ab Juli Grundsicherung. Die Regelsätze liegen derzeit bei gut 560 Euro pro Monat für Alleinstehende. Für Kinder zwischen rund 360 und etwa 470 Euro. Innenminister Dobrindt will nun prüfen lassen, ob die Sätze wirklich nur das Existenzminimum abdecken und nichts darüber hinaus. Für die rund 5,5 Millionen Leistungsempfänger gelten ab Juli schärfere Regeln bis hin zu möglichen Totalsanktionen. Die halten Sozialverbände allerdings für verfassungswidrig. Katrin Müller, Nachrichtenredaktion.
0: Die Meldestellen des Bundesverbands RIAS haben im vergangenen Jahr 8.725 antisemitische Vorfälle erfasst. Wie schon 2024 ordnet RIAS mehr als 2/3 der Vorfälle israelbezogenem Antisemitismus zu. Die Zahl der Vorfälle mit rechtsextremem Hintergrund stieg laut RIAS deutlich um 9%.
2: Das Wetter bei uns in der Region.
3: Es ist bewölkt bei uns in der Region, aber, und das ist eine gute Nachricht, es wird noch freundlicher am Abend. Da verziehen sich nämlich die Wolken noch ein bisschen, sodass wir wahrscheinlich noch die Sonne zu Gesicht bekommen heute. Das dann bei 21 Grad heute in Bersenbrück, Glandorf und auch bei euch in Bad Essen. Morgen am Donnerstag, da wird's, ja, man kann sagen, eigentlich schon sehr heiß oder fast heiß. 29 Grad und den ganzen Tag viel Sonne am Donnerstag, da bleiben wir definitiv auch trocken. Freitag und Samstag kriegen wir sogar über 30 Grad. An beiden Tagen müssen wir gegen Abend mit ein bisschen Schauern rechnen, aber immerhin, es wird heiß und deutlich angenehmer.
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3: A30 Bad Oeynhausen Richtung Osnabrück zwischen Riemsloh und Melle Ost stockt es zurzeit ein bisschen, das kostet euch so eine Viertelstunde. Dann die A33 Osnabrück Richtung Bielefeld, vorsichtig bitte zwischen Borkloh, Kloster Ösede und Hilter ATW. Hier liegen nämlich Gegenstände auf der Fahrbahn. Fahrt dort bitte vorsichtig. Einen Blitzer haben wir in Osnabrück-Hellern. Im Hörnerweg wird geblitzt und der Landkreis stellt seine mobilen Blitzer heute in und um Bad Iburg auf. Zum Beispiel direkt in Bad Iburg in der Bielefelder Straße wird geblitzt auf Höhe des Schulzentrums. Wenn ihr noch was habt, ein Blitzer oder eine Gefahrenmeldung, dann ruft an und sagt Bescheid. 0541 750 400, das ist die OS-Radio-Telefonnummer. Oder schickt ganz einfach eine WhatsApp an die 0157 88 533 187. Die Nummern könnt ihr natürlich auch ganz entspannt nachlesen. Dafür müsst ihr auf osradio.de gehen. Ich wünsche euch eine gute und sichere Fahrt.
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3: 4 Minuten nach 3. Ihr seid bei OS Radio am Nachmittag. Ich bin Hinak. Hi.

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1: Dran zu bleiben ist nicht immer leicht, vor allem dann, wenn Motivation und auch der Antrieb fehlen. Einige Kinder und Jugendliche haben deshalb Probleme, regelmäßig zur Schule zu gehen. Da gibt es aber Hilfe. Das Projekt Dranbleiben im Landkreis Osnabrück unterstützt sie nämlich dabei, ihren Schulabschluss zu schaffen und den Übergang ins Berufsleben zu meistern. Gefördert wurde das Projekt in den vergangenen 2 Jahren von der Sparkasse Osnabrück. Wie das konkret aussieht und was es den jungen Menschen überhaupt bringt, das weiß Daniela Pommer von der Sparkasse Osnabrück.
2: Geschulte Sozialpädagoginnen und Sozialpädagogen suchen diese jungen Menschen mit hohen Fehlzeiten in der Schule auf, unterstützen sie und begleiten sie auch in außerschulischen Angeboten dann sehr eng, um auf diese Weise eben den Schulabbruch dann zu vermeiden und sie weiterzuentwickeln und zu fördern. Neben dem Schulabschluss eine Vermittlung in ein Anschlussangebot für die erste berufliche Qualifikation ist dann auch eine langfristige soziale Integration das Ziel und vor allem auch die Jugendlichen in ihrem Selbstbewusstsein zu stärken.
1: Ja, und apropos Anschluss, wenn Schülerinnen und Schüler den erstmal verloren haben, dann wird es oft schwer, den Weg zurück in den geregelten Schulalltag zu finden. Das Projekt Dranbleiben, das hilft aber.
2: Bei uns im Landkreis Osnabrück gibt es viele junge Menschen in solch schwierigen Lebensphasen, die gezielt und nachhaltig unterstützt werden müssen. Pro Schuljahr betreut dieses Projekt mit allen beteiligten Trägern rund 50 Schülerinnen und Schüler aus der Region. Damit das umgesetzt werden kann, hat die Sparkasse Osnabrück in den Jahren 2024 und 2025 jeweils 168.000 Euro gegeben und so die Umsetzung ermöglicht.
1: Dranbleiben wird an 7 Standorten im Landkreis Osnabrück angeboten, zum Beispiel in der Belmer Integrationswerkstatt oder auch im Nordkreis in der Jugendwerkstatt Fürstenau. Dort bekommen Jugendliche individuelle Unterstützung, damit der Schulabschluss gelingt und der Einstieg ins Berufsleben dann auch endlich erfolgreich klappt.
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La la la von Freddie Mercury um 10 Minuten vor halb. OS Radio ist hier, der Sender für die Region Osnabrück und wir wissen, was los ist und auch was passiert ist. Die Lokalnachrichten mit Jan Molitor, die hört ihr dann gleich in knapp 9 Minuten um halb. Und danach setzen wir die 3D-Brille auf. Nach den Lokalnachrichten hört ihr hier nämlich die Kinotipps der Woche. Also bleibt dran. Ich bin Hinak, euch einen schönen Mittwoch. Hier ist jetzt Klee, erinner dich.

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1: Mit Jan Moditor. Preisverfall bei Altkleidern bringt soziale Einrichtungen in der Region Osnabrück zunehmend in Bedrängnis. Und Volkswagen drosselt die Produktion am Standort Osnabrück. Der Preisverfall bei Altkleidern bringt soziale Einrichtungen in der Region Osnabrück zunehmend in Bedrängnis. Betroffen ist unter anderem die Heilpädagogische Hilfe Osnabrück. Dort werden jährlich rund 500 Tonnen Altkleider gesammelt und sortiert. Weil die Qualität vieler Kleidungsstücke sinkt und die Erlöse aus der Weiterverwertung eingebrochen sind, steht das bisherige Sammelsystem nach Angaben der Verantwortlichen vor dem Aus. Davon betroffen wären auch Arbeitsplätze für Menschen mit Behinderung. Sie leeren derzeit rund 100 Altkleidercontainer in Stadt und Landkreis Osnabrück. Ein Wegfall dieser Arbeitsplätze würde viele Beschäftigte vor große Herausforderungen stellen. Auch andere Organisationen wie das Deutsche Rote Kreuz, die Caritas oder die Malteser bangen um Einnahmen, mit denen bislang soziale Projekte, Jugendarbeit und Teile des Rettungsdienstes finanziert wurden. Volkswagen drosselt die Produktion am Standort Osnabrück. Nach Angaben des Unternehmens wird der Werksurlaub im August um eine Woche verlängert. Außerdem soll nach der Sommerpause nur noch an 4 Tagen pro Woche produziert werden. Hintergrund sei die für Cabrios übliche saisonal schwächere Nachfrage in der zweiten Jahreshälfte. In Osnabrück wird derzeit nur noch das T-Roc Cabrio gebaut. Der Betriebsrat spricht von einer sich zuspitzenden Lage. Die ursprüngliche Planung, wonach die Produktion bis Herbst 2027 ausgelastet sein sollte, sei demnach hinfällig. Volkswagen prüft weiterhin Möglichkeiten für eine Nutzung des Standorts nach dem Ende der PKW-Produktion im Jahr 2027. Unter anderem laufen Gespräche mit Unternehmen aus der Rüstungsindustrie. Der Glasfaserausbau in Glandorf-Schwege rückt näher. Die für das Projekt erforderliche Zielquote ist erreicht worden. Nach Angaben von Terranet haben sich genügend Haushalte für einen Glasfaseranschluss entschieden. Damit ist die Vorvermarktung erfolgreich abgeschlossen. In einem nächsten Schritt sollen nun unter anderem die Ausbauplanung, technische Voraussetzungen und die Kosten noch einmal geprüft werden. Erst auf Grundlage dieser Analyse fällt die endgültige Entscheidung für die Umsetzung der Baumaßnahmen. Der Anbieter kündigt an, die Bürgerinnen und Bürger weiterhin über den Fortgang des Projekts zu informieren. Der VfL Osnabrück verleiht 2 weitere Nachwuchsspieler. Rechtsverteidiger Lion Cemic wechselt für die Saison 2026/27 zum Regionalligisten Greifswalder FC. Der 22-Jährige war 2024 von Borussia Dortmund 2 nach Osnabrück gekommen und spielte zuletzt auf Leihbasis für den niederländischen Zweitligisten Helmond Sport. Nach dem Aufstieg des VfL in die zweite Bundesliga sollen seine Einsatzchancen in Greifswald steigen. Auch Innenverteidiger Ibrahim Turay verlässt die Bremer Brücke vorübergehend. Der 20-Jährige hat seinen Vertrag beim VfL verlängert und wird für die kommende Saison an Kickers Emden ausgeliehen. Nach seiner ersten Leihe zum SSV Jedeloh 2 soll der Defensivspieler in Ostfriesland weitere Erfahrungen in der Regionalliga Nord sammeln. Die Verantwortlichen des VfL betonen, beide Spieler bei ihrer Entwicklung weiterhin eng begleiten zu wollen.
0: Das Wetter bei uns in der Region.
2: Eine ganz kleine Schauerwolke zieht zurzeit von Westen kommend durch unsere Region, aber die ist nicht sonderlich groß. Es lockert außerdem auch noch in den nächsten Stunden deutlich auf. Wir rechnen also noch mit ein bisschen Sonne am Abendhimmel. Der Blick auf die nächsten Tage, da ist auf jeden Fall kurze Hose und auch T-Shirt angesagt. Morgen nämlich 29 Grad und Sonne satt. Freitag und Samstag starten wir sogar mit über 30 Grad ins Wochenende. Es kann sein, dass es am Wochenende abends mal gewittert, aber größtenteils werden die nächsten Tage auf jeden Fall warm und größtenteils freundlich.
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2: A30 Bad Oeynhausen Richtung Osnabrück. Zwischen Riemsloh und Melle-Ost stockt es gerade ein bisschen. Das kostet euch eine Viertelstunde. Die A33 Osnabrück Richtung Bielefeld. Zwischen Borklo, Kloster Oesede und Hilter ATW liegen Gegenstände auf der Fahrbahn. Fahrt hier bitte sehr vorsichtig. Dann haben wir einen Blitzer in Osnabrück-Hellern, nämlich im Hörnerweg. Und der Landkreis stellt seine mobilen Blitzer heute in und um Bad Iburg auf. Einen davon habe ich gefunden, nämlich in Bad Iburg in der Bielefelder Straße auf Höhe des Schulhofs. Schulzentrums wird geblitzt. Wenn ihr noch was habt, einen Blitzer oder eine Gefahrenmeldung, dann ruft an 0541 750 400 oder schickt eine WhatsApp an die 0157 88 533 187. Alle Nummern und auch die Lokalnachrichten gibt's natürlich auch im Netz unter osradio.de. Wir wünschen euch eine gute und sichere Fahrt.
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2: Um kurz nach 4:30 und hier wird's gleich gruselig und spannend bei OS Radio. Thomas Bremser hat gleich unsere Kinostarts der Woche. Da geht's also um Comedy und Horror. Jetzt aber erstmal gute Musik. Hier sind Coldplay. Hurts like heaven.

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0: 15 Uhr und 42 Minuten. Ihr seid bei OS Radio am Nachmittag. Und wenn ihr in dieser Woche ins Kino geht, dann kann es sein, dass ihr Zeuge werdet, wie Robin Hood getötet wird. Außerdem sorgen geheime Zimmer für ordentlich Grusel. Und für alle, die Wohlfühlfilme mögen, keine Sorge, Ronny Toro hat auch da etwas parat. Hier sind die Filmstarts der Woche.
1: Die Menschen sprechen von Robin Hood, erzählen seine Geschichten.
2: Wer die Geschichte von Robin Hood als Abenteuer, als Heldenepos liebt, der sollte gut überlegen, ob er sich The Death of Robin Hood anschaut.
1: Es sind alles Lügen.
2: Der Heldenmythos um Robin Hood wird hier schonungslos zerlegt, obwohl der doch sonst meist sympathische Hugh Jackman den gealterten Antihelden spielt.
1: Lügen, die ich vor langer Zeit erzählt habe, damit die Narren mehr in die Dunkelheit folgen.
2: Als Augenöffner über die Macht von Fake News und historischen Lügen ist das Ganze sehr aufschlussreich, aber ja auch nur eine mögliche Geschichte über Robin Hood, dessen historische Wahrheit ziemlich im Dunkeln liegt.
1: Ich bin der Gesetzlose Robin Hood.
2: Mit Backrooms kommt diese Woche ein Horrorphänomen ins Kino.
3: Ich habe was gefunden.
4: Was haben Sie gefunden?
3: Einen Ort.
2: Mit eher kleinem Budget landete diese Verfilmung eines Internet-Hypes schon in den USA, einen Blockbuster-Hit.
3: Ich weiß, wie das klingt, aber Sie müssen verstehen, es ist riesig da drin.
2: Und auch wer die Internet-Vorgeschichte nicht kennt, kann der Kinoversion folgen und bekommt einen verstörend guten, originellen Horrorfilm zu sehen.
5: Hallo? Ist da jemand?
2: Zum Glück gibt's diese Woche auch noch einen Wohlfühlfilm, die Fortsetzung von LOL mit Sophie Marceau.
6: Es gibt ja nichts Schöneres, als wieder bei Mama einzuziehen.
2: LOL 2.0 wirkt manchmal etwas vollgepackt mit zu vielen Themen auf einmal. Aber es sind viele interessante dabei, etwa wie komme ich klar mit dem Älterwerden oder wie findet man sich immer wieder neu an Wendepunkten des Lebens.
7: Ich habe das Gefühl, ich würde ständig mein Leben verpassen.
8: Alles wird gut.
2: Getragen wird der Film von den Figuren, vor allem von Sophie Marceau, die 17 Jahre nach Teil 1 immer noch ihre charmante Leichtigkeit bewahrt hat.
9: Es wäre doch blöd, die Liebe vorbeiziehen zu lassen.
10: Ich werde Großmutter. Schaut sie das vielleicht?
11: Das ist sexy.
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OS Radio hier am Mittwochnachmittag um 4:08. Und wird sich die Bundeswehr am Krieg im Iran beteiligen? Ja oder nein? Diese Frage wird bald Thema im Bundestag sein. Jetzt hat sich Bundeskanzler Merz zu Wort gemeldet und er sagt, es könne eine Abstimmung zum Bundeswehreinsatz in der Straße von Hormus schon vor der Sommerpause des Bundestags geben. Einzelheiten und Details zu dieser Meldung und natürlich auch, was sonst so in der Welt los ist, hört ihr dann gleich in 8 Minuten in den OS-Radio-Nachrichten. Ich bin Hinak Gramm, euch einen schönen Mittwoch.

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2: Ich bin Dirk Zeitler. Bundeskanzler Merz geht davon aus, dass der Bundestag unmittelbar vor der parlamentarischen Sommerpause im Juli über das für einen möglichen Bundeswehreinsatz in der Straße von Hormuz nötige Mandat entschieden wird. Die Bundesregierung sei bereit, eine Feuerpause oder einen Waffenstillstand abzusichern, sagte Merz am Rande des G7-Gipfels.
3: Die Bundesregierung hat schon länger zugesagt, nach einem Ende des Iran-Kriegs bei der Absicherung der Straße von Hormuz mitzuwirken. Aber es gäbe noch eine ganze Reihe von Voraussetzungen, die noch nicht dafür erfüllt seien, so Kanzler Merz. Trotzdem, ein Gesetzentwurf für ein mögliches Mandat werde vorbereitet. Die Bundesregierung hatte zugesagt, ein Minenjagdboot und ein Versorgungsschiff zur Verfügung zu stellen. Tine Klimach, Nachrichtenredaktion.
2: Die SPD weist Forderungen von Bundesinnenminister Dobrindt nach Kürzungen bei der neuen Grundsicherung strikt zurück. Das Bürgergeld mit knapp 50 Milliarden Euro pro Jahr könne einen entscheidenden Beitrag zur Konsolidierung leisten, sagte der CSU-Politiker dem Fokus. Unterstützung im Grundsatz kam von der CSU im Bundestag, scharfer Widerspruch dagegen vom Koalitionspartner SPD und aus der Opposition. Mit modernen Gentechnikverfahren veränderte Lebensmittel dürfen in der EU künftig ohne spezielle Kennzeichnung im Supermarkt verkauft werden. Das Europäische Parlament stimmte mehrheitlich dafür, entsprechende Züchtungen in vielen Fällen von bislang strengen EU-Gentechnikregeln auszunehmen. Die Änderungen sollen voraussichtlich ab Mitte 2020

0: im Königshaus mit. Die Lungentransplantation sei soweit erfolgreich verlaufen, zitierte das norwegische Königshaus das Universitätskrankenhaus in Oslo.
1: Das Wetter bei uns in der Region.
2: Hier und da sind noch ein paar Wolken, aber es lockert in den nächsten Stunden sogar noch mehr auf. Am Abend verziehen sich die Wolken nämlich, sodass wir noch ein bisschen Sonne heute zu Gesicht bekommen. Das bei 21 Grad zurzeit. Bei euch in Bramsche, Hagen und auch in Dissen, hier in Osnabrück, sind es sogar 22 Grad. Morgen, der Donnerstag, der wird heiß, 29 Grad und ist den ganzen Tag viel Sonne. Da bleiben wir auch definitiv trocken. Freitag und Samstag kriegen wir sogar über 30 Grad. An beiden Tagen müssen wir aber gegen Abend mit Schauern und Gewittern rechnen. Trotzdem heiß und sehr sonnig wird es alle Male.
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2: Die A30 Bad Oeynhausen Richtung Osnabrück zwischen Riemsloh und Melle Ost. Hier stockt es ein bisschen, das kostet euch aber nur so 10 Minuten. Ein Blitzer haben wir in Osnabrück-Hellern. Im Hörner Weg wird geblitzt und der Landkreis stellt seine mobilen Blitzer heute noch in und um Bad Iburg auf. Wenn ihr noch was habt, Blitzer und Gefahrenmeldung, dann sagt Bescheid und ruft uns an unter der 0541 750 400. Das ist die US-Radio-Telefonnummer. Wir haben aber auch eine WhatsApp-Nummer. Das ist die 0157 88 533 187. Das ist die Nummer. Alle Nummern und noch viel mehr gibt's natürlich auch im Netz auf osradio.de. Ich wünsche euch eine gute und sichere Fahrt.
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2: Um 4 Minuten nach 4 auf die Sekunde genau, und sie ist ja jetzt schon eine Woche alt, fast eine Woche alt. Die Fußball-WM ging ja letzten Donnerstag los. Für Team Deutschland war der Start auf jeden Fall erfolgreich mit dem 7:1. Andere Titelfavoriten dagegen, die sind ja fast ordentlich gestolpert. Jetzt gab es sogar auch noch giftige Schlangen im Camp der Deutschen in Winston-Salem. Unser Blick dahin nach Winston-Salem ins WM-Quartier gibt's gleich. Ich bin Hinak und ich bin leider nicht für die WM nominiert worden. Das ist aber auch völlig in Ordnung. Ich moderiere ja gerne bei US Radio. Hier ist es sowieso viel cooler und ich kann mir sicher gehen, dass hier auch keine giftige Schlange ist. Sei es drum, euch einen schönen Mittwoch. Hi.

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0: Was haben Spanien, die Niederlande und auch Brasilien gemeinsam? Sie sind alles große Fußballnationen, die ihr Auftaktspiel bei der Fußball-Weltmeisterschaft nicht gewonnen haben.
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0: Ja, da stottert wohl der Motor noch ein bisschen bei diesen Teams. Die deutsche Mannschaft, die ist aber fulminant in die WM gestartet mit einem 7:1 gegen Curaçao. Und nach einem freien Tag bereitet sich das Team von Julian Nagelsmann ab heute in Winston-Salem auf den nächsten Gegner vor, der da lautet Elfenbeinküste. Thomas Bremser ist für uns beim Team in Nordamerika. Und Thomas, was haben denn die Spieler denn so an ihrem freien Tag getrieben? Du hast gestern von Golfspielen und anderen Sachen gesprochen. Oder vielleicht auch ein Trip in die Stadt. Wie sah denn so das Programm aus?
2: Ja, also ich habe niemanden getroffen in der Stadt leider, obwohl Kapitän Kimmich scheinbar denkt, wir Reporter hätten genug Freizeit hier.
3: Aber vielleicht habt ihr ja Empfehlungen, was man hier machen kann. Ihr seid ja quasi im Urlaub hier.
2: Ich kann mir vorstellen, dass einige mit dem Fahrrad um den großen Stausee gefahren sind. Joe Kimmich hat auf jeden Fall das große WM-Quartier mit dem Rad erkundet und sich die Bäume ganz genau angeguckt.
3: Die immergrüne Magnolie ist hier sehr auffällig, falls ihr die schon entdeckt habt. Krasser Baum, kenne ich so nicht aus Deutschland.
2: Und eine Giftschlange hat Hobbygärtner Kimmich auch noch gesehen.
0: Ich wusste gar nicht, dass der Joshua Kimmich so ein Naturbursche ist und giftige Schlangen, da bin ich froh, dass wir die hier nicht haben. Kimmich war bei der Pressekonferenz offensichtlich ganz gut drauf. Was hat er denn sonst noch so verraten? Gibt es da irgendwas, das wir gehört haben vom Kapitän?
2: Ja, er war in der Tat bestens gelaunt, übrigens vor den Augen von Tom Kaulitz, der saß auch in der Pressekonferenz. Kimmich berichtete vom Telefonat mit dem Kanzler vor dem Turnier.
3: Das ist jetzt kein intimes Gespräch, wo man irgendwie über Probleme diskutiert, sondern das geht dann relativ kurz und schmerzlos.
2: Und er wurde gefragt, wie es zu Hause so abgeht bei seiner Frau und den 4 Kindern, denn der Papa ist ja echt lange unterwegs.
3: Es ist jetzt keine Oma eingezogen. Ich habe jetzt nicht das Gefühl, dass zu Hause der Baum brennt.
2: Familie Kimmich reist dann zum dritten Gruppenspiel an nach New York.
0: Kommen wir jetzt mal zum Sportlichen, denn am Samstag wartet nämlich ein Gegner, den es definitiv nicht zu unterschätzen gilt, nämlich die Elfenbeinküste. Wie aufschlussreich ist denn jetzt dieses 7:1 zum Auftakt denn wirklich gewesen?
2: Ja, Joshua Kimmich sagt, das 7:1 war schon souverän, aber die nächsten Gegner werden die richtigen Prüfsteine.
3: Zwei starke Gegner, Ecuador, die einfach sehr, sehr gut verteidigen. Die Elfenbeinküste, die dann spektakuläre Spieler hat in der Offensive. Das werden zwei große Herausforderungen.
2: Es sei wichtig, jetzt ordentlich weiter zu trainieren die nächsten Tage. Heute wieder im schwülheißen Winston-Salem. In Toronto wird es dann deutlich angenehmer werden von den Temperaturen her.
0: Ja, und wer ein bisschen WM-Feeling oder noch mehr WM-Feeling bekommen möchte, das schwülheiße Wetter, das kriegen wir ja auch in den nächsten Tagen. Also am Wochenende steht dann das nächste Spiel an. 22 Uhr unserer Zeit geht es weiter für das deutsche Team in Toronto gegen die Elfenbeinküste. Ich danke dir wie immer, Thomas Bremser, für deinen Report aus Nordamerika von der Fußball-WM. Danke.
2: Ja, bitteschön.
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0: 4:15, hier ist OS Radio am Nachmittag. Hi.
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7 Minuten vor 16:30. Ihr seid bei OS Radio und hier geht's auch gleich weiter mit den lokalen Nachrichten. Ein Thema darin, das Osnabrücker Volkswagenwerk, dessen Zukunft ja noch immer unsicher ist. Wenn ihr nicht warten könnt und ihr bestens informiert sein wollt über alles aus unserer Region, dann geht jetzt einfach schon mal auf osradio.de. Da findet ihr nämlich nicht nur die lokalen Nachrichten, sondern auch alle Beiträge von uns zum Nachlesen und Nachhören. Ich bin Hinak, ich wünsche euch einen schönen Mittwoch. Jetzt mit den Eagles. Live in the Fast Lane. Ich hoffe, ihr nehmt das nicht zu ernst.

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1: Mit Jan Moditor. Preisverfall bei Altkleidern bringt soziale Einrichtungen in der Region Osnabrück zunehmend in Bedrängnis. Und Volkswagen drosselt die Produktion am Standort Osnabrück. Der Preisverfall bei Altkleidern bringt soziale Einrichtungen in der Region Osnabrück zunehmend in Bedrängnis. Betroffen ist unter anderem die Heilpädagogische Hilfe Osnabrück. Dort werden jährlich rund 500 Tonnen Altkleider gesammelt und sortiert. Weil die Qualität vieler Kleidungsstücke sinkt und die Erlöse aus der Weiterverwertung eingebrochen sind, steht das bisherige Sammelsystem nach Angaben der Verantwortlichen vor dem Aus. Davon betroffen wären auch Arbeitsplätze für Menschen mit Behinderung. Sie leeren derzeit rund 100 Altkleidercontainer in Stadt und Landkreis Osnabrück. Ein Wegfall dieser Arbeitsplätze würde viele Beschäftigte vor große Herausforderungen stellen. Auch andere Organisationen wie das Deutsche Rote Kreuz, die Caritas oder die Malteser bangen um Einnahmen, mit denen bislang soziale Projekte, Jugendarbeit und Teile des Rettungsdienstes finanziert wurden. Volkswagen drosselt die Produktion am Standort Osnabrück. Nach Angaben des Unternehmens wird der Werksurlaub im August um eine Woche verlängert. Außerdem soll nach der Sommerpause nur noch an 4 Tagen pro Woche produziert werden. Hintergrund sei die für Cabrios übliche saisonal schwächere Nachfrage in der zweiten Jahreshälfte. In Osnabrück wird derzeit nur noch das T-Roc Cabrio gebaut. Der Betriebsrat spricht von einer sich zuspitzenden Lage. Die ursprüngliche Planung, wonach die Produktion bis Herbst 2027 ausgelastet sein sollte, sei demnach hinfällig. Volkswagen prüft weiterhin Möglichkeiten für eine Nutzung des Standorts nach dem Ende der PKW-Produktion im Jahr 2027. Unter anderem laufen Gespräche mit Unternehmen aus der Rüstungsindustrie. Der Glasfaserausbau in Glandorf-Schwege rückt näher. Die für das Projekt erforderliche Zielquote ist erreicht worden. Nach Angaben von Terranet haben sich genügend Haushalte für einen Glasfaseranschluss entschieden. Damit ist die Vorvermarktung erfolgreich abgeschlossen. In einem nächsten Schritt sollen nun unter anderem die Ausbauplanung, technische Voraussetzungen und die Kosten noch einmal geprüft werden. Erst auf Grundlage dieser Analyse fällt die endgültige Entscheidung für die Umsetzung der Baumaßnahmen. Der Anbieter kündigt an, die Bürgerinnen und Bürger weiterhin über den Fortgang des Projekts zu informieren. Der VfL Osnabrück verleiht 2 weitere Nachwuchsspieler. Rechtsverteidiger Lion Cemic wechselt für die Saison 2026/27 zum Regionalligisten Greifswalder FC. Der 22-Jährige war 2024 von Borussia Dortmund 2 nach Osnabrück gekommen und spielte zuletzt auf Leihbasis für den niederländischen Zweitligisten Helmond Sport. Nach dem Aufstieg des VfL in die zweite Bundesliga sollen seine Einsatzchancen in Greifswald steigen. Auch Innenverteidiger Ibrahim Turay verlässt die Bremer Brücke vorübergehend. Der 20-Jährige hat seinen Vertrag beim VfL verlängert und wird für die kommende Saison an Kickers Emden ausgeliehen. Nach seiner ersten Leihe zum SSV Jedelo 2 soll der Defensivspieler in Ostfriesland weitere Erfahrungen in der Regionalliga Nord sammeln. Die Verantwortlichen des VfL betonen, beide Spieler bei ihrer Entwicklung weiterhin eng begleiten zu wollen.
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2: Noch ist es warm und ein kleines bisschen bewölkt bei uns in der Region bei Temperaturen um die 21 Grad. Morgen kommt dann aber nicht Wärme, sondern eher Hitze. Der Donnerstag startet mit viel Sonne, dazu dann 29 Grad. Freitag dann auch größtenteils freundlich bei sogar 33 Grad. Samstag auch Sonne und 30 Grad. Also es wird, wie gesagt, ziemlich heiß bei uns in der Region. Da haben wir dann auch am Wochenende zumindest wahrscheinlich wieder ein paar Gewitterwarnungen, aber die gelten nur für die Abende. Also die nächsten Tage wird es größtenteils sehr, sehr warm und sehr, sehr freundlich.
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2: A1 Osnabrück Richtung Münster. Hier stockt es gerade zwischen Osnabrückhafen und dem Lotterkreuz. Das kostet euch aber nur so 10 Minuten mehr. Dann haben wir Blitzer. Einmal in Osnabrück-Hellern im Hörnerweg und in Osnabrück am Kurt-Schumacher-Damm stadteinwärts kurz vor der Tankstelle. Vielen Dank an die Person, die uns das eben gerade per WhatsApp mitgeteilt hat. Dann haben wir noch einen Blitzer im Landkreis, genauer gesagt in Bad Essen. Am Ortseingang in der Mindener Straße wird geblitzt und der Landkreis stellt seine mobilen Blitzer heute in und um Bad Iburg auf. Wenn ihr noch was habt oder euch was aufgefallen ist, Blitzer oder Gefahrenmeldung, dann sagt Bescheid und ruft an. 0541 750 400, das ist die US-Radio-Telefonnummer. Oder schickt eine WhatsApp an die 0157 88 533 187. Alle Nummern und auch die lokalen Nachrichten könnt ihr ganz entspannt nachlesen. Dafür müsst ihr einfach auf osradio.de gehen. Ich wünsche euch eine gute und sichere Fahrt.
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2: 16:35 Uhr. Hier ist OS Radio am Nachmittag. Und unser OS Radio Geschichtenerzähler Oswin, der war mal wieder unterwegs. Man kann sagen, diesmal hat er sogar richtig gepilgert. Er war pilgern. Oswins Welt und seine neueste kuriose Geschichte gibt's gleich nach zwei Songs. Ich bin Hinak. Ich wünsche euch jetzt einen schönen Mittwoch. Hi!

0: OS Radio am Mittwochnachmittag hier um 16:45. Und unser Oswin, der hat wieder einiges erlebt. Er war diesmal pilgern und zwar so sehr, dass er jetzt in unserer Region ein echtes Pilgerzentrum aufmachen will. Wie es da zustande gekommen ist, das sagt euch am besten jetzt selbst. Hier ist Oswins Welt.
1: Hallo und herzlich willkommen zu Oswins Welt. Schön, dass ihr dabei seid. Also ich weiß ja nicht, wie euch das gehen tut, aber bei mir, da springt der Fußballfunke aktuell noch nicht so richtig rüber. Ich weiß, in Osnabrück beim Public Viewing an Lindenhof, da boxt der Papst in Kettenhemd. Ja, da hatten sich am Sonntagabend doch glatt 3000 Leute zum Rudelgucken eingefunden. Dabei ist die WM diesmal doch so kommerziell wie quasi niemals zuvor. Für eine einigermaßen passable Stadionkarte, ja, da muss ich dich ja quasi in Schuldknechtschaft begeben, um die Kohle aufbringen zu können. Das komplette Kontrastprogramm zu das fußballerische Jubeltrubel-Heiterkeitsgedöns, das lässt sich aktuell ja bei meinem Kumpel Knut in Ösede-Dröper finden. Ja, während sich andere Urlaub genommen haben, um volle Wohnzimmercouch oder der Hollywood-Schaukel im Garten jedes Spiel schauen zu können, ist der Knut auf ganz andere Pfade unterwegs. Sommerzeit ist Pilgerzeit, sagte er doch schon vor einigen Wochen zu mir. Ich habe das natürlich nicht wirklich ernst genommen. Klar, dass der Knut ab und an ein Paderborner Pilgerbier nicht abgeneigt ist. Das war mir bekannt. Dass er es aber ernst meint tut mit der Pilgerei, ja, das war mir dann doch neu. Bis letzten Freitag. Da hatte er mich nämlich zu sich in seinen Garten eingeladen. Ja, ich stellte mich da auf einen gemütlichen Abend in vertraute Runde ein. Stattdessen bekam ich von dem Knut einen Vortrag über das Pilgern serviert, das mir Hören und Sehen verging. Ja, das Erste, was mich dabei aus den Socken haute, das war aber Knuts Frisur. Besser gesagt, Knuts Tonsur. Ja, er hatte sich doch glatt diesen mönchtypischen Haarkranz gesnibbelt. Knut, sagte ich, was ist denn mit dir los? Hast du zu heiß gebadet? Nee, sagte er daraufhin ganz ruhig und nüchtern. Er wolle einfach mal in diese Zeiten ein klares Zeichen für innere Einkehr und gegen den Überfluss setzen. Und so eine Tonsur, ja, die bringe diese Bescheidenheit doch passend zum Ausdruck. Ja, Bescheidenheit im Geiste, das ja, lautete da mein Kommentar. Aber da wurde der Knut kiebig. Ja, ich hätte doch keine Ahnung und soll ich ihn doch erstmal ausreden lassen. Weil er hätte sich was dabei gedacht. Und das ginge weit über seine Person hinaus und würde ganz Ösede-Dröper betreffen. Ja, und da wurde ich natürlich neugierig, ob ich denn überhaupt wüsste, dass der Jakobsweg, den damals auch der Harpe Kerkeling gelaufen ist, dass der Weg auch durch unser schönes Osnabrücker Land führen würde. Ja, gehört habe ich schon davon, sagte ich wahrheitsgemäß. Ja, der Jakobsweg, der sei doch eine riesige Chance für die Ortsentwicklung von Ösede-Dröper, sagte da der Knut. Aktuell verlaufe der Weg ja über Osnabrück und Haßbergen nach Leden. Aber das sei ja nicht in Stein gemeißelt. Einfach ein paar neue Schilder samt gelbe Jakobsmuschel auf blauem Grund gebastelt. Ja, und schon können die Jakobspilger nach Ösede-Dröper umgeleitet werden. Der Name von das ganz nahe Kloster Ösede sei der ja auch sicherlich hilfreich, so Knut. Und er wolle dann hier im Ort in Ösede-Dröper ein ganz besonderes Pilgerangebot unterbreiten. Nämlich das traditionelle Nacktpilgern Hadaka Mairi. Das käme aus Japan und ganz nackt sei man dabei auch gar nicht. Lendenschurze sei Dank. Ja, die Nacktheit, die stünde eben für spirituelle Reinheit und Abwesenheit von weltlichen Status. So drückte sich der Knut da aus. Einmal etabliert, sei das quasi ein Selbstläufer und Ösede-Dröper quasi auf dem Weg zum Mekka der norddeutschen Pilgerei. Und davon würde am Ende der ganze Ort profitieren. Ja, ehrlicherweise muss ich sagen, so ganz folgen konnte ich dem Knut da nicht mehr. Aber ein Freund, ein guter Freund, der lässt sich auch mal vor einen Karren spannen, der vom Weg abkommt. Ja, man muss den Knut einfach mal seine Erfahrung machen lassen. Ja, und in Zeiten von dem Fußballspektakel sind mir überdrehte Nacktpilgerideen regelrecht sympathisch. Wäre ja übrigens vielleicht auch mal was Neues für die Techter Wallfahrt, die jetzt ja auch wieder in Kürze an den Start gehen tut. Wie dem auch sei, euch wünsche ich soweit auf jeden Fall noch eine schöne Woche. Ja, und wir hören uns nächsten Mittwoch wieder. Bis dahin, euer aus Wien.
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8 Minuten vor 5, hier ist US Radio am Mittwochnachmittag und die USA und der Iran, die arbeiten ja an einem Frieden. Trotzdem beschäftigt die Bundesregierung die Situation in der Straße von Hormuz, denn laut Bundeskanzler Merz soll der Bundestag noch vor der Sommerpause darüber abstimmen, ob die Bundeswehr in der Straße von Hormuz einen Einsatz startet oder nicht. Was das genau bedeuten würde, das hört ihr dann gleich in den US Radio Nachrichten in 7 Minuten. Da geht es auch um 30.000 kostenlose Bahntickets für junge Deutsche. Was es damit auf sich hat, dann gleich in den Nachrichten. Ich bin Henak, ich wünsche euch jetzt einen schönen Mittwochnachmittag. Hi!

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1: Ich bin Dirk Zeitler. Die SPD weist Forderungen von Bundesinnenminister Dobrindt nach Kürzungen bei der neuen Grundsicherung strikt zurück. Das Bürgergeld mit knapp 50 Milliarden Euro pro Jahr könne einen entsprechenden Beitrag zur Konsolidierung leisten, sagte dagegen der CSU-Politiker dem Fokus. Unterstützung im Grundsatz kam von der CSU im Bundestag. Scharfer Widerspruch kommt dagegen vom Koalitionspartner.
2: Das Bürgergeld heißt ab Juli Grundsicherung. Die Regelsätze liegen derzeit bei gut 560 Euro pro Monat für Alleinstehende. Für Kinder zwischen rund 360 und etwa 470 Euro. Innenminister Dobrindt will nun prüfen lassen, ob die Sätze wirklich nur das Existenzminimum abdecken und nichts darüber hinaus. Für die rund 5,5 Millionen Leistungsempfänger gelten ab Juli schärfere Regeln bis hin zu möglichen Totalsanktionen. Die halten Sozialverbände allerdings für verfassungswidrig. Katrin Müller, Nachrichtenredaktion.
1: Bundeskanzler Merz geht davon aus, dass der Bundestag unmittelbar vor der parlamentarischen Sommerpause im Juli über das für einen möglichen Bundeswehreinsatz in der Straße von Hormuz nötige Mandat entscheiden wird. Die Bundesregierung sei bereit, eine Feuerpause oder einen Waffenstillstand abzusichern, sagte Merz am Rande des G7-Gipfels.
3: Die Bundesregierung hat schon länger zugesagt, nach einem Ende des Iran-Kriegs bei der Absicherung der Straße von Hormuz mitzuwirken. Aber es gäbe noch eine ganze Reihe von Voraussetzungen, die noch nicht dafür erfüllt seien, so Kanzler Merz. Trotzdem, ein Gesetzentwurf für ein mögliches Mandat werde vorbereitet. Die Bundesregierung hatte zugesagt, ein Minenjagdboot und ein Versorgungsschiff zur Verfügung zu stellen. Tine Klimach, Nachrichtenredaktion.
1: Mit dem Zug kostenlos ins Nachbarland Deutschland und Polen spendieren jeweils 30.000 jungen Leuten einen Bahnpass für eine Erkundungsreise. Die deutsch-polnischen Freundschaftspässe seien für Personen zwischen 18 und 27 Jahren bestimmt, teilte das Bundesverkehrsministerium mit. Gelten sollen die Pässe für eine kostenlose An- und Abreise im Heimatland sowie für 7 flexible Reisetage im Nachbarland. Bewerben könne man sich ab September. Die schwerkranke norwegische Kronprinzessin

0: Ins Wochenende. Es kann sein, dass es Freitag und Samstag am Abend mal gewittern wird, aber die bleiben auf jeden Fall, die beiden Tage bleiben auf jeden Fall größtenteils freundlich und wie gesagt, sie werden sehr, sehr warm.
1: Verkehrslage.
0: Vorsicht bitte, A30 Osnabrück Richtung Rheine. Zwischen Osnabrück-Sutthausen und Osnabrück-Hellern steht nämlich ein kaputtes Auto. Fahrt hier bitte vorsichtig. Dann haben wir ein paar Blitzer. Einmal in Osnabrück-Hellern, im Hörnerweg wird geblitzt. Und in Osnabrück am Kurt-Schumacher-Damm stadteinwärts, kurz vor der Tankstelle. Vielen Dank an die Person, die uns das eben gerade per WhatsApp mitgeteilt hat. Einen Blitzer haben wir noch in Bad Essen am Ortseingang in der Mindener Straße und der Landkreis, der hat seine mobilen Blitzer heute noch in und um Bad Iburg aufgestellt. Wenn ihr noch was habt, Blitzer und Gefahrenmeldungen, sagt Bescheid und ruft an 0541 750 400, das ist die US-Radio-Telefonnummer, oder schickt einfach eine WhatsApp an die 0157 88 533 187. Die Nummern könnt ihr natürlich auch nachlesen, dafür müsst ihr einfach auf osradio.de gehen. Ich wünsche euch eine gute und sichere Fahrt.
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2: Paddle ist eine Mischung aus Tennis und Squash, wird in einem Court gespielt, der 10x20 Meter groß ist, mit Wänden, die teilweise aus Glas sind, sodass man auch den Ball vom Glas dann wieder zurückspielen kann.
0: Das war der Geschäftsführer der Alfsee Wasserski GmbH, Axel Torbecke, und der sprach über eine neue Trendsportart, die sich Paddle nennt. Ja, nach Achmar und Quakenbrück ist ja am Alfsee in Rieste jetzt der dritte Paddle-Outdoor-Court im Osnabrücker Nordkreis entstanden. Was das genau ist und was es mit dieser Sportart auf sich hat, das klären wir nach zwei Songs. Ich bin Hinak, ich wünsche euch jetzt einen schönen Mittwoch. Hi!

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1: Eine Sportart hat es in den Osnabrücker Nordkreis geschafft, die es sonst hier eigentlich nicht gibt. Und zwar kommt sie eigentlich aus Spanien und Südamerika. Ich rede von der Sportart Paddle, oft auch Paddle-Tennis genannt. Das ist eine sehr, sehr schnelle Ballsportart, die Elemente aus Tennis und auch Squash eben zusammenbringt. Es wird eigentlich fast immer im Doppel, also im 2 gegen 2 gespielt, auf einem von Glaswänden und Gittern umgebenen Platz. Also stellt euch quasi ein Käfig vor. Die Schläger, die haben eine harte, durchlöcherte Oberfläche und sind auch deutlich kleiner als Tennisschläger. Wie gesagt, es hat sehr, sehr viele Ähnlichkeiten mit Tennis. Und laut internationalem Paddle-Verband üben den Trendsport weltweit rund 35 Millionen Menschen aus. Auch hier in der Region Osnabrück. In Deutschland liegt die Zahl etwa bei 350.000. Wie gesagt, ein paar davon auch hier bei uns in der Region. Und weil immer mehr Menschen mitmachen, gibt es jetzt auch mehr Plätze. Einen davon zum Beispiel am Alfsee. Mehr dazu über den Alfsee und diesen neuen Paddle-Platz weiß Alex Torbecke. Er ist Geschäftsführer der Alfsee Wasserski GmbH.
2: Wir haben das mal uns angesehen. In Achmar ist ja auch ein Outdoor-Platz und das hat uns sehr gut gefallen. Und es gibt viele Bekannte, die das auch schon spielen. Und dadurch ist natürlich schon Interesse an der Sportart gewesen. Und es passt gut hierher, denn man braucht keinen Trainer. Man kann sich einfach auf den Platz stellen, anfangen zu spielen und hat dann schon nach ganz wenigen Minuten so ein bisschen Gefühl dafür und kann da auch als Anfänger sehr gut zurechtkommen und ganz schnell Spaß haben.
1: Ja, anfängerfreundlich ist es auf jeden Fall. Das klingt doch schon mal sehr, sehr gut. Eigentlich wird Paddle viel in Hallen gespielt, die oft vorher für andere Sportarten genutzt wurden. Oder es werden spezielle Hallen extra für Paddle neu gebaut. In Riester aber ist das anders. Am Alfsee war beides keine Option. Das liegt vor allem daran, weil ein solches Angebot nicht zum Freizeitpark Alfsee gepasst hätte.
2: Wenn ich eine Halle dafür baue, dann sind die Kosten natürlich ganz erheblich größer. Es wird sehr viel in Hallen gespielt. Das ist ein sehr schönes Ganzjahresangebot. Aber wir sind ja hier ein Freizeitgebiet, was ja hauptsächlich im Sommer genutzt wird. Unsere Wassersportanlagen sind natürlich im Winter geschlossen. Und da passt es dann auch mit dem Outdoor, dass man dann schön an der frischen Luft spielen kann.
1: Also am Alfsee war Platz für einen Paddle-Outdoor-Court vorhanden und der Paddle-Platz, der passte eben auch genau auf das Areal, wo vorher das Trampolinfeld stand.
2: Die Trampolinanlage war 25 Jahre alt. Die hätte jetzt renoviert werden müssen. Das hätte sicherlich einen ordentlichen fünfstelligen Betrag gekostet. Und das große Problem ist, da muss natürlich immer jemand da sein, der aufpasst, weil das ist ja eine 10-Feld-Trampolinanlage gewesen, also 10 Kinder springen da gleichzeitig. Und da muss drauf aufgepasst werden und den Mitarbeiter finden wir einfach nicht. Wir haben einfach viel zu wenig Mitarbeiter, die wir da einsetzen konnten und deswegen war die auch schon ein paar Jahre jetzt geschlossen.
1: Also wie gerade gesagt wurde, die Kinder kommen trotzdem auf ihre Kosten. Sie haben auf dem benachbarten Campingplatz mit einem aufgebauten Sprungfeld eine sehr gute Alternative und der Paddleplatz am Alfsee, der kann nicht nur von Feriengästen genutzt werden, sondern von jedermann und jeder Frau. Leihschläger und Bälle gibt es nämlich vor Ort. Freie Termine könnt ihr euch online buchen. Dafür müsst ihr einfach auf strandarena.de gehen, da könnt ihr euch reinbuchen und den Platz, den Paddleplatz am Alfsee in Rieste einfach mal selber ausprobieren.
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1: Um 16:45. Hi.

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In Kalkriese hat es hohen Besuch gegeben. Niedersachsens Umweltminister Christian Meyer hat nämlich das Museum und Park in Kalkriese besucht. Zusammen mit der Landrätin Anna Kepschul hat er sich die Anlage mal angeschaut und bestimmt auch ein bisschen über die Geschichte unserer Region gelernt. Das war also in Kalkriese los. Wenn ihr wissen wollt, was sonst noch so passiert ist oder passieren wird in unserer Region, dann bleibt auch dran. Hier gibt es gleich die US-Radio-Lokalnachrichten. Mit Jan Molitor. Ich bin nicht Jan, ich bin Hinak. Ich wünsche euch trotzdem einen schönen Mittwochnachmittag jetzt mit Maniac.

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1: Mit Jan Moditor. Preisverfall bei Altkleidern bringt soziale Einrichtungen in der Region Osnabrück zunehmend in Bedrängnis. Und Volkswagen drosselt die Produktion am Standort Osnabrück. Der Preisverfall bei Altkleidern bringt soziale Einrichtungen in der Region Osnabrück zunehmend in Bedrängnis. Betroffen ist unter anderem die Heilpädagogische Hilfe Osnabrück. Dort werden jährlich rund 500 Tonnen Altkleider gesammelt und sortiert. Weil die Qualität vieler Kleidungsstücke sinkt und die Erlöse aus der Weiterverwertung eingebrochen sind, steht das bisherige Sammelsystem nach Angaben der Verantwortlichen vor dem Aus. Davon betroffen wären auch Arbeitsplätze für Menschen mit Behinderung. Sie leeren derzeit rund 100 Altkleidercontainer in Stadt und Landkreis Osnabrück. Ein Wegfall dieser Arbeitsplätze würde viele Beschäftigte vor große Herausforderungen stellen. Auch andere Organisationen wie das Deutsche Rote Kreuz, die Caritas oder die Malteser bangen um Einnahmen, mit denen bislang soziale Projekte, Jugendarbeit und Teile des Rettungsdienstes finanziert wurden. Volkswagen drosselt die Produktion am Standort Osnabrück. Nach Angaben des Unternehmens wird der Werksurlaub im August um eine Woche verlängert. Außerdem soll nach der Sommerpause nur noch an 4 Tagen pro Woche produziert werden. Hintergrund sei die für Cabrios übliche saisonal schwächere Nachfrage in der zweiten Jahreshälfte. In Osnabrück wird derzeit nur noch das T-Roc Cabrio gebaut. Der Betriebsrat spricht von einer sich zuspitzenden Lage. Die ursprüngliche Planung, wonach die Produktion bis Herbst 2027 ausgelastet sein sollte, sei demnach hinfällig. Volkswagen prüft weiterhin Möglichkeiten für eine Nutzung des Standorts nach dem Ende der PKW-Produktion im Jahr 2027. Unter anderem laufen Gespräche mit Unternehmen aus der Rüstungsindustrie. Der Glasfaserausbau in Glandorf-Schwege rückt näher. Die für das Projekt erforderliche Zielquote ist erreicht worden. Nach Angaben von Terranet haben sich genügend Haushalte für einen Glasfaseranschluss entschieden. Damit ist die Vorvermarktung erfolgreich abgeschlossen. In einem nächsten Schritt sollen nun unter anderem die Ausbauplanung, technische Voraussetzungen und die Kosten noch einmal geprüft werden. Erst auf Grundlage dieser Analyse fällt die endgültige Entscheidung für die Umsetzung der Baumaßnahmen. Der Anbieter kündigt an, die Bürgerinnen und Bürger weiterhin über den Fortgang des Projekts zu informieren. Der VfL Osnabrück verleiht 2 weitere Nachwuchsspieler. Rechtsverteidiger Lion Cemic wechselt für die Saison 2026/27 zum Regionalligisten Greifswalder FC. Der 22-Jährige war 2024 von Borussia Dortmund 2 nach Osnabrück gekommen und spielte zuletzt auf Leihbasis für den niederländischen Zweitligisten Helmond Sport. Nach dem Aufstieg des VfL in die zweite Bundesliga sollen seine Einsatzchancen in Greifswald steigen. Auch Innenverteidiger Ibrahim Turay verlässt die Bremer Brücke vorübergehend. Der 20-Jährige hat seinen Vertrag beim VfL verlängert und wird für die kommende Saison an Kickers Emden ausgeliehen. Nach seiner ersten Leihe zum SSV Jedelo 2 soll der Defensivspieler in Ostfriesland weitere Erfahrungen in der Regionalliga Nord sammeln. Die Verantwortlichen des VfL betonen, beide Spieler bei ihrer Entwicklung weiterhin eng begleiten zu wollen.
0: Das Wetter bei uns in der Region.
2: Es ist warm geworden. Wir messen nämlich 23 Grad bei euch in Belm, Ankum und auch hier in Osnabrück. Es bleibt trocken heute Abend und auch in der Nacht. Und morgen kommt dann die Hitze. Der Donnerstag startet mit viel Sonne, dazu 29 Grad. Freitag toppt das dann nochmal. Da wird es größtenteils freundlich bei sogar 33 Grad. Also wie gesagt, richtige Hitze. Samstag auch bis 30 Grad. Da haben wir eventuell am Freitag und Samstagabend ein kleines Gewitter. Da könnte es mal ungemütlich werden. Aber wie gesagt, die nächsten Tage werden größtenteils sehr, sehr freundlich und es wird ziemlich heiß bei uns.
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2: Vorsicht bitte auf der A30 Osnabrück Richtung Rheine. Zwischen Osnabrück-Sutthausen und Osnabrück-Hellern steht ein kaputtes Auto. Dann haben wir einen Blitzer in Osnabrück-Hellern, nämlich im Hörnerweg. Und einen Blitzer hier in Osnabrück am Kurt-Schumacher-Damm stadteinwärts. Kurz vor der Tankstelle wird geblitzt. Vielen Dank an die Person, die uns das per WhatsApp geschrieben hat. Dann noch ein Blitzer in Bad Essen am Ortseingang, also in der Mindener Straße. Und der Landkreis hat seine Blitzer heute noch in und um Bad Iburg aufgestellt. Wenn euch noch was auffällt auf dem Weg in den Mittwochabend, dann sagt Bescheid und ruft an 0541 750 400 oder schickt eine WhatsApp an die 0157 88 533 187. Alle Nummern und auch die Lokalnachrichten gibt es natürlich im Netz unter osradio.de. Ich wünsche euch jetzt eine gute und sichere Fahrt.
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2: Kurz nach 5:30 ist es. Ihr seid bei OS Radio am Nachmittag. Und der nächste Song, der hat eine ziemlich lange Ramp. Ramp bedeutet die Zeit, die ich zum Reden habe, bis der Gesang beginnt. Und jetzt sind es noch, ich kann es hier auf meinem Bildschirm sehen, es sind noch 40 Sekunden. Ich könnte also noch Gedichte vortragen, aber keine Sorge, ich bin jetzt still, denn die Musik ist auch ohne den Gesang richtig gut. Hier sind U2, Where the Streets Have No Names. Moin!

YouTube sind das, Where the Streets Have No Name, eins meiner absoluten Lieblingslieder. Ich durfte die Band auch schon mal live sehen, fand's umwerfend, richtig, richtig stark. Die nächsten beiden Songs, die sind aber auch richtig stark. Freut euch auf Elton John und Britney Spears und jetzt die Imagine Dragons mit Radioactive, eure Musik für den Mittwochabend hier bei US Radio am Nachmittag.

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0: Elton John und Britney Spears sind das hier bei US Radio am Mittwochnachmittag. Und wir schauen jetzt mal nach morgen früh. Der liebe Markus sagt euch jetzt mal, was es dann morgen früh bei US Radio Startklar hier zu hören gibt.
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17.51 Uhr, das bedeutet OS Radio am Nachmittag ist damit durch für heute. Hier geht es dann gleich weiter mit unserem Bürgerfunkprogramm. Nach den 18 Uhr Nachrichten hört ihr hier um Gottes Willen Musik und Infos aus Kirche und Gesellschaft, also das Kirchenmagazin bei OS Radio, wie immer von und mit Frieda Mararens. Ich gehe gleich nicht in die Kirche, ich gehe gleich nach Hause, weil ich nämlich Feierabend habe. Ich sage Tschüss und freue mich, wenn ihr morgen wieder einschaltet, dann bei OS Radio am Donnerstagnachmittag. Ich bin Hinner Kram. Tschüss.

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1: Ich bin Dirk Zeitler. Ist der Staat beim Bürgergeld zu großzügig? Die Koalition hat lange darüber gestritten. Ab dem 1. Juli gelten nun neue Regeln. Innenminister Dobrindt sieht die Chance auf Milliardeneinsparungen. Unterstützung im Grundsatz kam von der CSU im Bundestag. Scharfer Widerspruch dagegen vom Koalitionspartner SPD und aus der Opposition.
2: Kürzungen bei der Grundsicherung würden weder erhebliche Einsparungen bringen, noch die Wirtschaft wieder in Schwung. Davon ist Bernd Rützel von der SPD überzeugt. Er ist der Vorsitzende des Sozialausschusses im Bundestag. Den Vorschlag des Innenministers hält er für realitätsfern. Genauso wie die Grünen im Bundestag. Dobrindts Politik sei unseriös. Auch der Sozialverband Deutschland blickt kritisch auf die Einsparpläne. Kürzungen bei der Grundsicherung würden das Existenzminimum angreifen, das verfassungsmäßig garantiert ist. Außerdem würde das Betroffene noch ärmer machen und die Gesellschaft weiter spalten. Fiona Reinhardt, Nachrichtenredaktion.
1: Zwei Tage vor der geplanten Unterzeichnung des Iran-Rahmenabkommens hat US-Präsident Trump dem Land erneut gedroht. Wenn sie sich nicht benehmen, werden wir direkt wieder damit beginnen, Bomben mitten auf ihre Köpfe zu werfen, sagte Trump am Rande des G7-Gipfels am Genfer See. Trump hat in der vergangenen Woche ähnlich gedroht. Die schwerkranke norwegische Kronprinzessin Mette Marit hat eine neue Lunge bekommen. Das teilte das norwegische Königshaus mit. Die Lungentransplantation sei soweit erfolgreich verlaufen, zitierte das norwegische Königshaus das Universitätskrankenhaus in Oslo.
3: Der Eingriff wurde seit Monaten vorbereitet, aber dass es jetzt auf einmal so schnell ging, damit hatte doch niemand gerechnet. Erst Anfang Juni kam Mette Marit auf die Warteliste für eine neue Lunge. Jetzt hat sie sie schon bekommen und die OP scheint geglückt zu sein. Ohne das Spenderorgan hätte die Norwegerin noch rund ein Jahr zu leben gehabt. Nun stehen ihre Chancen deutlich besser. Aus Skandinavien, Julia Weschenbach.
1: Mit dem Zug kostenlos ins Nachbarland. Deutschland und Polen spendieren jeweils 30.000 jungen Leuten einen Bahnpass für eine Erkundungsreise. Die deutsch-polnischen Freundschaftspässe sind für Personen zwischen 18 und 27 Jahren bestimmt. Gelten sollen sie für eine kostenlose An- und Abreise im Heimatland sowie für 7 flexible Reisetage im Nachbarland. Bewerben kann man sich ab September.
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104,8 im Bürgerfunk. Heute mit Teilnehmern der transkulturellen und interreligiösen des natürlich Lernhauses für Männer. Und zwischendurch gibt es Nachrichten bzw. Veranstaltungshinweise, so gegen 18.30 Uhr. Heute am Mikrofon Frieda Mahrens, und die Musik haben meine Gäste mitgebracht. Und da hören wir gleich mal den ersten Titel, der vermutlich oder hoffentlich euch allen gefällt.

0: Seven Days. Ein Wunsch meines heutigen Gastes in Um Gottes Willen, Ahmed Akbas. Ahmed, was verbindest du mit diesem Song, der so schön ruhig unsere Sendung begonnen hat?
1: Ja, hallo erstmal. Schön, dass ich da sein darf. Dieser Song, damit verbinde ich tatsächlich so ein bisschen meine Kindheit. War damals 11 Jahre alt, dann ist mein Bruder mit der CD nach Hause gekommen, der hat das einfach

0: angemacht und das war für mich so, wow, okay, wer ist das? Und dann lief das auch bei Viva und MTV rauf und runter und ich verbinde damit so ein bisschen meine Kindheit und wenn ich schlechte Laune habe, höre ich mir das auch sehr gerne an.
1: Und deine Kindheit ist zwar schon ein bisschen her, genau, aber noch nicht so ganz lange, nicht so wie bei mir beispielsweise, aber diese Kindheit, Ahmed, die hast du in einem Landesteil verbracht, der, wenn man den nennt, dann fallen einem gleich irgendwelche Witze ein, ja, Ahmed.
0: Ja.
1: Und dazu dann deinen Namen, das ist schon eine Herausforderung, ja, sich das vorzustellen. Erzähl uns, wie kommt es dazu?
0: Ja, also wir sind tatsächlich in Leer aus Friesland geboren. Wir haben da bis zu meinem 6., 7. Lebensjahr gelebt. Und ja, tatsächlich verbindet man damit auch immer Otto als Landsmann. Und dementsprechend, ist das eine gute Zugehörigkeit. Ich habe da noch Familie, die ich öfters mal besuche. Und ja, das ist so ein Identifikationsmerkmal von mir, dass ich sage, ich bin kurdischer Ostfriese.
1: Das kann ich mir vorstellen und das konntest du jetzt in den letzten Monaten auch öfter mal unter Beweis stellen. Und zwar hast du an einem besonderen Event teilgenommen, nämlich dem transkulturellen und interreligiösen Lernhaus für Männer. Kannst du uns vielleicht mal kurz sagen, was sich dahinter verbirgt?
0: Ja, es ist sehr interessant gewesen. Ich meine, wir sind jetzt kurz vorm Ende. Fehlt nur noch die Zertifikatsübergabe. Aber was verbirgt sich dahinter? Also für mich war das einfach nochmal meine Grenzen zu verschieben. Also ich kann mal von vorne anfangen. Warum habe ich überhaupt damit angefangen? Also ich habe damit, warum habe ich mich überhaupt angemeldet? Ich habe mich deswegen angemeldet, weil ich glaube, man kann seinen wahren Charakter tatsächlich erst unter Beweis stellen, wenn man mit anderen Menschen in einem Raum ist oder beziehungsweise mit anderen Menschen, die eine andere Meinung oder kulturell anders geprägt sind, in einen Raum stellen, wo man weiß, okay, die denken anders, die sind vielleicht anders, die sind anders sozialisiert worden. Und dementsprechend glaube ich, es ist einfach für mich so eine Komfort, ich wollte aus meiner Komfortzone raus, so kann man es sagen, ne?
1: Ja, und das ist dir, da werden wir gleich noch drüber sprechen, vielleicht gelungen auch bei diesem Projekt. Mhm. Einer, der das Projekt geleitet hat, sitzt neben dir, David Zierenberg. David, du hast dieses Lernhaus mit zwei anderen Kollegen, mit Farhan und Thomas zusammen geleitet. Was verbirgt sich hinter diesem interkulturellen Lernhaus?
2: Ja, hallo und danke, dass ich hier sein darf. Dahinter verbirgt sich eine Art Kurs, könnte man sagen, wenn man es jetzt im herkömmlichen Sinne sehen will, in dem die in diesem Fall Männer. Es gab natürlich auch ein Lernhaus der Frauen schon zwei in Osnabrück und mehrere in ganz Deutschland. Und in dem die Männer quasi kulturellen Dialog üben und sich darin üben, Dialoge zu führen miteinander als Kulturmittler, Kulturmittler zu werden, ja, diesen Prozess zu führen und vor allen Dingen das Lernen voneinander, nicht so das Lernen von mir. Ja, ich bin zwar die Leitung, aber es ist ein Miteinander und nicht ein von oben gelerntes Lernen.
1: Und dieses Lernhaus, das wird veranstaltet von der evangelischen Erwachsenenbildung unter anderem und der evangelischen Kirche und sind auch noch andere mit dran beteiligt. Und das läuft seit letztem Jahr. Jetzt sind wir, glaube ich, im 9. Monat, wenn ich das richtig weiß. Und das hat natürlich auch eine gute Bedeutung. 9 Monate, wenn etwas so läuft, dann kann dabei ja auch Gutes bei rumkommen. 9 Monate Lernhaus der Männer. Ich frage mal ganz direkt dich, David, hast du denn, obwohl du das ja geleitet hast, auch was in diesen 9 Monaten gelernt?
2: Ja, eine ganze Menge, da kann ich ganz fest Ja zu sagen. Und das Lernen ist hier so ganz anders, als man das als Mann vielleicht auch gewohnt ist. Man ist als Mann auch sehr, die meisten Männer, die ich kenne, sind sehr zielorientiert und denken immer über Ergebnisse nach. Ich glaube, was ich gelernt habe, sind viele Sachen, die eher so am Rande ablaufen. Ja, viele kleine Gespräche, in denen man nicht die großen Erkenntnisse gewinnt, sondern einfach sich darin übt, eine bestimmte Haltung zu haben, in der man auch erträgt, dass mal Sachen anders laufen und den anderen den Raum und die Stimme zu geben, zuzuhören. Ja.
1: Und jetzt wollen wir mal hören, was du an Musik mitgebracht hast. Willst du da schon vorher was zu sagen, damit wir uns können schon wir, mal darauf einstellen ja, können?
2: Klar, können wir machen. Ja, es ist von einem amerikanischen Country-Sänger oder Singer-Songwriter, Jesse Wiles, der in den letzten Jahren, glaube ich, im letzten Jahr, glaube ich, sehr viel Erfolg hatte über YouTube und Co., da habe ich ihn auch kennengelernt. Normalerweise, also man kennt ihn für seine Protestlieder, in diesem Fall ist es aber ein religiöses Lied und das fand ich passend für ein Gespräch über Interreligiosität. Es ist ein Lied über den Buddha und wie er einen vielleicht manchmal im Leben begleiten kann, wenn man diesen Glauben hat.

0: Das war Jesse Wiles mit Siddhartha. Ein Lied, in dem es darum geht, wie der Buddha einem vielleicht im Leben helfen kann, was für einen Country-Song schon ziemlich ungewöhnlich ist, denke ich mal.
1: Ja, ein Wunsch von David. Und weiter geht's mit Ahmed. Wir sprechen über das transkulturelle und interreligiöse, ich verhaue mich da immer, Lernhaus für Männer, das 9 Monate lang hier in Osnabrück stattgefunden hat. Erstmals übrigens, das ist eine Premiere gewesen. Und dieses Lernhaus fand auch schon im Vorfeld in Hannover und ich glaube auch noch woanders, bitte in Münster. In Münster statt, und zwar für Frauen. Und das ist eben das Besondere, dass es wirklich mal auch geschlechtsspezifisch ist, weil, ja, warum ist das eigentlich für dich, Ahmed, etwas gewesen, was dich gereizt hat, dass es eben nur für Männer stattgefunden hat?
2: Ja, also mir wäre das eigentlich egal, muss ich sagen, wenn das mit oder mit Männern oder mit Frauen gemischt. Ich fand es halt interessant, nur Männer, weil wir wissen, wir Männer haben auch ein gewisses Ego. Jeder von uns ein bisschen oder der andere ein bisschen mehr, der andere ein bisschen weniger. Und dementsprechend war ich halt super drauf gespannt, wie es sich entwickelt. Und es gab Situationen natürlich, wo man sich schon gedacht hat, okay, jetzt ist echt viel Testosteron im Raum. Und manchmal auch ja, ganz entspannt. Also wir sind jetzt nicht jetzt beleidigend oder sonstiges geworden zueinander, aber wir haben auch schon mal lautstark, glaube ich, mehr oder weniger ein, zwei Mal noch diskutiert, was auch vollkommen in Ordnung ist und oder war. Genau.
1: Ja, Lernhaus für Männer, und das ist ja auch schon mal eine Herausforderung, Männer, die noch etwas lernen wollen. Jetzt will ich aber doch gerne noch mal wissen, was denn so für dich so der vielleicht der größte Lerneffekt dabei war oder welche Veranstaltung innerhalb dieses Lernhauses, was ja einmal im Monat in der Regel stattfand, an verschiedenen Orten, da werden wir jetzt gleich noch mehr drüber erfahren, was denn für dich da so am prägendsten war, Ahmed?
2: Also ich fand die Treffen an der Rolandsmauer, die Runde, hatte ein bisschen Charme von Gruppentherapie.
1: Das ist an der Rolandsmauer, das war im in der Lagerhalle.
2: Genau. Und da hat jeder so ein bisschen seine Geschichte erzählt und seine Ansichten mal mitgeteilt. Und ich fand ich so interessant, weil jeder irgendwie anders geprägt ist von seinem Leben. Also jeder hat ja ein ganz anderes Leben gelebt. Der eine kam aus Italien, der andere ist aus Friese, dann gab es noch einen aus Friesen, da haben wir uns dort kennengelernt. Und es war einfach super interessant. Also mir besonders, also ich habe die meisten, oder am besten habe ich die Leute wirklich kennengelernt in der Runde. Und was natürlich ein sehr besonderer Tag war, war dieser Besuch, als wir die Kirche, Synagoge und Moschee besucht haben. Der Tag war zwar sehr anstrengend, aber war sehr schön. Da hat man einfach mal hinter der Fassade geschaut. Und vor allem als gläubiger Muslim konnte ich auch so ein bisschen zeigen, wie die Moschee von innen ist. Und wir haben sogar einen Gottesdienst zusammen dort miterlebt.
1: Das war wirklich sehr eindrücklich, weil man, was ja sonst eher kaum möglich ist, wir konnten an einem Gottesdienst in der Moschee hier in Osnabrück teilnehmen. Und es ist, glaube ich, sogar deine Moschee, wenn ich das hast da geheiratet.
2: Ich habe da geheiratet, ja.
1: Siehst du, aber irgendeine Verbindung hast du ja
2: genau,
1: damit.
2: Ja.
1: Und das ist natürlich dann auch schon was Besonderes. David, du als einer derjenigen, die das geleitet haben, was würdest du denn sagen, was war so für dich so ein Highlight während dieser Zeit?
0: Also ein persönliches Highlight für mich, weil ich als Leitung an dem Tag sehr wenig zu tun hatte und trotzdem viel Zeit mit allen verbringen konnte, war tatsächlich dieser interreligiöse Rundgang durch Osnabrück, wo wir alle drei Schriftreligionen oder abrahamitischen Religionen einmal in ihren jeweiligen Gotteshäusern besuchen konnten. Das war für mich einfach ein soziales Highlight, weil ich einfach auch völlig als Lernender dabei sein konnte und gar nicht irgendwie versuchen musste, irgendwas zu strukturieren oder einen Lernprozess anzuregen. Da muss man natürlich ehrlich sein. Am meisten in Erinnerung geblieben sind mir allerdings auch diese Sitzungen in der Lagerhalle. Ne? Das war für mich dann auch als Leitung manchmal stressig, aber das war sicherlich einprägsamer, weil es eben sehr persönliche Gespräche waren.
1: Ja, worum ging es denn dabei? Du hast ja inhaltlich diese Abende auch mit vorbereitet und nenne mal ein Beispiel, worüber wir uns da, ich habe also an diesem Lernhaus auch teilgenommen, kann ich an dieser Stelle eröffnen, was da dann gelaufen ist.
0: Ja, also wir haben uns natürlich im Vorhinein viele Gedanken gemacht. Wir hatten die Lernhäuser der Frauen als Vorbild, wussten, was da besprochen wurde. Klar, der Fokus liegt auf der interkulturellen oder transkulturellen und interreligiösen Kommunikation. Aber es ist natürlich so, dass wir uns für Männer nochmal einen speziellen Gedanken gemacht haben, wo wollen wir genau mit euch hin? Ich zum Beispiel habe jetzt gerade sehr gut in Erinnerung das Thema Sicherheit. Sicherheit als etwas, das man persönlich empfinden kann, das man haben kann. Es ging um Ausweisung, es ging aber auch um Sicherheit auf der Straße, wo man sich wohlfühlt, wie man sich wohlfühlt. Dinge, wo die meisten Männer auch gar nicht so schnell bereit wären, wenn man sich nicht schon kennen würde, darüber zu sprechen, weil die Idee ist erstmal, ich fühle mich immer wohl und es gibt gar keine, ich habe gar keine Probleme. Und hier mal aufzudecken, in Wahrheit fühle ich mich in großen Räumen mit vielen Leuten vielleicht doch nicht so wohl oder es gibt einfach Räume, wo ich mich nicht sicher fühle. Das war schon interessant.
1: Vielleicht nochmal, damit wir uns das auch als Hörende vorstellen können, wie viele Männer waren denn daran beteiligt an diesem Lernhaus?
0: Ja, wir haben die Teilnehmerzahl streng reduziert. Wir hatten am Anfang darüber gesprochen und auch da gesagt, da es um so eine persönliche Gruppenbeziehung geht und dass man sehr eng miteinander auch kann und sich gut kennen sollte, damit jeder teilen kann, haben wir hochgegriffen mit 20, haben auch gesagt, das wäre okay und sind dann über die Zeit aufgrund von verschiedenen Ausfällen weniger geworden, sodass wir jetzt mit einer etwas kleineren Gruppe aufwarten können. Ich glaube, wir sind jetzt bei 14, 12, die das Zertifikat bekommen. 14 im Herzen vielleicht noch. Genau.
1: Aber 12 ist ja für eine Veranstaltung, die sozusagen von der evangelischen Kirche veranstaltet wird, auch eine gute Zahl, nicht? Jesus hatte 12 Jünger und auch sonst gab es diese Zahl, gibt es öfter, auch wahrscheinlich in anderen Religionen. Ja, jetzt werden wir mal einen Augenblick verschnaufen und hören erstmal Musik noch von euch mitgebracht und danach kommen die kurzen zwei Veranstaltungshinweise und danach geht es dann weiter mit unserem Thema Lernhaus der Männer auf US Radio 104,8 in Um Gottes Willen.

0: Michael Jackson war das, und das war ein Wunsch von meinem heutigen Gast in Um Gottes Willen, Ahmed. Ahmed, diesen Song, da hast du auch eine interessante Geschichte dazu.
1: Genau. Dieser Song wurde in den brasilianischen Favelas gedreht. Das ist ein ganz berühmter Song, der ist auch wirklich durch die Decke gegangen. Es ist ein bisschen systemkritischer Song, es geht um die Welt, dass sie quasi so ein bisschen am Brennen ist und wir das Feuer löschen müssen. Und dementsprechend passt es auch zu der jetzigen Zeit sehr gut, denke ich.
0: Ja, und so eine Information, die passt auch zu unseren Nachrichten und Veranstaltungshinweisen aus Kirchen und Gesellschaft, die ich jetzt hier gegen 18.30 Uhr verlesen werde. Ende Oktober startet die evangelische Erwachsenenbildung in der Landvolkhochschule Ösede, eine neu konzipierte Ausbildung in Mediation. Sie richtet sich an Menschen, die Konflikte besser verstehen, begleiten und konstruktiv lösen möchten, beruflich, ehrenamtlich oder im persönlichen Umfeld. Bei einer Informationsveranstaltung am Montag, am 22. Juni von 18 bis 20 Uhr in der Regionalstelle der evangelischen Erwachsenenbildung in Osnabrück, Ahnstraße 19, stellt Kursleiterin Nicole Rahe Inhalte, Ablauf und Rahmenbedingungen der Ausbildung vor. Anmeldungen können erfolgen über eeb.osnabrück@evlka.de. Nach der Insolvenz des Deutschen Roten Kreuzes, zu dem auch der Markt für alle gehörte, wird die Diakonie Osnabrück neue Betreiberin des sozialen Kaufhauses. Unter dem Namen Verwandel, das Diakonie-Kaufhaus am Ring und mit weiterentwickeltem Konzept ist für September eine Neueröffnung in der Niedersachsenstraße 15a geplant. Mit Verwandel startet ein soziales Projekt, das einkommensschwachen Menschen einen Einkauf von alltagsnotwendigen Produkten, insbesondere Kleidung für Erwachsene und Kinder, in angenehmer Atmosphäre ermöglichen soll. 25% der in Osnabrück lebenden Menschen sind laut Sozialmonitoring 2024 der Stadt von Armut betroffen. Für sie ist der Einkauf von Kleidung und Alltagsprodukten oft mit Scham und Ausgrenzung verbunden. So beschreibt Friedemann Pannen, Geschäftsführer der Diakonie Osnabrück, den Bedarf. Das barrierefreie soziale Kaufhaus, das zentral im Stadtteil Mitte in der Nähe des Hauptbahnhofs liegt, solle eine Lücke in der Versorgungsstruktur schließen, die durch die Insolvenz des DRK entstanden ist, und soll weitgehend durch Ehrenamtliche betrieben werden. Interessierte an der ehrenamtlichen Arbeit sind herzlich zu einer Infoveranstaltung eingeladen worden am Dienstag um den 23. Juni um 16.30 Uhr. Das findet in der Zentralverwaltung der Diakonie in der Turmstraße 10 bis 12 statt. Wer sich dazu anmelden möchte, kann das über die Diakonie in Osnabrück tun. Soweit die Nachrichten und Veranstaltungshinweise aus Kirchen und Gesellschaft auf US Radio 104,8.

0: Ja, das war ja ein überraschender Song hier in Um Gottes Willen. David, erzähl uns was zu dieser Auswahl, die du getroffen hast.
1: Ja, das war Daniel Kahn in The Painted Birds, Ola Ria Ola Ra, und es basiert wohl auf einem griechischen Folklied von einem Folksänger. Und Daniel Kahn selber macht Musik auf Englisch, Jiddisch und manchmal singt er auch auf Deutsch, obwohl er es, glaube ich, nicht wirklich spricht. Ist einfach ein interessanter Künstler aus Berlin, der normalerweise jiddische Musik macht, und das Lied ist so ein bisschen auch manchmal so eine Flucht in eine Fantasiewelt, ne, wo auf einmal Dinge sich harmonisieren, die in der echten Welt vielleicht nicht so harmonisch sind. Aber in gewisser Weise finde ich das auch sehr treffend für die Gründe, warum viele ins Lernhaus gekommen sind. Die suchen nämlich nach so Harmonisierungen, dass man irgendwie doch miteinander auskommt und dass auch die Dinge miteinander auskommen, die Leute miteinander auskommen, von denen man es nicht erwarten würde. Hier ein bisschen überspitzt und auch ein bisschen hops genommen, weil wir alle wissen, das wird so schnell und so einfach wohl nichts werden.
0: Aber es ist geschehen, dieses Lernhaus, fast zu Ende. Es endet jetzt in wenigen Tagen mit einer Zertifikatsübergabe. Ahmed, vielleicht kannst du uns mal erzählen, was das denn für ein Zertifikat ist. Wie kannst du dich denn sozusagen, das soll ja eine Überraschung sein. Gut, das wahrscheinlich ist das auch ganz gut, wenn ich diese Frage einfach weitergebe an David. Der wird uns hoffentlich was dazu sagen. Ihr seht jetzt nicht, wie er hier sich windet, aber jetzt bist du dran, David. Zertifikatsübergabe. Was heißt das? Am Ende dieses Kurses Lernort für Männer.
1: Ja, ich winde mich deswegen, weil mir natürlich jetzt partout nicht die richtige Bezeichnung für dieses Zertifikat einfällt.
0: Dann kann ich dir, glaube ich, helfen. Es ist der Kulturmittler.
1: Das hätte ich gewusst, aber da steht irgendwas hinter, dass das irgendwo eine Anerkennung hat. Aber ich kann ja kurz über den Kulturmittler reden, weil da kann ich wohl mit dienen. Genau, also dieses Lernhaus sollte eben eine Ausbildung sein, vielleicht auch eine Grundlage, um als Kulturmittler tätig zu werden. Und die evangelische Erwachsenenbildung und alle anderen vielen Förderer, die dieses Projekt hat, stellen sich eben vor, dass die Männer und vorher auch die Frauen, die dieses Zertifikat haben, in ihrem beruflichen und persönlichen Umfeld, in ihrem Ehrenamt, und vielleicht auch in neu geschaffenen Ämtern und Ehrenämtern, die extra für diesen speziellen Status quasi geschaffen werden, als Mittler zwischen Kulturen fungieren. Ne? Also mit dem Versuch, auf der Arbeit zum Beispiel kulturelle Unterschiede vermitteln, auch dafür zu sorgen, dass es doch runterläuft. Da kann es ja auch zu Problemen kommen, wenn eben Dinge nicht verstanden werden. Aber vor allen Dingen auch sich im Ehrenamt zu engagieren für ein besseres Miteinander und einen Dialog in der Gesellschaft. Das ist die Vorstellung dieses Zertifikats.
0: Ja, dann natürlich die Frage gleich weitergereicht an Ahmed. Ahmed, kannst du dir schon vorstellen, ob und wie du vielleicht dieses Zertifikat einsetzen kannst, was du damit machen kannst? Hast du schon konkrete oder vielleicht auch nur vage Vorstellungen?
2: Ja, absolut. Also ich bin bereits schon im Ehrenamt und ich sag mal, diese Weiterbildung hat dazu geführt, dass ich mein Ehrenamt noch besser verstehe und noch besser ausführen kann. Ich mache ein bisschen jetzt auch hier Eigenwerbung, Café der Begegnung in Bad Iburg. Da sind wir schon seit 2021 dabei. Da haben wir jeden Montag und jeden Montag erstmal grundsätzlich, haben wir eine Antragsberatung und Deutschtreffen leicht gemacht im Alltag. Und da sind wir das hat mir in dieser Hinsicht auf jeden Fall sehr weit gebracht. Also wir haben auch mehrere Veranstaltungen, wo verschiedene Kulturen aufeinandertreffen, wo man dann auch sehr gut vermitteln kann, okay, was darf jemand essen, was darf jemand nicht essen, zum Beispiel das Thema Essen. Oder aber auch, jemand gibt dir die Hand nicht und dann bist du als Kulturvermittler da dabei und dann verstehst du auch, warum, weshalb jemand dir nicht die Hand gibt. Oder jemand ist traditionell angezogen und du verstehst, okay, mach das aus einem besonderen Anlass heute. Das ist diese Klamotten zieht man an, wenn man besondere Tage hat, besondere festige Tage hat. Und also ich weiß das auf jeden Fall sehr gut einzuschätzen und werde das diesbezüglich definitiv von Gebrauch machen, ja.
0: Jetzt muss David sich dazu auch noch äußern, bitteschön.
1: Ja, das ist sowieso was ich auf jeden Fall mitgeben möchte. Ne? Ahmed hat vorher halt im Ehrenamt gearbeitet, hat vorher sich engagiert. Das gilt eigentlich für alle im Lernhaus, dass man sagen muss, da sind jetzt kein Rohmaterial angekommen, sondern da waren eine Menge Männer, die sich vorher viel informiert hatten, die sich viele Gedanken gemacht haben, die vielleicht auch in ihrer Freizeit schon mal auf Vorträge gegangen sind oder die sich irgendwie für dieses Thema schon länger interessieren. Also auf keinen Fall die Vorstellung kriegen, dass wir da irgendwie saßen und mit Leuten gearbeitet haben, die das noch nie gemacht haben. Es wäre auch schön gewesen, aber im Gegenteil, ich habe eher das Gefühl, dass wir sehr viel Know-how schon mitgekriegt haben. Ja, das mussten wir gar nicht groß aufbauen. Viele Dinge waren bekannt.
0: Ja, das ist natürlich so ein Zertifikat auch ein Anreiz dafür, das auch mal einzusetzen. Und um das Zertifikat zu bekommen, musstet ihr aber auch noch etwas Schriftliches sozusagen hinterlassen. Und ich habe die Sachen gelesen, die eingereicht worden sind und muss sagen, das war sehr beeindruckend, was die einzelnen Männer da geschrieben haben, was ihnen dieses Lernhaus so gebracht hat. Und bei dir, Ahmed, ist es ja, fand ich nochmal besonders beeindruckend, dass du sagtest, du könntest dir sogar vorstellen, deinen Beruf zu wechseln. Magst du uns dazu, was machst du jetzt oder wo bist du ausgebildet und in welche Richtung soll das denn dann gehen bei dir?
2: Also ja, tatsächlich hat das mich so weit gebracht, dass ich über einen Switch nachdenke beruflich. Ich bin zurzeit im Vertrieb tätig, klassische Kaufmannsausbildung, ganz normal zur Schule gegangen, ausgebildeter E-Commerce-Kaufmann. Aber ich glaube, dort, wo ich gebraucht werde tatsächlich, da bin ich gerade nicht. Und das ist halt so ein Kulturvermittler, vielleicht auch ein bisschen pädagogisch das Ganze anzugehen. Und darüber denke ich schon jetzt länger nach. Und die Weiterbildung hat dazu geführt, oder beziehungsweise dieser Kurs hat dazu geführt, dass ich wirklich diesen Switch vielleicht wagen werde.
0: Das ist ja wirklich ein ganz beachtliches Ergebnis. Wir werden dann sicherlich später auch nochmal hören, was nun daraus geworden ist. Ja. Ist denn noch, jetzt endet das Jahr mit der Zertifikatsübergabe, die an einem besonderen Ort auch stattfindet, nämlich im Friedenssaal des Rathauses, und die Oberbürgermeisterin, Frau Pötter, wird dabei sein und der evangelische Regionalbischof wird auch dabei sein. Was ist schon überlegt worden, wie das denn dann, ob da was weitergehen kann, vielleicht unter den Männern, die nun sich da ja nun einmal im Monat an verschiedenen Orten, sogar in Hannover im Landtag, getroffen haben, weitergehen kann. Ahmed, kannst du vielleicht uns dazu was sagen?
2: Also wir haben auf jeden Fall vor, uns öfters nochmal zu treffen. Ich glaube, im August haben wir nochmal eine Veranstaltung. Da geht es um gewaltfreie
0: Kommunikation.
2: Kommunikation, genau. Und dementsprechend freue ich mich drauf. Wir haben auch eine WhatsApp-Gruppe, wo wir uns immer wieder Kontakt aufbauen. Aber auch, wir sind E-Mail ausgetauscht. Und ich glaube, da werden wir definitiv uns wieder zusammenfinden.
0: Ja, langsam kommen wir dann jetzt auch in die Schlussrunde unserer Sendung um Gottes Willen über das transkulturelle und interreligiöse Lernhaus der Männer. Und ich, bevor ich mich richtig bedanke, möchte ich meinen beiden Gästen, David und Ahmed, noch die Gelegenheit geben, noch ein paar Worte an, ja, die Hörerinnen und Hörer und vielleicht auch an die, die bei diesem Lernhaus mitgemacht haben, loszuwerden. Wer möchte beginnen?
2: Ich möchte zum Thema Hass noch was sagen. Da habe ich ein interessantes Zitat für mich gefunden. Ich weiß nicht, woher ich das habe, also anonym. Würde ich jetzt gerne vorlesen. Hass soll nicht auf Menschen gerichtet sein, sondern auf den Hass im eigenen Herzen. Wenn du hassen möchtest, dann hasse den Hass in deinem Herzen und bemühe dich, ihn auszuschmerzen. Verbreite es nicht in deinem Umfeld. So viel dazu.
1: Ja, ich wollte noch zum Sinn des Lernhauses etwas sagen. Wenn man sich jetzt fragt, okay, ist man danach Kulturmittler, das ist ja auch schön und gut, aber vielleicht weiß ich auch schon sehr viel und ich bin sehr in der Lage dazu, oder es interessiert mich auch gar nicht so sehr, warum sollte man daran teilnehmen. Und da habe ich ein Zitat von T.S. Eliot darüber, wie das ist, wenn man von Fremden oder in der Fremde was lernt und warum das für einen selber auch interessant sein kann. Und das Ende allen Erkundens wird sein, dass wir ankommen, wo wir aufbrachen, und diesen Ort zum ersten Mal erkennen. Ich finde, das passt das Lernhaus ganz gut zusammen. Das ist, da merkt man irgendwie, man lernt vor allen Dingen viel über sich selbst, auch wenn man den Lebensgeschichten anderer Leute zuhört.
0: Ja, und das haben wir heute auch in dieser Sendung ein bisschen, denke ich, gespürt. Und vielen Dank, dass ihr beiden euch bereit erklärt habt, in dieser Sendung mitzuwirken und zu erzählen. Ihr habt das stellvertretend auch für die anderen Männer aus diesem Lernhaus gemacht. Und ich denke, vielleicht ist das ja auch der Auftakt zu einem weiteren Lernhaus, und unsere Hörerinnen und Hörer haben auch sich haben Lust dazu bekommen, vor allen Dingen in diesem Falle die Männer, an sowas mal teilzunehmen. Das wird vermutlich wieder angeboten. Dazu ist die evangelische Erwachsenenbildung anzuwählen. Aber jetzt wird erstmal die feierliche Zertifikatsübergabe erfolgen. Euch beiden, Ahmed und David, herzlichen Dank, dass ihr so bereitwillig davon erzählt habt. Und das war um Gottes Willen aus Kirchen und Gesellschaft, wie an jedem ersten und dritten Mittwoch im Monat im Bürgerfunk auf US Radio 104,8. Heute mit Teilnehmern des transkulturellen und interreligiösen Lernhauses für Männer. Und mein Name ist Frieda Ma-Ahrens. Und wir hören uns wieder am 1. Juli um 18 Uhr, wenn es heißt, um Gottes Willen auf US Radio 104,8. Aber beschließen werden wir die Sendung natürlich mit einem Song, den ihr euch ausgesucht habt, oder du, David, glaube ich, hast ihn ausgesucht. Vielleicht willst du uns dazu noch kurz was sagen.
1: Ja, der Song ist, glaube ich, auch recht neu von diesem Jahr und hat mich jetzt über den Frühling so ein bisschen begleitet. Es ist kein Song des Hasses, hoffe ich, aber es ist ein Song, in dem es um Ärger geht, über den Ärger, den man hat, wenn man über die Welt nachdenkt. Und letztendlich sagt der Song, dass die Konflikte nicht sehr kompliziert sind, und dass es eigentlich sehr leicht zu durchschauen ist.

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1: Ich bin Dirk Zeitler. Ist der Staat beim Bürgergeld zu großzügig? Die Koalition hat lange darüber gestritten. Innenminister Dobrindt sieht nun die Chance auf Milliardeneinsparungen und fordert Kürzungen beim Bürgergeld. Scharfer Widerspruch dagegen kommt vom Koalitionspartner SPD und aus der Opposition.
2: Kürzungen bei der Grundsicherung würden weder erhebliche Einsparungen bringen, noch die Wirtschaft wieder in Schwung. Davon ist Bernd Rützel von der SPD überzeugt. Er ist der Vorsitzende des Sozialausschusses im Bundestag. Den Vorschlag des Innenministers hält er für realitätsfern, genauso wie die Grünen im Bundestag. Dobrindts Politik sei unseriös. Auch der Sozialverband Deutschland blickt kritisch auf die Einsparpläne. Kürzungen bei der Grundsicherung würden das Existenzminimum angreifen, das verfassungsmäßig garantiert ist. Außerdem würde das Betroffene noch ärmer machen und die Gesellschaft weiter spalten. Fiona Reinhardt, Nachrichtenredaktion.
1: Bundeskanzler Merz äußert sich besorgt über eine mögliche weitere Eskalation des Konflikts zwischen Israel und dem Libanon und ruft zur Mäßigung auf. Wir haben Verständnis für das Sicherheitsinteresse Israels, aber das darf nicht so weit gehen, dass ein ganzer Staat in der Nachbarschaft destabilisiert wird, sagte er zum Abschluss des G7-Gipfels im französischen Evian der ARD. Optimistisch äußerte sich Merz über die Erfolgsaussichten der Ankündigungen von US-Präsident Trump, die für die weltweite Energieversorgung wichtige Straße von Hormuz werde demnächst wieder frei befahrbar sein. Die schwerkranke norwegische Kronprinzessin Mette Marit hat eine neue Lunge bekommen. Das teilte das norwegische Königshaus mit. Die Lungentransplantation sei soweit erfolgreich verlaufen, zitierte das norwegische Königshaus, das Universitätskrankenhaus in Oslo.
3: Der Eingriff wurde seit Monaten vorbereitet, aber dass es jetzt auf einmal so schnell ging, damit hatte doch niemand gerechnet. Erst Anfang Juni kam Mette Marit auf die Warteliste für eine neue Lunge. Jetzt hat sie sie schon bekommen und die OP scheint geglückt zu sein. Ohne das Spenderorgan hätte die Norwegerin noch rund ein Jahr zu leben gehabt. Nun stehen ihre Chancen deutlich besser. Aus Skandinavien Julia Weschenbach.
1: Zum Sport. RB Leipzig hat sich von Trainer Ole Werner getrennt. Das gab der Fußball-Bundesligist bekannt. Auch die Co-Trainer Torben Zichon und Patrick Kohlmann sind laut Mitteilung freigestellt.
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Sound and Vision, erkennbar nicht von David Bowie, der diesen Song 1977 gemeinsam mit Brian Eno für das Album Low geschrieben hatte, sondern in einer Coverversion von der Band The Sea and Cake aus Chicago. Um diese Band und um die Indie-Szene aus Chicago soll es heute gehen. Wenn von Musik aus Chicago die Rede ist, denken viele zunächst an Blues oder an Jazz, manche auch an die Rockband Chicago mit ihren markanten Bläsersätzen. In den 90er Jahren entwickelte sich in Chicago eine Indie-Szene mit einem ganz eigenen Sound. Kein Garagenrock wie aus Seattle, kein Britpop wie aus Manchester, sondern ein merkwürdiger Mix aus Smooth Jazz, Krautrock, Bossa Nova und Elektronik. Bands wie Tortoise, Stereo Lab oder eben The Sea and Cake entstanden Anfang und Mitte der 1990er Jahre in Chicago. Zwei ihrer Mitglieder, Sam Prekop und Eric Claridge, spielten zuvor bereits in einer Band namens Shrimp Boat. Dort hörte man bereits viele der musikalischen Ideen, die später auch den unverwechselbaren Klang von The Sea and Cake prägen sollten. Beginnen wir also ganz am Anfang mit der Band Shrimp Boat. What Do You Think of Love vom Album Cavail, das heute als eines der großen, übersehenen Indie-Alben der frühen 90er Jahre gilt.

Smooth Ass, ebenfalls vom Album Cavale. 1993 löste sich die Band Shrimpboat auf und Sänger und Gitarrist Sam Prekop und Bassist Eric Claridge taten sich mit zwei anderen Musikern zusammen, die ebenfalls aus der Indie-Szene von Chicago stammten. Archer Pruitt von der Band The Cocktails, er spielte Klavier und Gitarre, und von der Band Tortoise kam Schlagzeuger und Produzent John McEntire zur neuen Band. Seine Soma Electronic Music Studios waren neben dem Plattenlabel Thrill Jockey die Zentren der Chicagoer Indie-Szene. Mit The Sea and Cake entstand so nicht nur eine neue Band, sondern fast eine Indie-Supergroup. Entsprechend gefeiert wurde ihr erstes Album, das ebenfalls schlicht The Sea and Cake hieß. Und alle fragten sich natürlich, was es mit diesem merkwürdigen Namen auf sich hat. The Sea and Cake entstand durch ein akustisches Missverständnis. Die Musiker der neuen Band hörten das Lied The Sea in Cake einer befreundeten Band, also das C im englischen Wort für Kuchen, Cake, und verstanden fälschlicherweise The Sea and Cake, also das Meer und Kuchen. Aber der Name gefiel ihnen so gut, dass sie ihn gleich für ihr erstes Projekt übernahmen.

Jackie and the Ball vom Debütalbum der Band The Sea and Cake. Diese Band hatte von Anfang an einen so unverwechselbaren eigenen Sound, dass man sie bis heute sofort erkennt. The Sea and Cake klingen irgendwie lässig und elegant, vertrackte Jazz- und Latin-Rhythmen, zwar unabhängig voneinander und doch verwobene Gitarrenlinien und der besondere Gesang von Sam Prekop wurden zum Markenzeichen der Band.

Parasol, Sonnenschirm, der Signature-Song der Band The Sea and Cake von ihrem zweiten Album Nassau. Das klingt auch musikalisch mehr nach Bahamas und Müßiggang als nach einem Rainy Day im unwirtlichen Chicago. Nassau wurde zum großen Kritikererfolg, war zwar nie ein Mainstream-Hit, aber das Independent-Label Thrill Jockey konnte gut damit wirtschaften. The Sea and Cake konnten auf Tour gehen und sich überall auf der Welt eine Fanbase aufbauen. Bis heute ist die Nachfrage so groß, dass das Indie-Label Rough Trade die LP Nassau regelmäßig neu auflegt. Auf Nassau folgten The Biz und Fawn, die den Sound der Band sehr stark veränderten. Die Elektronik hielt Einzug und die Songs entstanden nicht mehr in Studio-Sessions, wo die Stücke live eingespielt wurden, sondern sie wurden jetzt am Computer entwickelt. Und The Sea and Cake klang ein wenig wie Stereolab, ebenfalls eine Indie-Band aus Chicago, die sich das Studio und den Produzenten mit The Sea and Cake teilten. John McIntyre, eigentlich Schlagzeuger von The Sea and Cake, der aber neben Stereolab auch noch die dritte Größe der Chicagoer Indie-Szene produzierte, die Band Tortoise. The Sea and Cake erfanden sich mit synthetischen Drums und Samplings neu, bewahrten dabei aber ihren unverkennbaren Sound.

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Stilikon, das Musikfeature. Mein Name ist Reinhard Stiel.

The Colony Room, der wohl schönste Song von The Sea and Cake von dem Album We, bei dem die Band wieder zusammen ins Studio ging und den Smooth Jazz der ersten beiden Alben mit den elektronischen Elementen des dritten und vierten Albums verschmolz. The Colony Room, das ist auch eine Hommage an einen legendären privaten Künstlertrinkclub im Londoner Stadtteil Soho, Zufluchtsort für britische Maler wie Francis Bacon oder später für die Young British Artists um Damien Hirst. Da die Bandmitglieder von The Sea and Cake, besonders Bassist und Maler Eric Claridge, tief in der bildenden Kunst verwurzelt sind, ist der Song auch eine Verbeugung vor diesem geschichtsträchtigen Ort der Bohème. Auf We folgte das Album One Bedroom aus dem Jahr 2003, von dem auch die eingangs gespielte Coverversion von Sound and Vision stammt. Nicht nur David Bowie und Brian Eno ließen sich dabei von deutschen Bands beeinflussen, auch The Sea and Cake klangen auf ihrem vorerst letzten Album wie Can aus Köln oder die Band Neu aus dem Düsseldorfer Klingklangstudio.

Four Corners. Nach ihrem sechsten Album brauchten The Sea and Cake erstmal eine längere Auszeit, in der die einzelnen Bandmitglieder ihren Soloprojekten nachgingen. Sänger Sam Prekop stellte seine Fotografien und Gemälde in Galerien aus. Gitarrist Archer Pruitt zeichnete fleißig an neuen Comics für seine Softboy-Serie. Schlagzeuger John McIntyre war als gefragter Produzent in seinem Studio komplett ausgelastet und konzentrierte sich auf seine zweite Band, Tortoise. 2007 kehrten The Sea and Cake zurück und klangen wieder wie zu Beginn ihrer Karriere 1994. Es ist erstaunlich, wie zeitlos die Musik dieser Band ist. Manche sagen, sie spielen eigentlich immer dasselbe Album, nur jedes Mal anders.

Coconut, ein Stück vom Comeback-Album Everybody. The Sea and Cake wollte wieder ganz bewusst das unmittelbare, ungefilterte Gefühl einer perfekt eingespielten Liveband im Studio einfangen. Drei Alben und 6 Jahre später, mittlerweile ohne Bassist und Gründungsmitglied Eric Claridge, brachten The Sea and Cake 2018 ihr vorläufig letztes Album, nunmehr als Trio, auf den Markt, Any Day. Wir hören das Stück Accursed, das aber auch genauso gut von ihrem ersten Album stammen könnte. Zeitlosigkeit im besten Sinne des Wortes.

Bei einer Filmstaffel würde man jetzt sagen, die Serie ist auserzählt. The Sea and Cake waren die Indie-Supergroup aus Chicago in den 90er Jahren bis zur Jahrtausendwende. Aktuell treten Sam Prekop und John McIntyre, die Köpfe der Band, wieder als Duo auf, spielen aber nur noch elektronische Musik. Passend dazu möchte ich dieses Feature heute ausklingen lassen mit einem Solo-Projekt von Sam Prekop aus dem Jahr 1999. Es heißt A Cloud in the Back und ist ein Stück Ambient-Musik, gespielt mit der gleichen Eleganz, die auch die Musik seiner Band The Sea and Cake über 30 Jahre lang auszeichnete.

Das war Stilikon, das Musikfeature. Heute mit der amerikanischen Indie-Band The Sea and Cake aus Chicago. Mein Name ist Reinhard Stiel und ich bedanke mich fürs Zuhören.

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1: Ich bin Dirk Zeitler. Bundeskanzler Merz geht davon aus, dass der Bundestag unmittelbar vor der parlamentarischen Sommerpause im Juli über das für einen möglichen Bundeswehreinsatz in der Straße von Hormuz nötige Mandat entscheiden wird. Die Bundesregierung sei bereit, eine Feuerpause oder einen Waffenstillstand abzusichern, sagte Merz am Rande des G7-Gipfels.
2: Deutschland wird helfen. Es liegt in unserem Interesse, dass der Frieden hält. Wir brauchen einen stabilen Nahen und Mittleren Osten. Wir brauchen eine Klarheit bei den Seewegen, freie Seewege. Wir brauchen stabile Energiepreise.
1: Die USA zeigten sich im Kreis der G7-Staaten wieder konstruktiver. Zum Abschluss eines dreitägigen Gipfels verständigten sich die führenden demokratischen Wirtschaftsmächte auf gemeinsame Positionen zum Konflikt im Nahen Osten und zum Ukraine-Krieg. Innenminister Dobrindt hat eine Kürzung des Bürgergeldregelsatzes angeregt. Das Bürgergeld mit knapp 50 Milliarden Euro pro Jahr könne einen entsprechenden Beitrag zur Konsolidierung leisten, sagte der CSU-Politiker dem Fokus. Scharfer Widerspruch dagegen kommt vom Koalitionspartner SPD. Aus dem Wahlkampf müsste der Minister doch wissen, dass Milliardeneinsparungen nicht zu erzielen sind, sagte der Vorsitzende des Sozialausschusses im Bundestag Rützel in der Rheinischen Post. Mit modernen Gentechnikverfahren veränderte Lebensmittel dürfen in der EU künftig ohne spezielle Kennzeichnung im Supermarkt verkauft werden. Das Europäische Parlament stimmte mehrheitlich dafür, entsprechende Züchtungen in vielen Fällen von bislang strengen EU-Gentechnikregeln auszunehmen. Die Änderungen sollen voraussichtlich ab Mitte 2028 angewendet werden.
3: Künftig gibt es zwei Kategorien für gentechnisch veränderte Lebensmittel. Dort, wo weniger gravierende Eingriffe vorgenommen wurden, dürfen sie ohne besondere Prüfung und ohne Kennzeichnung verkauft werden. Bei größeren Eingriffen in das Erbgut gelten strengere Regeln für die Kontrolle und für die Kennzeichnung. Im Bioanbau sind keine solchen Pflanzen erlaubt. Aus Brüssel, Dieter Ebeling.
1: Zum Sport. RB Leipzig hat sich von Trainer Ole Werner nach nur einem Jahr getrennt. Das teilte der Fußball-Bundesligist mit. Nachfolger soll nach übereinstimmenden Medienberichten der Argentinier Martin de Michelis werden. Der 45 Jahre alte frühere Abwehrspieler von Bayern München war bislang Trainer von RCD Mallorca.
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Die Fähigkeit, eine Studie zu wiederholen und dasselbe Ergebnis zu erzielen, ist ein Grundpfeiler für Glaubwürdigkeit in der Forschung. Inwiefern wird diese Glaubwürdigkeit aber beeinträchtigt, wenn die Hälfte der Forschungsergebnisse einer Disziplin nicht repliziert werden kann? Das ist die Frage, mit der sich die sozial- und verhaltenswissenschaftliche Gemeinschaft nach der Veröffentlichung einer wegweisenden Studie Nature konfrontiert sieht, die ergab, dass Forscher die Ergebnisse veröffentlichter Studien nur etwa zur Hälfte erfolgreich replizieren konnten. In einem bisher beispiellosen Gemeinschaftsprojekt schlossen sich Forscher der Constructor University, mehr als 800 Sozialwissenschaftler aus der ganzen Welt an und fast 4000 Behauptungen aus mehreren hundert veröffentlichten Studien auf Reproduzierbarkeit, Replizierbarkeit und Robustheit zu bewerten. Die Initiative mit dem Namen SCORE, auf Deutsch Systematische Bewertung der Verlässlichkeit in Open Research Ergebnisse und Evidenz, startete 2019 und umfasste 3 separate Studien zur Bewertung der Glaubwürdigkeit sozialwissenschaftlicher Forschungsprojekte, die zwischen 2009 und 2018 veröffentlicht wurden. Die Ergebnisse aller 3 Studien wurden in diesem Monat im Nature veröffentlicht und lösten eine Weile von Reaktionen aus, darunter redaktionelle Stellungnahmen sowohl von Nature als auch von Science sowie eine Berichterstattung in der New York Times. Dr. Ulrich Kühnen, außerordentlicher Professor für Psychologie an der Constructor University, ist Mitautor der Replizierbarkeitsstudie und optimistisch, dass das Projekt trotz der aufmerksamkeitsstarken Schlagzeilen einen Gewinn für das Fachgebiet darstellen wird. Die sollte nicht als grundsätzliche Kritik an den Sozialwissenschaften als unzuverlässiges Forschungsfeld gesehen werden, das wäre schlichtweg falsch, sagt er. Es ist ein Aufruf zur weiteren Forschung, die die Randbedingungen früherer Erkenntnisse identifiziert und uns hoffentlich hilft, die zugrunde liegenden Prozesse gründlicher zu verstehen. Diese Randbedingungen umfassen spezifische Umstände wie kultureller Kontext, Zeitraum, Bevölkerungsmerkmale und methodische Ansätze, die Ergebnisse beeinflussen und Forscher gleichzeitig helfen, zu verstehen, wann und wo ein Befund vernünftigerweise zutreffen wird. Professor Kühnen verwendete das einfache Beispiel einer Studie über Stimmung, bei der ein lustiges Video verwendet werden könnte, um eine bestimmte emotionale Reaktion bei Teilnehmern hervorzurufen. Derselbe Versuch, 15 Jahre später repliziert, könnte eine völlig andere Reaktion hervorrufen, wenn das Video nach aktuellen Maßstäben nicht mehr als lustig angesehen wird. Die wichtigste Konsequenz ist, dass wir lernen, Replikationen und gescheiterte Replikationen zu betrachten und die Randbedingungen zu untersuchen, die uns sagen, wann ein Befund repliziert wird und wann nicht. So bringen wir unser Fachgebiet voran. Wenn wir herausfinden, dass etwas, von dem wir glaubten, es sei wahr, gar nicht unbedingt wahr ist, sollte das nicht als Krise gesehen werden. Wir sind Forscher und natürlich sind wir immer offen dafür, unsere Meinung zu ändern, wenn bessere Beweise vorliegen. Professor Kühnen schloss sich dem SCORE-Projekt 2019 zusammen mit den damaligen Doktoranden Lusine Grigorian, Wladimir Ponizowski und Christina Griculescu von der Bremen International Graduate School of Social Science, einem gemeinsamen Projekt der Constructor University und der Universität Bremen. Die Gruppe ergriff die Gelegenheit, die interdisziplinäre Expertise, Ressourcen und lokale deutsche Präsenz von
BIGSSS zu nutzen und folgt einem Aufruf zu ISCORE beizutragen, indem sie eine Studie von 2010 über Arbeitsstress und Wohlbefinden bei deutschen Kindergartenerzieherinnen replizierte. Es ist kein Zufall, dass unsere Doktoranden das richtige Gespür für ein so fachübergreifendes Projekt wie SCORE hatten, sagt Professor Kühnen. Die Constructor University verschreibt sich seit ihrer Gründung konsequent der Interdisziplinarität und Zusammenarbeit. Dieser Grundgedanke gab auch den Anstoß für diese BIGSSS. Eine tiefgreifende interdisziplinäre Kooperation mit unseren Partnern der Universität Bremen in den Bereichen Psychologie, Soziologie und Politikwissenschaft. Letztendlich gehörte die BIGSSS-Studie zu denjenigen, die nicht erfolgreich repliziert werden konnten. Dr. Greculescu, jetzt an der Universität Münster, merkte jedoch an, dass der wahre Erfolg die Möglichkeit war, zu einer so groß angelegten kollaborativen Leistung wie SCORE beizutragen. Es zeigt unser proaktiver Geist von damals sowie unsere Bereitschaft und Fähigkeit, zu einem so bedeutenden Projekt beizutragen, sagte Dr. Greculescu. Ich sehe es als großen institutionellen Erfolg für BIGSSS. Als privatöffentliche Universitätskooperation ist sie in Deutschland einzigartig, doch dieses Projekt zeigte ihre Stärke als Ort, an dem Forscher aus verschiedenen Bereichen zusammenkommen können, um zu großen internationalen Projekten beizutragen. Dr. Greculescu unterstrich auch die Bedeutung von SCORE bei der Förderung strengerer, transparenterer Forschungspraktiken in allen wissenschaftlichen Disziplinen. Dies ist ein selbstkritischer Moment für die Sozial- und Verhaltenswissenschaften im Allgemeinen, aber im positiven Sinn, sagt sie. Es ebnet den Weg zu mehr Integrität und mehr Offenheit im wissenschaftlichen Unterfangen. Neben seinen primären Forschungszielen war die Förderung größerer Transparenz und Offenheit in der Forschung ein zentraler Aspekt von SCORE. Alle Forschungsdatensätze, Beweisen und Codes des Projekts wurden über seine Open Access Datenbank offen zugänglich gemacht, um Transparenz zur Wiederverwendung zu ermöglichen. Die SCORE Datenbank legt eine wegweisende empirische Grundlage für die systematische Untersuchung von Randbedingungen, die entweder zur Replikation oder zu fehlender Replikation führen, merkte Dr. Greculescu an. Diese offen zugänglichen Daten aus den Studien zur Replizierbarkeit, Reproduzierbarkeit und Robustheit sind von beispiellosem Umfang und Wert. Dr. Greculescu betont auch die breitere Bedeutung und den Welleneffekt der Arbeit. Die Tatsache, dass dieser Artikel in einer großen, renommierten Wissenschaftszeitschrift wie Nature veröffentlicht wurde, zeigt, dass jetzt viel Fokus darauf gelegt wird, Wissenschaft richtig zu betreiben. Es gibt einen sehr großen Vorstoß für Open Science, Datensätze öffentlich zugänglich zu machen, Hypothesen vorab zu registrieren. Das ist ein positives Signal, dass diese Arbeit wichtig ist, dass wissenschaftliche Integrität wichtig ist. Diesen Bericht erhielte ich von IDW, Infodienst Wissenschaft TV, und wenn Sie die Originalpublikation lesen möchten, schreiben Sie mir an rv@osnanet.de und ich sende Ihnen den Link.

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Was können Menschen mit schweren Hirnschäden noch wahrnehmen? Was geht im Gehirn von Koma-Patienten vor sich? Aktuelle Studien geben Hinweise darauf, dass es bei einigen mehr sein kann, als viele Jahre lang angenommen wurde, dass ihre Gehirne tatsächlich weiter kognitiv arbeiten und eine kognitive Motor Dissociation oder CMD vorliegt, ein verborgenes Bewusstsein, das mit Hilfe von Bildgebung sichtbar gemacht werden kann. Internationale Experten diskutierten neueste Erkenntnisse zum Thema Koma Inside and Outside the Box bei der ANIM 2026, dem größten Kongress zur Neurointensivmedizin in Europa in Dortmund. Unter dem Titel Koma Inside and Outside the Box wurden neue Forschungsergebnisse zum Thema Koma nach akuter Hirnschädigung auf der Arbeitstagung Neurointensivmedizin ANIM 2006 in Dortmund präsentiert. Erst seit kurzem werden komatöse Patienten mit Cognitive Motor Dissociation beschrieben, die nicht auf äußere motorische Reize reagieren, bei denen es aber Hinweise auf ein erhaltenes Bewusstsein gibt. Dieses CMD-Phänomen, das von internationalen Forschungsteams beschrieben wird, wurde in dem Symposium ausführlich beleuchtet und diskutiert. Aufsehen erregt eine große, über mehrere Jahre durchgeführte und 2024 im Fachjournal New England Journal of Medicine veröffentlichte Studie. 25% der untersuchten Koma-Patienten zeigten auf der Anweisung, sich vorzustellen, eine Hand zu öffnen und zu schließen oder eine Sportart aufzuführen, minutenlang entsprechenden Hirnaktivitäten. Aufnahmen funktionelle Magnetresonanztomographie und Elektroenzephalographie belegten die Reaktionen bei 60 von 241 Teilnehmenden. Während das Koma bisher als Zustand kompletter Bewusstlosigkeit definiert wurde, zeigen neuere Studien, dass einige Koma-Patienten zwar nicht mit Sprache oder Bewegung auf verbale Anweisungen reagieren, diese aber hören und verstehen können. Professor Dr. Kirsten Müller, Kopenhagen, geht davon aus, dass etwa 50% der Koma-Patienten bei Bewusstsein sind, dies aber nicht mitteilen können. Mit Hilfe von EEG und anderen computergestützten Techniken zur Hirnüberwachung identifiziert Dr. Jan Klaassen von der Columbia University in New York Patienten mit schweren Hirnverletzungen, die bewusstlos wirken, deren Hirnaktivität aber einen wachen Zustand zeigt. Ziel der Studien ist es, diejenigen herauszufinden, die ihr Bewusstsein wiedererlangen können. Es sind noch viele Fragen offen. Haben Koma-Patienten mit verborgenem Bewusstsein eine höhere Chance, wieder aufzuwachen? Ist es vorstellbar, dass Patienten mit Bewusstseinsstörungen so klar und wach sind wie ein gesunder Mensch? Die aktuellen Studien deuten darauf hin, dass mehr bewusstseinsgestörte Patienten als gedacht etwas von dem mitbekommen, was um sich herum vorgeht. Das wirft ein neues Licht auf die zentrale ethische Frage, wie lange eine Therapie bei Koma-Patienten fortgeführt werden sollte. Wird die Behandlung abgebrochen und das Beatmungsgerät abgeschaltet, so stirbt der Patient. Die internationale Diskussion wird mit aktuellen Erkenntnissen fortgeführt auf den Fachkongress ANIM 2027, der von 21. bis zum 23. Januar 2027 in Berlin unter Kongresspräsident Professor Thomas Westermeier stattfindet. Diesen Bericht erhielt ich von IDW, Infodienst Wissenschaft TV, und wenn Sie die Originalpublikation lesen möchten, schreiben Sie mir an rv@osnanet.de und ich sende Ihnen den Link.

Frieden bewahren, Krieg verhindern, Prinzipien für eine Friedensordnung. Seit der Antike werden Konzepte für den Umgang mit aggressiven Konflikten zwischen Völkern und Staaten diskutiert. Was können wir heute daraus lernen für die Eindämmung? Erörtert werden Modelle zum Umgang mit Konflikten mit Blick auf eine nachhaltige Friedensordnung. Diese und weitere Fragen und philosophische Provokationen sind Themen von dem nächsten Philosophischen Café Osnabrück. Das Philosophische Café findet am 13. September im Kinocafé Blue Note am Erich-Maria-Remarque-Ring Nummer 6 in Osnabrück um 11.30 Uhr statt. Der Eintritt ist frei und ich empfehle, früh dahin zu gehen, weil normalerweise es voll ist.

Ein internationales Forschungsteam unter der Leitung der Universität Cambridge und mit Beteiligung der Medizinischen Fakultät der Technischen Universität Dresden sowie des Max-Planck-Instituts für molekulare Zellbiologie und Genetik hat einen bislang unbekannten Mechanismus beschrieben, der das Überleben von Tumorzellen in einem sehr frühen Stadium fordert. Die Erkenntnisse und diese frühen biologischen Hinweise können dazu beitragen, die frühe Erkennung von Speiseröhrekrebs zu verbessern. Mit zunehmendem Alter sammeln sich im gesunden Gewebe Mutationen, die Krebs auslösen können. Allerdings entwickeln sich nur wenige dieser veränderten Zellen zu Tumoren. Erkenntnisse moderner Studien deuten darauf hin, dass die Entstehung von Tumoren von komplexen Wechselwirkungen zwischen den mutierten Zellen und ihrer Umgebung abhängt. Das Verständnis dieser Prozesse und der dazugehörigen Umweltfaktoren ist bislang jedoch begrenzt. Die in Nature veröffentlichte Studie untersucht, warum manche mikroskopisch kleinen Tumoren im Gewebe unmittelbar nach ihrer Entstehung wieder verschwinden, während andere bestehen bleiben und später zu Krebs vorschreiten. Um diese Frage zu beantworten, modellierte das Team die früheren Stadien von Krebserkrankungen in der Speiseröhre von Mäusen. Die Forschenden könnten dabei die wenigen Tumoren identifizieren, die den natürlichen Schutzbarrieren des Gewebes entkommen und analysieren, was sie von den vielen anderen unterscheidet, die frühzeitig eliminiert werden. Der Fokus lag dabei auf dem Epithelgewebe, das äußere und innere Körperoberflächen bedeckt und schützt. Die meisten neu entstehenden Tumoren in der Speiseröhre werden kurz nach ihrer Bildung durch Konkurrenz aus dem Gewebe verdrängt. Die aktuelle Studie zeigt jedoch, dass neue epitheliale Tumorzellen unmittelbar nach ihrer Entstehung Stresssignale an das darunterliegende Gewebe senden. Diese Signale aktivieren, ähnlich wie bei Wundheilungsprozessen, Fibroblasten der Lamina propria, einer dünnen Bindegewebsschicht. Die aktivierten Fibroblasten bilden ein Schutzgerüst, um die anfänglich intraepitheliale Läsion, die noch auf die oberste Zellschicht begrenzt ist. Auf diese Weise entsteht eine besondere Mikroumgebung, die als präkanzeröse Nische bezeichnet wird und das Überleben und Wachstum des Tumors fördert. Auf molekularer Ebene beruht dieser Mechanismus auf einer EGF-SOX9-FA1-Signalachse, die Wachstum und Verhalten der Zellen steuert. Unterbanden die Forschenden die molekulare Kommunikation zwischen den beiden Gewebestrukturen, bildete sich die präkanzeröse Nische nicht aus und deutlich weniger frühere Tumoren überlebten. Untersuchungen vom menschlichen Gewebe bestätigten die Ergebnisse. Auch hier fanden sich frühe Tumorzellen mit charakteristischen Stresssignalen und dem gleichen fibrotischen Gerüst. Diese Erkenntnisse könnten die Früherkennung von Speiseröhrenkrebs verbessern, denn diese Krebsart wird oft erst in einem späten Stadium entdeckt, wenn die Behandlungsmöglichkeiten bereits eingeschränkt sind. An der Studie waren Professor Josef Jasai und Professor Mirko Schmidt vom Institut für Anatomie der Medizinischen Fakultät Karl Gustav Karus der TUD sowie Professor Daniela Aust vom Institut für Pathologie des Universitätsklinikums Karl Gustav Karus Dresden beteiligt. Die Dresdner Arbeitsgruppen stellten menschliches Gewebematerial von Patienten mit Speiseröhrenkarzinomen zur Verfügung und führten die dazugehörigen pathologischen Untersuchungen durch. Die Proben wurden sorgfältig ausgewählt, aufgearbeitet und histologisch sowie immunhistologisch prozessiert, um Tumor und gesundes Gewebe zu vergleichen.
Damit trugen die Dresdner Teams dazu bei, die im Mausmodell entdeckten Mechanismen im menschlichen Gewebe zu bestätigen und ihre Bedeutung für frühere Stadien des Speiseröhrenkrebses zu belegen. Die Forschungsergebnisse zeigen, dass nicht nur genetische Veränderungen darüber entscheiden, ob ein Tumor überlebt, sondern auch das Zusammenspiel zwischen den veränderten Zellen und ihrer unmittelbaren Umgebung. Die charakteristischen präkanzerösen Nischen könnten Zukunft als früher biologische Hinweise dienen, um entstehenden Tumoren schneller zu erkennen. Professor Esther Trost, Dekanin der medizinischen Fakultät, sagt, die Identifizierung präkanzeröser Nischen als Voraussetzung für das Überleben früher Tumorzellen ist ein wichtiger Befund für künftige Krebstherapien. Das Dresdner Forschungsteam diese Mechanismen im menschlichen Gewebe bestätigen könnten, stärkt unseren onkologischen Schwerpunkt und zeigt die besondere Expertise unseres Standorts in der translationalen Krebsforschung. Diesen Bericht erhielt ich von IDW, Infodienst Wissenschaft e.V. Und wenn Sie die Originalpublikation lesen möchten, schreiben Sie mir an rv@usnanet.de und ich sende Ihnen den Link.

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Das war die erste Stunde von Revista Viva von Tanja Gabrielli Pohlmann produziert und moderiert. Und gleich geht's weiter unter der Produktion und Moderation von Clemens Maria Pohlmann. Wir treffen uns wieder in 4 Wochen hier auf OS Radio 104,8 und in Bremerhaven auf Radio Weser ab 20 Uhr. Verantwortlich für Revista Viva bei OS Radio 104,8 und für die erste Stunde von Revista Viva auf den Frequenzen von Radio Weser Bremerhaven ist Tanja Gabrielli Pohlmann und bei Radio Weser ist Clemens Maria Pohlmann verantwortlich. Mehr Infos können Sie bei uns bekommen, wenn Sie an rv@osnanet.de eine E-Mail senden möchten. Bleiben Sie dran, gleich übernimmt Clemens Maria Pohlmann die Moderation von Revista Viva. Tschüss!

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1: Ich bin Dirk Zeitler. Die Innenminister von Bund und Ländern sind mit einer vor allem auf Fragen der zivilen Verteidigung fokussierten Tagesordnung in ihre Frühjahrskonferenz gestartet. Nachdem die irreguläre Migration zuletzt deutlich abgenommen hat, steht das Thema Asylpolitik diesmal bei der Innenministerkonferenz nicht so stark im Vordergrund. Der Fokus des dreitägigen Treffens in Hamburg liegt diesmal stärker auf Fragen des Katastrophen- und Zivilschutzes, auch wegen möglicher Bedrohungsszenarien mit Blick auf Russland. Bundeskanzler Merz geht davon aus, dass der Bundestag unmittelbar vor der parlamentarischen Sommerpause im Juli über das für einen möglichen Bundeswehreinsatz in der Straße von Hormuz nötige Mandat entscheiden wird. Die Bundesregierung sei bereit, eine Feuerpause oder einen Waffenstillstand abzusichern, sagte Merz am Rande des G7-Gipfels.
2: Deutschland wird helfen. Es liegt in unserem Interesse, dass der Frieden hält. Wir brauchen einen stabilen Nahen und Mittleren Osten. Wir brauchen eine Klarheit bei den Seewegen, freie Seewege. Wir brauchen stabile Energiepreise.
1: Die USA zeigen sich im Kreis der G7-Staaten wieder konstruktiver. Zum Abschluss des dreitägigen Gipfels verständigten sich die führenden demokratischen Wirtschaftsmächte auf gemeinsame Positionen zum Konflikt im Nahen Osten und zum Ukraine-Krieg. Kampf gegen das Liegestuhlchaos. Griechenland will bei der Kontrolle von Stränden künftig verstärkt auf Drohnen- und Satellitenbilder setzen. Dem Parlament in Athen liegt ein entsprechender Gesetzentwurf vor.
3: Für Strandbarbesitzer in Griechenland heißt es künftig, nicht nur die Gäste im Blick behalten, sondern auch den Luftraum. Drohnen sollen kontrollieren, ob zu viele Liegestühle und Sonnenschirme aufgestellt werden, wer seinen Strandabschnitt etwas zu großzügig möbliert. Könnte statt voller Kasse bald eine saftige Rechnung vom Staat bekommen. Und während die Urlauber irgendwann unter dem Sonnenschirm einschlafen, macht die Drohne keine Siesta. Aus Athen, Takis Zafos.
1: Zum Sport. RB Leipzig hat sich von Trainer Ole Werner nach nur einem Jahr getrennt. Das teilte der Fußball-Bundesligist mit. Nachfolger soll nach übereinstimmenden Medienberichten der Argentinier Martin de Michelis werden. Der 45 Jahre alte frühere Abwehrspieler von Bayern München war bislang Trainer von RCD Mallorca.
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Guten Abend und willkommen bei Revista Viva, Ihrer Radio Illustrierten. Sendeverantwortliche für Revista Viva auf US Radio 104,8 und der ersten Stunde auf den Frequenzen von Radio Weser in Bremerhaven ist Tanja Gabrieli Puhlmann. Sendeverantwortlicher für die zweite Stunde auf den Frequenzen von Radio Weser in Bremerhaven, das bin ich, Clemens Maria Puhlmann. Menschen und Meinungen.

0: Liebe Zuhörerinnen, liebe Zuhörer, Jasmina Hirschmann, sie war schon mal bei uns. Wir haben über viele interessante Themen geredet. Heute gibt es ein neues. Jasmina stellt sich vor und wird dann sanft in das Thema hineingleiten. Und dann lassen wir uns mal so richtig überraschen, wo die Intuition uns hinführt. Jasmina Hirschmann.
1: Schön, Clemens, dass ich wieder bei dir bin. Ich bin Trauma- und Mindset-Coach. Menschen kommen zu mir, wenn sie fühlen, dass sie emotionale oder mentale Blockaden haben. Ich bin in Spanien aufgewachsen, bin mit 19 dann nach Deutschland gezogen, ganz alleine. Ich bin nur mit einem Koffer nach Deutschland gezogen, keiner, der mich begleitet hat. Somit bedeutete es, dass ich dann als 19-Jährige so alles Mögliche selber entdecken musste. Wie ein Konto aufmachen, wie eine Versicherung abschließen, Mietverträge, ohne dass ich das vorher gemacht habe. Wenn es vor Ort war, da hatte ich kein Problem damit. Aber Clemens, wenn ich bei einer Bank anrufen musste oder bei irgendeiner offiziellen Stelle, das war für mich ein Albtraum. Ich weiß nicht, ob manche von den Zuhörern dieses Gefühl kennt. Aber wenn ich irgendwo anrufen musste, habe ich vorher alles aufgeschrieben. Ich habe jeden Punkt aufgeschrieben, was ich sagen würde. Sogar, hallo, mein Name ist Jasmina, damals noch mit meinem Mädchennamen. Und habe das dann üben müssen, bevor ich mich getraut habe, dort anzurufen.
0: Ich habe da jetzt eine Frage, und zwar, wie war es denn mit deinen Deutschkenntnissen in dem Augenblick?
1: Ist total interessant, weil

0: weil ich bin zwar zweisprachig aufgewachsen, weil ich ja von der deutschen Schule war, aber vieles wusste ich nicht, wie es in Deutschland abläuft. Aber dadurch, dass ich akzentfrei gesprochen habe, sind die Menschen davon ausgegangen, dass ich weiß, wie die Sachen funktionieren. Wenn ich dann Fragen gestellt habe, habe ich mir wirklich dumm vorgekommen. Ich dachte, die denken doch wahrscheinlich, ich bin total das dumme Mädchen, die keine Ahnung hat. Warum stellt sie so eine blöde Frage? Aber es lag natürlich daran, dass ich gar nicht in Deutschland aufgewachsen bin.
1: Ich kenne das, weil meine Frau, die hat Deutsch auch hier in Deutschland gelernt. Insofern ist mir dieses Thema sehr nah, um das mal so auszudrücken. Und ich kann mir gut vorstellen, dass es eben befremdend ist, kriegt man trotzdem Fragen oder vielleicht auch dumme Kommentare. Du bist denn jetzt in Deutschland gewesen. Wie lange hat es gebraucht, dass du, sagen wir mal, einigermaßen sicher im Telefonieren warst?
0: Ja, also ich habe mir erstmal die Sachen aufgeschrieben, habe sie geübt und habe dann wirklich gezittert. Mein Herz hat gepumpt. Ich habe mein Blut in meinem Kopf rauschen hören. Schweißgebadet und gestottert habe ich da am Telefon gesprochen, um vielleicht nur zu fragen, welche Unterlagen ich für den Termin gebraucht habe. Und natürlich habe ich auch einen Job gebraucht. Ich habe einen Studentenjob gemacht. Und was würde natürlich jeder Mensch machen, der Angst hat zu telefonieren? Natürlich im Callcenter zu arbeiten. Das ist das, was ich tatsächlich gemacht habe. Ich dachte mir, das kann doch nicht wahr sein, dass ich so eine Angst habe, jedes Mal den Hörer zu nehmen, und habe mich tatsächlich meiner Angst gestellt, indem ich in einem Callcenter gearbeitet habe. Und die ersten Tage waren wirklich so schlimm für mich, dass ich jede Nacht schweißgebadet aufgewacht bin, weil ich Albträume darüber hatte, in diesem Callcenter zu arbeiten. Aber ich habe genau einen Monat in diesem Callcenter arbeiten müssen. Danach habe ich mir einen anderen Job gesucht, weil dann war die Angst überwunden. Ich habe es oft genug gemacht, dass ich telefonieren konnte, ohne in diesem Angstzustand zu verfallen. Heißt das, dass die Angst komplett weg war? Nein, aber ich hatte gelernt, mit dieser Angst umzugehen.
1: Wenn du dann ja die Sprache benutzen musst, diese Fremdsprache, steigert das die Sicherheit, wenn man sie öfter benutzt.
0: Es lag wirklich nicht daran, dass ich die Sprache nicht sprechen konnte, sondern es lag an das Telefonieren. Das heißt, auch wenn ich auf Spanisch telefonieren musste, hatte ich auch Probleme damit. Und es war ja auch total irrational, weil wenn ich direkt zur Bank gegangen bin, hatte ich überhaupt kein Problem damit. Das heißt, wenn du mich kennengelernt hast, da dachtest du, ich bin total die extrovertierte junge Frau. Ich war alleine mit 17 in China. Bin ja alleine nach Deutschland gezogen. Ich bin gut zurechtgekommen. Aber das Telefonieren fiel mir schwer. Nicht unbedingt wegen der Frage. Und das ist eine sehr wichtige Frage, die du gestellt hast, weil oft denken wir, dass unsere Ängste ja was Logisches in sich haben. Aber nein, Ängste sind total irrational.
1: Dann haben wir das ja mit den Ängsten, Irrationalität hier als Gesprächsgegenstand eingebracht und hier machen wir jetzt weiter.
0: Heißt, diese Lektion, die ich da gelernt habe, habe ich leider aber nicht in allen Lebensbereichen so angewendet. Oft verbleiben wir bei Situationen, die uns auch gar nicht gut tun, aus Ängsten heraus. Ich hatte eine total schlechte Beziehung, die mir überhaupt nicht gut getan hat. Ich habe gemerkt, ich leide, ich habe gemerkt auch, die andere Person hat gelitten, und trotzdem konnte ich das nicht anwenden, was ich durch meine Erfahrung im Callcenter erlebt habe, dort nicht anwenden. Das heißt, ich hatte so eine Angst, diese Beziehung zu verlassen, weil meine irrationale Angst war, dass ich Angst hatte, nicht gut genug zu sein, um eine bessere Beziehung zu finden. Ich hatte Angst vom Alleinsein. Ich hatte Angst, es nicht alleine hinzubekommen. Da ist es so wichtig, selber zu realisieren und wirklich ehrlich mit sich selber zu sein. Warum halte ich an etwas fest? Warum gehe ich nicht raus aus dieser Komfortzone? Warum verbleibe ich bei einer Situation, die mir eigentlich nicht gut tut? Ich glaube, viele Hörer können sich damit identifizieren. Wir verbleiben viel zu lange in einem Job, der uns nicht gut tut, in Beziehungen, in Freundschaften, sogar in Wohnungen oder in einem Standort, wo wir fühlen, dieser Ort tut mir nicht gut, aber ich habe Angst vor dem Ungewissen. Ich habe Angst vor dem Unbekannten. Verbleibe lieber bei dem Bekannten, Vertrauten, was uns eigentlich nicht gut tut. Ein Erlebnis, was ich hatte in meinem Leben, hat mir geholfen, diese Ängste entgegenzuwirken als ich 31 war, gerade 31 geworden, ich hatte mein erstes Kind, meine einjährige Tochter. Da ist meine Mutter gestorben. Ich hatte auch keinen Vater mehr, das heißt, ich war waisend geworden. Mitten in dieser Trauerphase ist mir sehr, sehr bewusst geworden, ich werde auch sterben. Dieses Leben ist vergänglich. Wir haben gar nicht so viel Zeit. Wir vermeiden und verschieben so viele Pläne, weil wir denken, wir haben noch Zeit. Es wird sich noch ergeben. Ich halte noch ein bisschen aus und ich warte noch ein bisschen länger. In dieser Trauerphase gewesen zu sein, es war extrem schmerzhaft und es ist extrem traurig, beide Eltern zu verlieren und meine Mutter zu verlieren. Sie hat auch gar nicht mein zweites Kind kennengelernt. Sie ist auch sehr jung gestorben. Aber trotzdem bin ich dankbar für die Erfahrung, weil sie mir geholfen hat, mein gesamtes Leben nochmal anders zu betrachten und anders zu leben. Mir zumindest hat es geholfen, mir die Augen nochmal zu öffnen und eine neue Perspektive für das Leben und meine Ängste zu haben. Es hat sich wirklich nach dem Tod meiner Mutter auch sehr viel in meinem Leben verändert. Eine Zeit lang bin ich zu einem Job gefahren, da bin ich weinend hingegangen. Ich habe sehr gutes Geld verdient, es war ein sehr guter Job, aber ich wusste, dieser Job tut mir nicht gut. Ich war auf dem Fahrrad, bin auf dem Weg zur Arbeit, fielen mir die Tränen und ich habe diese kalten Stellen an meinen Wangen gespürt, weil dieser Wind hier da drauf kam, wo meine Tränen runtergekullert sind und so jeden Tag. Und trotzdem hatte ich nicht diesen Job verlassen. Aber nachdem meine Mutter gestorben ist, kein halbes Jahr später hatte ich den Job gekündigt und was komplett anderes gemacht. Auch diese Beziehung, die mir nicht gut tat, da war es leider so, dass meine Schmerzgrenze so überschritten wurde, dass ich mich endlich getraut habe oder eigentlich mein Leben mich gezwungen hat, diese Beziehung zu verlassen. Dann habe ich gemerkt, wie gut es mir eigentlich ging, als ich endlich losgelassen habe. Das heißt, ein weiterer Punkt, der uns davon abhält, die Sachen zu machen, die uns eigentlich gut tun und wo wir wissen, eigentlich intuitiv wissen, das sollten wir machen, ist das Loslassen, nicht mehr daran festzuhalten. Clemens, was wir oft sagen, wenn wir sehr viel Angst haben, was glauben denn die meisten, was wir brauchen? Mut, oder? Die meisten würden sagen, sei mutig, mach es doch, sei mutig. Aber ich habe gelernt und ich bin fest davon überzeugt, wir brauchen nicht mehr Mut. Wir brauchen was ganz anderes. Wir brauchen Vertrauen. Das tiefe Vertrauen, dass sich eine Lösung finden wird. Das tiefe Vertrauen, dass was Besseres auf uns wartet. Das tiefe Vertrauen, dass du es hinkriegst. Ich habe nicht versucht, meine Angst loszuwerden, sondern trotz Angst die Sachen zu machen. Irgendwann mal gewöhnst du dich daran, an diesen Mitbewohner, der einfach mit dir überall hinfährt. Also ich stelle mir das so vor, meine Angst, der kommt einfach überall mit mir mit. Und auf Englisch sagt man ja, das kommt von dem Teil von unserem Gehirn, der ja so uralt ist, also von der Evolution her einer der ältesten Teile und somit the lizard brain. Hast du schon mal davon gehört?
1: Nein, aber jetzt will ich es wissen.
0: Weil dadurch, dass es der älteste Teil von unserem Gehirn, also wo die Amygdala ist, nennt man das Lizard von Dinosaurier im Englischen. Lizard wie eine Eidechse. Ich stelle mir immer vor, dass dieser Lizard mit mir überall hinfährt, diese Eidechse. Diese Eidechse gehört einfach überall dazu. Und es ist nicht so, dass ich versuchen muss, diese Eidechse aus meinem Auto rauszuschubsen, bevor ich irgendwo hinfahre, sondern nein, wir fahren jetzt gemeinsam hin, bis sich meine Eidechse daran gewöhnt hat und gesehen hat, dass diese Situation eigentlich keine Gefahr ist. Weil das ist ja die Fehlinterpretation von diesem Teil von unserem Gehirn, dass neue Sachen sich immer gefährlich anfühlen, weil es ja was Unbekanntes ist. Was wir eigentlich machen müssen, ist das Unbekannte bekannt machen.
1: Das Unbekannte bekannt machen. Vielleicht kann man auch sagen, man kann ihm einen Namen geben oder ein Bild geben, das uns bekannt ist, das in uns gute Gefühle auslöst. Denn das ist ja eine Gefühlsangelegenheit.
0: Und das ist ein sehr wichtiger Punkt, denn Menschen kommen ja zu mir, wenn sie Ängste haben. Angststörungen oder ganz spezifische Ängste, wie zum Beispiel Flugangst. Ich hatte einen Kunde, der hatte schon jahrelang mit seiner Angst gelebt, seiner Flugangst. Und Ängste sind ja so, wenn du deine Eidechse nicht zeigst, das Unbekannte bekannt machst, ist es wie Unkraut. Es verbreitet sich eigentlich auch in anderen Lebensbereichen. Am Anfang hast du nur Angst, am Telefon zu sprechen. Und hätte ich nicht diese Angst konfrontiert, dann hätte ich wahrscheinlich irgendwann mal Angst gehabt, auch eine Frage zu stellen. Nicht nur am Telefon, auch in der Vorlesung oder im Unterricht. Es verbreitet sich die Angst auch in anderen Lebensbereichen. Auf jeden Fall, er hatte sehr lange Angst vorm Fliegen und ist somit immer in den Urlaub mit dem Auto gefahren. Aber seine Frau hatte an einem Gewinnspiel teilgenommen und sie hatte tatsächlich gewonnen, einen Flug in die Malediven. Und er meinte, jetzt muss ich diese Angst überwinden. Jetzt muss ich mir Hilfe suchen. Und so kam er zu mir. Die Assoziation, die er mit einem Flugzeug hatte, war ein Sarg. Wenn er an einem Flugzeug gedacht hat, hat er das Gefühl gehabt, ich sitze in einem Sarg. Und das ist genau das, was du gerade gesagt hast. Dieses Bild in deinem Kopf, die Assoziation, diese Verknüpfung von einem Bild mit einer Bedeutung. Und das Erste, was wir gemacht haben, erstens entdecken, was war seine Assoziation mit dem Fliegen und dann diese zu verwandeln, diese zu verändern. Wie könntest du noch das Fliegen interpretieren? Dann haben wir daran gearbeitet, dass es eigentlich eine schöne Zeit ist, sich zu entspannen, endlich nichts machen zu müssen, endlich einen Film am Stück zu schauen, endlich ein Gläschen Wein oder ähnliches zu trinken, endlich kein Aufräumen. Und so dann durch die mentale Arbeit und die Visualisierung immer wieder diese Annäherung zum Thema Fliegen konnte er entspannt in den Urlaub fliegen.
1: Eine interessante Art und Weise, was mir zu Anfang deines Beitrages aufgefallen ist. Es scheint mir notwendig zu sein, dass die Menschen einen gewissen Druck haben, den sie dann doch wohl mal irgendwie in irgendeiner Form loswerden möchten oder damit umgehen können.
0: Auf jeden Fall, du könntest es so sehen, manche Menschen verändern sich erst, wenn das Schmerzniveau eine Höhe erreicht hat, eine Intensität, die nicht mehr auszuhalten ist. Meine Empfehlung wäre eigentlich, jeden Tag versuchen, etwas Neues zu machen. Dich einfach daran gewöhnen, dass das Unbekannte okay ist. Dass sich ungemütlich zu fühlen okay ist. Nicht die Erwartung zu haben, jeden Tag sich wohl zu fühlen und darum etwas zu vermeiden. Das heißt, fahr einfach mal einen anderen Weg zur Arbeit. Wenn jemand an der Schlange ist, sag doch guten Morgen. Verkneif dir nicht das guten Morgen. Oder wenn du merkst, dass jemand etwas ganz Besonderes anhat und du würdest am liebsten sagen, wie toll du das findest, sprech diese Person an. Oder frag etwas, wo du weißt, dass du wahrscheinlich eine Absage bekommst. Aber absichtlich dich in neue Situationen, neue Erfahrungen einzubringen. Das ist das, was ich dir empfehlen würde. Das ist, was ich jedem empfehlen würde, dass deine Eidechse sich daran gewöhnt, dass es okay ist, Neues auszuprobieren und dass es überhaupt nicht gefährlich ist. Weil sonst wird deine Eidechse immer nur fetter und größer und du wirst dich gar nicht mehr trauen, Neues zu unternehmen.
1: Ich habe da mal eine Frage, wenn ich in Spanien zum Beispiel mal einkaufe. Ja, das ist ja nur eine andere Kultur als hier. Wie ist das eigentlich? Reden die Leute da im Geschäft miteinander oder darf man das überhaupt?
0: Es ist interessant, weil ich glaube, ich rede fast täglich darüber, wie schön es ist, hier einfach mal nur einkaufen zu gehen oder Kaffee trinken zu gehen oder einfach mal nur draußen zu sein. Weil Clemens, hier sprechen, ich will nicht sagen alle mit jedem, aber die Tendenz, einfach nur einen kurzen Witz zu machen, einfach mal nur sich auszutauschen über Gott und die Welt, viel größer ist. Man hat immer Zeit, auch an der Kasse, kurz etwas zu kommentieren über das, was man gekauft hat. Es fällt einem tausende von Themen ein, die man einfach nur kurz kommentiert und sich lustig kurz austauscht. Es fühlt sich so gut an. Ich bin wirklich jeden Tag begeistert und dankbar, dass ich das erlebe.
1: Und wie hast du das in Deutschland so erlebt mit diesen Kontakten? Die Bayern sind ja nun noch etwas kommunikativer als andere.
0: Tut mir ein bisschen schwer, es zu pauschalisieren. Ich habe ja 23 Jahre in Deutschland gelebt. Ich habe, bis ich 19 war, in Spanien gelebt, dann 23 Jahre hauptsächlich in Deutschland und jetzt wieder in Spanien. Allerdings, wie ich es erlebt habe, ist schon die Tendenz so, dass man weniger miteinander redet. Man hat da so eine bestimmte Hemmung. Ich habe das Gefühl, schon Kinder sind gehemmter. Die trauen sich nicht, so laut zu sein oder ihre Meinung zu sagen. Es liegt vielleicht auch daran, dass ich hauptsächlich in Großstädten gelebt habe. Es könnte sein, dass es in kleinen Dörfern oder in kleinen Orten, Gemeinschaften, wo man sich eher kennt, es anders gelebt wird. Das kann sein. Darum will ich das nicht so pauschalisieren auf Deutsch-Spanisch, sondern sind nur die Erlebnisse, die ich in Großstädten gemacht habe. Aber mein Erlebnis ist, dass man sich viel mehr austauscht und spricht und Späßchen macht in Spanien.
1: Kann es sein, wenn wir zu wenig sprechen und zu wenig Kontakt haben, dass das die Eidechse füttert, auch wenn wir noch nicht, sagen wir mal, auffällig sind, sprich also in der Beratungsstelle sind oder irgendwo etwas, gibt es diesen Zusammenhang?
0: Ja, definitiv, Clemens. Wenn du etwas vermeidest, das, was du vermeidest, jedes Mal, wenn du es vermeidest, ist wie Futter für die Eidechse. Und dann wird es noch schwieriger und noch anstrengender, das tatsächlich dann zu machen. Es ist, weil du deine Gehirnpfade somit verstärkst. Das heißt, was du vermeidest, verstärkt das Gefühl, dass es tatsächlich gefährlich ist und somit diese Assoziation. Das heißt, du wirst es noch mehr vermeiden und noch mehr. Das heißt, unsere Eidechse wird dicker und fetter und wird jedes Mal gefüttert und nimmt immer mehr Platz ein und entscheidet auch immer mehr. Es wird immer schwieriger, sie tatsächlich mit dir zu tragen.
1: So eine Art Ursache haben wir jetzt schon mal festgestellt. Das ist die Vermeidung. Gibt es da noch irgendwelche anderen Ursachen, die wir jetzt noch mal besprechen müssen?
0: Ich behandle ja auch Traumata von den Menschen, die zu mir kommen, die fühlen, die haben eine mentale oder eine emotionale Blockade. Es ist eine Assoziation, die wir in einem hochemotionalen Zustand in unseren unbewussten Prozessen gespeichert haben. Das heißt, ja, Ängste können auch dadurch entstehen, dass wir ein Erlebnis hatten, wo wir uns hilflos gefühlt haben, das uns sozusagen sehr tief markiert hat, sehr tief getroffen hat. Da ist es wichtig, auch erstmal diese tief sitzende Wunde zu heilen, sie anzuschauen. Bei mir ist es so, dass wir in einen tranceähnlichen Zustand in die Vergangenheit gehen und dem Körper erlauben, eine neue Erfahrung zu haben, denn wir lernen durch Erfahrung. Egal wie sehr du darüber liest, dass Fliegen sicher ist, bis du nicht die Erfahrung gemacht hast, mir passiert nichts, wenn ich fliege. Es ist ein sicheres Verkehrsmittel. Wirst du deinen Körper nicht davon überzeugen können, dass Fliegen sicher ist? Das heißt, darum funktioniert diese Methode sehr gut. Ich habe sehr gute Ergebnisse mit meinen Kunden, die mit mir zusammenarbeiten, um diese tief sitzenden Blockadenwunden aufzulösen. Da hast du absolut recht. Es kommt nicht nur von den Vermeidungstendenzen von den Menschen, dass wir Ängste haben. Absolut. Es gibt noch einen anderen Grund. Manchmal entwickeln wir Ängste, nicht weil wir es erlebt haben, sondern weil wir diese emotionalen Reaktionen von unseren Eltern übernommen haben. Manchmal coache ich ganze Familien. Dann kommt erstmal das Kind zu mir, weil sie irgendwelche Ängste hat. Ich coache aber Minderjährige nicht alleine, sondern nur auch, wenn die Eltern mit ins Coaching kommen. Nach nur ein paar Sitzungen merken wir, diese Ängste, die kommen eigentlich von den Eltern, die dann unbewusst und ungewollt natürlich den Kindern übertragen wird. Das heißt, diese transgenerationale Traumata, diese transgenerationale Päckchen, die wir unbewusst unseren Kindern weitergeben.
1: Die wir nicht nur unseren Kindern weitergeben, die wir wahrscheinlich auch von unseren Eltern erstmal geerbt haben. Das ist so eine Ahnenreihe, ist das, um das mal so auszudrücken. Und dann kommt die Therapie. Da wird miteinander geredet erstmal, denke ich, und dann Trance. Was machst du mit Leuten, die sagen, Trance, keine Kontrolle, das will ich nicht?
0: Völlig fein, dann bin ich nicht der richtige Coach. Also wenn wir uns kennenlernen, dann erzähle ich ganz klar, wie meine Arbeitsweise ist. Mir ist es extremst wichtig, dass die Menschen sich wohlfühlen, dass die Chemie funktioniert, dass sie mir vertrauen und dass sie das Vorgehen vertrauen, weil man geht ja sehr tief in diesen unbewussten Prozessen. Wenn man nicht vertraut, dann geht das nicht, dann wird es nicht funktionieren, dann wird es kein Erfolgsergebnis geben. Das heißt, das ist weder für mich gut noch für den Kunden. Und dann sage ich ganz klar und offen, dann ist eine Zusammenarbeit nicht möglich, was ja aber auch in Ordnung ist. Es gibt so viele gute Therapeuten und Coaches und Psychologen da draußen. Da ist es wirklich notwendig, dass man lang genug sucht, bis man denjenigen gefunden hat, wo man sagt, ja, bei dieser Person fühle ich mich wohl. Ja, diese Methode spricht mich an. Da auch Vertrauen, auch sich selber zu vertrauen, so die Intuition, weil manchmal passiert es ja so, dass Man sieht die Veränderung bei jemand und sagt, wow, du hast dich so toll verändert. Was hast du gemacht? Ja, ich habe mit Jasmina gearbeitet. Dann kommen sie zu mir und wir haben dieses Kennenlerngespräch und dann merken sie, okay, aber vielleicht passt diese Methode nicht zu mir. Bei meiner Freundin gepasst, aber nicht zu mir. Und das ist völlig in Ordnung. Ich sage nicht, dass meine Methode passt zu jedem. Auf gar keinen Fall. Da darf jeder vertrauen, dass er sein Weg und seinen geeigneten Coach oder Therapeuten findet.
1: Ich finde das sehr gut, Jasmina, dass du sehr deutlich deine Methode darstellst, dass du aber auch deine Grenzen darstellst und dass man nicht so tut, ach, nö, kriegen wir wohl hin oder so, sondern das ist sehr wichtig. Meinst du, dass das auch, wenn du die Grenzen so stark dargestellt hast, dass das den Erfolg einer Sitzung befeuert, bessere Ergebnisse bringt?
0: Ich glaube, wir sind auch alle dafür verantwortlich für den Erfolg einer Sitzung, weil wir so offen sind, weil wir klar sind, weil wir deutlich sind, weil wir unsere eigene Expertise wissen und uns nur auf die Menschen konzentrieren, wo wir wissen, unsere Methode ist geeignet. Das wäre ja utopisch zu sagen, dass ich für jeden einzelnen Menschen passe und meine Methode, das wäre nicht authentisch. Das heißt, ich glaube, diese Authentizität, diese Ehrlichkeit hilft dir ja auch den anderen Menschen, authentisch, offen und ehrlich zu sein. Nur so kannst du auch deine Erfolge haben, so kommen auch die richtigen Kunden zu dir und somit ziehst du ja auch die richtigen Kunden an. Am Anfang, bevor wir ja den Call begonnen haben, habe ich dir erzählt, ich bin momentan ausgebucht. Ich habe momentan keine Kapazität mehr, neue Kunden aufzunehmen. Und das liegt nicht daran, dass ich viel Werbung mache, sondern ich glaube, es liegt wirklich daran, dass ich im Laufe der Jahre diese Klarheit und diese Ehrlichkeit und selektiv mit den potenziellen Kunden war.
1: Die Kunden, wenn sie dich denn kontaktieren und mit dir arbeiten wollen, das läuft dann wahrscheinlich über Telefon oder vielleicht über Zoom, wie wir das jetzt machen? Oder wie muss ich mir das vorstellen?
0: Wenn jemand daran interessiert ist, mehr zu erfahren über meine Arbeitsweise, telefonieren wir erstmal. Wir telefonieren, ich frage nach, woran liegt es, dass Sie Unterstützung suchen? Was ist die aktuelle Situation? Ich erzähle ein bisschen über meine Arbeit, aber dieses erste Telefonat hilft mir, ein bisschen rauszuhören, ob ich überhaupt die richtige Person bin, diese Person zu begleiten. Und da bin ich auch gleich ganz ehrlich und klipp und klar. Wenn ich merke, die Person, die ist schon bei dieser Eigenverantwortung, merkt, ich habe verschiedene Wunden der Vergangenheit, emotional-mentale Blockaden. Ich bin ein ambitionierter Mensch, im egal welchem Sinne. Das heißt, ambitioniert im Sinne von, ich möchte bestmöglich meine Rolle als Erzieherin ausüben. Oder ich möchte bestmöglich meine Rolle als professioneller Athlet ausüben. Oder ich möchte bestmöglich ein Ehepartner sein. Das meine ich mit ambitioniert. Und sie da selber diese Verantwortung übernehmen möchten für ihre eigenen Muster, das ist für mich eine Indikation, okay, lass uns jetzt ein zweites Gespräch haben. Ich schicke einen Fragebogen, damit die andere Person Klarheit darüber hat, was sind denn eigentlich die Ziele? Was bin ich denn bereit zu machen? Und anhand dieses Fragebogens haben wir dann das zweite Gespräch, was dann per Zoom ist. Und es ist sehr ausführlich, das ist ungefähr 45 bis 60 Minuten, alles unverbindlich bis hierhin. Und dann können sich die Kunden oder die potenziellen Kunden ganz entspannt und in Ruhe entscheiden, ob diese Art von Zusammenarbeit auch etwas für sie ist. Denn ich arbeite nur mit Menschen zusammen, die bereit sind, für ein halbes Jahr oder ein Jahr mit mir zusammenzuarbeiten. Es ist eine sehr intensive, sehr persönliche Zusammenarbeit. Ich bin jeden Tag erreichbar. Wir sind fast täglich in Kontakt über WhatsApp, plus die Sitzungen einmal die Woche. Und die Sitzungen, die dauern in der Regel 90 bis 120 Minuten. Und es ist eine anstrengende Sitzung. Nicht jeder Sitzung ist man am Ende fix und fertig, sondern viele Sitzungen sind auch kürzer und ist ein Wissenstransfer. Das heißt, wir reden darüber, über die Neurowissenschaft, warum sind die Methoden, die ich empfehle, warum sind die Werkzeuge, die wir täglich benutzen, wenn ich getriggert werde, wenn ich einen emotionalen Zustand habe, der nicht erwünschenswert ist. Aber es ist eine sehr enge Begleitung. Was jeder Kunde berichtet, ist, dass sie am Ende der Sitzung sich leichter fühlen, befreiter. Du merkst die Veränderung gleich nach der ersten Sitzung. So fängt man bei mir die Zusammenarbeit an.
1: Das ist schon sehr ambitioniert, was du da sagst. Und wenn du sagst, dein Terminkalender ist voll, dann ist das auch ein Indikator dafür, dass es erfolgreich ist, was du machst. Denn sonst, sowas spricht sich ja irgendwie rum, ne?
0: Es ist wirklich, ich wache jeden Tag auf, Clemens, und bin dankbar für die Arbeit, die ich machen darf. Es ist so eine unglaublich schöne Arbeit, weil du siehst dir die Veränderung im Leben von den Menschen. Wenn sie kommen, sind sie meistens in einem sehr tiefen Schmerz, in einer großen Frustration, sind meistens Menschen, die schon sehr informiert sind, die viel gelesen haben oder die in Therapie waren jahrelang. Oder sich sehr gut auskennen und merken, die kommen einfach nicht weiter. Es sind Menschen, die wirklich Veränderungen haben wollen und wissen, für die Veränderungen, die ich brauche, brauche ich eine sehr enge Begleitung. Es sind oft auch sehr ambitionierte Menschen in ihrem Beruf. Die wissen, ich kann so weit kommen in meinem Beruf, als Selbstständige, als Entrepreneurin, als Athletin. Aber ich brauche jemanden, der wirklich mich begleitet, jeden Tag wie ein Trainer. Wie ein Mentor, ich bin eine Mentorin. Ich habe ja auch Athleten im olympischen Bereich. Das heißt, ich habe mehrere Athleten, die ich begleite, die bei den Olympischen Spielen waren oder jetzt kommen. Und da sehen wir ja auch, die Sportler, die haben das schon längst verstanden, dass sie können ihre bestmögliche Performance nicht leisten, wenn sie nicht auch an ihrem mentalen Stärke arbeiten. Aber mir ist es wichtig, auch immer wieder zu erwähnen, du musst nicht ein Profisportler sein, um mit mir zusammenzuarbeiten. Es ist nur die Bereitschaft und das Commitment, tatsächlich diese Themen endlich anzugehen und ein befreites Leben zu führen, wie du das möchtest, nach deinen Vorstellungen. Und daher ist es so wichtig, das Thema Ängste auch. Wie gehen wir mit Ängsten um? Wir versuchen nicht, die Angst zu verteufeln. Die Angst ist eigentlich dein Freund. Alle Emotionen sind gut und richtig. Und es ist eine der ersten Lektionen, die wir lernen, wenn die Zuhörer auch an das Thema Emotionen interessiert sind. Da haben wir ja auch eine Folge aufgenommen zum Thema Emotionen, die Bedeutung von Emotionen und wie auch das Unterdrücken von Emotionen auch eine mögliche Ursache für Traumata sein können und mit bestimmten Krankheiten auch verbunden sind. Dazu haben wir ja auch eine Folge aufgenommen. Das heißt, um wieder zusammenfassend das Thema Angst zu besprechen. Das heißt, wenn du spürst, oh, du hast diese Tendenz, diese Angst zu verspüren und darum unglaublich viele schöne Erfahrungen nicht zu machen, weil dich die Angst davon abhält, erinnere dich immer wieder daran, dass deine Eidechse möchte dir eigentlich nichts Schlechtes, deine Eidechse möchte dich eigentlich nur beschützen. Und es ist okay, dass die Eidechse da ist, aber du sitzt am Steuer. Du zeigst deiner Eidechse, die Situation ist gar nicht so gefährlich, wie die Eidechse denkt. Das heißt, durch die Konfrontation erlebt die Eidechse, dass plötzlich das Unbekannte bekannt ist. Somit ist es leichter. Versuch nicht, die Sachen angstfrei zu machen, weil das ist unmöglich. Und versuch tagtäglich etwas Unbekanntes zu machen. Etwas, was dir ein bisschen Angst macht oder ungemütlich macht, tatsächlich trotzdem zu machen. Und dann wirst du dich daran gewöhnen, dann wirst du merken, wie nach und nach es einfacher ist, nicht nur Sachen zu machen, die dir Angst machen, sondern auch Sachen, die du prokrastinierst, die du verschiebst, die du vor dir wegschiebst und sich dann immer schwerer anfühlen. Prokrastination hat damit zu tun. Wir verschieben Sachen, weil wir erwarten, dass es sehr anstrengend sein wird. Und wenn wir es einmal erledigen, merken wir, es war doch gar nicht so schlimm. Die Steuererklärung zu machen war doch nicht so schlimm und hat doch nicht so lange gedauert. Darum versuch so schnell wie möglich, das Ungemütliche zu konfrontieren, auch das schwierige Gespräch zu haben.
1: Ja, ich habe jetzt zwei Fragen. Die erste, als wärst du auch die richtige Adresse für jemanden, der einfach sagt, ich müsste eigentlich mental mal ein bisschen stärker werden.
0: Wenn du eine Person bist, die sagt, ich möchte mich wirklich ein halbes Jahr committen, an meinem Mindset zu arbeiten. Ich merke, ich muss mein Mindset verändern. Es schränkt mich ein in dem Potenzial, was ich habe, mein Leben tatsächlich zu erleben, dann ja. Das heißt, du musst nicht im unglaublichen Schmerz sein, um zu mir zu kommen, aber du musst ein bestimmtes Commitment haben. Es reicht nicht zu sagen, oh, ich brauche nur ein, zwei Sitzungen und dann ist gut, sondern wenn du wirklich jemanden suchst, der dich intensiv und persönlich über ein halbes Jahr oder ein Jahr begleitet, um tatsächlich diese tiefgreifende Veränderung in deinem Leben zu machen.
1: Ich habe Prokrastination Prädestination und möchte was dagegen tun. Und wenn ich da jetzt bereit bin, ein halbes Jahr richtig was zu tun, dann wärst du auch die Richtige.
0: Zum Beispiel, stell dir mal vor, du merkst, du hast eine unglaublich gute Business-Idee und verschiebst sie aber. Du weißt, du hast dieses unglaubliche Potenzial. Oder du weißt, du musst eigentlich nur noch die Masterarbeit fertig schreiben. Und du kommst nicht dazu. Du schiebst es und schiebst es auf und schiebst es auf. Ich bin mir hundertprozentig sicher, dass du diese Tendenz zu prokrastinieren, zu verschieben, auch in anderen Lebensbereichen erlebst. Das ist nicht nur in einem Lebensbereich. Das heißt, die meisten Menschen kommen mit mir wegen ein konkretes Problem. Und dann verbessert sich ihr Leben in allen Lebensbereichen. Der Sportler, der zu mir kommt, der besser performen möchte im Wettkampf, merkt, wie sich die Beziehungen verbessern in seinem Leben, wie er bessere Noten schreibt, wenn er noch im Studium ist oder auch jetzt sich besser versteht mit den Eltern oder mit dem Partner.
1: Das war schon eine ganze Menge. Jasmina, haben wir was vergessen?
0: Wenn du Ängste hast, bitte denk nicht, dass es anormal ist. Bitte hab kein Schamgefühl. Bitte glaub nicht, dass es mit dir nicht stimmt. Ängste zu haben ist völlig normal und es hat nichts mit Logik oder Irrationalität zu tun. Dein Scham über deine Ängste hält dich nochmal mehr und intensiver davon ab, dich mit deinen Ängsten zu beschäftigen. Es gibt Ängste, die könnte eine andere Person überhaupt nicht nachvollziehen. Aber du spürst es und somit hat es auch eine Daseinsberechtigung und hat eine Bedeutung. Es ist wichtig genug. Das wäre mir noch wichtig, dass jeder das weiß.

0: 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Herzlich willkommen, Helmut Muß. Helmut, sag den Hörern doch mal, wer bist du eigentlich?
1: Ja, das ist eine gute Frage, weil die sollte man sich ständig immer stellen. Ich bin auf dem Bauernhof groß geworden, bin also durch und durch Bauer. Ist eigentlich nichts Verwerfliches, oft wird es als Schimpfwort verwendet, Landwirt, bin Naturmensch, Naturerklärer, habe ich mir auf die Fahne geschrieben. Und ich bin Pferdeweideberater, weil irgendwann kamen immer mehr Pferdehalter zu mir ohne landwirtschaftlichen Hintergrund und haben mich einfach gefragt, naja, was sollen wir mit unserer Weide machen? Und da habe ich mir die Frage gestellt, da muss es doch hunderte Leute geben, die sowas machen. Ist halt bei so einem Thema, wenn du an jeder Ecke angesprochen wirst. An einem Winterabend, es war draußen schon am Schneien, habe ich mich einfach mal ins Internet gesetzt und habe nachgeguckt im ganzen Netz. War niemand zu finden, der diesen armen Leuten hilft. Und da habe ich gedacht, okay, wenn da keiner ist, dann bin ich der Erste. Und nach wie vor bin ich der erste unabhängige Pferdeweideberater, der einzige im ganzen deutschsprachigen Raum. Es gibt schon welche, die von der Industrie oder von Landwirtschaftskammern aus bezahlt werden, aber ich bin halt unabhängig und muss von meiner Leistung leben. Von daher ist es ein hochinteressantes Thema. Und vor allen Dingen vor dem Hintergrund hochinteressant, dass wir irgendwo, wenn wir mal so einen Referenzzeitraum setzen von 1950, damals haben so Rindviecher und Pferde gleich viel geleistet in der Landwirtschaft. So hinter dem Pferd, da war ein Pflug, da war eine Egge, ein Karren. Die Kühe haben Milch gegeben, unter Umständen wurden die auch zum Transport eingesetzt. Und das hat sich gravierend geändert. Während die Leistung bei den Kühen nochmal durch Zucht erheblich gesteigert wurde, um den Faktor 3, bei den Pferden ist von Leistung ja heute oft nicht mehr viel zu sehen. Die sind Freizeitpferde, stecken in irgendwelchen Ställen fest und würden vielleicht viel lieber laufen. Dann sind sie irgendwo eingepfercht und können sich nicht wirklich beschäftigen. Oft werden sie abends dann noch ein bisschen bewegt und das soll ja auch so sein und von ihrem Eigentümer, ihrem Besitzer. Dann stehen die rum und haben den ganzen Tag nicht viel geleistet und das erinnerte mich immer so ein bisschen an uns Menschen. Ja? Früher, ich habe so ein Bild von meinem Vater, wie er 1950 hinter einem Pferd herläuft und den Haferacker geeckt hat. Und damals haben die Leute so an einem Tag, wenn die so hinterm Pferd laufen mussten, so 5.500 bis 6.500 Kilokalorien verbrannt. Und heute, wir haben so einen Erhaltungsbedarf, wir Menschen von 2.000 Kilokalorien, sind wir froh, wenn wir abends so in eine Muckibude dann noch 500 Kalorien heruntertrainieren, da sind wir schon wirklich gut. Glauben dann schon wirklich durchtrainiert zu sein im Vergleich zu dem, was früher lief, ist das gar nicht viel. Naja, man sieht es ja auch, wenn man sich umguckt und durch die Fußgängerzone geht. Ich sage mal, die Konfektionsgrößen sind ja alle so ein bisschen gewachsen. Das ist bei den Pferden genau das gleiche Problem. Die Pferde haben Zivilisationskrankheiten, die mit unseren vergleichbar sind.
0: Die Pferde, die sind im Stall, die brauchen also eine vernünftige Weide. Warum muss man bei der Weide etwas beachten?
1: Das ist genau so, wenn wir zu Tisch gehen. Am besten kann man die Pferde ja noch mit Kindern vergleichen, weil die ja auch keine Logik kennen. Die orientieren sich an dem, was am besten schmeckt. Und mit Kindern ist das ja meistens so Süßigkeiten, Kuchen, so Leckereien. Und das machen die Pferde auch. Und die Pferde haben ein feines Gebiss, können den Mund spitzen, sind sogenannte Feinschmecker. Ja? Im Gegensatz zu einer Kuh, die das Gras mit einer Zunge ausreißen muss, weil sie nur auf einer Seite Zähne hat. Die Pferde können so das feinste Gras rauspicken, orientieren sich auch genau da dran und lassen den Rest einfach stehen. Schmeckt mir nicht. Da sind wir genau bei dem Problem, auf das wir eingehen müssen. Wir müssen also eine Weide zur Verfügung stellen, indem wir auch schon mal so diese Süßigkeiten wegsperren müssen. Wie zu Hause. Schranktüre auf, Süßigkeiten rein, Schlüssel rumdrehen und sagen, genug für heute. Und genau das ist dann dabei auch so meine Aufgabe, da ein bisschen drauf hinzuwirken. Man nennt das bei den Pferden eine Fressbremse einzubauen.
0: Es geht einerseits darum, den Pferden eine gesunde Nahrung anzubieten. Bei dem, was du da berätst, was macht der Umweltschutz? Spielt der auch eine Rolle?
1: Ich sag mal, diese Süßigkeitengräser, ich nenne sie nochmal bewusst so, die sind nicht häufig. Wenn wir denen eine Weide voller Süßigkeiten präsentieren wollten, so wie wir das bei den Rindern machen, damit die viel Milch geben können, dann ist sie sehr artenarm. Es sind nur wenige Gräser, die da mithalten können, entsprechende Leistung in den Tieren erzeugen können. Wenn wir unsere Pferde gesund halten wollen, wir erinnern uns, die Leistung ist ja erheblich zurückgegangen im Gegensatz zu den Rindern, dann müssen wir eine artenreiche Weide wieder heranziehen und dafür brauchen wir ein abgesenktes Düngerniveau, einen Boden, der diesen Artenreichtum wieder zulässt. Und genau darum geht's. Auch Pferde machen gerne so Lücken, trampeln Löcher. Deren natürliche Umgebung ist die Steppe. Und auf der Steppe hatten sie die Aufgabe, diese vermoosten, verfilzten Untergründe ein bisschen mit ihren Hufen aufzureißen, damit dann frische Samen reinfalten konnten, damit sich die Natur da ein bisschen erneuern kann. Nun ist das so mit den Steppen, da sind die früher dann so vielleicht ein-, zweimal im Jahr über die gleiche Stelle gekommen. Heute sind die Steppen so klein geworden, dass sie oft jeden Tag über jede Stelle rennen. Und von daher reißen die da auch oft ein bisschen zu früh auf und ein bisschen zu viel. Deshalb geht es darum, dass wir heute die entsprechenden richtigen Gräser, die auf den Standort auch gehören, artenreich auch wieder auf der Weide ausbringen.
0: Wenn du sagst artenreiche und artgerechte, in Deutschland gibt es ja durchaus klimatisch sehr unterschiedliche Gebiete, dass man auch das anpassen muss.
1: 100%. Auf jeden Fall. Deswegen, wenn ich eine Beratung mache, ist die Grundlage erstmal eine Bodenprobe. Ich fange nicht an, irgendjemand zu sagen, streu mal den Dünger oder mach dieses oder jenes, wenn ich keine Bodenprobe habe. Ich möchte wissen, welche Bodenart ist da überhaupt. Natürlich weiß ich, wenn ich die Adresse habe, kann ich mir angucken, wie ist die geografische Lage, wie sind die Niederschläge. Und ich erkundige mich auch nochmal ausdrücklich danach, weil man kann viel auf Karten sehen, aber jeder, der auf dem Land lebt, der kennt das. Da heißt man, ja, bei mir regnet es immer mehr als bei dir und du bist nur 2 Kilometer weg. Passiert sehr schnell und dann weiß man, oh, der wohnt in einem Regenloch oder gibt ja auch so Flurbezeichnungen, Sommerloch, das ist, wo der Regen drüber zieht. Solche Eigenheiten, die muss ich mir dann erfragen und tue das auch, um da eine entsprechende Empfehlung abgeben zu können. Nun kommt dazu, dass wir uns in einem Klimawandel bewegen und viele alte Gewissheiten dabei sind, sich zu wandeln, nicht mehr gebraucht werden können.
0: Ich habe also jetzt verstanden, dass die Arbeit, die du deinen Kunden anbietest, dass es eben darum geht, dass der Boden ein bisschen natürlicher ist, dass er ein bisschen artenreicher ist. Wir klagen ja immer über Monokulturen, dass der Boden insgesamt verbessert wird und dadurch, dass der Boden verbessert wird und man die richtigen Gräser da einsät, dass es eben halt auch für die Pferde gesünder ist.
1: So ist es. So ist es.
0: So ist es. Es ist so, liebe Zuhörerinnen und Zuhörer, wenn Sie jetzt Helmut Muß erreichen wollen, Helmut Muß, das schreibt sich mit SZ und wenn man das im Internet eingibt, dann kommt die Pferdeweide raus. Und wenn Sie das alles nicht verstanden haben, dann schreiben Sie mir an cmp@osnanet.de. Punkt.

Revista Viva neigt sich nun ihrem Ende zu. Sendeverantwortliche für Revista Viva auf US Radio 104,8 und der ersten Stunde auf den Frequenzen von Radio Weser in Bremerhaven ist Tanja Gabrieli Pohlmann. Sendeverantwortlicher für die zweite Stunde auf den Frequenzen von Radio Weser in Bremerhaven, das bin ich, Clemens Maria Pohlmann. Bleiben Sie Revista Viva gewogen und beehren Sie uns wieder, wenn es heißt Revista Viva.

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1: Ich bin Ursula Winkler. Die USA zeigen sich im Kreis der G7-Staaten wieder konstruktiver. Zum Abschluss eines dreitägigen Gipfels in Evian verständigten sich die führenden demokratischen Wirtschaftsmächte auf gemeinsam.
2: Der Gipfel am Genfer See habe den Demokraten

0: gefundene Einigkeit hält. Kommen Europäer und die USA auf dem Weg zu einer Friedenslösung für die Ukraine voran? Und hält die Abmachung mit dem Iran, sodass Amerikaner und Europäer die Straße von Hormus wieder sicher befahrbar machen können und die Wirtschaft wieder in Schwung kommt? Michael Evers, Evian.
1: Das Europaparlament hat dem Vorhaben der umstrittenen Rückkehrzentren für abgelehnte Asylbewerber in Drittstaaten zugestimmt. Die EU-Staaten müssen noch final zustimmen, das gilt aber als Formalie.
2: In die geplanten Abschiebezentren außerhalb der EU sollen Ausreisepflichtige kommen, die nicht in ihre Herkunftsländer zurückgebracht werden können, etwa weil das Heimatland sich weigert, sie zurückzunehmen. Unbegleitete Minderjährige sollen dahin nicht abgeschoben werden, Familien mit Kindern dagegen schon. Daran gibt es Kritik von Flüchtlingsverbänden. Ebenso daran, welche Deals mit den jeweiligen Drittstaaten dann gemacht werden und zu welchem Preis. Noch ist unklar, welche Länder bereit wären, diese Zentren einzurichten. Laut Bundesinnenminister Dobrindt sollen noch in diesem Jahr Vereinbarungen getroffen werden. Tine Klimach, Nachrichtenredaktion.
1: Die Innenminister von Bund und Ländern haben ihre dreitägige Frühjahrskonferenz in Hamburg begonnen. Der Fokus liegt vor allem auf Fragen der zivilen Verteidigung. Nachdem die irreguläre Migration zuletzt deutlich abgenommen hat, steht das Thema Asylpolitik diesmal bei der Innenministerkonferenz nicht so stark im Vordergrund. Es geht eher um den Katastrophen- und Zivilschutz, auch wegen möglicher Bedrohungsszenarien mit Blick auf Russland. Zum Fußball. Superstar Cristiano Ronaldo ist mit Portugal nur sehr verhalten in die WM gestartet. Das als Mitfavorit gehandelte Team kam gegen den Außenseiter Demokratische Republik Kongo nur zu einem 1:1 Unentschieden.
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4: Ja, einen wunderschönen Mittwochabend. Es ist 22 Uhr und 3 Minuten. Ihr hört OS Radio 104,8. Ihr hört euren Heimatsender. Ihr hört eine weitere Ausgabe von 3 from 1. Für euch wie immer am Mikrofon Michael Reinelt. Und heute im Gepäck die Alben von My Precious Bunny, Brockhoff, Boards of Canada. Und anfangen wollen wir mit Wallace Bird. Das läuft im Hintergrund schon mit Two Trees. Überschreiben könnte man das Album mit Trauerarbeit mit Akustik Folk Pop. Tarotkarten habe sie gelegt, Seancen abgehalten und so die Verbindung ins Jenseits gesucht. So verrät die irische, im Umland von Berlin beheimatete Songwriterin Wallace Bird, wäre das neue Album entstanden. Esoterisch aufgeladene Psychedelica ist ihr achtes, aber erstes komplett in Eigenregie produziertes Album, trotzdem nicht eher bodenständiger, energiegeladener Akustik-Folk-Pop. Gleich mehrere Songs handeln vom plötzlichen Tod ihres engen Freundes und kreativen Wegbegleiters Kevin Ryan, von dessen Songwriting ist auch der Titel des Albums inspiriert. Es ist insgesamt eine facettenreiche Annäherung an die verschiedenen Phasen von Trauerarbeit. Für mich eher eins der schwächeren Alben von Wallace Bird, aber wir hören einfach mal rein. Wie gesagt, im Hintergrund lief jetzt gerade Two Trees. Gleich kommt noch Why is Peace Problematic und Let Me Buy Your Flowers. Ich wünsche viel Spaß mit Wallace Bird und in den kommenden gut 55 Minuten.

Ja, das war's von Wallace Bird und wir kommen zum zweiten Album für heute. Das kommt von My Precious Bunny. Kammerpop-Kostbarkeiten aus Brighton sozusagen. Auch 3 Jahre nach der Pandemie erscheinen noch Alben, die ihren Ausgangspunkt im auf sich selbst zurückgeworfen Sein des Lockdowns hatten. So auch dieses Soloalbum von Lily Walter aus Brighton, die sonst mit ihrem Bruder das Dream-Pop-Duo Penelope Isles ist. Im Haus ihrer Eltern sind Kammerpop-Kostbarkeiten entstanden, die mit Soundschnipseln, Chören, knuffigen Gitarren und betörenden Saxophonen verziert mit Artpop, Twee-Pop oder Folk flirten, während Walter vom trotzigen Weitermachen erzählt. Und wie sich sowas dann anhört, für euch mit den 3 Songs Wreck, Young Pup und I Go Up, You Go Down. Ich wünsche ganz viel Spaß.

Ja, das war's von My Precious Bunny und wir kommen zum dritten Album für heute. Das kommt von Brockhoff. Dieser Girl Grunge ist ja ein globales Phänomen, nicht erst seit Snail Mail oder Boy Genius, die in 90er Bratgitarre entdeckten und zum beliebten Jean Z Accessoire machten. In Luxemburg mischt Francis of Delirium die Szene auf. Im UK ist unter anderem Knife Ella erfolgreich mit Power Chords und lauten Pop unterwegs. Mit Lina Brockhoff, die unter ihrem hübschen, vielleicht eine Silbe zu lang geratenen Nachnamen auftritt, hat nun auch Deutschland seine ganz persönliche Kandidatin am Start. Zumindest endlich auf Albumlänge. Auf den bundesrepublikanischen Bühnen ist die Hamburgerin nämlich schon seit Post-Pandemie-Tagen unterwegs und hat ordentlich Vorschusslorbeeren eingeheimst. Easy Peeler ist die meiste Zeit sehr dicht und konventionell arrangiert. Wenn man Brockhoff überhaupt einen Vorwurf machen kann, dann ist es diese konsequente Professionalität. Ein bisschen mehr Schmutz oder vermehrter Griff zum Fatz würden der Musikerin neben ihrer Sorgfalt besonders gut zu Gesicht stehen. Als in sich geschlossenes, melancholisches, direktes und top produziertes Stromgitarrenalbum mit starkem Songwriting ist Easy Peeler aber die aufsehenserregendste erste Songsammlung einer vielversprechenden Newcomerin, der man vor allem die Hamburger Herkunft nicht anmerkt. Da können wir gern mal den deutschesten aller Schlusssätze aus dem Giftschrank bemühen. Hinter der internationalen Konkurrenz braucht Brockhoff sich nicht zu verstecken. Und wie sich das Debütalbum von Brockhoff anhört, jetzt für euch mit den drei Tracks Easy Peeler, Japanese Garden und I've Stopped Getting Chills for a While Now. Ich wünsche ganz viel Spaß mit Brockhoff.

Ja, das war's von Brockhoff. Ich finde, ein sehr gelungenes Debütalbum. So, wir kommen jetzt zum letzten Album, Boards of Canada. Es braucht keinen Gesang, kein Hook, keine wirklich prägnante Instrumentierung, praktisch wenige Sekunden eines kleinzyklisch perlenden Synthes reichen, um zu erkennen, jupp, es ist ein Boards of Canada Album. Introit ist eines dieser kleinen Miniaturen, welche die Platte des schottischen Geschwisterduos aus Michael Sanderson und Marcus Aeon zuhauf bevölkern. Auf dem fünften Album Inferno ist jener eröffnende Track aber der mit Abstand kürzeste und generell wollen Boards of Canada auf ihrem ersten Werk in 13 Jahren seit Tomorrow's Heaven mehr. Ihr apokalyptischer Sound aus kargen Beats, Samples und kleinen elektronischen Widerhaken, der häufig wie mitten im Verfall wirkt oder wie eine schlecht erhaltene Transmission aus Vergangenheit oder Zukunft klingt, ist geblieben. Niemand würde diese Klänge je einer anderen Band zuordnen. 2026 sind sie aktueller denn je. Die nach dem Zweiten Weltkrieg von Wissenschaftlerinnen ins Leben gerufene symbolische Weltuntergangsuhr steht seit 2020 näher an der 12 als je zuvor und drückt seitdem jedes Jahr noch etwas mehr an den langen Strich heran. Praktisch, dass sich Inferno diesmal vorwiegend damit beschäftigt, was auf uns wartet, nachdem wir es im Leben richtig verkackt haben. Trotz aller Vertrautheit herrscht musikalisch kein Stillstand. Die Produktion ist etwas weicher und zugleich voller als die karger ausstaffierten Vorgänger. Die Vocal Samples nehmen eine viel prominentere Position ein und tragen wesentlich zur abseitigen Atmosphäre bei. Das womöglich Wichtigste, das Inferno mitgibt, auch wenn gerade alles wie die Hölle auf Erden wirkt, kann es besser werden und darf man die Hoffnung nicht aufgeben. Für diese Welt und das, was danach kommt. Wir hören rein in dieses Album mit folgenden Tracks. Naraka, The World Becomes Flesh, Deep Time und You Retreat in Time and Space. Ich sage an dieser Stelle schon mal besten Dank fürs Zuhören, wünsche euch noch einen wunderschönen Abend. Würde mich freuen, wenn ihr in der kommenden Woche dann um 21 Uhr einschaltet, hier bei OS Radio 104,8, eurem Heimatsender, für die nächste Ausgabe von 3 from 1. Also wie gesagt, nächste Woche Dienstag, 21 Uhr. Für euch am Mikrofon war Michael Reinelt und dann kommen wir jetzt zum letzten Album mit Boards of Canada.

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1: Ich bin Ursula Winkler. Kanzler Merz geht davon aus, dass der Bundestag unmittelbar vor der parlamentarischen Sommerpause im Juli über das Mandat für einen möglichen Bundeswehreinsatz in der Straße von Hormuz entscheiden wird. Die Bundesregierung sei bereit, eine Feuerpause oder einen Waffenstillstand abzusichern, sagte Merz am Rande des G7-Gipfels.
2: Deutschland wird helfen. Es liegt in unserem Interesse, dass der Frieden hält. Wir brauchen einen stabilen Nahen und Mittleren Osten. Wir brauchen eine Klarheit bei den Seewegen, freie Seewege. Wir brauchen stabile Energiepreise. Unsere Hilfe kann auch ein militärisches Engagement vor Hormuz beinhalten. Ein entsprechendes Mandat wird die Bundesregierung dem Bundestag vorschlagen, wenn und sobald die entsprechenden Voraussetzungen gegeben sind.
1: Kanzler Merz in Evian. Die Bundesregierung hat zugesagt, bei einem Kriegsende ein Minenjagdboot und ein Versorgungsschiff zur Sicherung der Handelsroute zur Verfügung zu stellen. Beide Schiffe sind bereits im östlichen Mittelmeer. Ist der Staat beim Bürgergeld zu großzügig? Die Koalition hat lange darüber gestritten. Ab dem 1. Juli gelten nun neue Regeln. Innenminister Dobrindt sieht die Chance auf Milliardeneinsparungen. Kritik kam von der SPD und aus der Opposition.
3: Kürzungen bei der Grundsicherung würden weder erhebliche Einsparungen bringen, noch die Wirtschaft wieder in Schwung. Davon ist Bernd Rützel von der SPD überzeugt. Er ist der Vorsitzende des Sozialausschusses im Bundestag. Den Vorschlag des Innenministers hält er für realitätsfern, genauso wie die Grünen im Bundestag. Dobrindts Politik sei unseriös. Auch der Sozialverband Deutschland blickt kritisch auf die Einsparpläne. Kürzungen bei der Grundsicherung würden das Existenzminimum angreifen, das verfassungsmäßig garantiert ist. Außerdem würde das Betroffene noch ärmer machen und die Gesellschaft weiter spalten. Fiona Reinhardt, Nachrichtenredaktion.
1: Das in Schorndorf bei Stuttgart leblos in einem Auto entdeckte Kleinkind ist nach ersten Ermittlungen der Polizei von seiner Mutter im Fahrzeug vergessen worden. Die 44-Jährige fand das etwa 20 Monate alte Mädchen erst nach mehreren Stunden am Nachmittag wieder im Auto. Die alarmierten Rettungskräfte konnten das Kind aber nicht mehr wiederbeleben. Zum Fußball. Superstar Cristiano Ronaldo ist mit Portugal nur sehr verhalten in die WM gestartet. Der Mitfavorit kam gegen den Außenseiter Demokratische Republik Kongo nur zu einem 1:1 Unentschieden.
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1: Ich bin Ursula Winkler. Einen Tag nach dem G7-Gipfel kommt Kanzler Merz am Abend mit Staats- und Regierungschefs der anderen EU-Staaten zusammen. Bei dem EU-Gipfel geht es unter anderem um das Abkommen zum Ende des Iran-Kriegs. Ein weiteres Thema in Brüssel: die Lage in der Ukraine und die Beziehungen zu China.
2: Es gibt verschiedene große Themen bei dem EU-Gipfel. Ganz sicher werden die Teilnehmer des gerade beendeten G7-Gipfels über die US-Sicht auf den Krieg mit dem Iran berichten. Und natürlich ist das zunehmende wirtschaftliche Gewicht Chinas ein Thema. Keine Konfrontation, heißt es in Brüssel, aber beispielsweise weniger Abhängigkeit von chinesischen Rohstoffen. Und ganz sicher wird man auch jetzt wieder über die EU-Haushaltsplanung bis 2034 sprechen. Knapp 1,8 Billionen Euro will die Kommission ausgeben. Darüber gibt es jede Menge Streit. Dieter Ebeling, Brüssel.
1: Die SPD weist Forderungen von Bundesinnenminister Dobrindt nach Kürzungen bei der neuen Grundsicherung strikt zurück. Dobrindt hatte gefordert, bei den Regelsätzen zu kürzen. Zum Inkrafttreten der schwarz-roten Bürgergeldreform am 1. Juli sagte er dem Fokus, das Bürgergeld mit knapp 50 Milliarden Euro pro Jahr kann einen entscheidenden Beitrag zur Konsolidierung leisten. Unterstützung im Grundsatz kam von der CSU im Bundestag, scharfer Widerspruch dagegen vom Koalitionspartner SPD und aus der Opposition. Kampf gegen das Liegestuhlchaos. Griechenland will bei der Kontrolle von Stränden künftig verstärkt auf Drohnen- und Satellitenbilder setzen. Dem Parlament in Athen liegt ein entsprechender Gesetzentwurf vor.
3: Für Strandbarbesitzer in Griechenland heißt es künftig, nicht nur die Gäste im Blick behalten, sondern auch den Luftraum. Drohnen sollen kontrollieren, ob zu viele Liegestühle und Sonnenschirme aufgestellt werden, wer seinen Strandabschnitt etwas zu großzügig möbliert. Könnte statt voller Kasse bald eine saftige Rechnung vom Staat bekommen. Und während die Urlauber irgendwann unter dem Sonnenschirm einschlafen, macht die Drohne keine Siesta. Takis Athen.
1: Zum Fußball. Superstar Cristiano Ronaldo ist mit Portugal nur sehr verhalten in die WM gestartet. Der Mitfavorit kam gegen den Außenseiter Demokratische Republik Kongo nur zu einem 1:1 Unentschieden.
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1: Ich bin Ursula Winkler. Die USA zeigen sich im Kreis der G7-Staaten wieder konstruktiver. Zum Abschluss eines dreitägigen Gipfels in Evian verständigten sich die führenden demokratischen Wirtschaftsmächte auf gemeinsame Positionen zum Konflikt im Nahen Osten und zum Ukraine-Krieg. Kanzler Merz und der Gastgeber Frankreichs Präsident Macron bezeichneten den Gipfel als Erfolg.
2: Der Gipfel am Genfer See habe den demokratischen Wirtschaftsmächten eine enge Abstimmung ermöglicht, um auf die Krisen zu antworten und an den großen aktuellen Herausforderungen zu arbeiten, betonte Präsident Macron. Wenn die Gipfeleuphorie verflogen ist, muss sich aber erst noch zeigen, ob die in Evian gefundene Einigkeit hält. Kommen Europäer und die USA auf dem Weg zu einer Friedenslösung für die Ukraine voran? Und hält die Abmachung mit dem Iran, sodass Amerikaner und Europäer die Straße von Hormuz wieder sicher befahrbar machen können und die Wirtschaft wieder in Schwung kommt? Michael Evers, Evian.
1: Das Europaparlament hat dem Vorhaben der umstrittenen Rückkehrzentren für abgelehnte Asylbewerber in Drittstaaten zugestimmt. Die EU-Staaten müssen noch final zustimmen, das gilt aber als Formalie.
3: In die geplanten Abschiebezentren außerhalb der EU sollen Ausreisepflichtige kommen, die nicht in ihre Herkunftsländer zurückgebracht werden können, etwa weil das Heimatland sich weigert, sie zurückzunehmen. Unbegleitete Minderjährige sollen dahin nicht abgeschoben werden, Familien mit Kindern dagegen schon. Daran gibt es Kritik von Flüchtlingsverbänden. Ebenso daran, welche Deals mit den jeweiligen Drittstaaten dann gemacht werden und zu welchem Preis. Noch ist unklar, welche Länder bereit wären, diese Zentren einzurichten. Laut Bundesinnenminister Dobrindt sollen noch in diesem Jahr Vereinbarungen getroffen werden. Tine Klimach, Nachrichtenredaktion.
1: Die Menschen in Deutschland haben im vergangenen Jahr ihre täglichen Einkäufe häufiger bargeldlos bezahlt. Das zeigt eine Studie der Bundesbank. Erstmals seit der ersten Analyse vor 18 Jahren lagen die bargeldlosen Bezahlmethoden vorn. 55% der Zahlungen erfolgten mit Karte oder Smartphone, 45% in bar. Zum Fußball. Superstürmer Harry Kane hat England einen perfekten Start in die WM-Titelmission beschert. Der Kapitän war mit einem Doppelpack der entscheidende Mann beim 4:2-Sieg im ersten Gruppenspiel gegen Kroatien. Zuvor hatte Portugal mit Topstar Cristiano Ronaldo gegen den Außenseiter Demokratische Republik Kongo nur ein 1:1 Unentschieden erreicht.
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1: Ich bin Ursula Winkler. Kanzler Merz geht davon aus, dass der Bundestag unmittelbar vor der parlamentarischen Sommerpause im Juli über das Mandat für einen möglichen Bundeswehreinsatz in der Straße von Hormuz entscheiden wird. Die Bundesregierung sei bereit, eine Feuerpause oder einen Waffenstillstand abzusichern, sagte Merz am Rande des G7-Gipfels.
2: Deutschland wird helfen. Es liegt in unserem Interesse, dass der Frieden hält. Wir brauchen einen stabilen Nahen und Mittleren Osten. Wir brauchen freie Seewege. Wir brauchen stabile Energiepreise. Unsere Hilfe kann auch ein militärisches Engagement vor Hormuz beinhalten. Ein entsprechendes Mandat wird die Bundesregierung dem Bundestag vorschlagen, wenn und sobald die entsprechenden Voraussetzungen gegeben sind.
1: Kanzler Merz in Evian. Die Bundesregierung hat zugesagt, bei einem Kriegsende ein Minenjagdboot und ein Versorgungsschiff zur Sicherung der Handelsroute zur Verfügung zu stellen. Beide Schiffe sind bereits im östlichen Mittelmeer. Ist der Staat beim Bürgergeld zu großzügig? Die Koalition hat lange darüber gestritten. Ab dem 1. Juli gelten nun neue Regeln. Innenminister Dobrindt sieht die Chance auf Milliardeneinsparungen. Kritik kam von der SPD und aus der Opposition.
3: Kürzungen bei der Grundsicherung würden weder erhebliche Einsparungen bringen, noch die Wirtschaft wieder in Schwung. Davon ist Bernd Rützel von der SPD überzeugt. Er ist der Vorsitzende des Sozialausschusses im Bundestag. Den Vorschlag des Innenministers hält er für realitätsfern, genauso wie die Grünen im Bundestag. Dobrindts Politik sei unseriös. Auch der Sozialverband Deutschland blickt kritisch auf die Einsparpläne. Kürzungen bei der Grundsicherung würden das Existenzminimum angreifen, das verfassungsmäßig garantiert ist. Außerdem würde das Betroffene noch ärmer machen und die Gesellschaft weiter spalten. Fiona Reinhardt, Nachrichtenredaktion.
1: Das in Schorndorf bei Stuttgart leblos in einem Auto entdeckte Kleinkind ist nach ersten Ermittlungen der Polizei von seiner Mutter im Fahrzeug vergessen worden. Die 44-Jährige fand das etwa 20 Monate alte Mädchen erst nach mehreren Stunden am Nachmittag wieder im Auto. Die alarmierten Rettungskräfte konnten das Kind aber nicht mehr wiederbeleben. Zum Fußball. Superstürmer Harry Kane hat England einen perfekten Start in die WM-Titelmission beschert. Der Kapitän war mit einem Doppelpack der entscheidende Mann beim 4:2-Sieg im ersten Gruppenspiel gegen Kroatien. Zuvor hatte Portugal mit Topstar Cristiano Ronaldo gegen den Außenseiter Demokratische Republik Kongo nur ein 1:1 Unentschieden erreicht.
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